Die programmatische Manfred-Symphonie in H-Moll Opus 58 nach einer dramatischen Dichtung von Lord Byron. Sie hörten das Werk in einer Aufnahme mit den Wiener Philharmonikern unter der Leitung von Lorin Masel. Das nächste Werk ist vom deutschen Romantiker Joseph von Eichendorff inspiriert, eine romantische Suite, Opus 125, von Max Reger. Die drei Sätze Notturno, Scherzo und Finale basieren auf den Stimmungen der Eichendorff-Gedichte Nachtzauber, Elfe und Steig nur Sonne. Die Staatskapelle Dresden wird von Christian Thielemann dirigiert.

0: Eine romantische Suite, Opus 125, komponiert von Max Reger und inspiriert von Gedichten des Dichters Joseph von Eichendorff. Zu hören war das Werk in einem Konzertmitschnitt mit der Staatskapelle Dresden unter der musikalischen Leitung von Christian Thielemann. Gleich ist es 3 Uhr, Zeit für Nachrichten. Danach setzen wir fort mit musikalischen Werken, inspiriert von Friedrich von Schiller, Johann Wolfgang von Goethe und Karel Jaromir Erben.
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2: Am Mikrofon Martina Großfurten, es ist 3 Uhr. Justizministerin Anna Sporer will scharf gegen sogenannte Slap- oder Einschüchterungsklagen vorgehen. Das zeigt ein Gesetzesentwurf, der dem ORF vorliegt. Das Vorhaben ist in der Koalition aber umstritten und die Frist zur Umsetzung einer EU-Richtlinie vor kurzem abgelaufen. Julian Paschinger berichtet.
3: Slap-Klagen werden oft von Konzernen angestrengt, um Kritiker in Medien oder NGOs mundtot zu machen. Im Herbst hat Justizministerin Anna Sporer einen Entwurf für ein Verbot solcher Klagen ausgearbeitet. Darin sind etwa Strafen bis zum 100-fachen des Streitwerts vorgesehen. Das würde auch abschreckend wirken, sagt der Medienrechtsexperte Walter Strobel vom Presseclub Concordia.
4: Es braucht die Möglichkeit, spürbare Sanktionen zu verhängen, dass das Gericht solche Sanktionen verhängen kann, sobald es Rechtsmissbrauch feststellt. Und damit das auch wirksam ist, muss sich das an der finanziellen Potenz des Klägers orientieren.
3: Allerdings, die Höhe der Strafen ist in der Koalition umstritten, wie auch die Frage, ob auch rein innerstaatliche Slap-Klagen verboten werden sollen oder nicht.
2: Wenn die 3 großen Fernsehshows des Song Contests kommende Woche am Dienstag, Donnerstag und Samstag im ORF zu sehen sind, geht es nicht nur um die Show selbst, sondern auch um die komplexe Technik, berichtet Christian Hoffmann.
5: Doppelt hält besser, das gilt vor allem beim Song Contest. Backup-Mikrofone, Ersatzkameras, separate Stromversorgungssysteme. Falls dennoch alles zusammenbricht und technisch nichts mehr geht, laufen die 3 ESC-Shows, die beiden Halbfinale und das Finale Samstagabend, trotzdem im TV. Der ORF und die 52 übrigen Fernsehsender in aller Welt zeigen dann eine bereits aufgezeichnete, fixfertige Produktion aus der Stadthalle, erklärt Claudio Bortoli, technischer Leiter des Song Contests.
6: Es wird immer beim zweiten Dress-Rehearsal ein Mitschnitt gemacht. Es ist bei den Rehearsals und bei der Live-Show ja exakt derselbe Inhalt, auch vom Timing her. Und somit kann man dieses Band recht gut für Backup-Zwecke verwenden.
5: Die Übertragung des ESC, eine technische Meisterleistung, von der das Millionenpublikum am besten gar nichts mitbekommen soll.
2: Nepal hat so viele Genehmigungen wie noch nie für die Besteigung des Mount Everest in der Frühjahrssaison erteilt. Laut den Behörden sind knapp 500 Zulassungen für Kletterer aus 55 Ländern ausgegeben worden. Die meisten Anmeldungen hat es von China, den USA und Indien gegeben. Mit ein Grund für die Rekordzahl an Kletterzulassungen ist, dass China den Aufstieg von der tibetischen Seite geschlossen hat. Und jetzt zum Wetter und zu Thomas Vostal.
7: Frühsommerlich warm wird dieser Samstag. Die Temperaturen steigen heute auf 18 bis 25 Grad. Und im Großteil Österreichs bringt uns dieser Samstag auch einiges an Sonnenschein. Ähnlich wie gestern entstehen allerdings am Nachmittag in einigen Regionen wieder Regenschauer und Gewitter, speziell im Bergland. Und am Abend können die Gewitter dann auch in die südliche Steiermark und ins Südburgenland ziehen und durchaus kräftig sein. Auch am Sonntag frühsommerlich warm und im Großteil Österreichs recht sonnig. Im Westen und Süden im Laufe des Tages immer mehr Wolken und stellenweise Regenschauer.

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1: Musik inspiriert von literarischen Werken. Unter diesem Motto steht heute die Ö1 Nachtmusik. Michael Blees begleitet sie am Mikrofon. Musikalisch beginnen wir mit einer Komposition von Friedrich Smetana mit der Tondichtung Wallensteins Lager Opus 14. Sie hat den ersten Teil von Friedrich von Schillers Trilogie über den Herzog von Wallenstein zur Vorlage. Die Tschechische Philharmonie wird von Václav Neumann dirigiert.

Wallensteins Lager, eine symphonische Dichtung Opus 14 von Friedrich Smetana, frei nach Friedrich von Schiller. Sie hörten das Werk in einer Aufnahme mit der Tschechischen Philharmonie unter der Leitung von Václav Neumann. Mit diesem Werk aus den frühen Göteborger Jahren des Komponisten ist Smetana der Form der Tondichtung von Franz Liszt gefolgt. Dieser hat aber nicht nur eine ganze Reihe solch kompakter Tondichtungen komponiert, sondern auch die ausladende, länger als eine Stunde dauernde Faust-Symphonie in drei Charakterbildern für Soli, Chor und Orchester mit Orgel. Das Werk, das 1857 erstmals in Weimar erklungen ist, besteht aus drei Sätzen, die den Hauptgestalten von Goethes erstem Faustdrama gewidmet sind: Faust, Gretchen und Mephisto. Hören Sie dieses monumentale Werk in einer Studioaufnahme mit dem Tenor Steve Davislim, dem Chorus Sine Nomine und dem Orchester Wiener Akademie. Es dirigiert Martin Haselböck.

Eine Faust-Symphonie in drei Charakterbildern nach Johann Wolfgang von Goethe, Musik von Franz Liszt. Sie hörten das Werk in einer Aufnahme mit dem Tenor Steve Davislim, dem Chorus Sine Nomine und dem Orchester Wiener Akademie. Sie alle unter der musikalischen Leitung von Martin Haselböck. Und bis 5 Uhr nun ein Werk von Antonín Dvořák, das 1896 erstmals in Prag erklungen ist. Die symphonische Dichtung Opus 109 mit dem Titel »Das goldene Spinnrad«. Die Thematik hatte der Komponist der Balladensammlung Blumenstrauß des tschechischen Dichters Karel Jaromír Erben entnommen. Erben war Archivar und Historiker, romantischer Schriftsteller und Sammler von Volksmärchen. Das Königliche Konzertgebauorchester wird von Nikolaus Hanoncourt dirigiert.

0: Das goldene Spinnrad, eine symphonische Dichtung Opus 109 von Antonín Dvořák, inspiriert vom tschechischen Dichter Karel Jaromír Erben. Sie hörten das Königliche Konzertgebauorchester, dirigiert von Nikolaus Harnoncourt. Es folgen aktuelle Meldungen des Tages und danach setzen wir musikalisch fort mit Werken von Anton Rubinstein, Engelbert Humperdinck und Sergei Prokofjew.
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2: Im Nachrichtenstudio Martina Kofler, guten Morgen. US-Präsident Donald Trump hat eine dreitägige Waffenruhe zwischen Russland und der Ukraine angekündigt. Sie soll heute in Kraft treten und auch einen Gefangenenaustausch beinhalten. Sowohl Kiew als auch Moskau haben die Vereinbarung bestätigt. In Russland wird unterdessen heute der Sieg der Sowjetunion über Nazi-Deutschland gefeiert. Die Lage ist aber angespannt. Die traditionelle Militärparade in Moskau fällt heuer kleiner aus als sonst, aus Angst vor möglichen ukrainischen Drohnenangriffen. Aus Moskau, Carola Schneider.
3: Das Zentrum von Moskau gleicht einer Hochsicherheitszone. Um den Roten Platz patrouillieren Sicherheitskräfte und es sind Drohnenabwehreinheiten stationiert. Die Angst ist groß, dass ukrainische Drohnen die traditionelle Militärparade stören könnten. Der Kreml-Sprecher spricht von der Gefahr ukrainischen Terrors und daher werde die Parade heuer verkleinert. Es werden also weniger Panzer- und Raketensysteme über den Roten Platz rollen als in vergangenen Jahren. In der Bevölkerung werden frustrierte Stimmen laut. Was ist das für ein Siegestag, fragt dieser Mann. Russland erleidet Niederlagen an allen Fronten. Präsident Putin hat den Tag des Weltkriegsgedenkens seit Jahren zu einer militärischen Machtdemonstration gemacht. Davon wird heute wenig zu spüren sein.
2: Mehr als 10.000 Menschen waren am Abend beim Fest der Freude am Wiener Heldenplatz mit dabei. 81 Jahre nach dem Ende des Zweiten Weltkriegs standen diesmal Täter und Täterinnen des Naziregimes im Mittelpunkt der Veranstaltung. Bundespräsident van der Bellen rief in einer Videobotschaft dazu auf, für demokratische Werte einzutreten. 4 Wochen nach der Parlamentswahl in Ungarn wird heute der historische Machtwechsel vollzogen. Im Budapester Parlament findet am Vormittag die konstituierende Sitzung statt, bei der Peter Madiar zum neuen Regierungschef gewählt werden soll. Damit endet die Epoche von Machthaber Viktor Orban, der Ungarn 16 Jahre lang regierte. Nepal hat so viele Genehmigungen wie noch nie für die Besteigung des Mount Everest in der Frühjahrssaison erteilt. Laut den Behörden sind knapp 500 Zulassungen für Kletterer aus 55 Ländern ausgegeben worden. Die meisten Anmeldungen hat es aus China, den USA und Indien gegeben. Das waren die Nachrichten mit Martina Kofler. Und jetzt das Wetter.
4: Wir starten in ein frühsommerliches Wochenende. Der heutige Samstag bringt am Nachmittag 18 bis 25 Grad. Dazu überwiegt im Großteil Österreichs der Sonnenschein. Allmählich kommen aber größere Quellwolken dazu und es entstehen Regenschauer und Gewitter, die meisten davon zunächst im Bereich von Salzburg bis in die Obersteiermark. Die Schauer und Gewitter können mitunter auch kräftig sein und am Abend in den Südosten Österreichs weiterziehen. Einige Sonnenstunden gibt es auch am Sonntag und die vor allem im Osten und im Norden. Von Italien her ziehen nämlich immer mehr Wolken auf und die bringen speziell von Vorarlberg bis Osttirol allmählich einzelne Regenschauer. Bei teils föhnigem Südwind wird es aber noch eine Spur wärmer mit 21 bis 26 Grad. In Oberösterreich und im Mostviertel werden es stellenweise sogar bis zu 27 Grad. Selbst in 2000 Meter Höhe erwärmt sich die Luft auf 6 bis 11 Grad. Am Montag geht es dann unbeständig weiter. Die Sonne zeigt sich nur mehr zeitweise und vor allem am Nachmittag gibt es einige Regenschauer und einzelne Gewitter. So viel zum Wetter von Georg Brack.

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1: Musik inspiriert von literarischen Werken. Unter diesem Motto steht heute die Ö1 Nachtmusik. Am Mikrofon ist Michael Blees. Don Quixote, so lautet der Titel des folgenden Werkes. Es handelt sich aber nicht um die berühmte Tonschöpfung von Richard Strauss, sondern um eine Tondichtung von Anton Rubinstein, die bereits Jahrzehnte vor Strauss entstanden war. Die literarische Grundlage dazu, eine Episode aus dem weltberühmten Don Quixote-Roman von Miguel de Cervantes.

Don Quixote, eine symphonische Dichtung, Opus 87, komponiert von Anton Rubinstein, basierend auf einer Episode aus dem weltberühmten Don Quixote-Roman von Miguel de Cervantes. Das slowakische Philharmonische Orchester wurde von Michael Horlas geleitet. Und jetzt Musik von Engelbert Humperdinck, inspiriert von William Shakespeare. Hören Sie die Shakespeare Suite Nummer 1 für großes Orchester. Die ersten drei Sätze beziehen sich auf das Schauspiel Der Sturm, dann folgt eine Liebesszene nach dem Schauspiel Der Kaufmann von Venedig und das Finale nach Shakespeares Wintermärchen.

die Shakespeare Suite Nummer 1 für großes Orchester von Engelbert Humperdinck. Die Bamberger Symphoniker wurden von Karl Anton Rickenbacher geleitet. Und nach Shakespeare als literarische Inspiration für Musik, nun zum Abschluss auch noch der große russische Dichter Alexander Puschkin. Zu dessen 150. Geburtstag im Jahr 1949 hat Sergei Prokofjew zwei Walzer komponiert, die beiden Puschkin-Walzer.

0: 2 Puschkin-Walzer Opus 120 von Sergei Prokofjew, komponiert 1949 in Erinnerung an den großen russischen Dichter. Das Scottish National Orchestra wurde von Neeme Järvi geleitet. In der heutigen Ö1 Nachtmusik hörten Sie Kompositionen, inspiriert von Dichtern und ihren literarischen Werken. Michael Pleß hat diese Sendung gestaltet und präsentiert.
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6: Im Studio Andreas Lechner. In Ungarn tritt heute erstmals das neu gewählte Parlament zusammen. Bei der konstituierenden Sitzung soll Wahlsieger Peter Madia von der bürgerlichen Tisza-Partei zum Ministerpräsidenten gewählt werden. Anschließend wird er den Amtseid ablegen. Damit endet in Ungarn die 16-jährige Ära des Rechtspopulisten Viktor Orban, berichtet in Ungarn Paul Griesey.
7: Es ist ein historischer Machtwechsel. Mit einem Festakt vor dem Parlament in Budapest begeht Peter Madia seine Amtsübernahme. Dabei wird er am Nachmittag vor tausenden Menschen eine Rede halten, in der er seine ersten Schritte als Ministerpräsident Ungarns umreißen wird. Die Wahlversprechen des 45-Jährigen waren umfangreich. Er möchte das beschädigte Verhältnis zur Europäischen Union wieder reparieren und damit Milliarden an EU-Geldern freigeben, die Brüssel wegen Verstößen gegen die Rechtsstaatlichkeit eingefroren hat. Madja möchte außerdem mit der Korruption in Ungarn aufräumen und er verspricht besser ausgestattete Spitäler, mehr Investitionen in den öffentlichen Verkehr sowie einen neuen unabhängigen öffentlichen Rundfunk für Ungarn.
6: Nach den jüngsten militärischen Auseinandersetzungen zwischen den USA und dem Iran im Nahen Osten ruft Katar jetzt alle Kriegsparteien auf, sich auf Vermittlungsbemühungen einzulassen. Das habe man bei einem Treffen mit US-Vizepräsident J.D. Vance in Washington vereinbart, hieß es in Katar. Die Verhandlungen könnten außerdem zu einem umfassenden Abkommen für dauerhaften Frieden in der Region führen, hieß es weiter. Pakistan gilt im Iran-Krieg zwar als offizieller Vermittler, Katar hingegen agiert eher im Hintergrund. Kreml-Chef Wladimir Putin kann heute die traditionelle Militärparade zum Tag des Sieges über Nazi-Deutschland in Moskau abnehmen, nachdem US-Präsident Donald Trump nach eigenen Angaben beide Seiten von einer Waffenruhe überzeugt hatte. Die Feuerpause soll ab heute bis Montag dauern. Eine Einbruchserie, die vor allem die Stadt Klagenfurt betrifft, beschäftigt derzeit die Polizei in der Kärntner Landeshauptstadt. Ungewöhnlich dabei ist, die Einbrüche finden am helllichten Tag statt, wie Gerhard Petscher berichtet.
8: Es fängt bei den Fenstern und Türen an. Diese sollten bei Verlassen des Hauses nicht gekippt sein, sagt Polizistin Miriam Welig von der Kärntner Kriminalpolizei. Weil mit dem richtigen Werkzeug brauchen die Täter nur Sekunden, um ins Innere zu gelangen. Zusatzschlösser oder Gitter bieten da in der Regel ausreichend Schutz.
9: Dann kann ich diese Zeit hinaus zögern.
8: Bei längerer Abwesenheit, also bei Urlaub, sollte diese nicht erkennbar sein. Daher Nachbarn oder Freunde bitten, das Haus zu beleben.
9: Man verändert immer wieder die Rollläden oder schaltet in einem Zimmer das Licht ein, wirkt das Haus von außen auch bewohnt.
8: Verhindert werden sollte auch ein voller Briefkasten oder eine größere Anzahl von Zeitungen vor der Türe. Und Außenbeleuchtungen schrecken Täter ebenfalls ab.
10: Wenn man auf einen Einbrecher trifft, wie sollte man reagieren?
9: Dass man sich bemerkbar macht und man sollte dem Täter die Flucht ermöglichen,
8: sagt Polizistin Miriam Willig.
6: Das waren die Nachrichten mit Andreas Lechner. Das Wetter.
11: Frühsommerlich, aber nicht ganz beständig geht es ins Muttertagswochenende. Zunächst überwiegt heute der Sonnenschein und es ist nur vereinzelt bewölkt oder nebelig, etwa am Bodensee, im Waldviertel oder im Mürztal. Die Meldungen: in Bregenz bewölkt, sonst heiter und in Wien 7 bis 12 Grad, Eisenstadt meldet 11, St. Pölten 10, Linz 11 Grad, Salzburg 7, Innsbruck 9 und Bregenz, Graz und Klagenfurt 11 Grad. Allmählich kommen heute wieder einige Quellwolken zur Sonne und ausgehend vom Bergland auch ein paar Regenschauer und Gewitter. Die können vor allem in der Obersteiermark und im südlichen Niederösterreich kräftig werden und gegen Abend auch den Bereich von Unterkärnten bis ins Mittelburgenland betreffen. Der Wind wird vor allem in Schauernähe lebhaft und die Temperaturen steigen auf 18 bis 25, in 2000 Metern 5 bis 10 Grad. Morgen dann noch 1-2 Grad wärmer und leicht föhnig, dazu im Norden und Osten bis zum Abend viel Sonne, von Italien her allmählich auch einige Wolken, aber nur einzelne Schauer. So viel zum Wetter von Daniel Schlager.
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1: Musik von Ludwig van Beethoven steht auf dem Programm am Samstagmorgen. Der dritte Satz aus der Symphonie Nummer 8 in F-Dur, Opus 93.

Sie hörten den dritten Satz aus der Symphonie Nummer 8 in F-Dur Opus 93 von Ludwig van Beethoven. Paul Kletzky hat die Tschechische Philharmonie dirigiert. Das war eine Aufnahme aus dem Jahr 1967 aus dem Dvořák-Saal im Rudolfinum in Prag. Herzlich willkommen, guten Morgen, heute am Samstag, 9. Mai. Es ist jetzt 6.11 Uhr. Es war die Lust am gemeinsamen, spontanen Musizieren, die Rachel Frost, Ulf, Guido Schäfer und Malte Reffer dazu brachte, das Trio Rousseau zu gründen. Unter anderem sind im Konzertrepertoire des Trios die fünf Divertimentel Köchelverzeichnis 439 in B-Dur von Wolfgang Amadeus Mozart, die auch 2019 auf der ersten gemeinsam aufgenommenen CD erschienen sind. Und daraus hören Sie jetzt einen Ausschnitt.

Das war der zweite Satz aus dem Divertimento, Köchelverzeichnis 439b, Nummer 4 von Wolfgang Amadeus Mozart in einer Aufnahme mit dem Trio Rousseau. Es ist jetzt 6.15 Uhr. Heute Abend, am Samstag, ist der Ö1 Opernabend. Karl Maria von Webers Der Freischütz. Karl Maria von Webers romantische Oper in drei Akten wurde am 18. 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Vor wenigen Tagen, am 5. Mai, wurde die Oper von der Kammerakademie Potsdam und dem Rias Kammerchor in der Philharmonie in Berlin unter der Leitung von Antonello Manacorda aufgeführt, mit Golda Schulz und Charles Castronovo in den Hauptpartien. Und die Ö1 Opernredaktion präsentiert die Wiedergabe dieser Aufnahme heute um 19.30 Uhr. Und hier, jetzt im Ö1-Programm, haben wir auch eine Aufnahme mit den Berliner Philharmonikern und einem Werk von Karl Maria von Weber vorbereitet. Der dritte Satz aus dem Konzert für Klarinette und Orchester Nummer 1 in F-Moll. Klarinettist ist Andreas Ottensamer und Maris Jansons der Dirigent.

Die Berliner Philharmoniker spielten unter der Leitung von Maris Jansons den dritten Satz aus dem Konzert für Klarinette und Orchester Nummer 1 in F-Moll von Karl Maria von Weber. Ein Blick auf die Uhr, es ist jetzt 6.21 Uhr. 2024 wurde die Schweizer Geigerin Leila Schajek mit dem Schweizer Musikpreis ausgezeichnet. Virtuoses, makelloses Spiel ist für die Barockgeigerin Leila Schajek nie Selbstzweck, sondern dient allein der Musik. Viel mehr als mit ihrer brillanten Fingerfertigkeit begeistert die Schweizer Musikerin durch die Fähigkeit, Musik neu zu deuten. So beschreibt mein Kollege, der Musikjournalist Gerhard Hafner, in einer seiner Sendungen das Spiel der Musikerin. Hören Sie jetzt eine Aufnahme mit Leila Schajek, gemeinsam mit dem Ensemble Collegium 1704 unter der Leitung von Václav Lux.

Das war der dritte Satz aus dem Konzert für Violine und Orchester in A-Dur von Josef Misliwicek. Es spielten das Kollegium 1704 gemeinsam mit der Geigerin Leila Schajek. 6.26 Uhr. Eines Tages, so erzählte der preisgekrönte russische Pianist Nikolai Luganski, brachte mein Vater ein 1,5 Oktaven umfassendes Spielzeugklavier mit nach Hause. Als er versuchte, darauf ein bekanntes sowjetisches Volkslied zu spielen, rief ich ihm aus dem Nebenzimmer zu, dass er falsche Noten spiele und wie es richtig klingen müsse. Nikolai Luganski war damals 5 Jahre alt und die Eltern haben festgestellt, dass ihr Sohn ein absolutes Gehör besaß. Ein Phänomen, das der Vater bis zu diesem Augenblick für eine mehr oder minder unglaubwürdige Legende gehalten hatte. Die Eltern haben jedoch umgehend eine Kindermusikschule aufgesucht für ihren Sohn. Jetzt hören Sie eine Aufnahme mit dem preisgekrönten Pianisten Nikolai Luganski.

0: Nikolai Luganski spielte die Etüde Opus 10 Nummer 11 in S-Dur für Klavier von Frédéric Chopin. 6.30 Uhr ins Nachrichtenstudio zu Martina Kofler.
1: Schönen guten Morgen. Mehr als 10.000 Menschen waren am Abend beim Fest der Freude am Wiener Heldenplatz mit dabei. 81 Jahre nach dem Ende des Zweiten Weltkriegs standen heuer Täterinnen und Täter des Nazi-Regimes im Mittelpunkt der Veranstaltung. Bundespräsident van der Bellen rief in einer Videobotschaft dazu auf, für demokratische Werte einzutreten. US-Präsident Donald Trump hat überraschend eine dreitägige Waffenruhe zwischen Russland und der Ukraine angekündigt. Sie soll heute in Kraft treten und auch einen Gefangenenaustausch beinhalten. Sowohl Kiew als auch Moskau haben die Vereinbarung bestätigt. In Moskau finden ja heute die Feierlichkeiten zum Jahrestag des Sieges der Sowjetunion über Nazi-Deutschland statt. Im Vorfeld gab es Befürchtungen, dass die traditionelle Militärparade durch ukrainische Drohnenangriffe gestört werden könnte. 4 Wochen nach der Parlamentswahl in Ungarn tritt am Vormittag das Parlament in Budapest zu seiner konstituierenden Sitzung zusammen, bei der Wahlsieger Peter Modja zum neuen Regierungschef gewählt wird. Damit endet die Ära von Machthaber Viktor Orban, der Ungarn 16 Jahre regierte. Das niederländische Kreuzfahrtschiff, auf dem das Hunter-Virus ausgebrochen ist, soll morgen auf Teneriffa ankommen. Dort wird es Untersuchungen und Quarantäneprozeduren geben. Derzeit soll niemand an Bord Symptome zeigen. Bisher sind 6 Fälle bestätigt. Es gibt 2 Verdachtsfälle. Das Wetter heute wird zunächst überwiegend sonnig, dann ausgehend vom Bergland auch Quellwolken und am Nachmittag ein paar Regenschauer oder Gewitter, die meisten in und rund um die Steiermark. In Schauernähe wird es windig und die Höchstwerte erreichen heute 18 bis 25 Grad. Soweit der Nachrichtenüberblick. Es ist jetzt gleich 6.32 Uhr.
0: Willkommen zu Guten Morgen mit Ö1, heute am Samstag, 9. Mai. Heute ist unter anderem auch der Weltzugvogeltag. Er wurde 2006 im Rahmen des Umweltprogramms der UNO ins Leben gerufen. Und laut KI-Schnellrecherche ziehen rund über 500 Millionen Vögel, darunter Störche, Schwalben und Kraniche, über Österreich. Und mit der Ö1-Morgenmusik zieht jetzt die Suite für kleines Orchester die Vögel nach Kompositionen von Pasquini, Gallo und Rameau über den Äther und bis zu ihnen.

Das Concerto Kopenhagen spielte die Suite Die Vögel für kleines Orchester von Ottorino Respighi nach Kompositionen von Pasquini, Gallo und Rameau. 6.35 Uhr. Mit Musik von Jean-Philippe Rameau geht es in der folgenden Aufnahme mit dem Pianisten Víkingur Ólafsson weiter. Musette en Rondeau aus der Suite für Cembalo in E-Moll.

Víkingur Ólafsson spielte aus der Suite für Cembalo in E-Dur, E-Moll von Jean-Philippe Rameau. 6:39 ist es jetzt. Nach Rameau, Musik von Georg Friedrich Händel, das Ensemble The English Concert spielt unter der Leitung von Trevor Pinnock aus der Suite für Orchester in D-Dur.

0: Das Ensemble The English Concert spielte unter der Leitung von Trevor Pinnock aus der Suite für Orchester in D-Dur von Georg Friedrich Händel. Es ist jetzt 6.44 Uhr. 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

Das ORF-Radiosymphonieorchester spielte Johann Strauss Polka Auf der Jagd nach Motiven aus der Operette Cagliostro in Wien. Manfred Honeck hat dirigiert. 6:47 Uhr. Bariton Daniel Gutmann gibt heute Abend ein Konzert in der Kulturfabrik Hainburg und er wird dabei von den oberösterreichischen Konzertschrammeln begleitet und von dem Pianisten Menan Berveniko. Und in der folgenden Aufnahme begleitet ihn der Pianist Maximilian Kromer.

Wenn ich in deine Augen sehe. Robert Schumann, Dichterliebe, Opus 48, Liederzyklus nach Heinrich Heine. Sie hörten den Bariton Daniel Gutmann und den Pianisten Maximilian Krummer. Ein Klavierstück von Fritz Kreisler folgt jetzt, Liebesleid, und Maximilian Krummer ist noch einmal der Pianist. Der junge österreichische Musiker wurde vergangenes Jahr beim Helmut-Deutsch-Lied-Wettbewerb in Wien im Liedduo mit dem Bariton Tobias Lusser mit dem ersten Pianistenpreis ausgezeichnet.

Das war der dritte Satz aus dem Konzert für Gitarre in D-Dur von Antonio Vivaldi in einer Aufnahme mit Eduardo Fernandez und dem English Chamber Orchestra unter der Leitung von George Malcolm. In den Gedanken für den Tag dieser Woche hat sich Schauspieler und Autor August Schmölzer gefragt, was gibt mir im Leben Kraft? Neben Familie und Freunden ist es auch die Kunst.

0: Ich liebe jegliche Kunst, die sich mir nicht sofort erschließt, die ein Geheimnis hat. Kunst, die mir sinnlich begegnet, nicht intellektuell. Ehrliche und gute Kunst entzieht sich allen üblichen Beurteilungskriterien. Sie gefällt oder gefällt nicht, sie trifft mich oder trifft mich nicht, aber es bleibt Kunst. Nicht die Kunst ist daran schuld, dass sie nicht erkannt wird. Es sind wir Menschen, die keinen Zugang finden können zu ihr oder wollen oder warum auch immer. Kunst zu erleben ist für mich wie eine Öffnung in eine andere Dimension, durch die ich schlüpfen kann, um frei zu fliegen, ohne Schaden zu nehmen, um wieder im Hier und Jetzt zu landen, aber mit einer inneren Erweiterung. Kunst bereichert mich. Ich kann von Kunst immer profitieren, weil die Künstlerinnen, die Menschen in ihrer spannenden Individualität dahinter zu spüren sind. Die Beschäftigung mit einem Kunstwerk kann ein Erlebnis sein, bei dem ich nicht nur die Zeit, sondern auch banale und schwere Dinge meines Lebens vergesse. Künste stehen zeitlos über allem Irdischen. Künste überdauern ungeheure Zeiten. Sie tauchen auf, ziehen sich wieder zurück, um im richtigen Moment umso kräftiger zurückzukommen. Kunst ist mir ein Grundnahrungsmittel für Seele und Herz. Ein großes Geschenk und gibt mir Kraft in meinem Leben.
1: August Schmölzer ist Schauspieler und Autor. Neben seiner künstlerischen Arbeit engagiert sich Schmölzer seit vielen Jahren sozial und kulturell in der Steiermark.

0: Es ist jetzt 7 Uhr und wir schalten ins Journalstudio.
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2: Guten Morgen, es ist Samstag, der 9. Mai und ich bin Veronika Filitz. Heute feiert Russland traditionell mit einer großen Militärparade den Sieg über Nazi-Deutschland. Die Parade war für Wladimir Putin immer sehr wichtig, ein Zeichen der Stärke und Macht Russlands, aber heuer ist alles anders. Im Schutz einer von den USA vermittelten dreitägigen Waffenruhe kann Russland und damit auch sein Präsident die Parade abhalten. Die Sorge vor ukrainischen Störaktionen war nämlich im Vorfeld groß. Auch in Ungarn wird der 9. Mai 2026, also der heutige Tag, womöglich in die Geschichtsbücher eingehen. Heute wird Peter Madja als neuer Regierungschef angelobt. Nach 16 Jahren endet die Ära Orban also ganz offiziell. Und die Hoffnungen auf einen echten Systemwechsel in Ungarn, die sind ja groß. Auf der künstlichen Intelligenz ruhen ganz andere Hoffnungen, aber sie stellt uns auch vor neue Herausforderungen, etwa im Bildungssystem. Mehr Projektarbeiten, weniger Frontalunterricht. Länder wie Finnland oder Estland zeigen, wie es auch bei uns gehen sollte. Und wie ein komisches Oratorium von Eric Idle, ja, das ist der von Monty Python, also wie dieses komische Oratorium nach dem Kultfilm Das Leben des Brian klingt, hören Sie dann auch noch nach dem Wetter und Daniel Schlager.
3: Ein paar Sonnenstunden gibt es heute überall. Teilweise sind aber schon Wolken dabei, über dem Mürztal liegt Hochnebel und erste Regenschauer haben bereits das außer Fern gestreift und ziehen jetzt Richtung Deutsches Eck. Die meisten und kräftigsten Schauer und Gewitter entstehen aber am Nachmittag in und rund um die Obersteiermark. Gegen Abend ziehen sie auch in den Südosten. Meist trocken bleibt es heute im Donauraum. Der Wind wird vor allem in Schauernähe lebhaft und es wird warm mit 18 bis 25 in 2000 Meter Höhe 5 bis 10 Grad. Die aktuellen Meldungen: Wien und Eisenstadt heiter bei um die 11 Grad, St. Pölten heiter 9, Linz wolkenlos 11 Grad, Salzburg und Innsbruck wolkig bei 8 bzw. 10 Grad, Bregenz bewölkt 12 und Graz und Klagenfurt sonnig bei 11 Grad. Morgen dann im Norden und Osten lange sonnig. Von Südwesten her aber allmählich auch einige Wolken, mitunter auch etwas Regen. Dazu zunehmend lebhafter Wind aus Süd bis Ost und 19 bis 27 Grad.
2: Im Krieg zwischen Russland und der Ukraine soll ab heute also eine dreitägige Waffenruhe gelten. Rechtzeitig zum wichtigen Gedenktag in Russland, also dem Jahrestag des Endes des Zweiten Weltkriegs. Der US-Präsident hat diese Feuerpause überraschend verkündet auf Donald Trumps Social-Media-Plattform. War das zu lesen und sowohl Kiew als auch Moskau haben die Pläne bestätigt. Teil der Verabredung ist auch ein Gefangenenaustausch, berichtet Miriam Beller.
4: Seit 0 Uhr Ortszeit in Kiew und Moskau ist die Waffenruhe in Kraft. Bis Montag soll sie gelten. Die Feuerpause kündigt Donald Trump auf seiner Plattform Truth Social an. Alle Kampfhandlungen sollen in dieser Zeit ausgesetzt werden. Geplant ist außerdem der Austausch von jeweils 1000 Gefangenen. Er habe direkt um diese Feuerpause gebeten, schreibt der US-Präsident in der Ankündigung. Vor der Presse erklärt Donald Trump dann in Washington wenig später, er hoffe, dass die Waffenruhe auch über die 3 Tage hinweg verlängert werden könnte. I'd like to see a big extension. Man heiße die Initiative Washingtons für eine 3-tägige Feuerpause willkommen, sagt der außenpolitische Berater von Wladimir Putin, Juri Uschakow. Die Vereinbarung sei in Telefonaten mit Washington zustande gekommen. Moskau hatte schon für den Freitag einseitig eine Waffenruhe ausgerufen. Ziel war vor allem, den Tag des Sieges über Nazi-Deutschland, der in Moskau heute begangen wird, ungestört feiern zu können. An diese Feuerpause hat sich allerdings Russland selbst nicht gehalten. Angesichts der fortgesetzten Angriffe sah auch die Ukraine keinen Grund, die Waffen schweigen zu lassen, erklärte dazu der ukrainische Präsident. Volodymyr Zelensky dankte Trump in einer ersten Reaktion in einem Online-Posting. Er habe angewiesen, die Waffenruhe einzuhalten. Die Ukraine wolle ihre Gefangenen nach Hause bringen.
2: Und Anlass für diese Waffenruhe, also der große russische Gedenktag des Siegs über Nazi-Deutschland vor 81 Jahren, der wichtigste Feiertag in Russland. Und der Höhepunkt ist die traditionelle Militärparade auf dem Roten Platz. Anders als in den vergangenen Jahren sollen aber keine Panzer oder anderes schweres militärisches Gerät auffahren. Außerdem wurden Internetsperren verhängt. Auch die Zahl der ausländischen Gäste ist geringer als üblich. Laut Kreml werden lediglich die Staatschefs von Belarus, Malaysia und Laos anwesend sein. Carola Schneider berichtet aus Moskau.
5: Das Stadtzentrum in Moskau gleicht einer Hochsicherheitszone. Sicherheitskräfte patrouillieren und in der Nähe des Roten Platzes sind Einheiten zur Drohnenabwehr im Einsatz. Moskau befürchtet, dass die Ukraine mit Drohnen die traditionelle große Militärparade stören könnte. Immerhin greift die Ukraine zuletzt verstärkt Ziele sogar tief im russischen Hinterland an. Kreml-Sprecher Dmitri Peskov spricht von Terrorgefahr und kündigt eine verkleinerte Parade an. So wird heute deutlich weniger schwere Militärtechnik über den Roten Platz rollen als in vergangenen Jahren. Weniger Panzerraketen und Raketenabwehrsysteme. Neben der Drohnengefahr dürfte es einen weiteren Grund für die abgespeckte Parade geben. Ein großer Teil der russischen Militärtechnik ist in der Ukraine im Einsatz oder wurde dort schon zerstört, sagen Militärexperten. In der Bevölkerung sorgt die geschrumpfte Militärparade am heutigen Siegestag für Frustration. In Online-Medien sind viele enttäuschte Stimmen zu hören. Was soll das für ein Siegestag sein, fragt ein Mann. Unser Land erleidet Niederlagen an allen Fronten. Wenn wir nicht einmal mehr diesen wunderbaren Feiertag begehen können, wie wir wollen, dann stimmt etwas nicht, kritisiert ein anderer. Tatsächlich ist der 9. Mai, der Tag des Sieges über Nazi-Deutschland, der wichtigste Feiertag für die Russinnen und Russen. Bedeutender noch als religiöse Feiertage und sogar der eigene Geburtstag, sagt der Soziologe Lev Gutkov vom Meinungsforschungszentrum Levada.
6: Der 9. Mai hat für die Menschen sakrale Bedeutung. Er steht für die symbolische Anerkennung der Würde des Heldentums und der Opferbereitschaft des sowjetischen Volkes, aber auch für das Kriegstrauma und die Angst, dass sich so ein Krieg wiederholen könnte.
5: Der Tag des Siegs über den Faschismus werde für die Bevölkerung mit jedem Jahr noch wichtiger, so der Soziologe. Denn es gäbe sonst kaum noch etwas, auf das die Menschen stolz seien. Unter Präsident Putin unterdessen wurde der Tag des Sieges über Nazi-Deutschland immer mehr zu einer politischen und militärischen Machtdemonstration. Heute jedoch, mehr als 4 Jahre nach dem russischen Einmarsch in die Ukraine, steht der Siegestag ganz im Zeichen der Unsicherheit und der Verwundbarkeit.
2: Carola Schneider hat aus Moskau berichtet. Und in Ungarn beginnt heute ganz offiziell eine neue politische Ära. Das neu gewählte Parlament kommt erstmals zusammen und Wahlsieger Peter Madja von der bürgerlichen Tisza-Partei wird zum neuen Ministerpräsidenten gewählt. Nach 16 Jahren Orbán-Herrschaft wird Peter Madja also Orbáns Erbe antreten und wird das Ruder übernehmen, berichtet aus Budapest Paul Krisei. Wir warten noch auf den Beitrag von Paul Krisei. Wir haben da leider leichte technische Probleme. Wie gesagt, in Ungarn schaut heute alles eben auf die Wahl von dem neuen Ministerpräsidenten Peter Madja. Das neu gewählte Parlament kommt zusammen und wird eben Peter Madja von der bürgerlichen Tisza-Partei zum neuen Ministerpräsidenten wählen. Ich habe es vorhin schon gesagt, die Hoffnung, dass mit Peter Madja auch das politische System in Ungarn neu wird, dass es also einen Systemwechsel, einen Systemwandel gibt, sind groß. Und jetzt berichtet Paul Krisei.
7: Machtwechsel. Mit einem Festakt vor dem Parlament in Budapest begeht Peter Madja seine Amtsübernahme. Dabei wird er am Nachmittag vor tausenden Menschen eine Rede halten, in der er seine ersten Schritte als Ministerpräsident Ungarns umreißen wird. Die Wahlversprechen des 45-Jährigen waren umfangreich. Er möchte das beschädigte Verhältnis zur Europäischen Union wieder reparieren und damit Milliarden an EU-Geldern freigeben, die Brüssel wegen Verstößen gegen die Rechtsstaatlichkeit eingefroren hat. hat. Madja möchte außerdem mit der Korruption in Ungarn aufräumen und er verspricht besser ausgestattete Spitäler, mehr Investitionen in den öffentlichen Verkehr sowie einen neuen unabhängigen öffentlichen Rundfunk für Ungarn. Madjas konservative Tisza-Partei hat die Parlamentswahl am 12. April klar gewonnen. Im neuen Parlament hat sie 141 von 199 Mandaten und damit eine verfassungsändernde Zweidrittelmehrheit inne. Wenn Péter Madja heute die Regierungsgeschäfte übernimmt, steht er allerdings auch vor großen finanziellen Herausforderungen, denn seine Regierung erbt einen Staat mit leeren Kassen und hoher Verschuldung. Die Vorgängerregierung unter Viktor Orban hat nämlich bis Ende April schon 91% des Budgets für das gesamte laufende Jahr ausgeschöpft, berichtet das unabhängige Medium HVG. Angesichts der angespannten Finanzlage braucht Ungarn die eingefrorenen EU-Gelder umso mehr. Abgesehen davon wird die Regierung sparen müssen, um die Bedingungen für die Euro-Einführung bis 2030 zu erfüllen. Dafür ist ein Budgetdefizit von unter 3% Voraussetzung. Derzeit ist es mehr als doppelt so hoch. Die Erwartungen der Menschen in Ungarn sind hoch, die Herausforderungen für die neue Regierung enorm. Der von Péter Madja versprochene Systemwechsel beginnt heute mit einer kleinen, aber dafür umso symbolischeren Maßnahme. Vor dem Parlament in Budapest wird ab heute neben der Ungarn-Flagge auch wieder die EU-Flagge wehen.
2: Und nach Österreich kommen wir jetzt, wo in der vergangenen Woche eine Frist zur lange und laut geforderten Umsetzung der EU-Anti-Slap-Richtlinie ausgelaufen ist. Sie richtet sich gegen Einschüchterungsklagen, die sich laut NGOs, Medienvertretern und Fachleuten weiter häufen. Die Justizministerin will scharf dagegen vorgehen, das zeigt ein Gesetzesentwurf, der dem ORF vorliegt. In der Koalition ist das Vorhaben aber umstritten, berichtet Julian Paschinger.
8: Die Regierung ist säumig, ein Gesetz gegen sogenannte Slap- oder Einschüchterungsklagen vorzulegen. Damit soll verhindert werden, dass reiche Personen oder mächtige Konzerne kritische Journalisten oder NGOs mit teuren Klagen zum Schweigen bringen können. Am Donnerstag ist dazu die Frist für die Umsetzung einer EU-Richtlinie abgelaufen. Und das, obwohl es schon seit Herbst einen Entwurf aus dem Justizministerium dazu gibt, der dem ORF nun vorliegt. Im Entwurf sind etwa Strafen bis zum 100-fachen des Streitwerts einer Slap-Klage vorgesehen. Klagt ein Konzern einen kritischen Journalisten etwa auf 1 Million Euro Schadenersatz, drohen ihm bei nachgewiesenem Rechtsmissbrauch bis zu 100 Millionen Euro Strafe. Wirksame Sanktionen sind einer der entscheidenden Punkte für ein gelungenes Anti-Slap-Gesetz, sagt der Medienrechtsexperte Walter Strobel vom Presseclub Concordia.
9: Das Problem liegt darin, dass es momentan einfach zu billig ist, solche Klagen einzubringen und deswegen braucht es Maßnahmen, um Slap-Klagen zu deattraktivieren. Das heißt, umfassender Kostenersatz wäre wichtig, spürbare Sanktionen und die Möglichkeit, ein Verfahren jederzeit einzustellen, sobald Rechtsmissbrauch festgestellt wird. Und das würde im Ergebnis dazu führen, dass jeder Slap-Kläger, jeder potenzielle Slap-Kläger es sich zweimal überlegt, ob er so eine Klage einbringt.
8: Besonders umstritten ist in der Koalition auch die Frage, ob rein innerstaatliche Slap-Klagen verboten werden sollen. Die EU-Richtlinie sieht bloß ein Verbot von grenzüberschreitenden Fällen vor, wo es etwa einen Kläger aus dem Ausland gibt. Für die ÖVP reicht das aus. SPÖ und NEOS wollen jedenfalls auch nationale Fälle verbieten. Auch Walter Strobel spricht sich dafür aus.
9: Das ist auch aus verfassungsrechtlichen Gründen meines Erachtens notwendig, weil eine Ungleichbehandlung hier nicht zulässig wäre und dem Gleichbehandlungsgrundsatz widersprechen würde. Die bestehenden Instrumente, die wir derzeit haben, die sind meines Erachtens nicht ausreichend, um potenzielle Slap-Kläger zu erreichen und abzuschrecken. Das zeigt ganz einfach die schlichte Existenz von solchen Methoden.
8: Entscheidend sei auch, dass Slap-Klagen frühzeitig gestoppt und entstandene Kosten voll ersetzt werden. Auch solche, die schon vor Prozessbeginn entstehen, sagt der Medienrechtler Strobel.
9: Derzeit ist es ja so, dass die Kosten, die ersetzt werden, einerseits vorprozessuale Kosten nicht umfassen und andererseits die Anwaltskosten nur nach dem Anwaltstarif ersetzt werden und nicht nach den tatsächlichen Kosten. Und deswegen führt das dazu, dass am Ende so eines Prozesses, auch wenn eben die Beklagten gewinnen, sie auf enormen Kosten sitzen bleiben.
8: Wichtig sei zudem, dass auch strafrechtliche Privatanklagen von einer Anti-Slap-Regelung umfasst sind. Hier dürfe es keine Lücken geben, sagen Experten.
2: Wegen des Kriegs im Iran war zuletzt ja viel von hohen Spritpreisen die Rede und damit auch von hohen Kerosinpreisen und von Problemen im internationalen Flugverkehr, die auch die heimische Auer treffen. Höhere Ticketpreise sind die eine Konsequenz, die andere mehr mit Blick Richtung Umweltschutz. wird auch über alternative Treibstoffe gesprochen und auch darüber, sehr kurze Inlandsflüge einfach zu streichen. Für die Auer ist das aber kein Thema, sagt die Auer-Chefin Annette Mann.
10: Ich bräuchte diese Ultrakurzstreckenflüge nicht. Aber dann sind wir eigentlich eher in der Standortfrage, nämlich was bedeutet es für die Standorte wie zum Beispiel Innsbruck, wenn wir Innsbruck nicht mehr anfliegen würden. Ja, Innsbruck hat ohnehin auch schon den Frankfurt-Flug verloren und wenn sie mit dem Auto oder mit dem Zug fahren, sind sie viele Stunden unterwegs und insofern, wenn ich rein wirtschaftlich eine Entscheidung treffen würde, hätte ich den Innsbruck und auch Klagenfurt oder Graz-Flug wahrscheinlich schon nicht mehr im Portfolio, aber wir sehen uns hier natürlich auch in der Standortverantwortung. Das ist auch immer wieder Thema in den politischen Gesprächen. Und das ist eigentlich der Grund, warum wir diese Flüge nach wie vor haben, für die Standortqualität und weniger, weil wir glauben, dass wir das unbedingt in unserem Netz brauchen.
2: Und ein ausführliches Interview mit Annette Mann hören Sie im Mittagsjournal. Dann ist die Auer-Chefin im Journal zu Gast. Auch von der künstlichen Intelligenz ist immer wieder die Rede. 3/4 aller Schülerinnen und Schüler machen laut einer aktuellen Studie ihre Hausübungen mit der KI. Dass sich auch das Bildungssystem an diese neuen Herausforderungen anpassen muss, weiß auch das Bildungsministerium. Ab dem Schuljahr 2027/28 wird an der AHS Oberstufe das Fach Informatik um KI erweitert. Experten ist das allein zu wenig. Es müsste das Lernen und Lehren insgesamt umgestellt werden. Beate Tomasovic berichtet.
11: Weg vom Frontalunterricht hin zu projektorientiertem Lernen. Finnland oder Estland, die bei den PISA-Bildungstests immer weit vorne liegen, machen es vor, sagt Matthias Lieb-Rosenthal, der Unternehmen und Organisationen beim Einsatz von KI unterstützt.
12: Schülerinnen und Schüler bekommen Aufgaben, die sie über einen längeren Zeitraum erledigen müssen, wie zum Beispiel erforsche meinen Stadtteil, baue mir eine App. Und diese Art von Lernen in den Unterricht zu integrieren und KI jetzt nicht als Ghostwriter zu sehen, sondern eher in einem Co-Creation-Prozess, wo wir gemeinsam mit Schülerinnen und Schülern Aufgaben neu definieren und denen beim Unterricht hilft.
11: In Österreich gibt es dazu ein Forschungsprojekt gemeinsam mit der FH Wiener Neustadt. Entwickelt wird derzeit ein KI-basiertes Planspiel, wo es in dem Fall um Teilhabe und Demokratie geht.
12: Und können dort zum Beispiel auch politische Entscheidungen nachempfinden und verstehen. Und durch dieses erlebbare Wissen ist diese Wissensaufnahme besser und die kann das Ganze besser verarbeiten. Und wir haben gesehen in der Recherche, dass das alles sehr stark analog basiert. Und wir haben gesagt, okay, wir haben super technische Partner. Mit DemoPlay heißt das Forschungsprojekt, die sichere und kindgerechte KI entwickelt haben. Und wie können wir dieses Spiel auf ein digitales Ebene heben und ein Browserspiel entwickeln, wo junge Menschen die Möglichkeit haben, in dieses Spiel einzusteigen und dann das sogenannte Planspiel zu spielen, also in die Rolle von Politikerinnen zu schlüpfen. Ja.
11: Die Erfahrungen lassen sich dann aber auch umlegen auf andere Schulfächer, denn es gehe in erster Linie um erlebbares Wissen, denn das könne besser aufgenommen werden. Derzeit lernen Schülerinnen und Schüler im Informatikunterricht häufig Dinge, die sie gar nicht mehr brauchen. Etwa PowerPoint-Präsentationen macht die KI schon jetzt schneller und besser. KI könne in der Schule unterstützen, der menschliche Faktor werde aber bleiben.
12: Was sehr oft in der Debatte vorkommt, dass KI sehr viel ersetzen wird. Also KI wird gewisse Tätigkeiten ersetzen, aber der Mensch bleibt und wird ein wichtiger Aspekt darum bleiben, weil der menschliche Faktor extrem wichtig ist, auch bei der Output-Kontrolle, beim Kontrollieren und es werden sich andere Tätigkeiten ergeben.
11: Allerdings, eine der größten Herausforderungen für das Fach Informatik und KI wird sein, dass Lehrerinnen und Lehrer das nötige Wissen erwerben. Da müsse man rasch in die Aus- und Fortbildung investieren, so der Experte.
2: Und auch bei psychischen Problemen oder sogar in der Psychotherapie spielt die KI eine Rolle, KI-Chatbots. Denn jede Fünfte hat irgendwann einmal mit Depressionen zu kämpfen und damit zur Psychologin und der Weg zur Psychologin oder den Therapeuten fällt vielen schwer. Leichter und unkomplizierter scheinen da eben diese KI-Chatbots. Gerade viele Junge wenden sich lieber an die KI, das zeigt eine neue Studie aus Deutschland. Die Mehrheit hat danach aber mit Selbstverletzungsgedanken zu kämpfen, berichtet René Meyer-Prieler.
13: Stress, Liebeskummer oder andere seelische Sorgen. Junge Menschen wenden sich immer öfter mit ihren Problemen an einen KI-Chatbot. Das geht aus der neuen Studie der Depressionshilfe und Suizidprävention in Deutschland hervor. 2500 Menschen zwischen 16 und 39 Jahren sind dazu befragt worden. Mehr als ein Drittel der Befragten mit diagnostizierter Depression spricht mit KI-Chatbots über die eigene Erkrankung. Ulrich Hegerl hat die Studie geleitet. Er zeigt sich überrascht.
14: Also die Ergebnisse waren für mich erstaunlich positiv, wenn die Menschen gefragt wurden, die auch Psychotherapie schon mal hatten, was war für sie besser? Dann haben 29% gesagt, für mich war die KI besser und 18% für mich war die Psychotherapie besser.
13: Für den Rest der Befragten sei die Erfahrung gleich gut gewesen. Es gibt aber auch negative Erfahrungen, vor allem nach dem Austausch mit dem KI-Chatbot. Viele Befragte berichten von belastenden Gefühlen bis hin zur Selbstverletzung oder Suizidgedanken.
14: Ja, manche empfinden es als bedrückend, sich nur mit einer Maschine zu unterhalten. Aber das zeigt, dass hier doch auch deutliche Risiken liegen und es sehr viel Sinn macht, das Ganze ganz intensiv zu beforschen.
13: Sagt Studienleiter Ulrich Hegerl. Auch in Österreich ist die Nutzung von KI-Chatbots als Therapie bei psychischen Problemen kaum erforscht. Klar ist, fast alle jungen Menschen nutzen KI-Angebote und jeder vierte Jugendliche fühlt sich laut der Ö3-Jugendstudie psychisch belastet. Barbara Heid ist Psychologin und Präsidentin des Österreichischen Bundesverbandes für Psychotherapie. Die Expertin sieht auch positive Seiten bei der Verwendung von KI-Chatbots, wenn auch nur als Ergänzung und nicht als Ersatz für die Therapie.
15: Um vielleicht gewisse Wartezeiten zu überbrücken oder im Vorfeld auch schon das eine und andere abzuklären, denke, da kann man sich schon die KI ein Stück weit auch nutzbar machen.
13: Die Psychologin sieht in der Zunahme der KI-Anfragen im psychischen Bereich auch eine strukturelle Ursache.
15: Dass die KI mehr und mehr genutzt wird, ist eigentlich auch so ein Stück weit der Hinweis, dass unser Versorgungssystem, was jetzt psychische Erkrankungen betrifft, dass wir da ganz viel Reformbedarf haben.
13: Gleichzeitig betont Heid, für manche Menschen könne der Chatbot ein erster Schritt sein, um überhaupt über die eigenen Gefühle zu sprechen, bevor sie professionelle Hilfe suchen.
2: Und wenn Sie psychologische Hilfe brauchen, die psychiatrische Soforthilfe ist unter der Telefonnummer 01 313 30 rund um die Uhr gratis zu erreichen, ebenso die Telefonseelsorge unter der Nummer 142. Nach einem milden und vor allem trockenen Winter gibt es auch im Frühling bisher ungewöhnlich wenig Niederschlag. Das zeigen auch Analysen des Europäischen Erdbeobachtungsprogramms Copernicus. Diese Daten sind mittlerweile wichtiger Bestandteil nicht nur der Vorhersagen, sondern auch Teil der Maßnahmen, wie etwa einem langfristigen Wassermanagement, berichtet Marlene Nowotny.
16: Derzeit vergeht kaum ein Tag ohne neue Meldungen zu Trockenheit, Wasserknappheit oder Dürre in Österreich. Der Großteil der heimischen Flüsse führt zu niedrige Pegelstände für die Jahreszeit. Das betrifft unter anderem die Glan in Kärnten oder die Mur in der Steiermark. Gleiches gilt für den Grundwasserspiegel. Auch der ist in weiten Teilen des Landes sehr niedrig, etwa in vielen Gemeinden Niederösterreichs oder der Steiermark. Deswegen rufen immer mehr steirische Gemeinden die Bevölkerung zum Wassersparen auf, also dazu, private Pools nicht zu befüllen oder bei der Gartenbewässerung sparsam zu sein. Akutmaßnahmen, die die geringen Niederschlagsmengen der vergangenen Monate notwendig gemacht haben, sagt Christoph Lorenz, Klimaforscher am Karlsruher Institut für Technologie und Vorstandsmitglied der Europäischen Gesellschaft für Geowissenschaften.
17: Wir hatten jetzt einen relativ trockenen und einen relativ milden Winter. Das heißt, der Schnee, der runtergekommen ist, der fließt auch oftmals gerne gleich weg. Jetzt kam dann der April, also die Temperatur ist es gar nicht so ausschlaggebend, aber der Regen ist eben das Problem. Also wir haben jetzt einige Regionen in Österreich, da hat man gerade mal 15% des üblichen April-Niederschlags abbekommen. Und das baut sich natürlich auf, dieses Niederschlagsdefizit, und führt eben nachher zu diesen extrem trockenen Situationen.
16: Während langfristige Prognosen zu Klimaveränderungen bereits mit großer Zuverlässigkeit erfolgten, müsse nun daran gearbeitet werden, die saisonalen Vorhersagen von Niederschlagsmustern und möglicher Wasserknappheit zu verbessern, so Lorenz.
17: Wir haben auf der einen Seite die klassischen, in Anführungszeichen, Klima- oder Wettermodelle, die hier zum Einsatz kommen. Die werden inzwischen aber massiv unterstützt durch Satellitendaten, die man reinfüttert in diese Modelle, durch Beobachtungsdaten. Auf der anderen Seite kommen natürlich auch immer mehr KI-gestützte Methoden rein.
16: Die Wettervorhersage habe von solchen KI-gestützten Methoden bereits stark profitiert. Nun soll das auch bei Prognosen zum Wasserkreislauf implementiert werden, um das Wassermanagement zeitgerecht anpassen zu können, sagt Lorenz. Etwa bei der Regulierung von Staudämmen. Das wurde bei Forschungsprojekten in Brasilien, Ecuador oder dem Iran bereits erfolgreich erprobt.
17: Also wenn ich zum Beispiel weiß, dass in den nächsten Monaten sehr viel Wasser kommt, dann kann ich eben im Vorfeld Wasser ablassen, kann meine Niveau absenken, kann dadurch gleichzeitig noch viel Energie generieren. Und im Gegenzug, wenn ich weiß, es wird eher trocken, dann muss ich eher konservativ, muss ich eher sparsam meinen Staudamm fahren. Dann schaue ich eher, dass das Niveau oben bleibt.
16: Von der verbesserten saisonalen Prognose profitiere vor allem die Landwirtschaft, zu Lorenz. Die Bewirtschaftung der Felder, der Zeitpunkt der Aussaat und die Bewässerungsstrategien können an die erwarteten Niederschlags- und Trockenperioden angepasst werden, um Ernteerträge zu sichern.
2: Seit der Uraufführung im Jahr 1911 in Dresden begeistert der Rosenkavalier von Richard Strauss und Hugo von Hofmannsthal das Publikum. In der Grazer Oper feiert die komische wie tragische Gesellschaftsstudie heute Premiere.
18: Er sollte ihr nur eine Rose überreichen, doch Octavian und Sophie verlieben sich ineinander. Da Sophie längst dem vulgären Baron Ox auf Lerchenau versprochen ist, entbrennt ein Liebesdrama. In dessen Zentrum trauert die Feldmarschallin Fürstin Werdenberg um ihren jungen Liebhaber Octavian und ihre Jugend. Dirigent Vassilis Christopoulos am Pult der Grazer Philharmoniker kennt die Stärken von Richard Strauss Musik.
19: Ja, also diese Kontraste sind, die das Werk zu einer der beliebtesten Opern im Repertoire machen. Nicht? Auf einer Seite ja lustige Szenen, auch irrsinnig schnelle Tempi und dann kommen diese wunderschönen Melodien, die wirklich berühren und wo einem das Herz aufgeht.
18: Eingebettet in die Melodien spiegelt Hugo von Hofmannsthals Text das Krisenbewusstsein der Donaumonarchie kurz vor dem Ersten Weltkrieg. Eine untergehende Welt voll sozialer Unruhen, Machtmissbrauch und Wandel. Regisseur Philipp M. Krenn verhandelt diese Themen in Graz als Zeitreise, ausgehend von der Gegenwart.
20: Das ist ja nicht nur die Inszenierung, die ins Heute greift, das ist ja das Stück an sich, das ins Heute greift. Also wenn ein Typ wie der Ox auftritt auf einem internationalen Parkett und sich benimmt wie ein Ox, Entschuldigung, aber dieses Thema kennen wir, also da brauche ich keine Namen nennen, das ist im Heute. Dass Ungleichheit besteht und dass wir uns woker fühlen, als wir tatsächlich sind.
18: Trügerische Wokeness, Beauty-Wahn und ein von Kameras umgarnter Ox. Von dieser Gegenwart reißt die Bühne von Momme Hinrichs immer wieder in das Rokoko und in die 1970er Jahre. Das imposante Palais dreht sich dafür im Walzertakt.
20: Wir dürfen in dem Palais auch mitwandeln, wir dürfen durchwandeln, wir dürfen mehrere Räume kennenlernen, wir dürfen mit den Protagonisten weiterwandern, genauso wie sie sich weiterentwickeln, auch von den inneren Befindlichkeiten. Sehen wir auch das Umfeld, das sich weiterentwickelt.
18: Spannend auch die Besetzung, denn sämtliche Hauptrollen in Graz sind Debüts. Darunter Polina Pastirschak als Feldmarschallin, Wilfried Zelinka als Baron Ox und als Sophie Tetjana Mius.
21: Ich bin so wie Sophie. Sie weiß, was sie will, aber natürlich, man muss kämpfen, damals und jetzt. Und sie schafft das tatsächlich. Und ich glaube, die Stärke macht, genau wie sagt Octavian in dem Stück, bleibt. Wie du bist.
18: Starke Rollendebüts garnieren einen Rosenkavalier, der uns die moralische Verkommenheit unserer Zeit im Walzertakt serviert.
2: Kirsten Hauser war das aus Graz. Und im Salzburger Landestheater ist ganz anderes zu sehen, die Bühnenfassung der Komödie Das Leben des Brian. Sie wissen, das ist dieser legendäre Film aus den 1970ern der britischen Comedy-Gruppe Monty Python. Auf der Bühne als Not the Messiah ist das ein komisches Oratorium.
22: Bethlehem, Judäa, null vor Christus.
23: Als komisches Oratorium hat Monty Python-Mitglied Eric Idle die Bühnenfassung konzipiert und daran hält sich auch das Salzburger Landestheater. Chor und Orchester stehen im Mittelpunkt, auf Bühnenbild und Inszenierung wird größtenteils verzichtet, die Sängerinnen und Sänger führen durch die Geschichte rund um Brian, der ganz zufällig zur selben Zeit zur Welt kommt wie Jesus Christus und irrtümlich für den Erlöser gehalten wird.
0: Ein Junge.
23: Als Monty Python das Leben des Brian 1979 auf die Kinoleinwand gebracht haben, sorgte die Veröffentlichung für Kontroversen. Gruppierungen, wohlgemerkt verschiedenster religiöser Zugehörigkeit, fühlten sich diffamiert. Doch das Gros des Publikums verhalf dem Film zum Status eines ewigen Klassikers. Im Salzburger Landestheater kommt die Bühnenversion mit dem Titel Not the Messiah unter der Regie von Intendant Karl Philipp von Maldegem nun erstmals in Österreich zur Aufführung.
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3: Es gehört auch dazu, dass man die Kraft des Humors, und Humor ist etwas, was uns wunderbar verbindet, auf die Bühne bringen kann. Und in diesem Sinne ist das ein, ich glaube, sehr zugewandter Abend, der auch über das Lachen eine Gemeinschaft schafft.
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23: Die Musik zu Not the Messiah stammt vom britischen Komponisten John Dupré. Er ließ sich von Georg Friedrich Händels Oratorium Messiah inspirieren. Doch Stilbrüche in verschiedene Richtungen bis hinein in die Pop- oder Volksmusik gehören ganz natürlich dazu, zum Werk, das sich, so wie schon der Film, selbst nicht ganz so ernst nimmt. Gerade darin liegt wohl auch der Erfolg, befindet der musikalische Leiter der Produktion, Tobias Meixner.
4: Dadurch, dass es sich selbst nicht so ernst nimmt, muss man es doppelt so ernst nehmen wie alles andere. Man muss es so ernst und seriös erzählen, dass die Pointe genau gesetzt ist. Das ist eigentlich, Loriot hat mal gesagt, Komödien sind das Schwierigste. Und wenn man einmal das Timing bei der Pointe nicht findet, ist es hinüber. Und das, würde ich sagen, ist die größte Herausforderung eigentlich.
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23: Wie der Film verspricht am Ende übrigens auch die Bühnenfassung so manchen Ohrwurm. Schließlich brachte es schon das Original nicht nur zum Kino, sondern auch zum Hitparadenerfolg. In Österreich erreichte das berühmte Abschlusslied mit seiner wohl ewig gültigen Grundaussage, das Leben besser nicht ganz so schwer zu nehmen, immerhin Platz 2 der Singlecharts. Ein Welthit, der natürlich auch im Salzburger Landestheater nicht fehlen darf.
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2: Lukas Möschel hat berichtet und jetzt ist noch Martina Kofler am Wort mit dem Nachrichtenüberblick.
25: US-Präsident Donald Trump hat überraschend eine dreitägige Waffenruhe zwischen Russland und der Ukraine angekündigt. Sie soll heute in Kraft treten und auch einen Gefangenenaustausch beinhalten. Sowohl Kiew als auch Moskau haben die Vereinbarung bestätigt. In Moskau finden heute die Feierlichkeiten zum Jahrestag des Sieges der Sowjetunion über Nazi-Deutschland statt. Im Vorfeld gab es Befürchtungen, dass die traditionelle Militärparade durch ukrainische Drohnenangriffe gestört werden könnte. Mehr als 10.000 Menschen waren am Abend beim Fest der Freude am Wiener Heldenplatz mit dabei. 81 Jahre nach dem Ende des Zweiten Weltkriegs standen diesmal Täterinnen und Täter des Nazi-Regimes im Mittelpunkt der Veranstaltung. Bundespräsident van der Bellen rief in einer Videobotschaft dazu auf, für demokratische Werte einzutreten. 4 Wochen nach der Parlamentswahl in Ungarn tritt am Vormittag das Parlament in Budapest zu seiner konstituierenden Sitzung zusammen, bei der Wahlsieger Peter Madja zum neuen Regierungschef gewählt wird. Damit endet die Ära von Viktor Orban, der 16 Jahre in Ungarn an der Macht war. In Venedig wird am Vormittag die 61. Kunstbiennale offiziell für Besucher geöffnet, nach dem Wirbel um die Teilnahme Russlands und Israels und dem Rücktritt der Jury, allerdings ohne Eröffnungsfeier und ohne die sonst übliche Vergabe der Goldenen Löwen. Preise werden jetzt erst zum Ende der Biennale im November vergeben, nach Abstimmung durch das Publikum. Und noch ein Blick auf das Wetter heute. Zunächst überwiegend sonnig, dann ausgehend vom Bergland auch Quellwolken und am Nachmittag ein paar Regenschauer oder Gewitter. Die Höchstwerte erreichen heute 18 bis 25 Grad.
2: Um 8 Uhr melden wir uns wieder. Bis dahin geht's wieder retour zu Ursula Scheidle und guten Morgen mit Ö1.
26: Willkommen mit Musik von Johann Sebastian Bach.

0: Das Ensemble Café Zimmermann spielte unter der Leitung von Pablo Valetti den dritten Satz aus dem Brandenburgischen Konzert Nummer 1 in F-Dur von Johann Sebastian Bach. Es ist jetzt 7.37 Uhr und es folgt eine Vorschau aufs Sonntagsprogramm in Ö1.
1: Ich lasse mich nicht ganz vertreiben aus der Kindheit.
2: Mit gerade einmal 16 Jahren begann Senta Berger ihr Schauspielstudium am Max-Reinhardt-Seminar.
1: Das war immer für mich ein bitterer Gedanke. Warum werden wir so schnell vertrieben? Aber ganz lasse ich mich nicht vertreiben aus meiner Kindheit, die eben sehr fantasievoll gestaltet war. 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
2: Senta Berger zum 85. 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Mitte der 1950er Jahre gehörte die Sopranistin Mimi Kurze 20 Jahre lang zu den meistbeschäftigten Sängerinnen der Wiener Staatsoper. Michael Blees erinnert in Apropos Oper an die aus Südafrika stammende und in Wien ausgebildete Sängerin, die kürzlich 93-jährig verstarb. 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
3: Neurodivergenz selbst ist für viele Leute, die betroffen sind, sehr anstrengend und deswegen jetzt nicht unbedingt was Gutes. Sie bringt aber die Diversität.
2: Eine Mutter mit Neurodivergenz steht im Mittelpunkt von Cornelia Travnicheks neuem Buch »Ich erzähle von meinen Beinen«.
3: 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Und solange wir den Leuten ermöglichen, dass sie ihr Gehirn zum besten Potenzial nutzen, haben wir sicher als Gesellschaft einen Vorteil davon.
2: In Ex Libris außerdem Lena Goriliks Roman Alle meine Mütter um 16 Uhr.
0: In Guten Morgen mit Ö1 geht es weiter mit Studien für den Petalflügel Opus 56 von Robert Schumann mit Leif Uwe Anznes, Christian Tetzlaff und Tanja Tetzlaff.

Leif Uwe Anznes Klavier, Christian Tetzlaff Violine und Tanja Tetzlaff Violoncello spielten aus den Studien für den Pedalflügel Opus 56 von Robert Schumann. Ein Blick auf die Uhr, es ist jetzt 7.43 Uhr. Zur Musik von Franz Schubert, deutscher Tanz Nummer 1 in C-Dur, Ivan Fischer dirigiert die Budapest Strings.

Deutscher Tanz Nummer 1 in C-Dur von Franz Schubert. Ivan Fischer hat die Budapest Strings dirigiert. Es ist jetzt 7.46 Uhr. Kulturtipps in Ö1. Im steirischen St. Ulrich im Greithaus präsentiert der brasilianische Jazzmusiker Emiliano Sampaio mit seinem Jazz Orchestra die aktuelle CD Live, die vor kurzem in der Edition Ö1 erschienen ist. Klangliche Weite trifft da auf kammermusikalische Intimität, expressive Melodien auf instrumentale Rockenergie. Konzertbeginn im Greithaus ist um 20 Uhr. In Hainburg lädt die Heidengesellschaft zu einem Konzertabend in der Kulturfabrik. Bariton Daniel Gutmann präsentiert Opern und Operettenarien von Haydn bis Lehár sowie Musical-Songs. Er wird von Männern Berveniku am Klavier begleitet. Außerdem von den oberösterreichischen Konzertschrammeln zu Wiener Liedern und Schrammelmusik. Beginn ist um 19.30 Uhr. Und im offenen Haus Oberwart ist Die Straßen der Frauen zu sehen. Das Stück porträtiert 6 historische Frauenpersönlichkeiten, die sich gegen die gesellschaftlichen Konventionen ihrer Epoche gestellt haben, aus einem neuen Blickwinkel. Ein Team aus Künstlerinnen verschiedener Genres hat das Stück gemeinsam entwickelt. Vorstellungsbeginn ist um 19.30 Uhr.

Das Gewandhausorchester spielte unter der Leitung von Riccardo Jailly aus dem Sommernachtstraum Opus 61 von Felix Mendelssohn-Bartholdy. 7.52 Uhr bleibt noch Zeit für Musik von Jean-Philippe Rameau und Alexandre Tarot, der 2012 übrigens eine Nebenrolle in Michael Haneckes Film Liebe übernommen hat. Laut Haneke anscheinend der beste Schauspieler unter den gecasteten Musikern.

Alexandre Tarot spielt den Jean-Philippe Rameaus Suite in G. Stefanie Madertaner hat heute die Musik ausgewählt für Guten Morgen mit Ö1 und Jakob Kainz hat die Sendung technisch betreut. Ursula Scheidle hat sie begleitet. Es ist jetzt 7.55 Uhr. Alexandre Tarot spielt den Jean-Philippe Rameaus Suite in G. Stefanie Madertaner hat heute die Musik ausgewählt für Guten Morgen mit Ö1 und Jakob Kainz hat die Sendung technisch betreut. Ursula Scheidle hat sie begleitet. Es ist jetzt 7.55 Uhr.

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0: 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Mai an der Universität Mozarteum Salzburg.
1: Lebt und arbeitet in Wien. Contemporary Art from Vienna.
0: So der Titel der Ausstellung, unter dem die Kunsthalle Wien derzeit eine Übersicht über die Wiener Kunstszene der Gegenwart präsentiert. Über einen Zeitraum von 6 Monaten werden im Rahmen der Schau an beiden Standorten der Kunsthalle im Museumsquartier und am Karlsplatz über 130 Kunstwerke von mehr als 50 in Wien lebenden und arbeitenden Künstlerinnen und Künstlern gezeigt, darunter Malerei, Skulptur, Installation, Zeichnung, Fotografie, Performance, Ton, Film und Video von unter anderem
1: Michaela Polacek, Hans Schabus, Katharina Schilling und Josef Strau.
0: Erstmals im Jahr 2000 organisiert, legt die 5. Ausgabe von Lebt und arbeitet in Wien auch diesmal wieder einen Schwerpunkt auf die spezielle Dynamik der Stadt. Derzeit zu sehen an beiden Standorten der Kunsthalle Wien.

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2: Guten Morgen am Samstag, dem 9. Mai. Ich bin Veronika Filitz. In Russland wird heute des Sieges über Nazi-Deutschland gedacht, ein ganz wichtiger Feiertag. Es gilt eine dreitägige Waffenruhe zwischen Russland und der Ukraine, hat durchaus überraschend der US-Präsident angekündigt. Die Europäer wollen eine neue Verhandlungsinitiative starten für einen dauerhaften Frieden. Beim Gedenken zum Ende des Zweiten Weltkriegs

0: Bürgerkriegs in Österreich ruft Bundespräsident Alexander Van der Bellen zur Stärkung der Demokratie auf. Die erhoffen sich viele in Ungarn durch den offiziellen Machtwechsel, der eben heute ganz offiziell besiegelt wird. Péter Madja wird nämlich im ungarischen Parlament zum neuen Ministerpräsidenten gewählt. Um künstliche Intelligenz geht es dann auch noch. Angesichts der KI braucht es ein Umdenken im Bildungssystem, sagen Experten. Das alles gleich nach dem Wetter und Daniel Schlager.
1: Zumindest zeitweise scheint heute die Sonne. Nebel etwa im Mürztal löst sich auf. Von Bayern her streifen aber schon jetzt erste Schauer. Im Lauf des Tages kommen ausgehend vom Bergland mehr Quellwolken dazu und einige Regenschauer oder Gewitter. Die können speziell in und rund um die Steiermark kräftig sein und gegen Abend auch in den Bereich von Unterkärnten bis ins Mittelburgenland ziehen. Im Norden und Osten bleibt es größtenteils trocken. Der Wind kommt meist schwach bis mäßig aus Nord bis Ost. In Schauern gibt es auch lebhafte Böen. Und die Temperaturen steigen auf 18 bis 25 Grad. In 2000 Metern hat es 5 bis 10 Grad. Die aktuellen Temperaturen: Wien um 13 Grad, Eisenstadt und St. Pölten melden 11, Linz 14, Salzburg 10 Grad, Innsbruck 12, Bregenz 13, Graz 14 und Klagenfurt 12 Grad. Morgen Sonntag dann zunächst viel Sonne. Später ziehen im Westen und Süden Wolken auf, vereinzelt kann es auch regnen. Dazu teils föhniger Wind aus Süd bis Ost und noch etwas wärmer mit 19 bis 27 Grad.
0: Im Krieg zwischen Russland und der Ukraine soll also ab heute eine dreitägige Waffenruhe gelten, rechtzeitig zum Gedenktag zum Sieg über Nazi-Deutschland. Der US-Präsident hat diese Feuerpause überraschend verkündet auf seiner Social-Media-Plattform und sowohl Kiew als auch Moskau haben die Pläne bestätigt. Teil der Verabredung ist auch ein Gefangenenaustausch, berichtet Miriam Beller.
2: Seit 0 Uhr Ortszeit in Kiew und Moskau ist die Waffenruhe in Kraft. Bis Montag soll sie gelten. Die Feuerpause kündigt Donald Trump auf seiner Plattform Truth Social an. Alle Kampfhandlungen sollen in dieser Zeit ausgesetzt werden. Geplant ist außerdem der Austausch von jeweils 1000 Gefangenen. Er habe direkt um diese Feuerpause gebeten, schreibt der US-Präsident in der Ankündigung. Vor der Presse erklärt Donald Trump dann in Washington wenig später, er hoffe, dass die Waffenruhe auch über die 3 Tage hinweg verlängert werden könnte. I'd like to see a big extension. Man heiße die Initiative Washingtons für eine 3-tägige Feuerpause willkommen, sagt der außenpolitische Berater von Wladimir Putin, Juri Uschakow. Die Vereinbarung sei in Telefonaten mit Washington zustande gekommen. Moskau hatte schon für den Freitag einseitig eine Waffenruhe ausgerufen. Ziel war vor allem, den Tag des Sieges über Nazi-Deutschland, der in Moskau heute begangen wird, ungestört feiern zu können. An diese Feuerpause hat sich allerdings Russland selbst nicht gehalten. Angesichts der fortgesetzten Angriffe sah auch die Ukraine keinen Grund, die Waffen schweigen zu lassen, erklärte dazu der ukrainische Präsident. Volodymyr Zelensky dankte Trump in einer ersten Reaktion in einem Online-Posting. Er habe angewiesen, die Waffenruhe einzuhalten. Die Ukraine wolle ihre Gefangenen nach Hause bringen.
0: Anlass für diese Waffenruhe ist also der große russische Gedenktag des Siegs über Nazi-Deutschland, der wichtigste Feiertag in Russland. Höhepunkt ist die traditionelle Militärparade auf dem Roten Platz. Aber anders als in vergangenen Jahren sollen keine Panzer oder anderes schweres militärisches Gerät auffahren. Außerdem wurden diesmal Internetsperren verhängt. Auch die Zahl der ausländischen Gäste ist viel geringer als üblich. Laut Kreml werden nur die Staatschefs von Belarus, Malaysia und Laos anwesend sein. Carola Schneider berichtet aus Moskau.
3: Das Zentrum von Moskau gleicht einer Hochsicherheitszone. Um den Roten Platz patrouillieren Sicherheitskräfte und es sind Drohnenabwehreinheiten stationiert. Der Kreml-Sprecher spricht von der Gefahr ukrainischen Terrors und daher werde die Parade heuer verkleinert. Es werden also weniger Panzer- und Raketensysteme über den Roten Platz rollen als in vergangenen Jahren. In der Bevölkerung werden frustrierte Stimmen laut. Was ist das für ein Siegestag, fragt dieser Mann. Russland erleidet Niederlagen an allen Fronten. Präsident Putin hat den Tag des Weltkriegsgedenkens seit Jahren zu einer militärischen Machtdemonstration gemacht. Davon wird heute wenig zu spüren sein.
0: Und der Befreiung von den Nazis ist am Abend auch in Wien gedacht worden. Das Ende des Zweiten Weltkriegs wurde beim Fest der Freude auf dem Heldenplatz gefeiert. Bundespräsident Alexander Van der Bellen hat in einer Videobotschaft zur Stärkung der Demokratie aufgerufen.
4: Dass Demokratien weltweit unter Druck stehen oder auf dem Rückzug sind, ist ja kein Naturgesetz. Wir können etwas gegen diese Tendenz tun, wobei die Betonung auf tun, also auf Handeln liegt. Handeln wir so, dass unsere liberale Demokratie gestärkt wird, jeden Tag aufs Neue.
0: Sagt der Bundespräsident, und mehr als 10.000 Menschen haben sich die Reden zum Kriegsende vor 81 Jahren und das Konzert der Wiener Symphoniker angehört. Hoffnung auf eine Stärkung der Demokratie haben auch die Menschen in Ungarn, denn heute beginnt ganz offiziell eine neue Ära. Das neu gewählte Parlament kommt erstmals zusammen und Wahlsieger Peter Madja wird zum neuen Ministerpräsidenten gewählt. Nach 16 Jahren Orbán-Herrschaft wird Peter Madja also das Erbe Orbáns antreten. Er wird das Ruder übernehmen, berichtet aus Budapest Paul Kriesei.
5: Es ist ein historischer Machtwechsel. Mit einem Festakt vor dem Parlament in Budapest begeht Peter Madja seine Amtsübernahme. Dabei wird er am Nachmittag vor tausenden Menschen eine Rede halten, in der er seine ersten Schritte als Ministerpräsident Ungarns umreißen wird. Die Wahlversprechen des 45-Jährigen waren umfangreich. Er möchte das beschädigte Verhältnis zur Europäischen Union wieder reparieren und damit Milliarden an EU-Geldern freigeben, die Brüssel wegen Verstößen gegen die Rechtsstaatlichkeit eingefroren hat. Madja möchte außerdem mit der Korruption in Ungarn aufräumen und er verspricht besser ausgestattete Spitäler, mehr Investitionen in den öffentlichen Verkehr sowie einen neuen unabhängigen öffentlichen Rundfunk für Ungarn.
0: Und im Mittagsjournal schalten wir dann live zu Paul Kriesei nach Budapest, wie eben diese Angelobung läuft. Und wir schalten auch nach Moskau zu Carola Schneider. Da geht es dann um die Feuerpause und vor allem um die große Siegesparade in Moskau. Und im Journal zu Gast wird im Mittagsjournal auch Chefin Annette Mann sein. Wegen des Kriegs im Iran war zuletzt viel von hohen Spritpreisen die Rede und gestiegenen Kerosinpreisen, auch von Flugproblemen im internationalen Flugverkehr, die auch die heimische Auer treffen. Höhere Ticketpreise sind die eine Konsequenz, die andere mehr mit Blick Richtung Umweltschutz. Da wird dann über alternative Treibstoffe gesprochen und auch darüber, kurze Inlandsflüge zu streichen. Aber für die Auer ist das kein Thema, sagt Annette Mann.
6: Ich bräuchte diese Ultrakurzstreckenflüge nicht. Aber dann sind wir eigentlich eher in der Standortfrage, nämlich was bedeutet es für die Standorte wie zum Beispiel Innsbruck, wenn wir Innsbruck nicht mehr anfliegen würden. Ja, Innsbruck hat ohnehin auch schon den Frankfurt-Flug verloren und wenn Sie mit dem Auto oder mit dem Zug fahren, sind Sie viele Stunden unterwegs und insofern, wenn ich rein wirtschaftlich eine Entscheidung treffen würde, hätte ich den Innsbruck und auch Klagenfurt oder Graz-Flug wahrscheinlich schon nicht mehr im Portfolio, aber wir sehen uns hier natürlich auch in der Standortverantwortung. Das ist auch immer wieder Thema in den politischen Gesprächen. Und das ist eigentlich der Grund, warum wir diese Flüge nach wie vor haben, für die Standortqualität und weniger, weil wir glauben, dass wir das unbedingt in unserem Netz brauchen.
0: So die Auer-Chefin und ein ausführliches Interview mit Annette Mann hören Sie dann eben im Mittagsjournal. Auch von der künstlichen Intelligenz ist immer wieder die Rede. 3/4 aller Schülerinnen und Schüler machen laut einer aktuellen Studie ihre Hausübungen mit der KI. Dass sich auch das Bildungssystem an diese neuen Herausforderungen anpassen muss, weiß auch das Bildungsministerium. Ab dem Schuljahr 2027/28 wird an der AHS-Oberstufe das Fach Informatik um KI erweitert. Experten ist das allein zu wenig. Es müsste das Lernen und Lehren insgesamt umgestellt werden, Berthe Tomasowitsch berichtet.
7: Man müsse lernen, neu denken, mehr Projektarbeit, weniger Frontalunterricht. Länder wie Finnland oder Estland sind der Vorreiter, sagt Matthias Lieb-Rosenthal, der Unternehmen beim Einsatz von KI unterstützt.
8: Schülerinnen und Schüler bekommen Aufgaben, die sie über einen längeren Zeitraum erledigen müssen, wie zum Beispiel erforsche meinen Stadtteil, baue mir eine App. Und diese Art von Lernen in den Unterricht zu integrieren und KI jetzt nicht als Ghostwriter zu sehen, sondern eher in einen Co-Creation-Prozess.
7: Derzeit lernen Schülerinnen und Schüler im Informatikunterricht häufig Dinge, die sie gar nicht mehr brauchen, weil es die KI besser kann. Eine der größten Herausforderungen für das Fach Informatik und KI wird sein, dass Lehrerinnen und Lehrer das nötige Wissen erwerben. Dazu müsse man rasch in die Aus- und Fortbildung investieren, so der Experte.
0: Unabhängige Medien, freie Rede und Berichterstattung geraten weltweit immer mehr unter Druck. In Innsbruck wird seit gestern auch darüber diskutiert beim Journalistenfestival. Redakteure und Reporter aus 23 Ländern, darunter auch viele Verfolgte, nehmen teil. Und mehr als 7000 Besucherinnen und Besucher verfolgen die Gespräche und Diskussionen, berichtet Wolfgang Böhmer.
9: In 70 Veranstaltungen wird darüber gesprochen, wie man Qualitätsjournalismus fördern kann, was Informationsfreiheit heißt, was Trump für die Meinungsfreiheit bedeutet. Und kommen Berichterstatter aus Gaza oder dem Mittleren und Nahen Osten zu Wort, wird aber auch darüber diskutiert, wie unabhängiger Journalismus in Österreich gestärkt werden kann. Ein Thema, das die Besucherinnen und Besucher schon gestern bei der Eröffnung hier im Treibhaus besonders interessiert hat.
10: Durch möglichst gute Aus- und Weiterbildung von Journalistinnen.
11: Und man müsste die öffentliche Förderung ein bisschen umstrukturieren, sodass der wirkliche unabhängige und qualitative Journalismus gefördert wird und nicht allgemein der Journalismus und nicht Medien, die kaum Journalismus machen.
12: Mehr Zeitung lesen, mehr Zeitungen unterstützen, die freie Presse unterstützen, wahrnehmen.
13: Das müssen wir tun.
14: Dass wir unsere Perspektive, uns unserer Perspektiven nicht bewusst sind. Das heißt, wir schauen mit einem bestimmten Auge auf das Weltgeschehen, sei es jetzt nach Iran, sei es in den Gazastreifen, sei es in die Ukraine und wenn da nicht Korrektive passieren, dann finde ich es ganz, ganz schlimm hier.
9: 170 Journalistinnen und Journalisten aus aller Welt sind mit dabei, darunter Menschenrechtler und Friedensnobelpreisträger Ales Bjajaski aus Belarus oder der lang eingesperrte, bedrohte türkische Journalist Can Dündar. Der Eintritt zu den meisten der 70 Veranstaltungen ist frei. Das Festival geht noch bis morgen Abend.
0: Noch zu etwas ganz anderem. Der Muttertag, morgen ist es wieder soweit, ist Feiertag für die Mamas, aber auch einer der großen Feiertage für den Handel. Laut einer aktuellen Umfrage der Wiener Wirtschaftskammer planen 2/3 jemanden zu beschenken. Und insgesamt soll das rund 65 Millionen Euro einbringen. Anja Bachleitner und Daniel Ammerhauser berichten.
15: Gerechnet wird mit 64 Euro pro Kopf, die heuer im Schnitt für Muttertagsgeschenke ausgegeben werden. Das ist etwas mehr als im Vorjahr. Besonders gerne werden laut Kammerumfrage Blumen und Pflanzen gekauft, gefolgt von Süßwaren und Restaurantbesuchen. Auch gemeinsame Aktivitäten würden zunehmend an Bedeutung gewinnen. Nicht selten werden auch Geschenke für Partnerinnen und Schwiegermütter gekauft. Und wer bis jetzt noch kein Muttertagsgeschenk gekauft hat, ist laut Umfrage nicht alleine. Rund 80% der Befragten gaben an, dass sie ihre Geschenke erst kurz vor oder am Muttertag selbst kaufen. Die Wiener Wirtschaftskammer appelliert, wie auch zu anderen Anlässen, Geschenke im stationären Handel zu erwerben und nicht online bei ausländischen Versandriesen.
0: Und jetzt geht's noch rüber ins Nachrichtenstudio zu Martina Kofler.
16: Seit heute Mitternacht ist eine 3-tägige Waffenruhe zwischen Russland und der Ukraine in Kraft. US-Präsident Trump hatte die Vereinbarung zuvor überraschend auf seinem Online-Dienst Truth Social angekündigt. Alle Kampfhandlungen sollen demnach bis Montag ausgesetzt werden. Außerdem ist ein Gefangenenaustausch geplant. In Moskau finden heute die Feierlichkeiten zum Jahrestag des Sieges der Sowjetunion über Nazi-Deutschland statt. Im Vorfeld gab es Befürchtungen, dass die traditionelle Militärparade durch ukrainische Drohnenangriffe gestört werden könnte. Vor der iranischen Ölinsel Kharg im Persischen Golf ist ein großer Ölteppich entdeckt worden. Aus Satellitenbildern ist eine verschmutzte Fläche von mehr als 50 Quadratkilometern zu sehen, die in Richtung Süden treibt. Unterdessen warten die USA auf eine Antwort des Irans auf den jüngsten Vorschlag Washingtons für ein Ende des Kriegs. Auch Katar hat alle Kriegsparteien aufgerufen, sich auf Vermittlungsbemühungen einzulassen. Gespräche unter der Vermittlung Pakistans könnten laut Wall Street Journal bereits in der kommenden Woche wieder in Islamabad stattfinden. Nach wochenlangen Verhandlungen hat Dänemarks Ministerpräsidentin Mette Frederiksen vorerst das Mandat für die Bildung einer neuen Regierung verloren. Stattdessen darf nun der rechtsliberale Troels Lund Poulsen Koalitionsverhandlungen führen. Das hat das dänische Königshaus gestern mitgeteilt. Nepal hat so viele Genehmigungen wie noch nie für die Besteigung des Mount Everest in der Frühjahrssaison erteilt. Laut den Behörden sind knapp 500 Zulassungen für Kletterer aus 55 Ländern ausgegeben worden. Die meisten Anmeldungen hat es aus China, den USA und Indien gegeben. Noch ein Blick auf das Wetter. Heute zunächst überwiegend sonnig, dann ausgehend vom Bergland auch Quellwolken und am Nachmittag ein paar Regenschauer oder Gewitter, die meisten in und rund um die Steiermark. In Schauernähe wird es windig und die Höchstwerte erreichen heute 18 bis 25 Grad.
0: Dankeschön, Martina Kofler. Damit war's das von uns für heute früh. Julia Schmuck, Eckehard Braun und ich, Veronika Filitz. Wir sind heute Ihr Journalteam und wir melden uns mit dem Mittagsjournal wieder. Bis dahin einen möglichst angenehmen Vormittag und, wenn Sie möchten, bis später.
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21: Mad Hope ist ja ein zumindest doppeldeutiges Motto. 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Zum anderen kann aber auch Kunst, und das, glaube ich, wurde am ersten Wochenende schon auch deutlich gemacht, tatsächlich auch so etwas wie so Wirklichkeiten verrücken. Also das Verrückte dran auch in diesem Sinn bewerkstelligen.
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1: Zu Beginn eine erste Symphonie. Herzlich willkommen, meine Damen und Herren, zum Pasticcio am Samstag. Der folgende Satz stammt aus Mendelssohns erster großer Symphonie, das heißt die erste für großes Orchester, die der 15-jährige Felix komponiert, nachdem er schon 12 kleine Streichersymphonien komponiert hatte. Dieser seiner ersten Symphonie wird viel zu wenig Aufmerksamkeit geschenkt, sowohl in Konzertprogrammen als auch in Büchern und den Wissenschaften, so unter anderem die Meinung von Thomas Hengelbrock, der Dirigent der folgenden Aufnahme. Für ihn ist diese erste ein Geniestreich mit erstaunlichen Raffinessen, vor allem rhythmisch, zum Beispiel im Menuett.

das NDR-Sinfonieorchester, geleitet von Thomas Hengelbrock, mit Felix Mendelssohn Bartholdy, Symphonie Nummer 1, dritter Satz, Menuetto. Die folgende Musik ist von der antiken Verskunst, der bukolischen Dichtung eines Vergil oder Petrarca inspiriert. Stravinsky schreibt zu seinem Duo Concertant für Violine und Klavier, sein Ziel sei es gewesen, ein Werk musikalischer Verskunst zu schreiben. Meine Vorliebe für die bukolischen Dichter des Altertums und für die weise Kunst ihrer Technik hat den Geist und die Form meines konzertanten Duos bestimmt, schreibt er. Aber das sind so Informationen, die sehr allgemein bleiben. Man könnte sagen, wenn man es weiß, dann hört man es vielleicht hinein. Zum Beispiel die Gigue. Der dritte Satz dieses Duos ist schlicht ein aufgeregter, tänzerischer Satz, turbulent, ein bisschen exzentrisch. Andererseits mit der Information, die uns Stravinsky gibt und auch, weil der folgende Satz Dithyrambus heißt, das ist das Chorlied im Dionysos-Kult, könnten wir uns einbilden, diese aufgeregte Gigue sei der wilde Tanz der rasenden Mänaden im Gefolge des Dionysos.

Isabel van Keulen und Olli Mustonen mit Igor Strawinskys Duo Concertant, dritter Satz, Chic. Jetzt bändigen wir die wilden, ausschweifenden Tänze und rufen zu gesitteter Ordnung. Und dazu nehmen wir den allseits beliebten Knigge zur Hand, in dem es ja gar nicht so sehr um Etikett geht, sondern um das, was wir heute soziale Kompetenz nennen würden. Über den Umgang mit Menschen lautet der Untertitel des berühmten Buchs des Adolf Freiherr von Knigge. Es geht um den Umgang mit Untergebenen, mit Vorgesetzten, mit Gleichgestellten, mit Fremden. Auch vom Umgang mit sich selbst handelt ein Kapitel. Oder auch über den Umgang mit bösen alten Schwiegermüttern. Knigge, der sein erfolgreiches Buch 1788 zum ersten Mal herausbringt, gesteht, dass er selbst in seinem Leben am Spiel der Galanterien gescheitert sei. Darum auch das Buch, in dem an einer Stelle ein Musiker als besonders vorbildlich hervorgehoben wird. Üblicherweise seien Dichter, Komponisten, Tänzer, Schauspieler, Maler und Bildhauer eher eitle und oft sehr zudringliche und unsichere Leute, so Knigge wörtlich. Ausnahmen bestätigen die Regel, zum Beispiel der, wie es heißt, philosophische Künstler Georg Anton Bender.

mit viel Hall aufgenommen. Jiří oder Georg Antonín Benders Konzert für Cembalo, Streicher und Basso Continuo H-Moll. Dritter Satz Allegro gespielt vom Ensemble Il Gardellino. Der Solist war Shalev Adel, ein in Israel geborener Cembalist, der gleichzeitig als Dirigent in Berlin bis Hongkong, Israel bis Rio engagiert wurde und wird und ein Spezialist für die sogenannte alte Musik, insbesondere natürlich das Cembalo ist. Von der alten Musik und alten Welt jetzt in die sogenannte neue. In die Antonín Dvořák bekanntlich eingeladen, um nicht zu sagen eingekauft wurde. Die reiche Mäzenin Janet Thurber war Präsidentin des National Conservatory in New York. 2 Jahre sollte Dvořák die Direktion übernehmen. Das fürstliche Gehalt, das ihm angeboten wurde, war trotz Heimweh für Dvořák so verlockend, um sich nicht auf dieses Abenteuer einzulassen. Am berühmtesten aus dieser Episode seines Lebens ist natürlich die Symphonie aus der Neuen Welt, aber es ist damals in Spillville in Iowa während eines Ferienaufenthalts Dvořáks auch ein Streichquartett entstanden. Das sogenannte Amerikanische, das Anklänge an so eine Art amerikanische Folklore versucht.

Das Zemlinski-Quartett mit dem dritten Satz Molto Vivace aus Dvořáks Quartett für Streicher, Nummer 12, das sogenannte amerikanische. In Spillville, im damals relativ behüteten Nordosten der USA, entstanden. Ob Dvořák im wilden Westen so behütet zum Komponieren gekommen wäre, unter dem Schutz einer reichen Mäzenin, ist zu bezweifeln. Die Verhältnisse waren hier andere. Nur 10 Jahre bevor Dvořák sein Amt in New York antritt, wird der berühmte Revolverheld und Outlaw Jesse James von Robert Ford, einem Mitglied seiner eigenen Bande in St. Joseph, Missouri, hinterrücks erschossen. Das war nur ca. 500 Kilometer südwestlich von Dvořáks Urlaubsort. Auf seinem Grabstein steht geschrieben: Jesse W. James, gestorben am 3. April 1882 im Alter von 34 Jahren, 6 Monaten und 28 Tagen, ermordet von einem Feigling, dessen Namen es nicht wert ist, hier genannt zu werden. Vielleicht hat Dvořák den folgenden Folksong gehört, denn bereits wenige Jahre später wurde das Schicksal des Revolverhelden besungen in der Ballade Auf Jesse James.

Toby Strout and the Blue Mountain Boys 1954, mit der tausendfach, aber selten so im radikalen Bluegrass-Country-Stil vertonten Ballade von Jesse James. Pasticcio, 8.46 Uhr. Nach dem Wilden Westen jetzt ein bisschen Mozart. Weniger Aufmerksamkeit erhält oft die Gattung Schauspielmusik, also Musik, die für das Sprechtheater komponiert wurde, auch wenn die Komponisten Mozart heißen. Ouvertüren, Zwischenaktmusik, Schlussmusik, Chöre zwischendrin und so weiter. Berühmt in diesem Genre eigentlich nur Mendelssohns Sommernachtstraum und Griegs Peer Gynt. Aber Mozart schreibt einmal eine Schauspielmusik, nämlich zum Schauspiel Thamos, König von Ägypten, ein heroisches Drama von Tobias Philipp Freiherr von Gebler, in dem es um einen Putschversuch gegen den jungen König Thamos geht und natürlich um eine schöne Königstochter, die zwischen die Fronten gerät. Mozarts Zwischenaktmusik nach dem vierten Akt, genregerecht, theatralisch.

Es tut mir recht leid, dass ich die Musik zum Tamos nicht werde nutzen können. Es müsste nur bloß der Musik wegen aufgeführt werden, schreibt Mozart an seinen Vater. Sie wurde nämlich nie aufgeführt, diese Musik Mozarts zum Theaterstück Tamos, König von Ägypten, weil das Stück, als Mozart seine Musik dazu fertig komponiert hatte, beim Publikum schon durchgefallen war. John Eliot Gardiner und die English Baroque Soloists waren das, mit einer Zwischenaktmusik daraus. Eher aristokratisch oder volkstümlich, diese Frage scheidet manchmal auch Instrumentengruppen voneinander. Die Gambe zum Beispiel war in England eher ein Instrument der Aristokratie und ihrer Musik. Aber natürlich wurden und werden auch diese Instrumente, wenn sich die Gelegenheit ergibt, hier und da für Folklore genutzt. Der Gambist Jordi Savall entdeckt für sich vor etlichen Jahren die sogenannte keltische Volksmusik. Gemeint ist Musik aus vor allem schottischer und irischer Volksmusiktradition, viele Jahrhunderte zurückliegend. Und Savall entdeckt oder glaubt zu entdecken, dass hier doch auch sein Instrument, die Gambe, und zwar die kleine Diskantgambe zwischen den Knien mit kurzem Bogen und näselndem Ton, eingesetzt wurde. Ein typisches Folkloreinstrument war sie zwar nicht, aber Savall macht daraus kurzerhand The Celtic Viol.

The Galway Bay Hornpipe von James Stewart Robertson, gespielt von Jordi Savall mit der Discant Gambe, Andrew Lawrence King mit der irischen Harfe und Frank McGuire mit der irischen Rahmentrommel Buran. Am Schluss dieses Pasticcios zurück ins Konzerthaus oder in den Salon der höheren Gesellschaft, Klavierklänge aus dem Hause Chopin. Würde sich jemand verbal so äußern wie Chopin musikalisch in seinen Scherzi, man würde sagen, er schreit, deklamiert, grübelt, murmelt, grunzt, singt, jaucht, tobt und das alles abrupt hintereinander, fast ineinander. Gesellschaft Klavierklänge aus dem Hause Chopin. Würde sich jemand verbal so äußern wie Chopin musikalisch in seinen Scherzi, man würde sagen, er schreit, deklamiert, grübelt, murmelt, grunzt, singt, jaucht, tobt und das alles abrupt hintereinander, fast ineinander.

0: Philippe Entremont mit Frédéric Chopins Scherzo Nummer 2, Opus 31. Der Intendant des Theaters an der Wien, Stefan Herheim, und die Dirigentin Irene Delgado Jiménez sind zu Gast bei Helene Breisach im Klassiktreffpunkt heute nachher ab 10.05 Uhr. In den Händen von Jakob Kainz war die Technik heute. Georg Niklaus wünscht ein schönes Wochenende mit viel Musik.
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2: Am Mikrofon Martina Kofler. Seit heute Mitternacht ist eine dreitägige Waffenruhe zwischen Russland und der Ukraine in Kraft. US-Präsident Donald Trump hatte die Vereinbarung zuvor überraschend auf seinem Online-Dienst Truth Social angekündigt. Alle Kampfhandlungen sollen bis Montag ausgesetzt werden. Außerdem ist ein Gefangenenaustausch geplant. Die Feuerpause fällt auf die Jahrestagsfeiern in Russland zum Sieg der Sowjetunion über Nazi-Deutschland im Zweiten Weltkrieg. Die große Militärparade auf dem Roten Platz wird heute allerdings kleiner ausfallen, berichtet aus Moskau Carola Schneider.
3: Das Zentrum von Moskau gleicht einer Hochsicherheitszone. Um den Roten Platz patrouillieren Sicherheitskräfte und es sind Drohnenabwehreinheiten stationiert. Der Kreml-Sprecher spricht von der Gefahr ukrainischen Terrors und daher werde die Parade heuer verkleinert. Es werden also weniger Panzer- und Raketensysteme über den Roten Platz rollen als in vergangenen Jahren. In der Bevölkerung werden frustrierte Stimmen laut.

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1: Präsident Putin hat den Tag des Weltkriegsgedenkens seit Jahren zu einer militärischen Machtdemonstration gemacht. 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
2: Vor der iranischen Ölinsel Kharg im Persischen Golf ist ein großer Ölteppich entdeckt worden. Auf Satellitenbildern ist eine verschmutzte Fläche von mehr als 50 Quadratkilometern zu sehen, die in Richtung Süden treibt. Unterdessen warten die USA auf eine Antwort des Irans auf den jüngsten Vorschlag Washingtons für ein Ende des Irankriegs. Auch Katar hat alle Kriegsparteien aufgerufen, sich auf Vermittlungsbemühungen einzulassen. Gespräche unter der Vermittlung Pakistan könnten laut Wall Street Journal bereits in der kommenden Woche wieder in Islamabad stattfinden. SPÖ-Justizministerin Anna Sporrer will scharf gegen sogenannte Slap- oder Einschüchterungsklagen vorgehen. Das zeigt ein Gesetzesentwurf, der dem ORF vorliegt. Das Vorhaben ist in der Koalition aber umstritten und die Frist zur Umsetzung einer EU-Richtlinie vor kurzem abgelaufen. Mehr von Julian Paschinger.
3: Slap-Klagen werden oft von Konzernen angestrengt, um Kritiker in Medien oder NGOs mundtot zu machen. Im Herbst hat Justizministerin Anna Sporrer einen Entwurf für ein Verbot solcher Klagen ausgearbeitet. Darin sind etwa Strafen bis zum Hundertfachen des Streitwerts vorgesehen. Das würde auch abschreckend wirken, sagt der Medienrechtsexperte Walter Strobel vom Presseclub Concordia.
4: Es braucht die Möglichkeit, spürbare Sanktionen zu verhängen, dass das Gericht solche Sanktionen verhängen kann, sobald es Rechtsmissbrauch feststellt. Und damit das auch wirksam ist, muss sich das an der finanziellen Potenz des Klägers orientieren.
3: Allerdings, die Höhe der Strafen ist in der Koalition umstritten, wie auch die Frage, ob auch rein innerstaatliche Slap-Klagen verboten werden sollen oder nicht.
2: Österreich solle Patienten aus dem Gazastreifen aufnehmen, das fordert der Innsbrucker Einsatzleiter von Ärzte ohne Grenzen, Markus Bachmann. Laut aktuellen Zahlen der WHO müssten etwa 18.500 Menschen dringend aus medizinischen Gründen aus Gaza geholt werden, unter ihnen 4.000 Kinder. Österreich könne hier unterstützen, so Bachmann. Beim Masters-Tennisturnier in Rom wartet auf den Österreicher Sebastian Ofner heute ein echtes Highlight. Der Steirer trifft im Kampf um den Einzug ins Achtelfinale auf den Weltranglisten-Ersten Jannik Sinner. Daniel Kulowitz berichtet.
5: Es ist die ultimative Herkulesaufgabe für Sebastian Ofner, ein Match aus der Kategorie Erinnerungen fürs Leben.
6: Ja, wird sicher ein richtig geiles Match. Im Center Court in Rom gegen einen Sinner, glaube ich, wird richtig, richtig geil.
5: Der Weltranglisten-Erste hat eine unfassbare Bilanz derzeit. Sinner hat die letzten 5 Masters-Turniere hintereinander gewonnen. Das hat zuvor noch kein Tennisspieler geschafft.
6: Er hat ein Match heuer bis jetzt verloren, also das ist unglaublich. Das ist eine andere Liga.
5: Angriff ist die beste Verteidigung, das Motto des Steirers.
6: Ich glaube, dass da nicht wirklich eine Taktik gibt gegen Jannik. Ich sehe, okay, es bringt nichts, dann werde ich wahrscheinlich eine Spur aufschrauben und einfach das Risiko deutlich erhöhen. Ich freue mich schon mega drauf und werde natürlich alles versuchen, das Leben so schwer wie möglich zu machen.
5: Ofner gegen Sinner, das Match auf dem Center Court von Rom, steigt heute nicht vor 19 Uhr. Auch Anastasia Potapova hat die Chance auf ein Achtelfinale in Rom, morgen gegen die Russin Samsonova.
2: Daniel Kulowitz hat berichtet. Das waren die Nachrichten und jetzt noch zu den Wetteraussichten.
7: Vorerst überwiegt der Sonnenschein, die wenigen Nebel- und Wolkenfelder lockern auf und erste Schauer gibt es am ehesten rund ums deutsche Eck. Nach Mittag steigt dann zunächst im Bergland, bis zum Abend auch im Südosten die Schauer- und Gewitterneigung an, sonst eher wenig Wind heute und Höchstwerte von 18 bis 25 Grad. Morgen wird es noch 1-2 Grad wärmer mit teils föhnigem Südostwind. Dazu gibt es im Norden und Osten viel Sonne, von Vorarlberg bis Kärnten werden die Wolken dichter und vereinzelt kann es dann regnen. So viel zum Wetter von Daniel Schlager.

0: Να είναι το σε τα νέα, να μην το λες. Να πάει να πλάσει. Ζωνάλεμα, να πάει να πλάσει. Σε τα νέα, να πλάσει.
1: Normalerweise liegt dort kein Schnee, in diesem Jahr aber schon.
0: Plus de 6 heures dans terrain tout blanc, rien du tout.
1: Wir marschierten 6 Stunden lang durch eine völlig weiße Landschaft. Alles war weiß, man sah überhaupt nichts. Keinen Menschen, keinen Baum, nichts.
0: Pas de personne, pas de nutrie, nothing.
2: Ein Schmugglerpfad über die Pyrenäen im Hochwinter. Schneehöhe 60 cm. Robert und Gérald Finali, 2 Buben in kurzen Hosen und Straßenschuhen, steigen in die Fußstapfen eines baskischen Schleppers. Er bringt die beiden von Frankreich nach Spanien. Die Kinder sind 10 und 11 Jahre alt. Sie sind Juden. Ihre Eltern wurden in Auschwitz ermordet. Wir schreiben das Jahr 1953. Der Krieg ist seit 8 Jahren zu Ende.
3: On avait froid aux pieds. Moi, j'ai toujours pleurniché. Mon frère, il a fait cette montée.
4: Wir hatten eisige Füße. Ich musste die ganze Zeit weinen. Mein Bruder auch. Aber er hat es geschafft.
3: On est arrivé à une auberge où on a mangé quelque chose. Dans cette auberge, j'ai bu 3 verres d'anisette.
4: In einer Herberge haben wir etwas gegessen. Ich habe 3 Gläser Anis-Schnaps getrunken.
1: Wir haben das gar nicht mitbekommen, aber in den Zeitungen stand, dass der Weg schwierig und gefährlich war. Wir wussten nicht einmal, dass wir nach Spanien unterwegs waren.
5: Die Affäre Finali. Entführt im Auftrag des Vatikans. Ein Feature von Georg Renöckel.
2: Robert und Gérald Finali leben heute in Israel. Dort besucht sie der freie Journalist Georg Renöckel im November 2022, beinahe 70 Jahre nach ihrer Überquerung der Pyrenäen. Gérald lädt in seine Wohnung in einem Vorort von Haifa ein, einer quirligen Hafenstadt im Norden Israels. Seit dem Tod seiner Frau vor 3 Jahren lebt der 80-Jährige allein in einer großzügigen Wohnung mit Balkon. Gérald Finali ist ein braungebrannter alter Herr mit schütterem Haar, rundem Gesicht und strahlendem Lächeln, der sich auch am Stock noch gerade hält. Als leidenschaftlicher Koch sucht er regelmäßig den arabischen Basar der nahen Altstadt von Akko auf, um Lebensmittel einzukaufen. Für den Besuch hat er Gemüsesuppe, Lammpastete und Quittenkompott gekocht. Robert Finali, der in Be'er Esheva im Süden Israels lebt, hat sich für das Treffen ein elegantes Hemd angezogen. Der 81-Jährige sitzt aufrecht auf dem Sofa. Robert hat flinke Augen, ein gewinnendes Lachen und spricht auch nach Jahrzehnten noch ein gepflegtes Französisch.
3: Ma langue se pas se lier, mais le contraire de lier se
6: libère.
3: Se libère.
6: C'est important.
3: Je trouve les mots nécessaires.
2: Jeder auf seine Weise erzählen die Brüder die unglaubliche Geschichte ihrer Kindheit. 1953 standen sie im Mittelpunkt eines Justiz- und Kirchenskandals, der die französische Nachkriegsgesellschaft in Atem hielt und in 2 unversöhnliche Lager spaltete. Begonnen hat alles in Wien.
5: Die Vorgeschichte. Wien, Deutsches Reich, August 1938.
3: Ma mère est Anne Schwarz. Son nom de famille était Schwarz. Son père et sa mère avaient un magasin de vêtements à Gmünd. G M UND, qui est en Autriche du Nord, à côté de la Tchécoslovaquie.
2: Annie Schwarz aus Gmünd im Waldviertel ist Robert Fenalys Mutter. Sie ist 1915 geboren. Nach Abschluss der Handelsakademie in Prag geht sie für ein Jahr nach Manchester, um ihr Englisch zu perfektionieren. Annie ist eine moderne junge Frau. Für den Aufenthalt in England lässt sie sich den Führerschein, den sie kurz zuvor gemacht hat, übersetzen. Auch Fritz Fenaly, Annies Bräutigam, sticht aus der Masse heraus. Er publiziert schon während des Medizinstudiums in Wien auf dem damals noch jungen Gebiet der Radiologie. Neben dem Studium ist Fritz politisch aktiv, als überzeugter Sozialdemokrat und Zionist. Gleichzeitig mit seiner Promotion im Juli 1938 wird er als Jude mit Berufsverbot belegt. Kurz darauf heiraten die beiden.
3: Mon père a pris la médecine à Vienne. Il a travaillé comme médecin à la faculté de Vienne.
4: Mein Vater hat in Wien Medizin studiert. Er hat an der Uni geforscht. Doch die Nazis haben ihm verboten, in Österreich als Arzt zu arbeiten. Er hat sich daher umgesehen, wo seine Ausbildung anerkannt wurde. Ende 1938 haben sie es geschafft, aus Österreich zu fliehen und ihr ganzes Hab und Gut mitzunehmen. Sie haben ein Visum für Bolivien bekommen.
2: Annie und Fritz kaufen Fahrkarten für den Ozeandampfer Orbiter, der sie von Frankreich nach Südamerika bringen soll. Im Frühjahr 1939 fliehen sie aus Wien zunächst in die benachbarte Tschechoslowakei. Auch dort marschieren wenig später Hitlers Truppen ein. Über die Schweiz reist das Paar nach Frankreich. Doch die Fahrt dauert zu lang. Die Orbiter sticht am 22. April 1939 ohne Annie und Fritz Fenaly in See.
3: Ils ont acheté aussi un billet pour un bateau qui partait de Cherbourg en Bolivie, puis ils ont pas réussi à monter sur ce bateau. Pourquoi, je ne sais pas.
4: Warum sie es nicht an Bord geschafft haben, weiß ich nicht. Mein Vater hat danach Arbeit als Journalist in Paris gefunden.
3: À la fin, il a reçu la permission de travailler comme médecin dans la région de Grenoble.
4: Schließlich hat er eine Arbeitsgenehmigung als Arzt in der Region von Grenoble bekommen.
2: Im April 1941 wird Robert geboren. Frankreich ist in einen deutsch besetzten Norden und in eine freie Zone im Süden geteilt. Grenoble und seine Umgebung befinden sich in diesem relativ freien Teil Frankreichs. Doch auch hier werden Juden registriert und mit Berufsverboten belegt. Fritz praktiziert heimlich als Arzt, behandelt auch Flüchtlinge und Resistancekämpfer. Im Juli 1942 kommt ein zweiter Sohn zur Welt, Gerald, der wie schon sein älterer Bruder eine Woche nach der Geburt beschnitten wird. Im Herbst 1943 besetzen Hitlers Truppen Südfrankreich. Sie beginnen sofort mit der Jagd auf Juden. Einige fliehen im letzten Moment.
7: Kamerad, wir marschieren.
3: Ils sont allés dans le Vercors, dans les forêts pour se cacher.
4: Sie haben sich in den Wäldern des Vercors-Gebirges versteckt und wollten auch meinen Vater dazu überreden.
3: Ils ont essayé d'influencer.
4: Von meiner Mutter weiß ich es nicht so genau, doch mein Vater wollte seine Kranken nicht im Stich lassen.
3: Il a été attrapé par la.
4: Deshalb hat ihn die Gestapo erwischt.
3: La Gestapo en 44.
2: Am 14. Februar 1944 wird Fritz, der gerade von einem Krankenbesuch kommt, auf der Straße verhaftet. Annie wenig später in der Familienwohnung. Die Kinder sind zu diesem Zeitpunkt in Sicherheit. Annie und Fritz haben sie bereits seit dem Herbst 1943 in einem Kinderheim versteckt.
3: Mon frère et moi, on était tous les deux ensemble dans la même pouponnière, disons. Et de là-bas.
4: Mein Bruder und ich wurden von den Nonnen von Notre-Dame des Sions nach Grenoble in die Kinderkrippe von Antoinette Brun gebracht.
3: Ses sœurs, c'est eux qui sont arrivés à nous mettre à la pouponnière de Grenoble chez Mademoiselle Brun.
8: Ils avaient identifié Mademoiselle Brun dans sa fonction de directrice
9: comme une porte accessible pour garder les enfants.
2: Die Direktorin der städtischen Kinderkrippe von Grenoble hat bereits seinen kleinen Buben bei sich aufgenommen. Guy, für den Robert und Gérald in den folgenden Jahren zu Ziehbrüdern werden. Heute lebt Guy mit seiner Frau Nicole im Dorf Caraman in Südwestfrankreich, unweit von Toulouse.
9: Et je sais que ça s'est passé ainsi pour nous.
10: Robert, Gérald und ich waren Kinder ohne Eltern.
9: Ainsi que pour Robert et Gérald.
10: Oder mit Eltern in ernsten Schwierigkeiten.
9: Ou les parents en difficulté sérieuse. Donc elle les recevait et Notre-Dame de Sion payait.
10: Mademoiselle Brun hat uns aufgenommen und Notre-Dame de Sion bezahlte.
2: Guy ist gleich alt wie Robert. Auch seine Mutter stammt aus einer gutbürgerlichen jüdischen Wiener Familie. Guy wurde auf der Flucht geboren. Seine Mutter geht später ohne ihn in die USA. Guy, Robert und Gérald leben von nun an wie Geschwister zusammen.

0: Deutsches Heeresgebiet Südfrankreich. Grenoble, Frühjahr 1944.
1: Die Ordensfrauen von Notre-Dame de Sion betreiben ein äußerst effizientes Widerstandsnetzwerk im Raum von Grenoble. Sie fälschen Papiere und verstecken zahlreiche jüdische Flüchtlinge vor der SS und der Gestapo. Sie überreden Antoinette Brun, Robert und Gérald in der Krippe unterzubringen. Unter den anderen Kindern fallen die beiden Neuzugänge nicht auf. Dennoch wird die Sommerwohnung von Antoinette Brun, in der die Kinder von der Hausangestellten Marie betreut werden, eines Tages Ziel einer Razzia der SS. Guy erinnert sich.
2: Enfin, Marie est venue vers nous, affolée, on l'a jamais vue comme ça. Elle a pris un air autoritaire. Taisez-vous, suivez-moi, venez là.
3: Wir hatten Marie noch nie so aufgeregt gesehen. Sie wurde plötzlich sehr streng und sagte, seid leise und kommt mit, hierher, keinen Laut, versteckt euch da. Wir verstanden nicht, was los war. Marie war völlig verändert. Sie warf uns ein Tuch über den Kopf. In einer Mauernische fanden wir eng aneinander gekuschelt Platz. Wir hörten das Geräusch von Stiefeln auf dem Holzboden vor unserem Versteck.
2: Nous avons entendu les bottes arriver sur l'immense parquet qui donnait accès à la planque où nous étions.
3: Und kehlige deutsche Stimmen, die einander wohl sagten, dass da nichts war. Wir konnten nur raten. Das Ganze dauerte etwa 5 Minuten. Dann entfernten sich die Stiefel wieder. Marie kam zu uns. Es ist vorbei. Ich habe als Erwachsener versucht, die Wahrheit herauszufinden und eine Gedenktafel für eine Razzia beim Friedhof von Vif entdeckt. Wir waren im Frühjahr 1944 denunziert worden. Sie hätten uns genauso gut mitnehmen können.
2: Une plaque commémorative, le signal sur le mur du cimetière de Vif. Donc nous avons compris que au printemps 44 nous avons été dénoncés et qu'une rafle aurait pu nous embarquer.
1: Im September 1944 ist Frankreich befreit. Wenige Monate später, am 9. Februar 1945, bekommt der Bürgermeister von La Tranche einen Brief aus Neuseeland.
4: Haben Sie bitte die Güte zu entschuldigen, dass ich Sie in großer Angst mit einer Familienangelegenheit belästige. Können Sie mir Informationen über den Aufenthaltsort meines Bruders, Dr. Fritz Finali, seiner Frau Annie Finali und ihrer beiden Söhne geben? Ihre Margarete Fischl.
1: Der Bürgermeister antwortet sofort.
5: Annie und Fritz wurden von den deutschen Behörden am 14. Februar 1944 verhaftet, ins Lager Drancy gebracht und in weiterer Folge deportiert. Es war der dringlichste Wunsch ihres Bruders, dass sie sich im Fall eines Unglücks der Kinder annehmen. Ich bedauere es, ihnen eine so furchtbare Nachricht überbringen zu müssen, doch bleiben ihnen Robert und Gérald, zwei kerngesunde, sehr süße Kinder. Ich erlaube mir, Ihnen das zu schreiben, da mir Ihr Bruder und seine Frau sehr sympathisch waren.
1: Erst 8 Monate später, im November 1945, erhält Margarete Fischl auch einen Brief von Antoinette Brun.
6: Ich ziehe Ihre Neffen auf meine alleinigen Kosten groß und habe nie die geringste Hilfe von einer jüdischen oder sonstigen Organisation bekommen. Ich habe sie genommen, ohne sie zu kennen und ohne ihre Eltern, ihre Familie zu kennen. Ich habe sie ohne alles genommen, fast alles. Hier sind nun Gefühlsbindungen, die man nicht so einfach brechen darf. Ihr Geld ist mir völlig egal. Die Liebe meiner Kinder ist mein Lohn. Ich bitte um keinen anderen. Ihre Neffen sind Juden, soll heißen, sie sind in ihrer Religion geblieben. Mit diesem Brief ist alles gesagt. Mit vorzüglicher Hochachtung, Antoinette Brun.
1: Den letzten Satz ihres Briefes meint Antoinette Brun wörtlich. Sie schreibt kein weiteres Mal nach Neuseeland, antwortet weder auf Briefe noch auf Pakete mit Geschenken, die die ferne Tante ihren Neffen schickt. Margarete Fischl leitet alles Nötige in die Wege, um den letzten Wunsch ihres Bruders zu erfüllen und die Kinder nach Neuseeland zu holen. Dabei wird sie vom Roten Kreuz, vom Bürgermeister von La Tranche und vom französischen Außenministerium unterstützt. Im Oktober 1946 hält eine Sozialarbeiterin des Roten Kreuzes fest:
7: Mademoiselle Brun, mit der ich Kontakt aufgenommen habe, weigert sich kategorisch, die Finali-Kinder herauszugeben. Sie hat sich außerdem am 12. November 1945 als Vormund einsetzen lassen, konform mit dem Artikel 142 des Code Civil. Dieser Artikel sieht jedoch den Fall, dass sich andere Familienmitglieder danach noch melden, nicht vor.
1: Als Vormund bezieht Antoinette Brun staatliche Beihilfen für die Kinder. Sie lässt sämtliche Bemühungen Margarete Fischels ins Leere laufen. 4 Jahre lang unternimmt Margarete alles Menschenmögliche, scheitert aber an der Unnachgiebigkeit der Krippendirektorin. 1948 übernimmt Margaretes jüngere Schwester Hedwig Rosner, die mit ihrem Mann nach Palästina fliehen konnte, die Angelegenheit. Robert ist mittlerweile 7, Gerald 6 Jahre alt. Von der Existenz und der Verzweiflung ihrer Tanten ahnen die beiden nichts.
8: Man hat uns gesagt, dass unsere Eltern und Verwandten tot sind. Ich kann mich an nichts anderes erinnern. Wir wussten, dass Mademoiselle Brun nicht unsere natürliche Mutter war. Marie kümmerte sich um uns. Für uns war das ganz normal.
9: In den Ferien streiften wir durch die Felder von Vif. Gegenüber unserer Wohnung war ein Bauernhof. Dort schauten wir zu, wie die Kühe gemolken und die Schweine gefüttert wurden. Und wir haben bei der Weinlese mitgemacht. Eine Presse ging von Hof zu Hof und wir halfen damit. Manchmal gab es auch einen Jahrmarkt.
1: Hedwig Rosner und ihr Mann bitten einen alten Bekannten um Hilfe, der in Grenoble lebt. Der Chemiker und Unternehmer Moïse Keller ist ein ehemaliger Resistance-Kämpfer. Während der deutschen Besatzung hat er sein eigenes Kind bei französischen Bauern versteckt. Vom Schicksal der Familie Finali fühlt er sich persönlich betroffen. Keller geht zur Krippe, um mit Antoinette Brun zu sprechen. Als er ihr sein Anliegen vorträgt, reagiert sie mit einem Tobsuchtsanfall.
10: Ihr Juden seid doch eine feige Bande. Als es gefährlich wurde, habt ihr eure Haut gerettet und euch aus dem Staub gemacht, die Kinder zurückgelassen. Und jetzt haben sie die Stirn, sie zurückzufordern. Sie glauben, dass das so gehen wird. Na, sie kennen mich schlecht. Niemals werden sie diese Kleinen sehen. Ich werde sie niemals zurückgeben. Hören Sie gut zu. Niemals. Das Einzige, was ich Ihnen dazu noch sagen kann und das Ihnen bestimmt Freude machen wird, ist, dass ich sie habe taufen lassen. Ich habe kleine Katholiken aus ihnen gemacht.
1: Diese Taufe, die am 28. März 1948 im Dorf Wiff vorgenommen wurde, verändert die Situation grundlegend. Laut dem Kirchenhistoriker Thomas Prügel zieht das vollzogene Sakrament gravierende kirchenrechtliche Folgen nach sich.
11: Der springende Punkt war in der Tat die Taufe. Durch die Taufe wird man Christ. Und die Taufe gliedert einem in die Kirche ein. Das Verständnis ist ein mystisch-theologisches. Man ist dann im Leib Christi, aber hat natürlich auch eine soziale, rechtliche Folge, weil man dem Verbund, dem Rechtsverbund der Kirche angehört. Es ist verboten, jüdische Kinder zu taufen, aber wenn sie getauft werden, dann gelten sie als Christen und müssen christlich erzogen werden und sie müssen den Eltern weggenommen werden, weil ein jüdisches familiäres Umfeld nicht garantieren kann, dass diese Kinder christlichen Glauben beharren, sondern dann wieder vom Glauben abfallen und als Apostaten gelten.
0: Auf der Flucht. Frankreich, Schweiz. 1948 bis 1952.
1: Seit ihrer Einschulung leben Robert und Gérald in Internaten und verbringen nur die Sommermonate im Dorf Viff, wo Antoinette Brun eine Sommerwohnung hat. Durch Moïse Kellers Intervention ändert sich ihr Leben von Grund auf.
12: Du moment qu'on a su, c'était qu'on avait la vie de 8-9 ans que les Juifs voulaient nous.
9: Mit 8 oder 9 Jahren erfuhren wir, dass die Juden hinter uns her waren. Ab diesem Zeitpunkt waren wir auf der Flucht.
1: Ein unstetes Leben mit wechselnden Identitäten und Wohnsitzen beginnt. Das Schuljahr 1949-1950 verbringen sie in Lugano, in der italienischen Schweiz. Dort wird ihnen verboten, Französisch zu sprechen.
8: Niemand wusste, dass wir die Finali-Kinder sind. Unser Familienname war jetzt Kadri. Robert hieß Louis und ich Marc. Und wir mussten zunächst einmal Italienisch lernen.
1: Im Jahr darauf kommen die Brüder zurück nach Frankreich. Auch hier wechseln sie zu Beginn jedes Schuljahres das Internat und die Namen. Während sich die Brüder vor den vermeintlichen Verfolgern verstecken, zieht ihre Pflegemutter, Antoinette Brun, die Gerichtsverfahren in die Länge. Antoinette Brun ist die langjährige Geliebte des Bürgermeisters von Grenoble. Im Gesellschaftsleben der Stadt spielt sie eine wichtige Rolle.
2: Mademoiselle Brun avait le mérite de savoir choisir.
3: Mademoiselle Brun verstand es, sich mit den richtigen Menschen zu umgeben. Vor allem mit Männern, die in Grenoble Rang und Namen hatten, die in der Justiz oder bei der Polizei gut vernetzt waren.
2: Public grenobloise, par le tribunal, par la police, par toutes les couches.
3: Marie war für die Menüs der vielen Empfänge zuständig, die Mademoiselle Brun in ihren privaten Räumlichkeiten oberhalb der Krippe organisierte. Meist kamen 7, 8 Herren, Notare, Anwälte, Ärzte.
2: 7, 8, 10 Personen, die se regalaient parce que c'était une.
3: Die Tafel Antoinette Bruns galt als eine der besten Adressen von Grenoble. Marie, die eine hervorragende Köchin war, verwöhnte die Gäste. Und ich sah die Speisen an mir vorbeiziehen. Zu Kosten bekam ich fast nie etwas.
2: Et moi, je voyais passer les plats et m'arrivait rarement d'avoir quelque chose de goûter.
3: All diese Leute standen Antoinette Brun bei ihren Kämpfen zur Seite. An ihrem Tisch heckten sie gemeinsam die nächsten Schritte aus. Ich bekam das am Rande mit. Ihre Gegner waren die Juden, die ihre Kinder zurückhaben wollten. So sahen die Winkelzüge dieser scheinbar vorbildlichen Bürger aus, die in Wirklichkeit gegen das System arbeiteten. Vor allem aber gegen die Juden.
2: De gens bien pensants, anarchiques. Anti-paklerikal, anti-system.
3: Mademoiselle Brun war zutiefst antisemitisch.
2: Parce que Mademoiselle Brun était profondément antisémite.
1: Antoinette Brun unterhält nicht nur beste Kontakte zu einflussreichen Kreisen. Sie liebt auch den Luxus und umgibt sich mit einer umfangreichen Kunstsammlung, die sie ständig erweitert. Bei der Herkunft der Gegenstände ist sie nicht wählerisch.
2: Elle a récupéré, fait récupérer.
3: Sie ließ den gesamten Besitz der Familie Finali zu sich bringen. Ich habe gesehen, dass sie einen herrlichen Ring am Finger trug, aus massivem Gold, besetzten Diamanten und vielleicht Saphiren, das weiß ich nicht mehr so genau. Der hatte zuvor Annie Finali gehört.
1: Erst im Mai 1952, 4 Jahre nach Moïse Kellers erster Begegnung mit Antoinette Brun und unzähligen Gerichtsterminen, werden Robert und Gérald erstmals von einem Richter angehört. Das Gericht und die Öffentlichkeit erfahren, dass die Direktorin der Kinderkrippe gar nicht dem Bild der liebenden, um ihre Schützlinge kämpfenden Ersatzmutter entspricht, das sie selbst in der Öffentlichkeit stets gezeichnet hat.
12: Mademoiselle Brun avait presque pas de parole avec elle.
9: Mit Mademoiselle Brun redeten wir kaum. Sie schimpfte uns, wenn wir etwas angestellt hatten, das war's.
12: Wie en France, c'était comme dans la vie des.
9: Wir lebten wie im 19. Jahrhundert.
12: Du siècle 18, 19, y avait la
9: Mademoiselle Brun war die oberste Herrin und gab ihre Befehle, die die anderen ausführen mussten. Es gab zu ihr keinen näheren Kontakt oder so etwas wie Zuneigung. Wir hatten Angst vor ihr. Undenkbar, dass sie einmal zärtlich gewesen wäre. Guten Morgen, gute Nacht, das war alles.
12: Bonjour, bonsoir.
9: Und die Strafen, die sie verteilte. Ich weiß nicht mehr warum, aber einmal hat sie mich sogar über Nacht in den Kohlenkeller gesperrt.
12: Am 11.
1: Juni 1952, 7 Jahre nach Margarete Fischels ersten Brief, fällt das Gericht ein rechtskräftiges Urteil. Die Kinder müssen an ihre Tante Hedwig Rosner, vertreten durch Moïse Keller, übergeben werden. Als Datum der Übergabe wird der 15. Juli 1952 festgelegt. Antoinette Brun zieht vor das Höchstgericht. Doch dieser Schritt hat keine aufschiebende Wirkung. Als Moïse Keller am 15. Juli in Begleitung eines Gerichtsvollziehers und eines Polizeikommissars vor der Krippe erscheint, sind Antoinette Brun und die Kinder verschwunden. Womöglich halten sie sich auch im Inneren des Gebäudes versteckt. Es wäre nicht das erste Mal, dass die Direktorin der Krippe, Keller, diesen Streich spielt.
2: Il y a eu des petits événements, par exemple Moïse Keller qui sonnait au portail.
3: Es kam öfter zu solchen Begebenheiten. Moïse Keller läutete am Tor, da er mit Mademoiselle Brun sprechen wollte. Ich weiß nicht, ob Gérald und Robert zu diesem Zeitpunkt da waren. Auf jeden Fall schärfte sie uns ein, still zu sein. Sie selbst versteckte sich hinter dem Vorhang und beobachtete Keller so lange, bis er aufgab und erkannte, dass er mit niemandem sprechen konnte. Ich kann mich gut an Keller und seine vergeblichen Besuche erinnern.
2: Donc je me rappelle bien de Keller qui sonnait, qui attendait au portail.
1: Die Direktorin der Kinderkrippe sucht nun Unterstützung beim Orden Notre-Dame de Sion, der Robert und Gérald während der deutschen Besatzung bei ihr untergebracht hat. Mère Antonine, die Oberin des Ordens in Grenoble, berät sich mit Kardinal Gellier, dem Erzbischof von Lyon und obersten Bischof Frankreichs. Dieser hat im Oktober 1946 ein Rundschreiben des Heiligen Offiziums erhalten, der für den Schutz der Glaubenslehre zuständigen Abteilung des Vatikans. Dieser Brief ruft Frankreichs Bischöfen einige Prinzipien im Umgang mit Holocaust-Weisen in Erinnerung. Der wichtigste Punkt darin lautet:
13: Kinder, die getauft wurden, dürfen keinen Institutionen anvertraut werden, die ihre christliche Erziehung nicht garantieren können.
1: Der Befehl aus Rom gilt auch für Robert und Gérald. Kardinal Gerlier bittet den Vatikan um detailliertere Anweisungen im konkreten Fall Finali und gibt Mère Antonine einstweilen Rückendeckung bei ihrem Vorhaben, die Kinder bis auf Weiteres verschwinden zu lassen. Mère Antonine organisiert nun das Leben von Robert und Gérald. Nach Aufenthalten im Elsass und in Paris landen sie schließlich unter falschen Namen in einer Schule des Ordens Notre-Dame de Sion in Marseille.
9: Als wir aus Paris nach Marseille gingen, haben wir das bereitwillig gemacht, ohne Widerrede. Wir mussten alles in Paris zurücklassen, die Bücher und auch meine Briefmarkensammlung, die ich wieder begonnen hatte. Ich habe unterwegs immer alles verloren. Wir hatten nichts, was uns gehörte.
1: Im Jänner 1953 beginnen sich die Ereignisse zu überschlagen. 2 Journalisten der populären Zeitschrift Paris Match sind auf den Fall aufmerksam geworden und treffen Antoinette Brun für ein Interview. Bei dieser Gelegenheit stehlen sie ein Foto von Robert und Gérald, das am 17. Jänner groß auf dem Cover abgedruckt wird. Ganz Frankreich kennt nun die Geschichte. Vor allem aber auch die Gesichter der entführten Waisen. Mère Antonine nimmt sie sofort aus der Schule und versteckt sie bei einem Priester in Marseille. Eine Woche später trifft ein Schreiben aus dem Vatikan bei Kardinal Joliet ein. Es ist unterzeichnet von Kardinal Giuseppe Pizzardo, dem Sekretär des Heiligen Offiziums.
14: Suprema Sacra Congregation, Sancti Officier. L'Église a le devoir imprescriptible de défendre le libre choix de ses enfants, qui par leur baptême lui appartiennent.
13: Die Kirche hat das unantastbare Recht, die freie Wahl der Kinder zu verteidigen, die ihr durch die Taufe angehören. Gesetzt die schmerzliche Hypothese, wonach der definitive Spruch der höchsten Instanz dem der ersten Instanz widersprechen sollte, wird es angezeigt sein, dieser Dame zu raten, sich in jedem möglichen Maß dem Befehl, die Kinder zu übergeben, zu widersetzen.
1: Während der Vatikan an der Entscheidung festhält, das rechtsgültige Urteil des französischen Gerichts zu missachten und die Kinder versteckt zu halten, wird Antoinette Brun in Untersuchungshaft genommen. Mère Antonine lässt Robert und Gérald nun nach Bayonne im französischen Baskenland bringen. Doch sie werden erkannt. Im letzten Moment gelingt es der Ordensfrau, die Kinder vor dem Eintreffen der Polizei aus der Schule zu holen und in einem Pfarrhof unterzubringen. Am 4. Februar wird Mère Antonine verhaftet. Eine als Resistance-Heldin und Ordensoberin hoch angesehene Frau. Die Presse stürzt sich auf den Skandal. Bald ist Frankreich in zwei unversöhnliche Lager gespalten. Die Verfechter des laizistischen Rechtsstaats einerseits und das katholisch-nationalistische Lager andererseits. Auf den Kommentarseiten der französischen Zeitungen wird ein erbitterter, oft untergriffiger Kampf um die Deutungshoheit im Fall Finali ausgefochten.
15: Tribune de Paris. Les hommes, les événements, les idées à l'ordre du jour. Que convient-il de faire si on les retrouve des enfants Finali?
5: Le Figaro, 20. Februar 1953. Mademoiselle Brun ist ein Monster der Barmherzigkeit. Seit 40 Jahren rettet sie großherzig gefährdete Kinder.
4: Le Populaire, 22. Februar 1953. Man macht sich über uns lustig und tut so, als würde die Kirche in Frankreich nicht Bescheid wissen.
5: Nouvelle Gazette du Biarritz, 23. Februar 1953. Ist es vorstellbar, dass bei uns in Frankreich diese höheren Wesen, deren Leben allein durch ihre Funktion ein Muster an Geradlinigkeit, Selbstverleugnung und Güte ist, von einem Tag auf den anderen auf das feuchte Stroh eines Kerkers geworfen werden?
4: Le Monde, 2. März 1953. Es scheint hoch an der Zeit, daran zu erinnern, dass Frankreich ein Rechtsstaat ist, dass keine Kirche über rechtliche Autorität verfügt und dass die Sakramente aller Religionen keinerlei rechtliche Bedeutung haben.
1: Angesichts der aufgeheizten Stimmung beschließt Kardinal Joliet, Robert und Gérald außer Landes bringen zu lassen. Er hat gute Kontakte nach Spanien, zum Bischof von Toledo, in dessen Einflussbereich die Kinder nun untergebracht werden sollen.
9: Als wir im Pfarrhof versteckt waren, hieß es eines Tages, die Juden sind euch wieder auf den Fersen, ihr müsst fliehen. Über die Pyrenäen. Als brave Kinder haben wir das ohne Widerspruch akzeptiert.
0: Baskenland, Februar 1953.
1: In den Abendstunden des 12. Februar 1953 bringt ein kirchentreues Ehepaar, Robert und Gérald, mit dem Auto ins Dorf Biriatou am Fuß der Pyrenäen. Im Fall einer Polizeikontrolle sind sie angehalten, Robert und Gérald als die eigenen Kinder auszugeben.
16: On est arrivé là-bas à la village dans la soirée. On nous a donné à coucher dans le haut sous la.
8: Wir sind am Abend in einem Dorf angekommen und haben in einem Haus auf dem Dachboden geschlafen. Am nächsten Tag ist ein Mann gekommen, der uns mitgenommen hat.
1: José Susperegi, Tomo genannt, ist ein 66-jähriger Baske, den die Priester aus Bayonne als Schlepper ausgewählt haben. Er führt die kleine Gruppe, die aus Robert, Gérald und einem Priester besteht, auf einem alten Schmugglerpfad in Richtung Spanien. Abmarsch 7.30 Uhr. Er wird später zu Protokoll geben:
17: Wir verloren keine Zeit, um das bisschen Dunkelheit noch auszunützen. Ich ging voran und machte mit meinen Gummistiefeln tiefe Spuren in den Schnee. Der ältere der beiden folgte mir und stieg genau in meine Fußstapfen. Dann kam der Pfarrer. Zum Abschluss der jüngere Bruder. Niemand sprach ein Wort, doch der Anstieg war hart. Die armen Kleinen und auch ich selbst mit meinen 66 Jahren, wir mussten die Zähne zusammenbeißen. Für die 4 Kilometer bis zur Grenze brauchten wir 4 Stunden. Den Kindern rannen die Tränen hinunter.
8: Wir hatten nur Socken an und ganz normale Schuhe.
12: On a traversé les Pyrénées pendant la nuit, pas dans le jour, pour pas qu'on en découvre, avec un contrebandier.
9: Wir haben die Überquerung der Pyrenäen in der Dunkelheit begonnen, damit man uns nicht entdeckt. Ein Schmuggler hat zugesagt, meinen Bruder und mich über die Grenze zu bringen. Wir haben auf dem Weg nicht mit ihm gesprochen. Er wollte schneller marschieren, aber wir konnten nicht. Uns fehlte die Kraft. Wir hatten die Monate davor versteckt in Zimmern verbracht und waren kaum ins Freie gekommen. Und nun mussten wir plötzlich ein Gebirge überqueren bei Schnee und Kälte. Es war sehr hart für uns beide, aber wir mussten eben fliehen.
12: Et on a marché dans la neige avec des culottes courtes.
9: Wir trugen kurze Hosen und Kniestrümpfe.
12: On avait froid aux pieds.
9: Unsere Füße waren eiskalt.
12: Moi, j'ai toujours pleurniché, mon
9: ich musste die ganze Zeit weinen, mein Bruder auch.
12: Il a fait cette montée.
9: Aber er hat es geschafft.
12: On est arrivé à une auberge où on a mangé quelque chose. Dans cette auberge, j'ai bu trois verres d'anisette.
9: In einer Herberge bekamen wir etwas zu essen. Man hat mir auch 3 Gläser Anis-Schnaps gegeben. Das hatte Folgen. Den restlichen Weg ging ich in Schlangenlinien. Wir Kinder hatten zuvor nie Alkohol getrunken.
1: Die erschöpften Kinder werden nie in Toledo ankommen. Der Schlepper übergibt sie baskischen Priestern, die sich von einem französischen Kardinal keine Vorschriften machen lassen. Robert und Gérald bleiben vorerst im Kloster von Lascao, einer nationalistisch-baskischen Hochburg. Angesichts der zunehmend schlechten Presse für die Kirche in Frankreich drängt Kardinal Gellier unterdessen darauf, mit der Familie zu verhandeln. Nach anfänglichem Zögern stimmt der Vatikan zu. Der päpstliche Nuntius übermittelt dem Kardinal die Vorgaben des Heiligen Offiziums in einem Schreiben vom 27. Februar 1953.
13: Unter den gegebenen Umständen scheint es angebracht, einen Kompromiss auf folgender Basis zu suchen. Rückkehr der Kinder nach Frankreich unter der Voraussetzung, dass sie in einer neutralen Bildungsanstalt untergebracht und nicht am Ausüben der katholischen Religion gehindert werden. Es müssen Vorkehrungen getroffen werden, dass man sie nicht dazu drängt, Israeliten zu werden. Weiters eine Garantie, dass Mademoiselle Brun, die Oberin von Notre-Dame de Sion und andere Beschuldigte, ohne weitere strafrechtliche Konsequenzen freigelassen werden. Das heilige Offizium soll bei all dem nicht erwähnt werden.
1: Moïse Keller und die Familie Rosner lehnen das Angebot zunächst ab. Dem französischen Großrabbiner Joseph Kaplan, der während der Nazizeit selbst von den Ordensfrauen von Notre-Dame de Sion versteckt wurde, gelingt es, die Familie umzustimmen. Im März 1953 kommt eine geheime Vereinbarung zustande. Die Rosners sind bereit, alle Entführungsklagen fallen zu lassen, wenn die Kinder zurückgebracht werden. Doch nun weiß der Kardinal nicht mehr, wo sie sind. Da ihr Aufenthaltsort im baskischen Kloster durchgesickert ist, haben die Mönche Robert und Gerald getrennt zu verschwiegenen Familien gebracht. Nur ein einziger Mönch kennt die beiden Verstecke.
9: Wir wurden getrennt. Ich war in San Sebastian bei einem Ingenieur. Er hat mir verboten, Französisch zu sprechen. Ich musste Spanisch lernen. Ich hatte aber ein Buch von Alexandre Dumas, den Grafen von Monte Cristo. Ich habe es 5-mal gelesen. Etwas anderes konnte ich nicht tun. Nur aus dem Fenster schauen. Mein Bruder war in einem Dorf bei einem Pfarrer. Der durfte machen, was er wollte.
1: Obwohl ein Kompromiss ausverhandelt ist, bleiben die Kinder verschwunden. Weder die spanische Amtskirche noch die baskische Geistlichkeit kooperieren mit Kardinal Joliet. Die geheime Vereinbarung mit der Familie erweist sich als wertlos. Ein Machtwort aus dem Vatikan könnte Klarheit schaffen. Doch die Hardliner in Rom sind mit dem Verhandlungsgeschick des französischen Kardinals unzufrieden und befürchten eine Demütigung der Kirche, sollten Robert und Gerald in den Händen der Juden enden. Der Papst zögert. Angesichts des Stillstands und des wochenlangen Schweigens des Vatikans informiert Großrabbiner Kaplan die französische Öffentlichkeit am 5. Juni 1953 von der Existenz des Kompromisses zwischen Kirche und Familie sowie über den Bruch dieser Vereinbarung durch die Kirche. Die Medien berichten ausführlich, der neuerliche Skandal wirkt sofort.
18: C'est justement pour ça que l'Église ne l'admet pas. On a invoqué hier dans les journaux le décret de Benoît XIV. Alors vraiment, je ne vois pas jusqu'où nous pouvons remonter.
5: La Calotte, Juni 1953. Genügen euch 6 Millionen in Dachau und Buchenwald ermordete Juden nicht? Braucht ihr neue Opfer?
15: Vous venez d'entendre la Tribune de Paris, une émission du journal parlé de la radiodiffusion française.
1: Das heilige Offizium beauftragt Kardinal Joliet und dessen spanische Amtskollegen, die peinliche Affäre schleunigst aus der Welt zu schaffen. Doch es kommt erneut zu Komplikationen.
16: Franco, Adino, le frère Fidanel ne peut pas passer la frontière.
8: Franco hat Nein gesagt. Da die Kinder nicht nach Spanien eingereist sind, können sie auch nicht ausreisen. Offiziell sind sie nicht hier. Wenn Frankreich sie trotzdem haben will, dann will Franco im Gegenzug die Basken. Und so kam die Geschichte wieder an einen toten Punkt.
1: Für den spanischen Diktator Franco sind Robert und Gerald ein willkommenes Faustpfand. Er hat es auf die in Frankreich lebende baskische Exilregierung abgesehen und gibt den Befehl, Robert und Gerald weiter ins Landesinnere bringen zu lassen. Doch nun reagieren die baskischen Geistlichen blitzschnell. Um sich nicht zu Handlangern des verhassten Diktators zu machen, übergeben sie Robert und Gerald einer Emissärin Kardinal Joliets, die sie am 26. Juni 1953 an den überrumpelten spanischen Grenzbehörden vorbei nach Frankreich zurückholt.
15: Un drame humain qui a secoué l'opinion française durant ces derniers mois vient d'avoir enfin son épilogue. Aux portes d'une villa de la région parisienne où il montait la garde depuis 2 jours, journalistes et caméramen ont assisté à l'arrivée de la voiture qui ramenait d'Espagne les enfants finalistes.
1: In einem Haus nördlich von Paris das einem Mitglied der französischen jüdischen Kultusgemeinde gehört, warten sie auf ihre Tante. Die Zeitschrift Paris Match veröffentlicht einen Brief von Antoinette Brun an Robert und Gérald.
6: Meine lieben Kleinen, selbst wenn man euch zwingt, nun bei einer Familie zu bleiben, die sich jahrelang nicht um euch gekümmert hat, habt ihr immer euren Platz in meinem Herzen. Ihr seid meine Söhne und ihr seid Franzosen. Solltet ihr nach Israel gehen, verliert ihr auf einen Schlag eure Mutter und eure Staatsangehörigkeit, auf die ihr so stolz wart.
1: Am 2. Juli 1953 landet Hedwig Rosner in Paris. Nach fünfjährigem Kampf lernt sie nun endlich ihre Neffen kennen. Sie plant, 3 Monate in Frankreich zu bleiben. Robert und Gérald sollen Zeit haben, ihre traumatischen Erfahrungen zu verarbeiten und sich auf sie als neue Bezugspersonen und auf die Aussicht auf ein neues Leben in Israel einstellen können. Doch die Familie kommt nicht zur Ruhe. Antoinette Brun versucht, ein Besuchsrecht bei den Kindern vor Gericht zu erstreiten. Eine erste Anhörung wird für den 29. Juli anberaumt. Hedwig Rosner, die kein Vertrauen mehr in den französischen Rechtsstaat hat, entscheidet sich zur vorzeitigen Abreise.

0: Am 25. Juli landen Robert und Gerald mit ihrer Tante in Tel Aviv. Die Buben sind 12 und 11 Jahre alt. Ihre Eltern sind seit 9 Jahren tot. 8 Jahre lang haben ihre Tanten um das Sorgerecht gekämpft. Eine jubelnde Menschenmenge empfängt sie. Die Brüder verbringen die ersten Wochen in Israel in einem Kibbutz, in dem Französisch gesprochen wird. Dann ziehen sie ins Haus ihrer Tante Hedwig. Gerald lernt dort schnell Hebräisch. Hedwig schickt ihn täglich einkaufen. Die Freude an ausgedehnten Marktspaziergängen ist ihm bis heute geblieben. An der renommierten Technischen Hochschule von Haifa wird Gerald zum Spezialisten für Feinmechanik und optische Geräte ausgebildet. Er macht Karriere in der Armee, danach geht er in die Industrie. Er spricht oft von seiner Mutter Annie, einer modernen, dem Leben zugewandten Frau, in der er sich wiedererkennt. Mit seiner Vergangenheit ist der vierfache Großvater im Reinen.
1: Ja, pas de question de faire de la guerre avec qu'est-ce qui s'est passé.
2: Es hat keinen Sinn, mit der Vergangenheit zu kämpfen. Was geschehen ist, ist geschehen. Und das ist schade und es ist schwierig, aber so ist das Leben. Es ist traurig, dass meine Eltern dort starben. Aber man muss weitermachen, weiterleben.
0: Robert spricht nach der Ankunft in Israel wochenlang kein Wort. Der bekannte Psychologe Reuven Feuerstein, ein Schüler Jean Piagets, hilft ihm dabei, sich im neuen Umfeld zurechtzufinden. Robert möchte Arzt werden wie sein Vater, scheitert aber aus sprachlichen Gründen an der Aufnahmeprüfung der medizinischen Fakultät der Universität von Jerusalem. Man rät ihm, den ersten Studienabschnitt in einem frankophonen Land zu verbringen. Robert wird in Genf zum Studium zugelassen. Er reist per Schiff nach Europa und nimmt sein Motorrad mit, um sein ehemaliges Kindermädchen Marie und Bekannte der Familie in Frankreich zu besuchen. In Europa zu bleiben, ist nach erfolgreich absolviertem Studium keine Option für ihn.
3: Für mich war es klar, dass ich nach Israel zurückkehre und dort mein Diplom mache.
4: Je vais étudier la médecine, je vais faire mon diplôme et retourner en Israël. C'est la place où je
3: Israel war für mich der Ort, an dem ich leben sollte.
4: Que j'ai vu où je dois vivre.
0: Antoinette Brun kehrte nach ihrer Enthaftung wieder an ihren Arbeitsplatz in der Kinderkrippe zurück. Sie adoptierte Guy, der sich mit 17 frühzeitig zum Militärdienst meldete, um aus dem Haushalt der ungeliebten Adoptivmutter ausziehen zu können. Guy verbringt Jahrzehnte damit, seine leibliche Mutter ausfindig zu machen. Erst als er über 40 ist, kommt es zum Wiedersehen. Jahrelang hat Guys Mutter von den USA aus verzweifelt versucht, ihren Sohn zu sich zu holen. Sie scheiterte jedoch an Antoinette Brun. Guy verbringt Jahrzehnte damit, seine leibliche Mutter ausfindig zu machen. Erst als er über 40 ist, kommt es zum Wiedersehen. Jahrelang hat Guys Mutter von den USA aus verzweifelt versucht, ihren Sohn zu sich zu holen. Sie scheiterte jedoch an Antoinette Brun, die wie im Fall der

0: ist jedoch unerbittlich.
1: C'était l'argent que nous représentions.
2: Wir waren keine Kinder, die geliebt, erzogen oder gar gehätschelt wurden. Nein, wir waren eine Geldquelle. Davon bin ich überzeugt.
1: Ça, j'en suis convaincu. Et je voudrais bien que quelqu'un me dise le contraire avec ces arguments.
0: Innerhalb der katholischen Kirche zieht die Affäre Finali weite Kreise. Unter den Päpsten Johannes dem 23. und Paul dem 6. definiert die Kirche ihr Verhältnis zum Judentum neu. Das Judentum gilt von nun an explizit als Religion des Heils, die beiden Religionen als Geschwister im selben göttlichen Plan. Robert und Gérald Finali sind die letzten jüdischen Kinder, die im Namen der katholischen Kirche um ihres Seelenheils willen entführt wurden.
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6: Am Mikrofon Martina Kofler. In Budapest tritt in diesen Minuten das neu gewählte Parlament zu seiner konstituierenden Sitzung zusammen. Dabei soll Wahlsieger Peter Madja von der bürgerlichen Tisza-Partei zum neuen Ministerpräsidenten Ungarns gewählt werden. Der Machtwechsel nach 16 Jahren Viktor Orban ist damit vollzogen. Aus Budapest Paul Griesey.
7: Es ist ein historischer Machtwechsel. Mit einem Festakt vor dem Parlament in Budapest begeht Peter Madja seine Amtsübernahme. Dabei wird er am Nachmittag vor tausenden Menschen eine Rede halten, in der er seine ersten Schritte als Ministerpräsident Ungarns umreißen wird. Die Wahlversprechen des 45-Jährigen waren umfangreich. Er möchte das beschädigte Verhältnis zur Europäischen Union wieder reparieren und damit Milliarden an EU-Geldern freigeben, die Brüssel wegen Verstößen gegen die Rechtsstaatlichkeit eingefroren hat. Madja möchte außerdem mit der Korruption in Ungarn aufräumen und er verspricht besser ausgestattete Spitäler, mehr Investitionen in den öffentlichen Verkehr sowie einen neuen unabhängigen öffentlichen Rundfunk für Ungarn.
6: Unter massiven Sicherheitsvorkehrungen hat auf dem Roten Platz in Moskau die Militärparade zum Tag des Sieges der Sowjetunion über Nazi-Deutschland begonnen. Kreml-Chef Putin nimmt die Parade diesmal ohne Panzerraketen und Militärtechnik ab, aus Angst vor ukrainischen Störaktionen, wie es heißt. In der Nacht ist eine dreitägige Waffenruhe zwischen der Ukraine und Russland in Kraft getreten. Rund drei Viertel aller Schülerinnen und Schüler in Österreich machen laut einer aktuellen Studie ihre Hausübungen mit.

0: künstlicher Intelligenz. Das macht ein Umdenken beim Lernen und im Bildungssystem notwendig, so Experten. Beate Tomasowitsch berichtet.
1: Man müsse lernen, neu denken, mehr Projektarbeit, weniger Frontalunterricht. Länder wie Finnland oder Estland sind da Vorreiter, sagt Matthias Lieb-Rosenthal, der Unternehmen beim Einsatz von KI unterstützt.
2: Schülerinnen und Schüler bekommen Aufgaben, die sie über einen längeren Zeitraum erledigen müssen, wie zum Beispiel erforsche meinen Stadtteil, baue mir eine App. Und diese Art von Lernen in den Unterricht zu integrieren und KI jetzt nicht als Ghostwriter zu sehen, sondern eher in einen Co-Creation-Prozess.
1: Derzeit lernen Schülerinnen und Schüler im Informatikunterricht häufig Dinge, die sie gar nicht mehr brauchen, weil es die KI besser kann. Eine der größten Herausforderungen für das Fach Informatik und KI wird sein, dass Lehrerinnen und Lehrer das nötige Wissen erwerben. Dazu müsse man rasch in die Aus- und Fortbildung investieren, so der Experte.
0: Nach dem Hantavirus-Ausbruch auf einem niederländischen Kreuzfahrtschiff im Atlantik mit 3 Toten hat die Weltgesundheitsorganisation in 6 Verdachtsfällen eine Infektion mit dem Virus bestätigt. In 2 weiteren Fällen sei eine Infektion wahrscheinlich, hieß es. Derzeit soll keiner der 150 Menschen an Bord Symptome haben. Das Schiff soll morgen früh Teneriffa erreichen, wo eine Evakuierungsaktion geplant ist. In Venedig wird in einer Stunde die 61. Kunstbiennale offiziell für Besucher geöffnet. Nach dem Wirbel um die Teilnahme Russlands und Israels und dem Rücktritt der Jury allerdings ohne Eröffnungsfeier und ohne die sonst übliche Vergabe der Goldenen Löwen. Preise werden jetzt erst zum Ende der Biennale im November vergeben. Das waren die Nachrichten und jetzt noch zu den Wetteraussichten.
3: Fernab großer Hoch- und Tiefdruckgebiete ist es heute zwar einigermaßen sonnig, aber nicht beständig. Auch Regenschauer und Gewitter sind dabei, die ersten schon jetzt rund ums deutsche Eck, die meisten und kräftigsten dann am Nachmittag in und rund um die Steiermark. Im Donauraum bleibt es weitgehend trocken. Die Höchstwerte heute 18 bis 25 Grad. Morgen dann noch etwas wärmer, teils föhnig und zunächst sonnig. Später vom Salzkammergut west- und südwärts auch dichtere Wolken und am Nachmittag einzelne Schauer. So viel zum Wetter von Daniel Schlager.
0: Und jetzt weiter zu Julia Schmuck ins Journalstudio mit einem Blick auf die Themen des Mittagsjournals.
4: Im großen Interview der Woche geht es heute um die Luftfahrt, die aktuell stark beeinträchtigt ist durch den Iran-Krieg. Im Journal zu Gast ist AUA-Chefin Annette Mann. Sie denkt laut über Kurzarbeit nach und die Kundschaft kann sich auf dauerhaft hohe Ticketpreise einstellen. Denn selbst wenn die Straße von Hormuz wieder offen ist, werde es dauern, bis sich der Energiemarkt wieder erholt hat, sagt sie.
5: Einfach weil sich die Lager leeren und dann ja auch teilweise Anlagen beschädigt wurden im Mittleren Osten. Und insofern gehe ich davon aus, dass die Preise zumindest mal für die nächsten 12 Monate höher sein werden, als sie das vielleicht vor einem Jahr waren. Ja.
4: AUA-Chefin Annette Mann ist im Journal zu Gast. Live meldet sich im Mittagsjournal Carola Schneider aus Moskau. Sie hört und sieht sich gerade den Auftritt Putins bei der deutlich abgespeckten heutigen Militärparade an. Und wir schalten nach Ungarn, wo der Machtwechsel heute offiziell vollzogen wird. Wir haben es ja gerade gehört. Das alles und mehr ab 12 Uhr im Mittagsjournal. Wir freuen uns auf Sie.
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1: Einen schönen Vormittag, liebes Ö1-Publikum an den Radios und hier im Radiocafé in der Wiener Argentinierstraße. Zwei Gäste haben hier Platz genommen auf dem Podium und ich kann Ihnen jetzt schon versprechen, es erwartet uns alle hier ein Füllhorn an Musik und vor allem auch an Themen für diesen Ö1-Klassik-Treffpunkt. Meine Gäste heute sind die Dirigentin Irene Delgado Jiménez und der Opernregisseur und Intendant des Musiktheater an der Wien, Stefan Herheim. Schön, dass Sie hier sind. Herzlich willkommen im Ö1-Klassik-Treffpunkt. Vielen lieben Dank. Dankeschön. Es gibt einen äußeren Anlass, warum wir hier zusammenkommen, im Journalistenjargon ein Aufhänger, nämlich die kommende Premiere in der Wiener Kammeroper. Am 2. Juni findet diese statt. Die Kammeroper gehört als kleine Spielstätte zum Musiktheater an der Wien, quasi am anderen Ende der Wiener Innenstadt. Und es muss gleich eingangs dazu gesagt werden, dass es erstens mal schon seit ungefähr einem Jahr die Idee gibt, heute einen Klassiktreffpunkt zu dieser Produktion zu machen. Aber was damals noch nicht zu ahnen war, ist, dass diese Premiere in der Wiener Kammeroper bis auf Weiteres die letzte an dieser Spielstätte sein wird. Denn der Spielbetrieb dort pausiert ab Sommer 2026 aus Spargründen. Und das ist eine Entwicklung, die auch für Stefan Herheim vor einem Jahr noch nicht abzusehen war.
2: Die kam sehr kurzfristig aufgrund der Spaßmaßnahmen, die uns alle betrifft als Gesellschaft. Und leider ist das jetzt eine Konsequenz, ein sehr saurer Apfel, in den wir beißen müssen. Aber immer stirbt die Hoffnung zuletzt. Mal schauen, was diese Pausierung auf Dauer bedeutet.
1: Vor allem Einsparungsmaßnahmen, die Ende des Jahres 2025 quasi verhängt worden sind, wo das gesamte erste Halbjahr 2026 fix geplant war und wahrscheinlich weit darüber hinaus schon geplant war.
2: Ja, und es ist ja ziemlich komplex bei uns als Vereinigte Bühnen Wien. Wir sind ja unter dem Dach eines größeren Vereins zusammen mit dem Musical. Und die Berechnung der jeweiligen Vorräte finanzieller Art ist sowieso immer ein Thema in dieser Konstellation gewesen. Und jetzt mit den neuen, relativ überraschenden, hohen Sparmaßnahmen, die uns auferlegt wurden, ging es einfach nicht weiter und man musste irgendwo drastisch ansetzen.
1: Wir werden da noch weiter darüber sprechen und ausführlicher darüber sprechen im Lauf dieser Sendung. Ich würde vorschlagen, beschäftigen wir uns aber zu Beginn mit der aktuellen Produktion, die eben vor zwei Wochen angefangen hat zu proben. Es ist ein Abend mit zwei Opern-Einaktern, nämlich Lady Magnesia von Mieczysław Weinberg und zweimal Alexander von Bohuslav Martinů. Die musikalische Leitung dieser Produktion liegt in Händen von Irene Delgado Jiménez. Das zentrale Thema der beiden Opern ist das Thema Ehebruch.
3: Ja, und auch Eifersucht, Misstrauen. Eigentlich für mich das zentrale Thema ist, wie Misstrauen so schlecht für Beziehungen sein kann, ja, und wie es eigentlich in eine tragische Ende kommen kann oder nicht, ja. Wir werden zwei verschiedene Versionen von Misstrauen erleben und es ist eigentlich, aber beide Opern haben eigentlich viele Parallelismus und eigentlich die sind, ich habe es gesagt am ersten Tag, wir haben immer ein Konzeptionsgespräch am Anfang und ich habe es gesagt, vom technisch ist ganz ähnlich, es gibt viele Parallelismus, aber vom zum Beispiel die Besetzungen, die Musiker sind ganz anders, die Instrumentationen sind ganz anders und wir werden das, dieses Misstrauen kann ganz unterschiedliche Ende haben.
1: Genau, darüber werden wir auch noch weiter sprechen. Beide Opern nähern sich diesem Thema aus unterschiedlichen Seiten und auch eigentlich mit unterschiedlichen Mitteln, Komödie oder eben am Rand zur Tragödie, auch darüber.
3: Genau, es gibt viel schwarzer Humor eigentlich. Das liebe ich und das, wir werden es erleben. Die sind, Lady Magnesia hat, würde ich sagen, es ist ein bisschen tragischer, ein bisschen schwarzer, würde ich auch sagen. Und beide sind ganz surrealist. Zweimal Alexander Witt, die haben verschiedene Arten von Surrealismus eigentlich. Und, aber wie kann es sein, die sind total ähnlich und total anders. Wir werden das erleben. Wie ein Konzept kann total anders sein.
1: Die Oper von Bohuslav Martinů, Zweimal Alexander, beginnt mit dem Dienstmädchen Philomen, die sich über ihr Leben beklagt. Das kennen wir aus Oper und Operette, angefangen bei Adele in der Fledermaus. Und dann gibt es eine kurze Szene mit dem Herrn des Hauses, Alexander, der wegfährt, um gleich darauf ohne Bart wiederzukommen und sich als sein eigener Cousin ausgibt, um seine Frau auf die Probe zu stellen und ihre Treue auf die Probe zu stellen, seine Frau in Versuchung zu führen. Hören wir zu Beginn einen kurzen Eindruck von Bohuslav Martinus, Zweimal Alexander, den Beginn der Oper.

0: Das war der Beginn der Oper Alexandre Bi, zweimal Alexander von Bohuslav Martinů mit Anna Barová als Dienstmädchen Philomene und René Tuček als Alexander. Das Orchester der Janáček-Oper Brünn spielte unter František Jílek. Das war eine Studioaufnahme von 1982 in tschechischer Sprache, natürlich in der Wiener Kammeroper, aber wird diese Oper auf Deutsch gesungen werden?
1: Genau. Wie kann es so unterschiedlich sein, oder? Es ist eigentlich, wir haben versucht, weil es gibt viele Rezitativen zum Beispiel und die Original ist eigentlich auch auf Französisch, nicht auf Tschechisch. Ich hatte diese Aufnahme gefunden und am Anfang habe ich gedacht, warum verstehe ich überhaupt nichts? Okay, es ist auf Tschechisch. Natürlich nach einer Sekunde habe ich es verstanden. Aber ja, eigentlich war es eine Schwierigkeit, dass auf Deutsch, das ist etwas, das uns betrifft, diese Oper auf Deutsch verständlich zu machen. Und es gibt viele, viele, wie gesagt, viele Rezitative. Und ja, wir arbeiten gerade, wir haben hier auch unsere Sopranistin, unsere erste Rolle, die Josephine Gümann. Und sie hat viele Rezitative natürlich und wir versuchen vom Anfang, dass man wirklich gut verstehen kann mit der Musik, die geschrieben ist, ja, weil es ist ganz anders. Französisch und Deutsch sind ganz andere Sprachen mit ganz anderen verschiedenen Idiosynkrasien, wie sagt man das auf Deutsch? Und natürlich, das ist eine unserer, Jobs, genau, im Moment. Aber wir versuchen auch, dass die französischen Wörter, die bleiben, ganz deutlich zu machen. Und ich finde, das für unser Wiener Publikum ist etwas Besonderes. Wir lieben hier, sagen zum Beispiel, wenn wir sagen, wir möchten ein Melange oder die Chance und so weiter. So, wir versuchen es auch, eine Verbindung mit dem Wiener Publikum zu finden durch diese Wörter.
0: Man muss dazu sagen, Irene Delgado Jiménez ist ein Sprachfreak, hat sie mir verraten. Und wenn sie nicht Dirigentin geworden wären, dann wären sie möglicherweise Übersetzerin geworden.
1: Genau, ja. Aber als ich 17 Jahre alt war, habe ich entdeckt, dass ich ohne Musik nicht leben kann. Natürlich. Und dass ich auch die Sprache nutzen in meinem Alltag, wie jetzt genau. Dass ich diese Sprache nutzen kann, auch wenn ich Musikerin werde, ja, so, ja, deswegen habe ich gedacht, okay, Musik ist eine andere Sprache eigentlich, aber es ist eine Sprache, die es möglich macht, dass ich andere Sprache spreche. Und deswegen jetzt.
2: Die schönste Sprache, die es überhaupt gibt, Musik, würde ich sagen, oder die universelle Sprache, die uns eben überhaupt nicht voneinander trennt.
0: Ja, und die sie beide natürlich auf eine gewisse Weise übersetzen. Irene Delgado Jiménez als die das gedruckte Notenbild umsetzen in eine lebendige Musik und Stefan Herheim ein Textbuch, ein Gesamtkunstwerk, das es ja prinzipiell auch nur zwischen zwei Buchdeckeln gibt, eben erfahrbar und spürbar zu machen.
2: Ja, und deswegen liebe ich auch das Musiktheater so sehr, weil Text ist eigentlich nie Text für sich stehend allein, sondern ist immer abhängig von diese Zusammenwirken, diese Synergie von allen unterschiedlichen Ausdrucksformen und wo Menschen dann beginnen sozusagen wirklich auch mit dem Herzen zu denken, wenn man so will, und dass man Musik auf der Bühne eigentlich mit den Augen hört und mit den Ohren sieht, ist eigentlich der Auftrag, der uns gegeben wird, und in diesem Sinne ist auch jedes einzelne Werk, wie auch in diesem Fall, wie Irene schon schön sagte, obwohl die thematisch schon nah beieinander liegen, auch zeitlich, epochal, in gewisser Hinsicht zusammenhören, sind wir auf völlig unterschiedliche Planeten jeweils, ja, und beleuchten deswegen sozusagen den Mond einmal von hinten und einmal von vorne und erleben plötzlich das Menschsein in allen Aspekten.
0: Apropos den Mond von hinten und von vorne beleuchten, das passt natürlich auch wieder gut zu dem Weinberg-Einakter und zu dem Martinů-Einakter, nämlich das Thema Ehebruch, kommen wir da noch einmal drauf zurück. das ja bei Zweimal Alexander auf eine komödiantische Weise durchexerziert wird. Und bei Weinberg beginnt es eigentlich mit dem Versuch des Ehemanns, seine Frau umzubringen, ein Femizid auf der Opernbühne, aber trotzdem in ein komödiantisches Fragezeichen gewandt gekleidet. Stefan Herrheim, Sie haben ja die Saison der Komödie ausgerufen mit der aktuellen Spielzeit. Wie passt das da?
2: Mit wenigen Ausnahmen, ja. Wir stehen ja kurz bevor Stefelio im großen Haus. Das ist wahrlich keine Komödie, wobei es auch da sehr augenzwinkernde Momente gibt in einer wunderschönen Inszenierung von Wassily Balkatow, womit wir quasi auch mit Verdi endlich auch loslegen in meiner Ehre als Intendant dieses wunderschönen Hauses. Nein, wir haben uns für die Komödie, für die Leichtigkeit des Seins, wenn man so will, das ist auch ein schönes Zitat aus einer berüchtigten Oper und versuchen eben auch mit allen Sprachen und allen Ausdrucksformen. Ich meine, die Komödie, was ist das? Das ist nichts anderes als wiederum der Mond von zwei Seiten gesehen. Ist es Tragödie, ist es Komödie? Die beiden gehen immer Hand in Hand und es ist eigentlich eine Wahl, die getroffen wird mittendrin. Von welcher Seite aus wollen wir das jetzt eigentlich betrachten? Ja? Das kann nicht Shakespeareanisches sein, im besten Sinne eben. Tragikomisch, was hier abgeht. Aber natürlich von Anfang an, das hört man ja schon von Anfang an, dass wir mit Augenzwinkern und einem leichten Fuß, einem tänzerischen Fuß auch unterwegs sind in diese Femizidgeschichte, die ja hoch belastet ist in der Operngeschichte und eben aber immer eigentlich auch sich selbst augenzwinkern in gewisser Hinsicht auch betrachtet hat. Das macht ja eben Oper so spannend, dass es eine erwachsene Kunstform ist, die sich selbst immer eigentlich betrachtet. Egal wie ernsthaft, wie präpotent sie sich so herkommt, wie sie herkommt, das kann ja was furchtbar Langweiliges sein, Oper, eben weil es so prätentiös sein will. Aber es liegt diese Ausdrucksform, weil sie so unnatürlich ist oder so künstlich von Anfang an mit singenden Menschen einen Abstand zu gewährleisten, der uns eigentlich so ein Betrachter des Ganzen macht und zum entscheidenden Mitträger des inhaltlichen Geschehens durch Musik eben, wo Sprache auch weitgehend zweirangig wird, beziehungsweise immer wieder hinterfragt wird, auch als eine Konstruktion der Wirklichkeit, für die wir nun mal Architekten sind. Und das ist eine Wahrheit, die wir uns immer gerne auch entziehen und deswegen auch Misstrauen ist das grundsätzliche Thema hier und unsere Welt gerade steht genau vor dieser Frage, vielleicht mehr als je zuvor. Also dass das Fehlen eines Gefühl des Gemeinsamen, eines Wirs, was uns wirklich größer macht und zu wahren Architekten eine Wirklichkeit, die auch unseren tatsächlichen Bedürfnissen nachgeht. Ja? Das ist ja immer die Frage, was sind unsere Bedürfnisse und warum sind wir dem so weit abhandengekommen manchmal, auch auf gesellschaftlicher Ebene. Sie hat es verstanden.
0: Bei Mieczysław Weinbergs Lady Magnesia wird eben dieses Thema des versuchten Mordes an der Ehefrau ja dann ins Groteske weiterentwickelt. Ja, also den Mord verhindert zuerst einmal ein Niesen. Und vielleicht ganz kurz, wie wird das Thema dann weitergezogen, weitererzählt?
1: Ja, es ist mit, wie sagen wir das, Poison?
0: Gift.
1: Gift, genau, Gift, ja. Es kommt so viele Mal in der Oper, der Text, ja. Es ist, er versucht, Lady Magnesia, so George Fitztollemack versucht, Sir George versucht, Lady Magnesia zu ermorden. Es gibt diese Hotchip in der Mitte von Musik. Aber danach ist er total eifersüchtig von diesem Adolphus Bastable. Und er versucht, eigentlich macht er, Adolphus zu vergiften. Und er gibt ein Soda mit ein besonderes Pulver, sagt er. Und er bekommt, Adolphus bekommt eine Statue. Und das, es wird eigentlich ganz, es ist sehr lächerlich. Es ist wirklich sehr, sehr lächerlich. Und ich muss sagen, Anna, unsere Regisseurin Anna Bernd-Reitner, sie mag das total. Es kommt raus, ja, diese lächerliche Art.
0: Also diese Groteske eigentlich.
1: Genau, ganz grotesk, ganz grotesk. Aber in der Musik gibt es auch Jazz-Elemente, die werden es noch grotesker machen. Und das ist, jede Rolle hat eine besondere Musik, ein Motiv und eine eigene Farbe, ja? Und das mit Adolphus ist total lächerlich und total in einem guten Sinn, ja, total grotesk.
0: Das heißt, der Täter, also der am Anfang die Tat begehen möchte, wird am Schluss selbst versteinert.
1: Nein, eigentlich nicht. Der Täter vergiftet der Liebhaber. Der Liebhaber. Wir wissen es nicht eigentlich, ob er ein Liebhaber ist oder nicht, ja.
2: Also die sich eigentlich betrügen, werden gemeinsame Täter sozusagen gegen den Außenstehenden, der die Gefahr ausmacht. Das ist das Lächerliche eigentlich an der Geschichte, dass man ungewollt eigentlich zum Liebespaar wird. Das geht ja auf George Bernard Shaws wunderbare Theaterstück zurück, Passion, Poison and Petrification, also Versteinerung. Also dieses Gift ist nur Kalk, er kriegt einen Wahnsinnsdurst, muss trinken und dadurch vergipst oder versteinert er regelrecht und wird so Statue. Und das zeigt ja auch die wunderbare Doppeldeutigkeit. Wir kennen ja Pygmalion von George Bernard Shaw, wonach auch ein sehr bekanntes Musical entstanden ist. Und also da spielt man plötzlich mit Welttheater und Mythos. Auf so vielen unterschiedlichsten Ebenen kommen da wunderbare Aussagen zusammen.
0: Irene Delgado Jiménez, Sie sind zum ersten Mal im Ö1-Klassik-Treffpunkt. Ein paar Worte zu Ihrer Biografie. Sie stammen aus Andalusien. Sie haben in Barcelona studiert, sind dann nach Wien gekommen, sind Absolventin der MUK, der Musik- und Kunst-Privatuniversität der Stadt Wien, und leben jetzt seit geraumer Zeit in Wien. Sie haben hier unter anderem mit dem Klangforum gearbeitet, mit dem Tonkünstlerorchester Niederösterreich. Mit dem haben Sie Ihre Debüts sowohl im Konzerthaus als auch im Musikverein gegeben. Genau. Und es gibt auch schon eine gute Geschichte, Zusammenarbeit mit dem ORF Radio Symphonieorchester. Unter anderem gab es ein Konzert im vergangenen Dezember, also in der aktuellen Saison, in der Reihe Orgel im Fokus, hier nebenan im großen Sendesaal des Radiokulturhauses. Genau. Erzählen Sie uns kurz von dem Konzertprogramm.
1: Ja, das war, wie gesagt, Orgel im Fokus. Das hat der Organist Wolfgang Kogert kuriert. Und er hat so ein, ich glaube, das ist eine der schönsten Programme, die ich dirigiert habe. Und es gab eigentlich eine Premiere, eine österreichische Premiere vom zweiten Orgelkonzert von Thierry Skech, der ist Organist in Notre Dame. Und dann gab es ein Poulenc Orgelkonzert und danach gab es eine Orgelsinfonie, die zweite Sinfonie von Guilmont. Der ist nicht so bekannt, aber es war auch eine sehr, sehr, wirklich eine sehr schöne Sinfonie. Das war eigentlich eine Sonate, eine Orgelsonate. Und dann ist eine Orgelsinfonie bekommen. Und es geworden. So. Ich habe eigentlich eine sehr, sehr schöne Erinnerung, weil ich den RSO ganz gut kenne. Ich habe seit 2023 Marin Alsop assistiert. Ich glaube, wir haben unter anderem auch Candide gemacht beim Musiktheater an der Wien.
2: So haben wir Irene kennengelernt, als Assistentin von Marin, und haben uns total verknallt in diese Dame und sofort gesagt, die muss zu uns kommen.
1: Und deswegen freue ich mich ganz. Ich kenne das Orchester eigentlich in viele verschiedenen Formen, weil einmal habe ich eine kleine Gruppe im Balkon vom Konzerthaus dirigiert, einmal habe ich die Streicher im Lobby vom Konzerthaus dirigiert, das war die The Unanswered Question von Ives zum Beispiel. Ich habe sie auch im Parterre vom Konzerthaus dirigiert, ich habe die Electronics gemacht mit ihnen im Konzert, ich habe so viele, ja, und dieses Konzert war eigentlich, wir haben auch Aufnahme. Mein erstes Projekt mit dem RSO allein, ganz allein als Dirigentin, war eigentlich drei Aufnahmen. Aber mein erstes Konzert mit dem RSO war diese Orgel im Fokus. Und deswegen, ich habe so eine schöne Erinnerung. Und bei diesem Poulenc, Sie haben es, wow, Ich habe keine Worte, wirklich. Es war so schön, so, so schön.
0: Dann hören wir den Schluss der Orgelsymphonie von Francis Poulenc.

0: Das Konzert für Orgel, Streicher und Pauken von Francis Poulenc mit Wolfgang Kogert und dem ORF-Radiosymphonieorchester Wien unter der Leitung von Irene Delgado Jiménez. Fangen wir am Anfang an. Wie sind Sie zum Dirigieren gekommen? Sie kommen aus Andalusien. Ich habe ein paar Hinweise auf erste Instrumente, erste Musikerlebnisse. Ich glaube, da war Singen dabei, da war das Klavier dabei. Aber wie ist es dann zum Dirigieren gekommen?
1: Es war eigentlich ein bisschen zufällig, würde ich sagen. Wie gesagt, ich habe eigentlich nicht mit Klavier angefangen. Ich habe es mit Gitarre, weil mein Vater hatte verschiedene Gruppen, wo er E-Bass gespielt hat und auch Gitarre. Und ich habe eine Gitarre gesehen, eine E-Gitarre gesehen. Ich bin verrückt geworden. Ich hatte sogar Blut in meinen Händen, weil ich spielen wollte. Ich konnte natürlich nicht spielen, ja. Aber ich wollte ja mit der Gitarre anfangen. Eigentlich meine Stadt heißt Algeciras. Also es ist dieselbe Stadt als Paco de Lucía. Ich weiß nicht, ob Sie ihn kennen, aber er war ein Tolle, eine der besten Gitarristen der Welt. Und deswegen, Gitarre ist sehr, sehr besonders. Aber sie haben gesagt, na, am liebsten fangen Sie mit dem Klavier an. Es wird viel einfacher für Sie sein. Und dann, aber ich hatte Interesse für viele verschiedene Stilen eigentlich. Und es war, ich habe viel moderne Musik gespielt. Ich habe viel Pop, Rock, Latin, Jazz, ein bisschen Flamenco auch gespielt. Und ich hatte verschiedene Gruppen und so weiter. Als ich 12 war, eigentlich habe ich das aufgehört mit dem Konservatorium, weil ich habe gedacht, nein, das ist zu ernst. Das ist zu nicht zu seriös, aber es war eigentlich, ich wollte mit der Musik glücklich sein. Ja, und in diesem Moment, ich muss es sagen, in Spanien gibt es eine, es kann ein bisschen streng sein. Ja? Und, und ich war natürlich 12 Jahre alt und ich musste nach einen anderen Staat gehen, weil es in meiner Stadt kein Konservatorium für dieses Niveau gab. Und dann habe ich aufgehört. Und total, ich habe gesagt, ich will die Musik nicht hassen. Und aber dann, als ich 14 Jahre alt war, ist meine Mutter gestorben und dann hatte ich eine Bedürfnis von Musik einfach. Und dann habe ich die Musik benutzt, um meine eigenen Emotionen zu erkennen, zu bearbeiten, genau. Danke, Stefan. Ja, er hilft mir mit dem Deutsch, weil es ist ein bisschen schwer. Und dann habe ich viel, wie gesagt, viel moderne Musik. Ich habe gedacht, nein, ein Konservatorium will ich überhaupt nicht. Aber ich hatte einen Lehrer, der mich einige Partituren angezeigt hat. Und schau, hört diese Musik zu und so weiter. Und als ich 17 war, es war mir total klar, dass ich Übersetzerin werden wollte. Aber es war ein Gespräch mit einer Freundin von mir. Und ich habe einfach mich selbst zugehört. Und ich habe entdeckt, dass ich Dirigentin werden möchte. Und dann bin ich zu Hause gegangen und habe meinem Vater gesagt, Papa, ich will Dirigentin werden. Und ich glaube, mein Vater, er hat das erwartet irgendwie, weil er hat einfach gesagt, okay, wohin gehen wir? Das war seine Antwort. Und dann hatte ich eine Cousine, die Klavierlehrerin ist. Sie hatte auch in Frankfurt, Paris studiert und ich habe sie einfach angerufen. Ich habe gesagt, ich will Dirigentin werden. Und sie hat gesagt, okay, weißt du genau, wohin du gehst? Ich habe gesagt, ja, natürlich. Ich wusste es überhaupt nicht, natürlich. Ich hatte keine Ahnung, wie schwer es ist. Hätte ich es gewusst, ich weiß nicht, ob ich hier dabei wäre. Aber es war eigentlich so. Und dann habe ich angefangen, viele Stunden zu lernen, ja, weil natürlich ich hatte nie aufgehört, Klavier zu spielen oder zu singen oder ja, aber natürlich musste ich viel machen in einer sehr kleinen kurzen Zeit. Ja.
0: Und was war diese Idee, diese übergeordnete Idee über dem Dirigieren? War es diese Idee, dass Sie einfach so eine starke Vorstellung hatten, wie Klangvorstellung, wie ein Musikstück klingen soll oder dass die Partituren zu Ihnen gesprochen haben?
1: Das war eigentlich so. Ich wollte die Musik ordnen, eigentlich. Und das habe ich auch mit moderner Musik gemacht. Ich war immer die sagt, okay, vom Balance, das funktioniert nicht, das machen wir, okay, von Form, was machen wir mit dem Form? Ja, mit Modernmusik natürlich, man schafft, oder? Die Musik, es gibt Kreation, ja? Ich habe gedacht, das Orchester ist am besten Instrument. Das beste Instrument der Welt, ja, weil es so viele Möglichkeiten gibt. Es ist nicht nur ein klassisches Orchester, das kennen wir alle, aber natürlich, Sie werden es, wenn Sie zu unserer Lady Magnesia und Alexander Biss kommen, werden Sie es erleben, wie reich ein Orchester sein kann. Ja? Und das liebe ich. Ich liebe die Klänge zu ordnen. Ich wollte die Musik ordnen. Ja.
0: Und dabei ist Irene Delgado Jiménez unglaublich breit aufgestellt. Also da sind alle Epochen dabei, da sind alle Genres dabei. Ihre erste Berührung mit Musik des 20. Jahrhunderts, haben Sie mir erzählt, war der Mikrokosmos von Béla Bartók.
1: Genau, ins Konservatorium. Wenn man natürlich in den ersten Jahren lernt man Mozart, lernt man Bach und Clementi, auch diese Hanon Übungen und so weiter. Aber es ist nicht so, oder zu mir war es eigentlich sehr besonders, als ich das erste Mal ein Mikrokosmos erlebt habe. Die sind für die Leute, die es nicht wissen, die sind kleine, sehr kleine Stücke, progressive im Schwierigkeit eigentlich.
0: Genau, also pädagogische Stücke von Bartók.
1: Genau, von Bartók. Und wie wir gesprochen haben, ich kann mich nicht erinnern. Ich kann mich erinnern ganz gut, dass mein Vater hat es gedruckt für mich. Und wir hatten keine schwarze Tinte mehr. Und deswegen war meine Partitur ganz blau. Aber ich erinnere mich leider nicht an welchen Mikrokosmos, weil danach habe ich mehrere gespielt, ja. Und aber ich erinnere mich ganz gut, wie das anders, es war eigentlich eine neue Sprache in der Musik, ja, ich kannte natürlich Mozart ganz gut, Bach, wie gesagt, ja, aber Bartók war mir etwas exotisch und ich habe gedacht, uff, ich liebe das ganz sehr viel.
0: Und das sind eben rund 150 Stücke im aufsteigenden Schwierigkeitsgrad und später kam dann noch die Nummer 148 dazu.

0: Die Nummer 148, Tanz im bulgarischen Rhythmus aus dem Mikrokosmos von Béla Bartók. Hier gespielt von Dora Deliska, früher in der Jugend im Klavierrepertoire von Irene Delgado Jiménez. Béla Bartók war also ein Urerlebnis im Punkto Musik des 20. Jahrhunderts. Sie haben vorher das Stichwort Ordnen gebracht. Sie wollten die Musik ordnen. Stefan Herrheim, ist das ein ähnliches Bedürfnis bei Ihnen oder ein ähnlicher Antrieb gewesen, dieser Punkt des Organisierens auch von einem Theaterereignis?
1: Naja, ich bin ja Opernregisseur, da gibt es viel zu ordnen immer wieder. Ordnung muss sein. Aber ich kann sehr viel mit dieser Idee anfangen, allerdings viel mehr für mich, nicht um Musik zu ordnen, sondern mein Leben zu ordnen mit Musik. Mein Gefühlshaushalt in Ordnung zu bringen, meine Isolation, meine Einsamkeit, meine Verzweiflung, meine Wut Ausdruck verleihen auf eine konstruktive Art und Weise, die mich hilft, auch das Menschsein per se zu verstehen, so dass man nicht alleine dasteht. Ja? Das ist ja das Verbindende und Fantastische an Musik, dass man eigentlich mit einer Art fast Seelenpornografie zu tun hat. Ja? Also man kriegt Einblicke in das tiefste Dasein, das Wesentlichste dessen, was uns antreibt und manchmal auch völlig unmächtig zurücklässt. Und Musik ist für mich die schönste Art und Weise, sozusagen das, was man noch nicht leben kann, dann doch so antizipieren beziehungsweise so kompensieren vielleicht, was passiert ist und aufarbeiten hat ein Wort, was du hier brachtest. Das kommt ja alles in diese Musik vor. Und wenn man das eben gemeinsam auslebt, dann ist es auch eine Form von Ordnung natürlich und ein Zusammenfinden auf eine höhere Ebene, wo man merkt, okay, wir haben so viel mehr gemeinsam als Menschen, als das, was uns trennt voneinander. Warum können wir eben nicht darauf fokussieren? Ja, wir werden immer wieder eingebläut, schau mal auf die Unterschiede. Ja? Der eine ist besser als der andere. Ja? Und das war immer für mich ein Problem, ehrlich gesagt, als Kind. Ich war vielleicht übersensibel in dieser Hinsicht. Und die Welt der Musik wurde auch ein Zufluchtsort von Anfang an.
0: Und dieses gemeinsame Erleben, sprechen Sie da hauptsächlich vom gemeinsamen Erleben der Themen und des Theatererlebnisses oder auch dem gemeinsamen Entstehungsprozess im Team, in der großen Gruppe, die in einer Oper auf die Bühne bringt dann letztendlich?
1: Ja, das gehört natürlich alles zusammen. Das ist ein Prozess, der in vielen Phasen sich wiederholt, wenn man so will, und immer vergrößert. Also das ist so ein kreisförmiger, immer größer werdende Angelegenheit. Zunächst muss man lernen, mit dem Stück selbst zu kommunizieren, mit sich zu kommunizieren, dem Werk, eigentlich auch in diese Übersetzungsarbeit, die es bedeutet, auch zum Anwalt werden für den Komponisten und sich so tief in diese Notwendigkeit, das zum Ausdruck zu bringen. Wenn man sich nicht damit identifizieren kann, kann man auch nicht eine Stimme werden für dieses Medium. Und das gilt es zu lernen, auch gemeinsam mit den Menschen, mit denen man so ein Projekt realisieren will. Im Fall von Oper ist es dann gigantomanisch, weil es auf allen Ebenen, in allen Bereichen sich ausweitet. Und letztendlich muss man mit dem ganzen Haus etwas kommunizieren, was letztendlich dann auch sich vergrößert, während das Haus dann mit der Öffentlichkeit, mit der Welt, mit der Gesellschaft diese Inhalte kommunizieren will.
0: Prägend für Stefan Herrheim war, Sie sind erstens aufgewachsen als Katholik im protestantischen Norwegen und nicht nur das, sondern Sie haben viele Sommer Ihrer Kindheit im Vatikan verbracht, als Mitglied eines norwegischen Knabenchores. Diese Inszenierung, also im Vatikan, in der katholischen Liturgie, das haben Sie als Kind miterlebt. Ist das auch sowas wie Oper?
1: Ja, also für mich ist Oper, hat in erster Linie was mit Spiritualität zu tun, und das meine ich jetzt nicht unbedingt in religiöser Hinsicht oder in kirchlicher Hinsicht, sondern eher als ein Verständnis von, also ein pantheistisches Verständnis fast von einem Wir, eine Gemeinsam, also eine Kongruität, also eine Gemeinde. Ja? Und das ist ja die Kirche per se. Also das liebe ich auch an der Idee der katholischen Kirche, dass es um eine Weltkirche geht, ja, jenseits aller Grenzen dieser Welt geht es sozusagen um eine frohe Botschaft, die uns vereint. Und das war prägend in meiner Kindheit, absolut. Und eben als Sechsjähriger habe ich angefangen. Ich war schon mit 5 Ministrant da in dieser Gemeinde in Oslo. Das war eine sehr schöne, moderne Kirche. Spektakulär modern, weil es war ein eine Kuppelkirche, eine runde Kirche, also wirklich auch ein symbolisch ein Quadrat. Also außen war das ein Box, wie ein Bunker. Innen drin war der Kirchenraum ganz rund, mit einem riesen Kuppel drüber, aber umgekehrt. Diese Kuppel hing in den Raum rein. Das heißt, wenn man in der Mitte der Kirche steht, kann man fast die Kuppel mit dem Fingerspitze erreichen, aber sie streckt sich dann nach oben 20 Meter hoch an den Seitenwänden. Und das allein war ein Raumerlebnis für mich, und dort zu singen und Werke von Allegris Miserere bis Dürufles Requiem oder also die ganze Musikgeschichte aktiv mitzugestalten in diesem Raum, mitzuerleben, wie wir gesammelt haben, Geld mit den Franziskanern, das ist eben ein Franziskanerkloster, wovon sich da handelt, für eine neue Orgel in dieser Kirche. Ich bin auch gewachsen mit einem Elektronium, ein furchtbares Instrument. Mein Vater war ja Musiker, hat es immer gehasst und hat sehr aktiv da auch eingegriffen, damit alle tief in der Tasche greifen und wir endlich eine Pfeifenorgel kriegen in dieser Kirche. Das habe ich alles miterlebt und also wirklich mittendrin stehend, wo Musik, Gemeinschaft, Glaube und das alles auf eine sehr lebendige und natürliche Art zusammenkommt.
0: Und ich bitte die Regie, die Nummer 7 vorzubereiten. Und um diese Geschichte kurz fertig zu erzählen mit dem Vatikan, Sie haben dort mit dem Knabenchor im Sommer im Vatikan gesungen, um dem dortigen Knabenchor freizugeben.
1: Genau, also die wollten natürlich auch mal in Urlaub, die Jungs im Vatikan in St. Peter. Und 3 Wochen hatten die dann Zeit, sich zu erholen, als wir dann kamen aus Oslo, um eben dann die Liturgie dort zu betreuen. Und haben also nicht nur in St. Peter am Sonntag, sondern auch in vielen anderen Kirchen Roms da gesungen und aktiv eben diese lateinische Liturgie bei den Messen angesungen. Ja. Und jeden Sommer eben an Johannes Paul II. Auch kennengelernt, beziehungsweise eine eigene Audienz mit ihm gehabt. Also 6 Jahre hintereinander durfte ich den alten Papst die Hand drücken. Gibt es viele Bilder, das ist auch lustig, man sieht, wie man immer ein Jahr älter wird und immer der Papst auch neben einem.
0: Und in Referenz an diese Zeit hören wir aus Mozarts großer Messe in C-Moll das Ende des Gloria.

0: Das Cum Sancto Spiritu aus der großen Messe in C-Moll von Wolfgang Amadeus Mozart mit den Gabrieli Players und dem Gabrieli Concert unter Paul McCreesh. Stefan Herheim hat diese Aufnahme ausgewählt für den heutigen Ö1 Klassik-Treffpunkt. Kommen wir zurück zur wunderbaren Welt der Oper und vor allem der Wiener Kammeroper. Wir haben es eingangs schon kurz beschrieben. Es ist eben so, dass die Kammeroper in die Pause geschickt wird, aber es ist nicht nur die Tatsache, dass eine kleine Spielstätte vorerst geschlossen wird, sondern da hängt auch ein wichtiges Projekt zur Nachwuchsförderung dran, zur professionellen Nachwuchsförderung. Dieses Projekt heißt Campus und hier haben Studierende und Absolventinnen und Absolventen von verschiedenen Musikuniversitäten die Gelegenheit bekommen, im professionellen Rahmen Berufserfahrung zu sammeln.
1: Genau, das ist an und für sich nichts von mir Erfundenes, diese
0: Nachwuchsförderung dran, zur professionellen Nachwuchsförderung. Dieses Projekt heißt Campus und hier haben Studierende und Absolventinnen und Absolventen von verschiedenen Musikuniversitäten die Gelegenheit bekommen, im professionellen Rahmen Berufserfahrung zu sammeln.
1: Genau, das ist an und für sich nichts von mir Erfundenes, diese Nachwuchsförderung an der Kammeroper.

0: wo wir mit international professionalisierten Kräften sozusagen wirklich den Fokus auf dieses Phänomen Kammeroper richten können, repertoiretechnisch, und dass wir nicht die künstlerischen Ansprüche, die damit verbunden sind, irgendwie vernachlässigen müssen, indem wir sagen, da müssen jetzt aber Studenten dran, die es vielleicht nicht, gar nicht gewachsen sind, sondern dass wir ganz flüssig sagen, wer kann am besten wo, wie, was hier was beibringen, und dass wir bei jedem einzelnen Projekt schreiben wir sozusagen Vorsingen aus und haben 28 Akademien europaweit einbezogen, die ihre besten dafür geeigneten Schülerinnen und oder beziehungsweise Studierenden zu uns schicken, und so, dass wir sozusagen Crème de la Crème des Nachwuchses besetzen können, gemeinsam allerdings mit ja, schon arrivierten Künstlerinnen.
1: Genau, da ist im Grunde ja, sind da Musikuniversitäten und Hochschulen aus ganz Europa eigentlich.
0: Und zwar nicht nur Sängerinnen, sondern auch Orchester. Also Klangforum zum Beispiel hat ja mehrere Projekte mit uns gemacht, wo die dann mit ihren Studierenden in Graz zusammenkommen und zur Hälfte, also aus professionalisierten Kräften gemeinsam mit den noch Studierenden da fantastische Ensembles zusammensetzen. Und das ist einfach so eine tolle Synergie, wenn dieser Hunger und diese Neugierde sozusagen auf Erfahrung trifft und wo auch die Erfahrenen, die vielleicht manchmal auch vergessen, wozu sie eigentlich da sind und was es eigentlich bedeutet hat, auch diese ganzen Fragen, die Jugend mitbringen, sich so stellen, damit konfrontiert wird, sozusagen die Ängste und diese ganze Problematik mit der Beginn einer Karriere verbundenen Fragen zu beantworten, gemeinsam und nachzugehen, vielleicht auch einfach, um das zu überwinden, um festzustellen, hier geht es doch überhaupt nicht um Karriere per se, sondern um die Freude an der Zusammenarbeit.
1: Und das Brennen fürs Theater und für die Musik. Da sind also Musikhochschulen, Universitäten von Zagreb bis Oslo, von München bis Lodz dabei. Es gab auch einen Aufruf oder einen Appell im Februar von 15 Professorinnen und Professoren dieser Institutionen, die Kammeroper zu erhalten. Ein Appell, der bis jetzt verhallt ist. Ja, wie geht's weiter? Sprechen wir doch davon. Es ist die Kammeroper pausiert. Was heißt das? Heißt das, sie ist on hold, wenn man diese Infrastruktur auflöst? Wie schwer ist es, sie wiederherzustellen für den Fall, dass die Gelder wieder da wären?
0: Ja, die Vorlaufzeiten in der Kammeroper sind nicht ganz so lang wie im Großen Haus, wo wir mindestens 3 Jahre im Voraus planen müssen natürlich. Aber trotzdem, es braucht Anlaufzeit, um das wieder hochzufahren. Wir haben uns ja auch von vielen Mitarbeiterinnen verabschieden müssen in diesem Zusammenhang. Das muss auch dann wieder irgendwie neu aufgestellt werden. Ich bedauere sehr, dass die Dame, die ich wirklich auch den Erfolg dieses Campus-Projektes, nämlich unsere künstlerische Betriebsdirektorin Caroline Wielpütz, die Campus eigentlich erzeugt hat, sozusagen, und als Mutter dieses Projektes auch so verstehen ist, die verlässt uns am Ende dieser Spielzeit, geht als Operndirektorin nach Düsseldorf an der Deutschen Oper am Rhein. Da verliere ich eine sehr geliebte Mitarbeiterin und große Kraft unseres Hauses. Aber das ist nun mal die Konsequenz, wenn man runterschneiden will, und es gehört dazu, dass es auch nie von uns ein Wunsch war oder eigentlich eine Option war, die Kammeroper wegzudenken. Ganz im Gegenteil, ich habe sehr, sehr stark dagegen gekämpft. Das ist auch die ganze Problematik jetzt natürlich. Das ist ein großes Thema und ich weiß nicht, wie weit wir darauf jetzt uns einlassen sollten. Aber das Problem mit diesen sogenannten Sparmaßnahmen ist natürlich die Kurzfristigkeit. Wir müssen als Kulturbetriebe sehr weit im Voraus planen und denken, und auch um Geld zu sparen, müssen wir entsprechend miteinander gemeinsam sitzen und überlegen, was heißt hier eine Konsolidierung des Spielbetriebes und wo sparen wir tatsächlich auf Dauer Geld, ohne so viel zu zerstören. Und wenn man so, ich würde nahezu sagen, panisch in einen Aktionismus verfällt, wie es der Politik leider in diesem Fall passiert ist, aufgrund des immensen Drucks mit den Schulden, die hier im Raum stehen und die Summen zu sparen sind, hat man dann tatsächlich plötzlich mit ganz neuen Koordinaten zu tun, wo man ja wirklich auch hinterfragen muss, was diese Konsolidierung bedeutet, langsichtig betrachtet. Und ich kann nur hoffen, dass das zerschlagene Porzellan, wenn ich das mal so benennen darf, sich zusammenkleben lässt irgendwann, oder dass wir zukünftig wieder uns so aufstellen können, wie wir in den letzten 4 Jahren sehr, sehr erfolgreich nicht nur die Kammeroper als ein wichtiges Sprungbrett für den Nachwuchs geführt haben, sondern auch in einem wunderbaren Synergie mit dem großen Haus zusammen, um eben

0: auch künstlerisch, programmtechnisch ein sich ergänzendes, vielstimmiges und spannendes Programm anzubieten.
1: Bevor wir nur sprechen über die Kammeroper, nur unter Anführungszeichen, ich möchte das Thema jetzt nicht unterbrechen, sondern eher veranschaulichen durch Musik. Ich habe ein Beispiel vorbereitet aus vielen, die mir vom Musiktheater an der Wien zur Verfügung gestellt worden sind. Und zwar aus der wunderbaren Rossini-Komödie L'occasione fa il ladro, Gelegenheit macht Diebe, eine Produktion vom Vorjahr, aber von der aktuellen Saison. Eine klassische, wunderbare Verwechslungskomödie, ein Bräutigam, der Tenor ist auf dem Weg zu seiner noch unbekannten Braut. Ein anderer, der Bariton, kriegt seinen Koffer in die Finger mit einem Foto der Braut und stiehlt ihm die Identität und gibt sich als Bräutigam aus. Die Braut hat aber wiederum mit ihrem Dienstmädchen Rollen getauscht, weil sie sich den zukünftigen erst einmal anschauen möchte. Und man ahnt es schon, die richtigen Paare werden sich am Ende finden. Hören wir doch einen Ausschnitt aus dieser fantastischen Produktion, und zwar die erste große Ensemble-Verwirrung der Oper. Ja, keiner kennt sich mehr aus.

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0: Ein Ausschnitt aus L'Occasione fai ladro, Gelegenheit macht Diebe, von Gioachino Rossini an der Wiener Kammeroper 2025, das Wiener Kammerorchester unter Pedro Berisso. Das Ensemble angeführt von Alberto Robert als Conte Alberto und Roberto Lorenzi als Don Parmenione, wunderbare Sprachwort-Namensverwirrungen hier. Außerdem Inna Demenkova als Braut, Berenice, Petra Radulovic als Dienstmädchen und Ilja Dovnar als reicher Onkel waren hier zu hören. Man hört auch in diesem Mitschnitt, was für eine Freude das Publikum bei dieser Vorstellung hatte. Und außerdem mit dem mexikanischen Tenor Alberto Robert und der russischen Sopranistin Inna Demenkova hatte ich auch unweigerlich irgendwie die Assoziation mit dem großen Operntraumpaar aus den 2000er Jahren, nämlich Anna Netrebko und Rolando Villazón, und habe mir irgendwie gedacht, hier öffnet sich tatsächlich ein Fenster in die Zukunft, vielleicht zu einem zukünftigen Opernstar-Traumpaar mit diesen beiden. Das heißt, die Kammeroper hat eben nicht nur den Zweck der Nachwuchspflege erfüllt, sie hat auch unglaublich viele Möglichkeiten geboten, nämlich dort auch Produktionen auf die Bühne zu bringen, für die das große Haus vielleicht nicht der geeignete Rahmen ist.
1: Ganz genau. Und das ist ja auch ein Genre, was relativ schwiegermütterlich gehandhabt wurde durch die Jahrhunderte. Also Kammeroper ist nicht kleine Oper, sondern das ist einfach ein anderes Format, was aber genau dieselben unglaublichsten Wirkungen hervorrufen kann und eben auf engstem Raum, hier höchst intim, aber nicht klein in irgendeiner Art und Weise.
0: Und das Thema Einsparungen ist aber ja mit der Kammeroper nicht erledigt für das Musiktheater in der Wien. Das muss man ja an der Stelle auch nochmal betonen. Es werden Stellen eingespart, es wird an den Budgets für Personal und Sachkosten und damit in weiterer Folge auch an den künstlerischen Produktionen geknabbert.
1: Ja, als Musiktheater an der Wien, wo ich angefangen habe in 22, waren wir bei 13 Premieren im Jahr und in der kommenden Spielzeit sind wir auf 6 szenischen Produktionen runter. Wir kompensieren das, indem wir versuchen, diese Reihe konzertante Oper auszubauen. Sehr vielfältig und gut aufgestellt konnten wir das auch mit dem ergänzten, etwas größer hochgezogenen Programm für Vermittlung, für Kinder, für Jugendliche mit unserer Hölle. Im Vorderhaus, das alte Kabarett, bespielen wir sehr, sehr eifrig mit neuen, auch zeitgenössischen Opern für Kinder spezifisch gemacht. Aber natürlich die Anzahl Veranstaltungen im Jahr, die wir bieten, steht dann irgendwann nicht mehr wirklich im Verhältnis zu dem, was es kostet, so ein Betrieb so oder so aufrechtzuerhalten. Weil wenn wir überhaupt große Oper spielen wollen in diesem Opernhaus, ja, dann das kostet einfach, ja. Und das ist das Unverhältnismäßige gerade und wo ich sehr hoffe, dass diese Lücke geschlossen werden kann, indem die Subventionen wenigstens nicht weiter zurückgehen. Das wäre fatal. Das ist uns aber auch versprochen würde ich jetzt nicht sagen, aber ganz deutlich signalisiert worden, ihr wart jetzt kräftig dran und ich hoffe, dass es dabei jetzt bleibt für die nächsten Jahre und dass wir eher wieder hochkommen können. Aber wir leben in höchst unsicheren und schwierigen Zeiten diesbezüglich und müssen jetzt erstmal, ich setze jetzt auf Qualität statt Quantität, sagen wir mal so, in der Hoffnung, dass diese Kernaussage dessen, was wir leisten, nämlich mit höchstem Anspruch Menschen zusammenzuführen und durch Musik und Theater ein Bewusstsein hervorzurufen, auch für die tatsächlichen Bedürfnisse, die wir als Menschen haben, nämlich auch Schönheit zu vermehren und auf das Wesentliche zu fokussieren. Das muss die Botschaft sein und das versuchen wir mit allen Variationen des Musiktheaters nach wie vor. Sehr breit aufgefächertes Programm haben wir präsentiert für die kommende Spielzeit weiterhin, obwohl eben von der Anzahl Produktionen sehr viel kleiner gefasst.
0: Wir werden über die nächste Saison nachher noch kurz sprechen. Stefan Herheim ist zu Gast im Ö1 Klassik-Treffpunkt gemeinsam mit der Dirigentin Irene Delgado Jiménez. Sie sind, und da kommen wir zum Stichwort Nachwuchspflege, Sie sind künstlerische Leiterin eines Projektes in Südspanien, des Thalassa Music Project. Und da geht es auch um die Förderung des Spitzennachwuchses.
2: Genau, das kam eigentlich einige Jahre davor, vor der Pandemie. Es ist eigentlich eine Freundin von mir, ist nach Wien gekommen mit ihrer ganzen Familie. Und sie hat mir gesagt, wir wollen unbedingt ein Konzert besuchen. Aber sie können überhaupt keine Musik. Und dann habe ich das Programm vom Musikverein angeschaut. Und da war Maris Janssons mit dem, Bayerischen Rundfunkorchester. Und im Programm stand die Symphonie aus der Neuen Welt von Dvořák und Sacre du Printemps von Stravinsky. Und dann, ich habe gedacht, ich muss unbedingt hier kommen, und um zu hören, aber was mache ich mit diesen Leuten, die keine Erfahrung in Musik haben? Und dann habe ich eine kleine Einleitung vorbereitet, um sie um als Brücke, ja, als Brücke für diese Musik, weil ich habe gedacht, das ist zu kompliziert. Es kann zu kompliziert sein. Und deswegen habe ich ein paar Worte gesagt vor jedem Stück. Ja. Und diese Freundin von mir hat gesagt, na, du musst das unbedingt in Spanien machen, in unserem Staat, weil das fällt eigentlich. Und dann habe ich gedacht, ja, das fällt eigentlich, weil ich weiß nicht, wie viele Mal wurde zum Beispiel die 5. Beethoven-Symphonie in meiner Stadt gespielt. Ich glaube, ich weiß es nicht, ob es einmal gespielt war. Und dann kam auch ein Gespräch mit meinem alten Lehrer hier in Wien, und der hat mir gesagt, ich könnte eigentlich nicht mehr die Beethoven-Symphonie hören. Ja, ich habe sie so viele Mal gehört, und ich will neue Sachen erleben. Und dann kam auch, es gibt immer jemanden, der schläft in Konzerten, ne? Hier in Wien. Und dann habe ich gedacht, diese Musik muss ich machen, muss ich spielen in Orten, wo die Leute sie nicht nie erlebt haben. Und dann habe ich gedacht, ja, ich muss dieses Projekt machen, ja. Und es ist so angefangen, wir haben, es war schon die Pandemie, und wir haben Online-Sessions gemacht, die heißen Melange eigentlich. Und ich wollte eigentlich diese Barriere von professionellen Musikern und einfach Publikum, ich wollte diese Barriere einfach,
0: einreißen.
2: Genau. Und dann kam ein Thema, es ist ein Thema auf dem Tisch, und wir lesen einen Text, natürlich ein Thema über Musik, und alle können ihre Meinung geben. Natürlich mit Respekt. Und da kam eine Idee, die ist eigentlich ganz ähnlich als diese Veranstaltung hier. Und das war Café con Clásica. Und die Leute können kommen und einen Kaffee zu trinken, sage ich immer, einen Kaffee, ein Bier, irgendwas. Und dann, wir hatten kein Geld, um natürlich ein Orchester zu haben. Und dann habe ich mit einem Klavier und einige Beispiele ein Werk einfach erklärt. Und dann kam die Idee, sind eigentlich Leute gekommen, um zu sagen, ich will helfen. Dann haben wir ein Orchester gegründet, und dann machen wir Konzerte, die ich immer vor den Stücken, ich erkläre immer, was passiert. Ja? Und die Leute lieben es eigentlich.
0: Das heißt, der Ausgangspunkt war eigentlich, das Repertoire an einen Ort zu bringen, wo es nicht wie üblich dazugehört. Und daraus ist dann ein Projekt entstanden, um auch Aufführungsmöglichkeiten zu bieten für die Musizierenden, die vor Ort leben.
2: Genau. Sie sind alle, eigentlich sind alle Profis, und die können so Ich habe immer gedacht, weil ich gehe in überall, ja, natürlich als Dirigentin, und ich kenne viele, viele Musiker aus Spanien und aus Südspanien, die ganz talentiert sind und die eigentlich wollten, wirklich möchten, in ihren Region spielen und arbeiten, und deswegen machen wir das auch, ja, um alle eigentlich Möglichkeiten zu geben, nicht nur das zum Publikum, aber auch diese Musikern, die, und sie freuen sich total. Es ist wirklich ein sehr besonderes Projekt, nicht nur weil es mein Projekt ist natürlich, aber es ist ganz fokussiert auch die Musiker in eine schöne Atmosphäre ihre Arbeit machen können, ja, und das ist mir auch sehr wichtig, weil es natürlich in Spanien gibt es nicht so viele Möglichkeiten als hier in Österreich, und die sind nicht immer so schön, ja, die sind nicht immer so angenehm. Ich wollte einfach angenehme Möglichkeiten und wie soll man das auf Deutsch? Dignify.
1: Würdige Orte, oder?
2: Wie soll man
1: würdig,
2: das?
1: Meinst du?
2: Ja, würdig, ja. Das ist eigentlich ich weiß nicht, wie ist das passend. Auf Deutsch?
0: Passend.
2: Ja, es kann sein. Ja, dass sie eigentlich gut wie sagt man das? Ich kann es nicht sagen, tut mir leid. Aber die finden sich ganz, die fühlen sich ganz gut im Projekt, und das ist mir ganz, ganz besonders.
0: Also es soll sowohl das Publikum als auch die Musizierenden einschließen und allen eine gute Atmosphäre
2: genau,
0: schaffen, um Musik zu vermitteln.
2: Wir müssen immer mindestens 2 Zugabe geben. Und das finde ich total. Es ist natürlich, Südspanien ist eine sehr musikalische Region. Ja? Es ist nur, dass es klassische Musik ist nicht so oft gespielt. Jetzt viel mehr eigentlich, weil man kann sagen, schauen, diese Gustav Mahler, bei dem Gustav Mahler Jugendorchester gibt es eine wirklich sehr, sehr hohes Prozent von spanischen Musikern. Aber jetzt kommt viel mehr. Aber unsere Tradition ist eigentlich Volksmusik. Ja? Und es ist eigentlich das Gleiche. Es ist Musik. Und ich wollte das einfach erklären und dass die Leute das erleben. Ja? Es ist Es war mir sehr wichtig, und es kommen immer viele schöne Worte von Leuten. Es kommt jedes Mal, dass ich dort dirigiere, ist sehr, sehr besonders.
0: Das Stichwort Volksmusik greife ich jetzt auf. Sie haben nämlich Musik mitgebracht für Orchester, aber eigentlich in der griechischen Volksmusik wurzelnd, nämlich von Nikos Kalkottas. Ich würde sagen, hören wir es zuerst und sprechen nachher darüber.

0: einer der griechischen Tänze von Nikos Kalkottas. Das war eine Aufnahme mit dem Staatsorchester Athen und der Stephanos Tsilias. Irene Delgado Jiménez hat diese Musik mitgebracht in den Ö1 Klassik-Treffpunkt. Eine aktuelle Lieblingsmusik, haben Sie mir dazu gesagt.
1: Ja, eigentlich die Musik von Kalkottas habe ich schon seit Jahren entdeckt. Aber es war immer ein Wunsch, sie zu dirigieren. Ich glaube, ich habe eine große Verbindung mit Volksmusik, natürlich, wie gesagt, und er hat 36 Tänze, griechische Tänze, für großes Orchester geschrieben. Und es gab fünf Tänze, die für Streichorchester bearbeiten. Es gibt eine Bearbeitung für Streichorchester, die ich schon dirigieren konnte. Aber es ist eigentlich, wenn man mich fragt, um Musik, ja, um Beispiele zu geben, ich gebe immer in meiner Liste gibt es immer einen Wunsch. Und das habe ich es, das ist mein Wunsch, dass ich ein Programm mit natürlich 36 Tänze, wäre vielleicht ein bisschen zu viel, aber mit eine Auswahl von diesen Tänzen, und das wäre eigentlich, ich denke immer an RSO zum Beispiel.
0: Gut, haben wir jetzt hier platziert in der Öffentlichkeit. Also es ist immer ein Dirigierwunsch dabei, den Sie bei einer Musikliste
1: haben. Genau.
0: Und das wäre hier Nikos Kalkottas. Stefan Herrheim, wir haben jetzt sehr viel über ernste Themen heute gesprochen, über die Aufgaben des Musiktheaters, über die Kammeroper. Sie sind Regisseur, Sie sind Intendant. Das klingt immer so offiziell, wenn man mit Ihnen telefoniert und eben über Ihre Musikwunschliste spricht, dann wird so deutlich, mit wie viel Leidenschaft Sie über dieses Thema Oper sprechen. Da kommt sofort eine Fülle an Gedanken dazu. Und ich habe aber auch das Gefühl, Sie können sich eigentlich für alle Epochen begeistern, für jede Form von Musiktheater, für jede Gattung, für jede Spielart. Eigentlich, da gibt es keine Limits.
2: Ja, es ist nicht so, dass ich absolut alles toll finde. Oder es gibt Werke, wo ich sage, toll, fantastisch gemacht, aber not my cup of tea. Also da bin ich einfach nicht der richtige Mensch, würde ich gar nicht mal sagen, sondern vielleicht auch nicht in der Phase meines Lebens, wo ich das irgendwie begreifen oder tragen kann in der Art und Weise, wie das nötig wäre. Wir haben ja mit Mozarts Semmelmesse angefangen vorhin, also katholisch und so, diese ganzen spirituellen Hintergründe. Also für mich ist Musik immer eine Selbstverständlichkeit gewesen, auch von zu Hause aus, als Cellist eben aufgewachsen, sehr, sehr aktiv, auch im kammermusikalischen Bereich, habe dann in großen Sinfonieorchestern mitspielen können und so weiter. Aber immer durch meinen Vater, der Orchestermusiker an der norwegischen Oper war Ballett und Oper das Nonplusultra, also wonach ich mich immer gesehnt habe. Und das Üben eines Instruments oder das Pflegen einer Stimme, ich habe auch sehr, sehr viel selbst gesungen, dachte lange, ich wäre Countertenor vielleicht, und das sah auch gar nicht mal so schlecht aus, weil das Instrument, das Material war erstmal da. Aber ich habe immer gemerkt, ich kann mich nicht so gut fokussieren auf diese eine unglaubliche Konzentration und Disziplin, die es braucht, sondern ich liebe einfach Menschen, und ich liebe die unterschiedlichsten Zusammensetzungen von Gruppen, die zusammenkommen, um dieses Wunderwerk Oper, also diese Traumfabrik Oper, die ja eigentlich was völlig Irrationelles ist, und das in eine Institution rationalisiert, hat mich immer extrem fasziniert, schon als Kind. Also bei uns hing als gute Katholiken das Kruzifix über den Speisetafel, aber darüber hing Wolfgang Amadeus Mozart. Also der war eigentlich der Hausgott, und ist es bei mir auch nach wie vor geblieben. Also da spreche ich plötzlich mit einer Kontinuität, mit einer pantheistischen Welteinstellung und mit einem Humanismus, der mir tröstet und herausfordert im Leben, und darum geht's. Wenn man Musik liebt, dann ist es keine Flucht aus dem Leben. Ganz im Gegenteil, es ist ein Greifen nach Zusammenhalt, nach Sinn auch und nach Liebe und nach Respekt und nach eine gewisse Ernsthaftigkeit mit einem großen, großen Lächeln. Also man kann eben nirgendwo besser weinen mit Freudestränen in den Augen, als wenn man Mozart hört zum Beispiel. So ist es bei mir immer geblieben.
0: Ja, jetzt machen wir von Mozart einen Abbieger zu Verdi und machen vor allem noch einen kurzen Ausblick auf die Premiere nächste Woche. Die Premiere nächste Woche ist nämlich eine Verdi-Premiere im Musiktheater an der Wien. Mhm. Jetzt haben wir über die Kammeroper gesprochen, aber das Haupthaus hat davor noch eine Premiere, nämlich den Stifelio. Mhm. Eine Produktion, die im Übrigen im Ö1 live übertragen wird. Die sehr Premiere schön. Am, das wissen Sie, am 13. Mai ab 19 Uhr live. Und machen wir da, also in dem Zusammenhang noch einen kurzen Ausblick auf die kommende Saison im Musiktheater an der Wien. 6 Premieren haben wir vorhin schon gesprochen. Sie inszenieren selbst 2 davon, nämlich die Callisto von Francesco Cavalli am Anfang der Saison im September und dann ein Stück, das zur DNA des Theaters an der Wien gehört, nämlich die Leonore von Ludwig van Beethoven, also die Urfassung oder die zweite Fassung.
2: Ja, das ist sehr verwirrend bei diesem Werk, weil eigentlich hießen beide Urfassungen auch Fidelio. Erst die zweite Version, also 1805, die erste, Riesenfiasko, da saßen ja auch nur französische Soldaten drin, insofern, dass Wien erobert war, alle Wiener weg waren. Der arme Beethoven durfte also ein französisches Stück als deutsches Singspiel den französischen Soldaten, die er hasste, irgendwie präsentieren. Das ging natürlich nicht gut. Ein Jahr später dann in eine revidierte Version von ihm, auch unter Fidelio präsentiert, aber dann wenige Wochen nach der Uraufführung plötzlich wurde das unter dem Titel Leonore präsentiert. Und dann eben im, also in 1814 dann die endgültige Version, die wir heute kennen als Fidelio. Aber wir haben uns sozusagen für dieses, ja, für diese Genese dieses Stücks in diesen Zeitverlauf auch, eine unglaubliche Zeit, in der Beethoven da Logis einnimmt als Composer in Residence, eigentlich von Schikaneder eingeladen, der aber inzwischen selbst weg war, und von Sonnleitner, der dann einen Text, diese unsägliche Text für seine erste und einzig gebliebene Oper geschrieben hat. Es ist ein Machwerk, was sozusagen die allergrößten Ansprüche stellt an das Musiktheater und gleichzeitig auf dem den ganz, ganz banalen Brettern, die Welt bedeuten wollen, im Sinne also des wienerischen volkstümlichen Singspiels bewegt zunächst mal. Und Beethovens Vision, eine universellen Idee von Freiheit auch so vermitteln, gelingt ihm ja eigentlich im symphonischen Sinn, auch in diesem Stück, im großen Finale. Und das ist letztendlich auch sein Metier dann geworden, wo er dann aber auch mit der menschlichen Stimme auch etwas anfängt im symphonischen Kreisen, was dann maßgeblich wurde für die Musikgeschichte. Also es ist ein Gigant, den wir feiern wollen anlässlich des Beethoven-Jahres an dem Ort, diesem Genius Loci Theater an der Wien, wo so viele neue Ausdrucksformen entwickelt wurden von Künstlern, die dort maßgeblich die Geschichte unseres Hauses mitgetragen haben.
0: Wir biegen ja jetzt schon in die Zielgerade dieses Ö1 Klassik-Treffpunkts ein und haben als Schlussmusik Giuseppe Verdi vorbereitet. Auch in dieser Oper, Ein Maskenball und Ballo in Mascara, geht es wieder um Ehebruch, wie wir das Thema heute schon mehrmals durchbesprochen haben, aus unterschiedlichen Perspektiven. Aber Stefan Herrheim, Sie haben im Vorgespräch hier noch einen anderen Aspekt angesprochen, nämlich die Hauptfigur Ricardo, die am Ende stirbt. Sie haben ihn als großen Kulturfürsten bezeichnet.
2: Nee, der Maskenball ist ja auch Opfer der, wie sagt man, der politischen Zensur damals geworden. Man durfte das eben nicht auf der Bühne stellen, den Mord an Gustav III., der König von Schweden. Das ist ja die Urfassung von Verdi gewesen. Und dann wurde das ein Gouverneur. Das Ganze wurde nach Amerika, nach Boston verlegt und so weiter und verlor eigentlich die politische Brisanz. Das Spannende an dieser Gustav III. Ist ja eben, dass er ein sehr, sehr schillernder Figur war, der ein Machtpolitiker natürlich nach dem alten System, gleichzeitig ein großer Aufklärer und vor allem ein Kunstfürst war, ja, der in Schweden wirklich die ganze italienische Baukunst und so weiter maßgeblich prägte und Zugang verschaffte und auch die Musikgeschichte sähe tatsächlich europaweit anders aus ohne diesen Kunstkönig. Und das ist eigentlich das Faszinierende, wie er in seinem Tod am Ende sich selbst eigentlich sozusagen wie eine Art Orfeo katapultiert in einer anderen Welt der Musik, der Wohlklang. Er tröstet seine um ihn trauernde sein Volk und leidet ein grausamer Tod gleichzeitig. Aber wie Verdi das aufgreift und sozusagen ja, die Wahrheit selbst größer macht als das Leben auf der Bühne, das finde ich einfach phänomenal zum Ausdruck gebracht, auch in diesen unglaublichen harschen Klängen am Ende dieser Oper.
0: Und er vergibt seinen Verschwörern und stirbt.
2: Wir hören macht sich zum Friedensfürst, ja.
0: Und Balo in Mascara.

0: Das Finale der Oper Un ballo in maschera, ein Maskenball von Giuseppe Verdi. Das war eine Aufnahme mit Carlo Bergonzi als Riccardo, Sir George Scholti am Pult der Orchestra dell'Accademia di Santa Cecilia in Rom. Eine Aufnahme von 1961.
1: Und Birgit Nilsson, die Schwedin als Amelia.
0: Ja, genau. Sifelio, eine weitere Verdi-Oper, hat im Musiktheater an der Wien Premiere am kommenden Mittwoch, den 13. Mai, Ö1 überträgt live, und die Premiere in der Kammeroper von Weinbergs und Martinus Opern-Einaktern geht am 2. Juni über die Bühne unter der musikalischen Leitung von Irene Delgado Jiménez. Sie war heute zu Gast im Ö1 Klassiktreffpunkt gemeinsam mit Stefan Herheim. Das Team heute im Radiocafé waren Alexander Schenold, Lukas Handle und Nicole Potje. Und ich danke Ihnen ganz herzlich für Ihren Besuch im Ö1 Klassiktreffpunkt und wünsche einen schönen Samstag.
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0: Burgenland. Beim Klang Frühling auf der Friedensburg Schleining gibt das Gabetta Consort am 16. Mai ein Konzert. Andres Gabetta, Violine und Leitung, spielt mit Mario Stefano Pietro d'Archi, Bandoneon und Ensemble. Das Programm läuft unter dem Titel
1: Tango Seasons
0: und präsentiert Werke von
1: Astor Piazzolla und Antonio Vivaldi.

0: Das Gabetta Consort, live zu hören am Samstag, dem 16. Mai, auf der Friedensburg Schleining. Konzertbeginn ist um 19 Uhr. Im Rahmen der Wiener Festwochen wird im Odeon Theater ab 16. Mai das Stück The Day Before aufgeführt.
1: Eine Party, die vielleicht letzte vor dem Krieg. In einem immersiven Bühnenraum bildet das Publikum gemeinsam mit zwei Darstellerinnen, Perkussionisten und einem Chor eine Schicksalsgemeinschaft.
0: Zum Hintergrund von The Day Before?
1: Die französische Philosophin Simone Weil setzte sich bereits 1940 mit Homers Ilias auseinander und analysierte die Dynamiken unaufhörlicher Kriegstreiberei. Ihre Gedanken nimmt das Trio Brigitta Mundendorf, Komposition, Christiane Chataille, Regie und Rosa Montero, Text, als Inspiration und setzt dem homerischen Mythos zeitgenössische feministische Positionen entgegen. In einem 3D-Audio-Setting zwischen Kamerabildern und Live-Geschehen wird zusammen gefeiert, am Rande des Abgrunds.
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Salzburg. Der Kulturverein Schloss Goldegg präsentiert am 18. Mai ein Konzert von Hanna Bachmann. Unter dem Titel »Musikalische Weltreise« nimmt die Pianistin das Publikum mit auf eine musikalische Erdumrundung und präsentiert Klavierstücke von Komponistinnen und Komponisten aus aller Welt.

0: In 24 Stationen führt Hanna Bachmanns Reise über Österreich, Ungarn, die Türkei, Israel, Armenien, die Ukraine, China, Australien, Argentinien nach Kuba und wieder zurück. Zu hören sind Werke von unter anderem
1: Franz Schubert, Kikuko Kanai, Scott Joplin, Edward Grieg und Béla Bartók.
0: Hanna Bachmanns musikalische Weltreise am 18. Mai im Kulturverein Schloss Goldegg. Konzertbeginn ist um 20 Uhr.
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0: Gestaltung Clemens Marschall. Präsentation Andreas Maucher.

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1: Am Mikrofon Matthias Däuble. Diesmal im Angebot. Die Stiftung Warentest hat Reiskocher geprüft. Einige Modelle scheiterten an der namensgebenden Aufgabe. Mehr dazu gegen Ende der Sendung. Sogenannte Ewigkeitschemikalien wurden bereits in Mineralwasser, Wein und Getreide gefunden. Jetzt auch in Trinkwasser. Dazu ebenfalls mehr in wenigen Minuten. Zuerst geht es um das Thema Gebrauchtwagen. Die Nachfrage steigt in wirtschaftlich schwierigen Zeiten. Was es zu beachten gibt, hören Sie jetzt von Beate Makura.
2: Ein Gebrauchtwagen kostet in Österreich im Schnitt rund 29.000 Euro. Die meisten Käuferinnen und Käufer geben aber deutlich weniger aus. Das zeigt eine Auswertung des Gebrauchtwagenportals Autoscout24. Am häufigsten nachgefragt sind demnach 10 bis 20 Jahre alte Fahrzeuge zum Preis von durchschnittlich 13.000 Euro. Danach folgen 5 bis 10 Jahre alte Wagen für durchschnittlich 24.000 Euro. Nicht immer läuft der Kauf eines Gebrauchtwagens reibungslos ab. Ulrike Weiß von der Arbeiterkammer Oberösterreich.
3: Probleme bei dem Gebrauchtwagenkauf sind sehr häufig in unserer Beratung. Das sind viele hunderte Konsumentinnen und Konsumenten, die sich da jährlich bei uns melden. Erfreulicherweise oft auch schon im Vorfeld, worauf sie achten müssen. Aber leider natürlich auch, wenn dann was schief geht, damit wir dann die Probleme auch beheben können.
2: Häufig stehen die Autos bei Gebrauchtwagenhändlern auf einem großen Parkplatz im Freien. Hier sollte man aufmerksam sein.
3: Da kann es schon sein, dass es da Standschäden, Rost oder Stoßdämpferdefekte gibt oder auch Reifenschäden oder dass die Batterie defekt ist. Das ist bei einem Fahrzeug, das zum Beispiel noch nicht lange steht oder bei einem Fahrzeug, das überdacht steht, ist das eine andere Situation. Also gerade bei Fahrzeugen, die im Freien stehen, sogenannte Schotterplätze, da gilt es ganz besonders, den Zustand zu überprüfen.
2: Auch wenn das Fahrzeug ein gültiges Pickerl hat, heißt das nicht, dass es zum Zeitpunkt des Verkaufs mangelfrei ist. Ulrike Weiß.
3: Es gibt ein Register, wo die Protokolle der Pickerlüberprüfungen für ein Fahrzeug gespeichert sind. Und dieser Blick in diese Protokolle der vorangegangenen Pickerlüberprüfungen ist sehr interessant, denn einerseits kann man den Kilometerstand sehr gut verfolgen. Also man sieht dann auch, ob der Kilometerstand des Fahrzeuges auch tatsächlich so ist, dass da nichts nachgedreht wurde. Und man sieht in diesen Pickerl-Protokollen, ob bestimmte Reparaturen für das Pickerl notwendig waren und demzufolge auch durchgeführt wurden. Weil jede Reparatur, die bei einem gebrauchten Fahrzeug schon durchgeführt wurde, vor allem Verschleißteile, die muss ich dann nicht machen in Zukunft und nicht bezahlen. Und deshalb ist es wichtig auch für den Kaufpreis.
2: Sämtliche Prüfprotokolle ab Jänner 2015 können kostenpflichtig über Kfz-Gutachten.at abgerufen werden. Pro Gutachten werden 1,19 Euro an Gebühren verrechnet. Bei der Probefahrt empfiehlt es sich, mit kaltem Motor zu starten, mindestens eine halbe Stunde zu fahren und dabei alles auszuprobieren. Wie das Fahrzeug bremst, lenkt, ob ungewöhnliche Geräusche auftreten oder der Auspuff raucht und ob Klimaanlage, Licht, Fensterheber und Assistenzsysteme funktionieren.
3: Unser Tipp ist aber trotzdem noch, bei einem Gebrauchtwagen einen Ankaufstest bei einem Autofahrerclub zu machen. In der Praxis seriöse Händler lassen sich sogar auf die Vereinbarung ein, dass ich erst, wenn ich den Ankaufstest gemacht habe, das Fahrzeug kaufe, beziehungsweise dass alle Mängel, die beim Ankaufstest festgestellt werden, noch dazu repariert werden, ohne zusätzliche Kosten.
2: Ankaufstests werden von Autofahrerclubs und Werkstätten angeboten. Der Preis liegt je nach Fahrzeug zwischen 100 und 200 Euro. Ist das Wunschauto gefunden und überprüft, geht es an die Einschätzung des Kaufpreises. Konsumentenschützerin Ulrike Weiß.
3: Es gibt einerseits die Möglichkeit, verschiedene Fahrzeuge ähnlicher Art zu vergleichen, aber eine viel einfachere Methode ist eine Eurodax-Abfrage. Da kann ich schauen, da gebe ich genau das Fahrzeug ein. Ich kann es sogar mit der Fahrzeugnummer machen oder ein bisschen ein längerer Weg, indem ich die Marke und das Baujahr und so weiter eingebe. Ich kann die Sonderausstattungen eingeben und dann wirft mir die Eurodax aus, um wie viel dieses Fahrzeug im Durchschnitt von den heimischen Händlern verkauft wird. Das ist einmal Orientierung. Man kann dann eben auf Basis dieser Eurodax-Bewertung verhandeln.
2: Ist der Kaufpreis fixiert, sollte alles, was zwischen Käufer und Verkäufer vereinbart wurde, schriftlich im Kaufvertrag festgehalten werden. Doch in der Praxis läuft es oft anders.
3: Wir erleben leider derzeit in der Beratung immer häufiger, dass es keine kompletten schriftlichen Kaufverträge mehr gibt, sondern dass sehr vieles teilweise auch über WhatsApp-Nachrichten vereinbart wird. Und das ist eigentlich sehr, sehr nachteilig für den Käufer, für die Käuferin. Denn Ein schriftlicher Kaufvertrag legt nämlich fest, was dieses Fahrzeug zu bieten haben muss und wofür ich da bezahlt habe und in Folge eben dann auch die Gewährleistungsansprüche. Ein schriftlicher Kaufvertrag zeigt mir auch, ob ich von einem Händler kaufe oder ob der Händler nur von einer Privatperson vermittelt hat. Das ist nämlich ein ganz wesentlicher Unterschied bei der Gewährleistung, bei meinen Ansprüchen, wenn etwas kaputt ist.
2: Privatpersonen als Verkäufer können die gesetzliche Gewährleistung ausschließen. Händler dürfen das nicht. Ulrike Weiß von der AK Oberösterreich.
3: Bei einem Fahrzeug haben wir grundsätzlich 2 Jahre Gewährleistung, aber das interessante Jahr ist das erste Jahr, denn im ersten Jahr liegt die Beweislast beim Händler. Also der Händler muss beweisen, dass dieser Mangel nicht auch schon bei Kauf vorhanden war. Also alles, was in den ersten 12 Monaten reklamiert wird, hat gute Aussicht. Umgekehrt in den 2. Jahr nach dem Kauf liegt es dann an mir zu beweisen, dass eben der Mangel schon vorhanden war. Und da ist es eben sehr schwierig, das zu beweisen.
2: Liegt ein Mangel vor, ist der Händler verpflichtet, diesen zu beheben, den Gebrauchtwagen auszutauschen oder, wenn gar nichts anderes mehr geht, das Geld rückzuerstatten. Was viele dabei nicht bedenken, zur Reparatur muss das Auto zurück zum Verkäufer, egal wie weit weg der ist.
3: Also das heißt beispielsweise, ich kaufe ein Auto bei einem Händler in Tirol. Ich übernehme das Fahrzeug in Tirol und wenn es dann einen Defekt hat, dann muss ich es dorthin bringen. Und wenn das Fahrzeug aber nicht mehr fahrtauglich ist, dann kann das sehr, sehr teuer werden, das Fahrzeug überhaupt dann eben diese weite Strecke zu befördern. Und deshalb gilt es gerade bei älteren Fahrzeugen, gerade bei Fahrzeugen, wo möglicherweise ein Mangel auftauchen kann, denken Sie als Käuferin, als Käufer daran, dass der Gewährleistungsanspruch dann vor Ort zu erfüllen ist. Und vielleicht gibt es auch ein Auto in Ihrer Nähe, das ähnlich gut gefällt.
1: Ewigkeitschemikalien sind, wie der Name nahelegt, extrem langlebig, verunreinigen Umwelt und Gewässer und können sich im menschlichen Organismus anreichern. Die möglichen Folgen reichen von verringerter Fruchtbarkeit bis hin zu höherem Krebsrisiko. Die Umweltschutzorganisation Global 2000 ist den Stoffen seit 2 Jahren auf der Spur und wurde jetzt auch in Trinkwasser fündig. Mehr dazu in einem Beitrag von Jonathan Scheucher.
0: PFA ist ein Sonderfall unter den Ewigkeitschemikalien. Insofern ein Sonderfall, als dass es das kleinste aller PFAS ist und gleichzeitig das mit großem Abstand am meisten in der Umwelt verbreitete.
4: Helmut Burtscher-Schaden, Biochemiker bei Global 2000. Ein Jahr lang hat die Umweltorganisation Trinkwasserproben in ganz Österreich auf Verunreinigung mit TFA untersucht. Dabei überschritten 54 der 55 Proben den EU-Schwellenwert für Grundwasser, und zwar durchschnittlich um mehr als das 9-fache.
0: Dieser Schwellenwert ist ein sehr interessanter Wert. In den 90ern war er bereits gesetzlich verankert als ein Vorsorgewert zum Schutz des Grundwassers. Und die Idee war, Pestizide dürfen im Grundwasser nicht über diesen Wert sich anreichern.
4: Tatsächlich sind Pestizide in der Landwirtschaft eine der Hauptursachen dafür, dass Ewigkeitschemikalien in die Umwelt gelangen. Mehr als 15% der in der EU zugelassenen Pflanzenschutzmittel enthalten PFAS. Das spiegelt sich auch in den Ergebnissen der Trinkwasserproben wider, die zeigen,
0: dass in Gebieten, die landwirtschaftlich geprägt sind, deutlich höhere Belastungen an TFA im Grundwasser und damit auch im Trinkwasser sind, als in Gebieten, wo weniger Landwirtschaft ist.
4: Für die Ewigkeitschemikalie TFA in Trinkwasser gibt es in Österreich, anders als für Grundwasser, gar keinen Grenzwert. Die Grenzwerte innerhalb der EU sind je nach Land unterschiedlich. Den großzügigsten Wert hat Deutschland. Dort werden 60 Mikrogramm pro Liter erlaubt. Alle Trinkwasserproben in Österreich lagen darunter. Am strengsten sind die Niederlande und Belgien, die nur 2,2 Mikrogramm Pestizidrückstände erlauben. Würde man diesen Grenzwert in Österreich einführen, läge bei 3 der untersuchten Trinkwasseranlagen eine Überschreitung vor. Das sind 10% aller Proben.
0: Mit Sicherheit kann ich es sagen von Oberösterreich und von Niederösterreich. Also wenn dieser Grenzwert in Österreich eingeführt würde, ja, dann müssten sich die Trinkwasserversorger was überlegen. Was man tun kann, also wenn es zum Beispiel so ist, dass ich 5 Quellen habe und 4 davon sind super, aber eine ist sehr hoch belastet, dann ist es sehr gut, die hochbelastete Quelle sofort zu schließen und alles ist paletti. Wenn es so wäre, dass alle Quellen über dem Grenzwert sind, dann bleibt eigentlich nichts anderes übrig, als eine sehr, sehr teure Wasseraufbereitung zu installieren, die es in Österreich in dieser Form noch gar nicht gibt.
5: Warum ist es eigentlich auch aus medizinischer Sicht zu betrachten, dieses kleinste Molekül letztlich, also dieser kleinste Vertreter der PFAS? Und da denke ich, dass das, was wir darüber wissen, das lässt schon die Alarmglocken ein bisschen läuten.
4: Hans-Peter Hutter, Leiter der Abteilung für Umwelthygiene und Medizin an der MedUni Wien.
5: Nummer eins, die sogenannte Reproduktionstoxizität, sprich Fortpflanzungsfähigkeit. Der zweite Punkt ist das Immunsystem und die Fragen rund um die endokrine Wirksamkeit. Wobei, wenn man sich jetzt die Organe anschaut, beispielsweise Leber und Niere, so würde ich das im Vordergrund sehen.
4: Aus den aktuellen Trinkwassermessergebnissen von Global 2000 lasse sich nach aktuellem Kenntnisstand noch kein unmittelbares Gesundheitsrisiko ableiten, sagt Hans-Peter Hutter. Im Sinne des Vorsorgeprinzips sieht er aber akuten Handlungsbedarf.
5: Wenn man sich die Geschichte noch einmal anschaut, der PFAS, so haben sich die in den letzten 15 Jahren unglaublich abgesenkt. Also man ist von einem viel höheren Bereich ausgegangen, wirklich weit unterhalb dem, was man anfänglich vermutet hat, dass es die tägliche tolerable Aufnahme ist. Und nachdem sich das ja immer mehr in die Umwelt verfrachtet und die Untersuchungen, die es gibt, zeigen schon, dass in den letzten Jahren der Anstieg immer größer geworden ist, jetzt ist es mindestens an der Zeit, dass man sagt, wir müssen schauen, dass sich diese Menge nicht noch weiter in einer ungeheuren Geschwindigkeit vervielfacht. Das ist im Grunde genommen der Ansatz des vorsorgenden Gesundheitsschutzes.
0: Das Gesetz sagt ganz klar, wenn ich ein Pestizid habe, das toxikologisch relevant, also ausreichend giftig ist, in das Grundwasser entlässt, über diesen Grenzwert, über den wir gesprochen haben, dann ist dieses Pestizid nicht mehr zulassungsfähig und ein Landwirtschaftsminister muss die Produkte, die dieses Pestizid freisetzen, verbieten.
4: So die Forderung von Biochemiker Helmut Burtscher-Schaden an Landwirtschaftsminister Norbert Totschnig. Uns gegenüber heißt es aus dem Büro des Ministers, ein Verbot von PFAS-Pestiziden sei in Österreich nicht geplant. Sämtliche in der EU zugelassene Stoffe seien für die Gesundheit des Menschen unbedenklich, so das Landwirtschaftsministerium. Dänemark sieht das offenbar anders. Dort wurden PFAS-Pestizide vergangenen Sommer verboten. Und auch in den Niederlanden fordert der Verband der Wasserversorger ein vollständiges Verbot. Helmut Burtscher-Schaden von Global 2000.
0: Das Problem ist, mit jedem Jahr, wo ich mehr TFA in die Umwelt bringe, habe ich 10, 20 Jahre es länger in der Umwelt, weil es eine Ewigkeitschemikalie ist. Das heißt, wir sollten ganz einfach nicht auf Zeit spielen, sondern wir sollten jetzt rasch handeln, weil es nimmt zu.
1: Zum Abschluss ein klassischer Produkttest. Die Berliner Stiftung Warentest hat Reiskocher geprüft. Mona Saidi hat mehr dazu.
2: Insgesamt 13 Geräte hat die Stiftung Warentest untersucht. Testredakteurin Dorit Kowitz über die Testsieger der Hersteller Rommelsbacher und Panasonic.
6: Der Rommelsbacher kann am besten von allen Reis kochen und der Panasonic kann auch gut Reis kochen, aber der ist besonders gut in der Handhabung. Also den kann man gut befüllen, den kann man gut reinigen, den kann man gut verstauen. Das sind natürlich Sachen, die wir auch immer überprüfen. Was ja auch in der Küche sehr hilfreich ist, es soll ja nicht ein zusätzliches Problem entstehen, sondern es soll ja eine Erleichterung sein, einen Reiskocher zu benutzen.
2: Das Siegermodell von Panasonic kostet 90, das von Rommelsbacher 98 Euro. Der Preis-Leistungs-Sieger ist der Kocher von Gastrobak um 60 Euro. Insgesamt bekamen 6 Geräte ein Gut, 5 davon bieten Zusatzprogramme, etwa für Risotto, Milchreis oder zum Backen. Diese wurden im Test jedoch nicht untersucht. Neben der Hauptfunktion, dem Reiskochen, hat die Stiftung geprüft, wie gut sich Gemüse, in diesem Fall Brokkoli, dämpfen lässt und, wenn vorhanden, ob die Warmhaltefunktion der Geräte hält, was sie verspricht. Vielleicht überraschend, ihren Hauptverwendungszweck erfüllten nicht alle Geräte zufriedenstellend.
6: Nicht alle Reiskocher können gut Reis kochen. Das können nur 5 der von uns getesteten Geräte. Die haben in dem Einzelurteil, wie wir das nennen, Reiskochen, ein Gut bekommen.
2: Das teuerste Gerät im Test ist von der Marke Reishunger und kostet 155 Euro. Das Gerät schneidet gut im Reiskochen ab, befriedigend im Warmhalten und Dämpfen. Doch bei der Prüfung auf Schwermetalle und Aluminium war es auffällig. Dorit Kowitz.
6: Bei zwei Geräten wurde gemessen, dass Schadstoffe freigesetzt werden, und zwar Aluminium. Das sind die beiden Modelle von Reishunger. Das war zwar weit unter dem gesetzlichen Grenzwert, nichtsdestotrotz führt das nach unseren Kriterien nur zu einem ausreichend in der Kategorie Schadstoff.
2: Im Test wurde mit verschiedenen Reissorten und Reismengen getestet. Darunter waren Parboiled und Basmati-Reis, sowohl mit 200 Gramm als auch mit der maximalen Beladung, je nach Gerät.
6: Und dann, um zu sehen, wie es geklappt hat, haben wir jede Reisladung auf eine Glasplatte gestürzt, diese in drei Schichten geteilt und aus jeder dieser drei Schichten jeweils 40 Reiskörner entnommen, und zwar in Quadranten. Für jede Schicht haben wir auf zwischen zwei Glasplatten gelegt, darauf ein 10-Kilo-Gewicht kurz gepresst und dann im Licht, also in so einem Lichtschacht geguckt, wie viel weisen denn noch solche Pünktchen auf. Das ist die Stärke, die noch nicht gar ist. Manche waren auch matschig, die waren also übergart. Und da konnte man sehen, wie gut und wie gleichmäßig der Reis gekocht wurde von dem Reiskocher.
2: 9 Geräte hatten Schwierigkeiten, den Reis gleichmäßig mit der jeweiligen Höchstmenge Basmati zu kochen. Das heißt, der Reis wird am Boden übergart, verklebt und wird braun. Ein großer kegelförmiger Kern ist perfekt gegart und alles drumherum nicht wirklich ganz durch. Der Mini-Reiskocher von WMF ist für den Single-Haushalt gedacht und kann deshalb maximal 200 Gramm Reis garen. Das aber gut. Er ist trotzdem mangelhaft in der Gesamtwertung, weil man sich am Gerät verbrennen kann, sagt Dorit Kowitz von der Stiftung Warentest.
6: 3 der von uns getesteten Reiskocher haben nur die Note mangelhaft bekommen, sind also sozusagen durchgefallen. Und zwar deswegen, weil sie an den Flächen, die man benutzen muss, deutlich zu heiß werden. Also am Deckelgriff, hinter einem Deckelgriff und bei einem Remo ist sogar heißer Wasserdampf an der Stelle ausgetreten, wo man auf den Knopf drückt, damit der Deckel des Topfes aufgeht.
2: Bei manchen Modellen war der Füllstand im Topf schwer abzulesen. Die mitgelieferten Dosierhilfen der Geräte, kleine Becher mit Griffen, wie beim Waschpulver, zeigen nicht an, wie viel sie fassen. Wer das nicht so genau nimmt und oft große Mengen Reis kocht, ist mit dem drittplatzierten Modell von Kosori gut bedient. Es lässt sich mit bis zu 1,4 Kilogramm Parboiled-Reis befüllen. Das sind dann mehr als 20 Portionen. Dorit Kowitz empfiehlt, vor dem Kauf eines Reiskochers Folgendes zu beachten.
6: Wenn es den Herd entlasten soll, weil ich da die anderen tollen Essenshauber
2: große Mengen Reis kocht, ist mit dem drittplatzierten Modell von Kosori gut bedient. Es lässt sich mit bis zu 1,4 Kilogramm Parboiled-Reis befüllen. Das sind dann mehr als 20 Portionen. Dorit Kowitz empfiehlt, vor dem Kauf eines Reiskochers Folgendes zu beachten.
6: Wenn es den Herd entlasten soll, weil ich da die anderen tollen Essenshaubere gerade

0: verglichen. Das Kochen in sprudelndem Wasser ohne Deckel verbraucht am meisten Energie, nämlich rund 270 Wattstunden. Die Quellmethode, langsames Köcheln mit Topfdeckel, ist die effizienteste. Mit 91 Wattstunden verbraucht die Quellmethode sogar weniger Strom als der Durchschnitt der Reiskocher. Die 13 Reiskocher im Test benötigen im Schnitt 121 Wattstunden. Wann lohnt sich also so eine Anschaffung? Dorit Kowitz.
1: Wenn man gerne und viel Reis kocht und Wert auf eine ganz bestimmte Garmethode legt und Platz auf dem Herd für die anderen Gerichte braucht, dann ist das eine tolle Anschaffung. Deswegen sind Reiskocher ja auch zunehmend beliebt. Sie werden ja in 100.000-fach, zumindest in Deutschland, verkauft. Und man muss sich überlegen, brauche ich einen mit Zusatzprogramm, wo ich eben auch One-Pot-Gerichte, also Eintöpfe und dergleichen kochen kann. Manche können ja auch Joghurt zubereiten oder wollen das können und Kuchen backen und Fisch garen. Und also das ist dann schon dicht am Multicooker. Das muss man abwägen. Also wie viel gebe ich aus? Brauche ich es wirklich? Und welcher kann es dann auch noch gut?
0: Noch ein Tipp für das klassische Reiskochen. Den gewaschenen Reis in einem großen Topf in Wasser aufkochen und dann bei niedriger Temperatur quellen lassen. Nach der halben Garzeit den Deckel in ein sauberes Küchentuch wickeln. Das fängt die Feuchtigkeit des Wasserdampfes ein und vermeidet klebrigen Reisgatsch. Die Details zum Test finden Sie auf help.orf.at.
2: Das war Help, das Ö1 Konsumentenmagazin vom 9. Mai. Schreiben Sie uns mit Fragen, Beschwerden, Anregungen an help@orf.at. Danke fürs Zuhören, sagt Matthias Däuble.
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4: Julia Schmuck im Studio, willkommen zu einer Stunde Information am 9. Mai. Der Tag, an dem Russland jedes Jahr mit einer großen Militärparade an den Sieg der Sowjetunion über Nazi-Deutschland erinnert. Heuer deutlich kleiner als Furcht vor ukrainischen Angriffen. Putin gibt sich dabei siegessicher. Wir schalten gleich zu unserer Korrespondentin nach Moskau. Im großen Interview der Woche geht es heute um die Luftfahrt, die aktuell stark beeinträchtigt ist durch den Iran-Krieg. Im Journal zu Gast ist AUA-Chefin Annette Mann. Sie denkt laut über Kurzarbeit nach und die Kundschaft kann sich auf dauerhaft hohe Ticketpreise einstellen. Und wir schalten nach Ungarn, wo der Machtwechsel heute offiziell vollzogen wird. Am Nachmittag steht im Parlament die Wahl von Peter Matja als Ministerpräsident auf dem Programm. Unser Korrespondent meldet sich live aus Budapest. Außerdem ein Blick ins Burgtheater zur heutigen Premiere von St. Falstaff und ein Blick hinter die Kulissen der großen Song Contest Live-Shows nächste Woche in Wien. Davor der Blick aufs Wetter mit Gunda Schuller.
5: Heute Nachmittag werden die Wolken mehr und die sonnigen Phasen kürzer. Dazu können im Bergland und im Süden Schau und Gewitter niedergehen. In und rund um die Steiermark besteht auch Unwettergefahr. Die Höchstwerte 17 bis 25 Grad. Morgen Sonntag baut sich vorübergehend eine föhnige Südströmung auf. Und im Großteil Österreichs wird es warm mit einigen Sonnenstunden.
4: In Russland wird heute am 9. Mai der Sieg der Sowjetunion über Nazi-Deutschland gefeiert. Groß war die Sorge im Kreml vor ukrainischen Drohnenangriffen im Vorfeld der traditionellen Militärparade am Roten Platz. Doch dann hat US-Präsident Donald Trump gestern eine dreitägige Waffenruhe zwischen Russland und der Ukraine ausgerufen. Sowohl Kiew als auch Moskau haben zugestimmt. Die Feierlichkeiten in der russischen Hauptstadt haben trotzdem deutlich abgespeckt stattgefunden.
6: Pompös und mächtig soll die jährliche Militärparade am 9. Mai auf dem Roten Platz wirken. In früheren Jahren wurde zu diesem Anlass ausgiebig die militärische Macht Russlands präsentiert mit Panzern, Raketen und schweren Waffen. Dabei sind schon in den vergangenen Jahren immer weniger Militärfahrzeuge über das Kopfsteinpflaster des Roten Platzes gerollt. Heute werden überhaupt nur mehr Videos statt der echten Gerätschaft hergezeigt. Einzig eine Flugshow russischer Kampfjets bildet den Abschluss der Parade. Auch ausländische Gäste sind dünn gesät. Aus der EU ist nur der slowakische Premierminister Robert Fico in Moskau zu Besuch. An der Parade nimmt aber auch er nicht teil. In seiner achtminütigen Rede nimmt Wladimir Putin das Wort Ukraine nicht in den Mund.

0: Und stattdessen spricht er davon, dass russische Soldaten einer aggressiven Streitmacht gegenüberstünden, die vom gesamten NATO-Block bewaffnet und unterstützt werde. Schon nach 45 Minuten geht die Parade ohne Zwischenfälle zu Ende. Dabei war im Vorfeld die Nervosität im Kreml groß gewesen. Bis gestern haben sich Russland und die Ukraine gegenseitig angegriffen. Eine Waffenruhe, die Moskau einseitig für gestern und heute ausgerufen hatte, hatte Russland selbst nicht eingehalten. Doch dann kündigte US-Präsident Donald Trump gestern überraschend eine dreitägige Waffenruhe an, der sowohl Kiew als auch Moskau zugestimmt haben. Außerdem sollen jeweils 1000 Gefangene ausgetauscht werden. Man heiße die Initiative Washingtons willkommen, sagt der außenpolitische Berater von Wladimir Putin, Juri Uschakow. Die Vereinbarung sei in Telefonaten mit Washington zustande gekommen. Volodymyr Zelensky dankte Trump in einer ersten Reaktion in einem Online-Posting. Er habe angewiesen, die Waffenruhe einzuhalten. Die Kriegsgefangenen seien wichtiger als der Rote Platz in Moskau, schreibt der ukrainische Präsident.
1: Miriam Beller hat berichtet und live in Moskau bin ich jetzt mit Carola Schneider verbunden. Guten Tag.
2: Guten Tag nach Wien.
1: Große Nervosität also im Vorfeld. Sie haben die Parade in Moskau miterlebt und beobachtet. Wie ist sie denn abgelaufen?
2: Ja, was wohl für die russische Führung heute am wichtigsten war und die viele in der Bevölkerung wohl auch, sie ist störungsfrei abgelaufen. Der Kremlsprecher hat vor kurzem bestätigt, dass es keine Versuche der Ukraine gegeben habe, die Parade zu stören. Und es ist der russischen Führung also dieser Albtraum erspart geblieben, dass schlimmstenfalls ukrainische Drohnen die Siegesparade auf dem Roten Platz angreifen. Aber trotzdem, die Stimmung heute war im Vergleich zu anderen Siegesfeiertagen trotzdem sehr gedrückt. In einigen russischen Städten wurden diese traditionellen Paraden überhaupt abgesagt. In Moskau hat sie stattgefunden, aber eben deutlich zusammengestutzt. Es ist kein schweres Militärgerät vorgeführt worden, aus Angst vor ukrainischen Drohnen. Und der Bevölkerung vor den Fernsehschirmen im ganzen Land, der wurden stattdessen Videos von russischen Soldaten an der ukrainischen Front gezeigt und eben jene Atomwaffen und Raketensysteme, die heuer nicht über den Roten Platz haben rollen dürfen. Aus Sicherheitsgründen ist auch das mobile Internet in Moskau abgeschaltet worden und die Stadt, das Stadtzentrum, das hat einer Hochsicherheitszone geglichen. Kleiner als üblich war nicht nur die traditionelle Siegesparade auf dem Roten Platz, sondern wir haben es im Beitrag gehört, auch die Zahl der ausländischen Gäste. Nur eine Handvoll Staatschefs von Ländern, die mit Russland enge Beziehungen haben, sind angereist.
1: Die Parade wurde also verkleinert. Bisher war sie eine militärische Machtdemonstration am wichtigsten Feiertag des Landes. Was sagt uns denn das über die Stärke Putins? Was bedeutet das für ihn?
2: Ja, Präsident Putin hat diesen Tag des Sieges, diesen 9. Mai, eigentlich immer mehr von einem Gedenktag zu einem wichtigen Pfeiler seiner eigenen politischen Herrschaft gemacht. Und gerade diese Militärparade sollte die politische und militärische Macht Russlands unter Putin unterstreichen. Und daher haben wir ja auch in den letzten Jahren immer modernste russische Waffen und Rüstungstechnik auf dem Roten Platz gesehen. Und dass das jetzt wegen der Gefahr ukrainischen Drohnen nicht möglich war, ist natürlich kein Zeichen der Stärke. Es ist ein Zeichen der Verwundbarkeit und der Schwäche. Und die ganze Welt und auch die russische Bevölkerung, die sieht jetzt, in welcher Lage sich Russland befindet, mehr als 4 Jahre nach dem Einmarsch in die Ukraine. Und auch das dass US-Präsident Trump gebraucht hat, um mit seinem Vorschlag einer Waffenpause eine ungestörte Siegesfeier für Wladimir Putin zu gewährleisten, auch das ist natürlich kein Zeichen der Stärke.
1: Der russische Angriff auf die Ukraine, der Krieg geht ins 5. Jahr. Wie schaut denn die Bevölkerung in Russland auf diesen Krieg?
2: Ja, die Kriegsmüdigkeit, die nimmt seit Monaten zu in Russland. Und gerade im Vorfeld des heutigen Weltkriegsgedenktags, der ja für Russinnen und Russen der wichtigste Feiertag des Jahres ist, gerade da sind viele frustrierte Stimmen laut geworden, vor allem im Internet und in den sozialen Medien. Viele fragen sich, was denn Russland erreicht hat in den mehr als 4 Jahren Krieg gegen die Ukraine, wenn man vor lauter Angst nicht einmal Waffen in Moskau zeigen kann. Laut Umfragen sieht die Mehrheit der russischen Bevölkerung in diesem Krieg keinen Sinn mehr. Die russische Armee kommt kaum mehr vorwärts und auch in Russland selbst werden die Kriegsfolgen von Tag zu Tag spürbarer, weil eben die Ukraine mit Drohnen immer häufiger Ziele auch tief im russischen Hinterland angreift. Immer wieder kommen auch Zivilisten ums Leben. Die russische Kriegswirtschaft ist in die Rezession gerutscht und diese ständige Abschaltung des Internets aus Sicherheitsgründen, auch das macht den Menschen und vielen Unternehmen große Probleme. Und all das führt dazu, dass die Mehrheit der Menschen in Russland ein baldiges Ende des Kriegs will. Was allerdings nicht bedeutet, dass sie nicht mehr hinter Putins Regime stehen würden.
1: Recht überraschend ist am Abend die Meldung aus den USA gekommen vom Präsidenten über einen Gefangenenaustausch und einer 3-tägigen Feuerpause. Trump hofft, dass das der Anfang vom Ende des Krieges ist. Gibt es eine realistische Perspektive, dass diese Waffenruhe in die Verlängerung gehen könnte?
2: Im Moment leider nicht. Eine Waffenruhe, die über mehrere Tage hinausgeht, ist ja eine lange Forderung der Ukraine und auch der USA. Aber Russland hat bisher dem nie zugestimmt. Für eine längere Waffenpause besteht Moskau darauf, dass die Ukraine ihre Truppen aus Gebieten zurückzieht, die Russland beansprucht, aber die es noch nicht selbst erobern konnte. Und das lehnt die Ukraine natürlich ab. Und es gibt auch jetzt keine Anzeichen, dass das jetzt anders sein könnte. Heute hat es aus dem Kreml geheißen, dass man mit den USA bisher nicht über eine Verlängerung der Waffenruhe, die über den Montag hinausgeht, gesprochen habe. Also es gibt im Moment leider keine Anzeichen, dass Schritte in Richtung Kompromiss und längerfristiger Waffenpause möglich wären.
1: Carola Schneider war das live aus Moskau. Vielen Dank. Und der zweite große Konflikt, der Iran-Krieg, beeinträchtigt weiterhin die Luftfahrt stark. Die Austrian Airlines hat den Betrieb in den Nahen Osten eingestellt und damit sind wir beim Interview der Woche.
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1: Das ist heute Auer-Chefin Annette Mann. Sie denkt laut über Kurzarbeit nach und die Kundschaft muss sich auf dauerhaft hohe Ticketpreise einstellen. Paul Siehorsch hat Annette Mann zum Gespräch getroffen.
4: Wir sitzen im Flugzeug in einer 777. Das ist eine Premiere für Journal zu Gast und wohl auch eine Premiere, ein Interview hier im Flieger, auch für Sie zumindest in diesem Jahr. Annette Mann, die Auer-Chefin, wir sitzen in der Economy Class, relativ weit hinten. Sitzen Sie normalerweise auch in dieser Klasse, wenn Sie fliegen?
5: Economy kommt schon vor, ehrlich gesagt auf der Langstrecke eher weniger, weil wenn ich fliege und beruflich fliege, dann meistens ist der Kalender sehr, sehr voll getaktet und dann nutze ich auch den Schlaf vorne, das gebe ich gern zu.
4: Bei der Economy Class gab es einige Änderungen. Die Auer hat die Handgepäckskontrollen verschärft und es gibt einen neuen Tarif, nämlich einen Tarif, wo man nur noch ein kleines persönliches Rucksäckchen quasi mitnehmen darf. Ist das schon die Preiserhöhung durch die Hintertür?
5: Wir haben uns das mit dem zusätzlichen Tarif, den wir unten anbauen, schon lange vor dem Iran-Krieg überlegt. Und was ist der Hintergrund? Hintergrund ist, wir verkaufen auf der einen Seite 75% unserer Tickets im Ausland. Und das heißt, viele, die Auer nicht so gut kennen, auch nicht wirklich wissen, was ist da jetzt drin und was ist nicht drin. Und viele unserer Kunden kaufen ihre Tickets auch über Online-Buchungsplattformen, die ganz hart ausschließlich über den Preis sortiert sind. Wenn Sie also einen Tarif haben, wo mehr drin ist als bei den anderen und gleichzeitig haben sie einen höheren Preis, dann sind sie einfach nicht mehr wettbewerbsfähig. Wir brauchen also diesen Tarif, damit wir einfach auch auf solchen Plattformen, auch speziell bei Auslandsbuchungen, mit vorkommen. Das ist der Hintergrund. Und wie gesagt, das hat mit dem Iran-Krieg gar nichts zu tun.
4: Konsumentenschützerinnen und Konsumentenschützer sagen, man sollte ein Recht haben, einen größeren, einen Standard-Handgepäcks-Rucksack, Tasche, Trolley mitnehmen zu dürfen.
5: ich lade all die Konsumentenschützer sehr gerne auch immer zu uns im Flieger ein. Wenn wir tatsächlich dieses Recht geben würden, dann könnten wir das bei 180 Passagieren an Bord gar nicht umsetzen, weil so viel Platz gibt es in den Overhead-Bins gar nicht. Ja. Und insofern, ich glaube, wir müssen eine pragmatische Lösung finden, wie wir sagen, es gibt Passagiere, die eben kurz unterwegs sind, die gerne mit Trolley reisen, denen das auch was wert ist. Es gibt andere, die sagen, es ist auch in Ordnung, nur eine kleine Tasche dabei zu haben und ihr restliches Gepäck aufgeben. Und das versuchen wir ein bisschen besser zu steuern, weil sonst kommt es ja auch an Bord immer wieder zu Konflikten.
4: Aber ist der Tarif mit dem persönlichen Gegenstand wirklich günstiger als alle anderen Tarife bisher?
5: Der ist auf jeden Fall der günstigste von den vieren dann. Also wir bauen nach unten an. Und was jetzt tatsächlich dazu kommt, und das will ich gar nicht verhehlen, ist, wir haben aber gleichzeitig durch den Irankrieg und durch die doppelten Kerosinkosten einfach höhere Preise im Markt. Das heißt, wenn jetzt jemand hergeht und sagt, ich vergleiche es jetzt ganz genau und ist das die Preiserhöhung durch die Hintertür? Wir hätten ohnehin Preiserhöhungen gehabt und haben aber jetzt mit dem neuen Tarif, weil wir wollen ja wettbewerbsfähig sein, auch gegenüber anderen Airlines. Übrigens auch die Air France hat so einen Tarif. Und der bildet sich eh im Markt. Und eins zu eins kann man es eh immer nicht vergleichen.
4: Zu den Ticketpreisen kommen wir nachher ausführlich noch. Es fällt schon auf, dass die Auer, was das Angebot betrifft, eigentlich deutlich abnimmt. Es gibt jetzt noch die Musik beim Einstieg und es gibt noch den Mozarttaler, den man gratis bekommt und vielleicht noch ein Wasser. Aber viel weit sind Sie nicht mehr entfernt von einer Billig-Airline Eurowings. Ist das Stempel Premium Carrier schon Geschichte?
5: Ich würde uns Vollsortimenter nennen und deswegen, weil anders können sie heutzutage als Airline eigentlich im europäischen Geschäft auch nicht mehr bestehen. Das heißt, bei uns kann man auf der einen Seite ein sehr günstiges Ticket kaufen und ja, wir müssen da auch wettbewerbsfähig sein. Ich meine, gerade in Wien ist einfach 25-30% Low-Cost-Anteil und da brauchen wir auch solche Tarife, wo dann eben wenig dabei ist, um da in dem Segment auch mitspielen zu können. Aber gleichzeitig können Sie bei uns auch quasi Tarife kaufen, wo ja ganz, ganz viel drin ist, bis hin zu Langstrecke Business Class, wo wir uns überhaupt gar nicht verstecken müssen. Und das eine ist ja immer, was ist im Tarif an Leistung drin? Und das andere ist auch, wie fühlt es sich eigentlich an, bei der Auer zu fliegen? Wir haben sehr, sehr hohe Kundenzufriedenheitswerte. Die sind auch tatsächlich in den letzten 5 Jahren permanent angestiegen. Und in Summe geht sich das für uns gut aus. Und ich glaube, man muss immer aufs Gesamtpaket schauen und nicht, was ist im billigsten Tarif drin.
4: Der sogenannte Net Promoter Score, das ist das, was Sie heranziehen. Mhm. Das ist eine Zahl, die aussagt, wie gut die Kundenzufriedenheit ist. 50 ist da das Ziel der Lufthansa-Gruppe. Sind Sie bei 50?
5: Wir sind deutlich über 50.
4: Da haben Sie sich wirklich verbessert, weil das war in den letzten Jahren deutlich darunter.
5: Ja. Also ich kann es ja nennen, wir waren im letzten Monat bei 60, also insofern sehr deutlich über 50 und haben auch das Ziel, ungefähr in der Region zu bleiben, vielleicht sogar noch ein bisschen besser zu werden, weil es kommen ja eine ganze Menge auch Investitionen nochmal auf uns zu, die jetzt wirklich, ne, die schon lang beschlossen sind. Neue Flugzeuge, wir bauen gerade 5000 Quadratmeter neue Loungefläche aus im neuen Anbau vom Flughafen und wir werden die Premium Economy auf der Langstrecke jetzt im nächsten Winter nochmal verbessern. Wir haben im Service an Bord nochmal einiges vor und insofern habe ich da eher noch Ansprüche nach oben.
4: Sie haben im Service was vor, das heißt, gibt es in der Economy Class wieder echte Verpflegung?
5: Also das Essensangebot kostenfrei wird auf der Kurzstrecke nicht zurückkommen, aber wir arbeiten überall an quasi dem Sortiment, was wir verkaufen, aber eben auch in den anderen Klassen oder eben auch auf der Langstrecke an den Serviceangeboten in Summe.
4: Kommen wir zum Thema Iran-Krieg, da tut sich ja für die Auer einiges, weil viele Destinationen nicht angeflogen werden können. Bleibt das jetzt so?
5: Das bleibt für die meisten Nahost-Destinationen jetzt für den Sommer so. Wir mussten vor ein paar Wochen einfach die Entscheidung treffen, was machen wir denn eigentlich mit den Flugzeugen und den Crews jetzt über den Sommer. Und wir können das nicht von Woche zu Woche entscheiden, weil wir müssen ja auch je nach Flugplan, wir müssen ja auch mit einer Vorlauffrist dann Tickets verkaufen. Und wir haben einfach entschieden, dass für Erbil, Amman, Teheran, dass wir die längerfristig aussetzen. Dubai, was wir jetzt im Winter geflogen sind, wäre eh im März jetzt auch ausgelaufen. Und wir haben diese Kapazität jetzt anderweitig in Europa verteilt, also auf verschiedene Strecken wie Palma oder Barcelona, Mittelmeerstrecken oder auch Richtung Norden. Und was wir aber gerade prüfen, ist, ob wir Tel Aviv wieder aufnehmen, jetzt im Juni, je nach Sicherheitslage, weil Tel Aviv fliegen wir normalerweise dreimal am Tag und das ist für uns auch ein ganz, ganz wichtiger Umsteigerstrom Richtung Nordamerika.
4: Es gibt 800 Verbindungen, die jetzt zusätzlich im Sommer kommen, weil Flugzeuge eben frei werden. Mhm. Gibt es der Markt überhaupt her, dass man jetzt so viel öfter vielleicht nach Palma fliegt?
5: Jetzt in den Sommermonaten auf jeden Fall. Und wo ich mir eher Sorgen mache, ist, wenn der Kerosinpreis so hoch bleibt, wie diese Destinationen Richtung Winter auch immer noch nicht anfliegen können, dann ist es einfach Kapazität, wo momentan noch nicht klar ist, ob und wie wir die einsetzen können. Deswegen gibt's ja auch immer wieder mal die Frage, wie machen wir das in Richtung nächsten Winter? Und das ist auch, warum ich jetzt zum momentan leider sagen muss, dass ich auch noch nicht ausschließen kann, dass wir da auch im Winter nochmal in Richtung Kurzarbeit denken.
4: Und wie wird dann entschieden, wer in Kurzarbeit geschickt wird?
5: Das ist alles noch viel zu früh. Wir schauen uns jetzt überhaupt erstmal an. Kurzarbeit hat sich ja auch von Regelwerk her verändert seit Corona. Und wie gesagt, Kurzarbeit ist sicherlich auch das letzte Mittel. Es gibt ja auch vieles andere, dass man einfach sagt, es geht nochmal mehr in Teilzeit. Oder es gibt ja auch immer wieder Interessenten, die sagen, ich nehme auch einfach mal eine Auszeit, ein Sabbatical. Und aber das ist, wie gesagt, alles noch Spekulation. Wir haben jetzt Gott sei Dank über den Sommer die Zeit, uns das sehr genau anzuschauen. Ich hoffe immer noch, dass wir es nicht brauchen. Aber wie gesagt, besser mal vorbereitet sein.
4: Von der Lufthansa, der Mutterkonzern hat es geheißen, bis Juni ist Kerosin da. Mhm. Das ist sicher, weil bis dahin kann man es seriös planen, war das Argument. Und dann im Juli, im August?
5: Ich habe für uns ja die Aussage getroffen, dass wir uns jetzt in den Sommermonaten eigentlich für die Auer wenig Sorgen machen.
4: Warum? Und warum können Sie das länger sagen als Lufthansa?
5: Weil wir hier ganz spezifisch an unserem Hub Wien eine sehr gute Versorgungslage haben. Zum einen durch die OMV, die eine stabile Rohölversorgung hat, plus ja die Raffinerie, die direkt neben dem Flughafen steht. Und insofern das Allerwichtigste ist immer, dass Ihr Hub gut versorgt ist und da gibt es eben auch Unterschiede zwischen den Hubs und da stehen wir eben als Wien besonders gut da. Und wir haben uns natürlich auch unser Netz angeschaut, spezifisch für die Auer. Wir haben zum Beispiel jetzt die Meldung aus Tokio, dass bis Ende des Sommerflugplans Sie sich keine Sorgen machen für unseren Tokio-Flug. Wir wissen, dass China sehr gut aufgestellt ist, strategisch mit den Reserven. Und wir wissen auch, dass Nordamerika momentan nicht von einer Kerosin-Knappheit ausgeht für den Sommer. Und das sind ja quasi schon fast alle unsere Langstrecken. Innerhalb Europas kann man sich ja auch immer dadurch behelfen, dass man vielleicht einmal aus Wien ein bisschen mehr mitnimmt, wenn es an irgendeinem Flughafen vielleicht ein bisschen knapp wird. Und das ist das, warum ich gesagt habe, jetzt für die Sommermonate aus Wien raus mache ich mir wahrscheinlich weniger Sorgen als nochmal irgendwo anders in der Welt.
4: Wir sind am Flughafen, also man hört es vielleicht auch im Hintergrund, es wird hier auch gearbeitet. Das Kerosinthema wirft natürlich ein Dauerthema des Fliegens auf, nämlich den Klimaschutz. Fliegen ist klimaschädlich, das muss man einfach so sagen. Es gibt da Bestrebungen, alternative Treibstoffe einzusetzen. Auch das ist ein schwieriges Thema. Wo Sie persönlich sicher etwas tun könnten, nehme ich an, und das ist die Frage, wird es in Österreich keine Inlandsflüge mehr geben, weil Kerosinmangel?
5: Das ist immer ein spannendes Thema mit den Inlandsflügen, weil die verbrauchen in Summe, wenn ich jetzt auf unsere gesamte Tankrechnung schaue, am allerwenigsten Kerosin.
4: Also am unnötigsten, weil man sie absolut am besten substituieren kann mit einem Zug.
5: Und dann sind wir bei dem Thema, ich selber oder wir, wenn wir drauf schauen, ist das was für uns wirtschaftlich relevant ist. Ich bräuchte diese Ultrakurzstreckenflüge nicht. Aber dann sind wir eigentlich eher in der Standortfrage, nämlich was bedeutet das für die Standorte wie zum Beispiel Innsbruck, wenn wir Innsbruck nicht mehr anfliegen würden. Ja, Innsbruck hat ohnehin auch schon den Frankfurt-Flug verloren und wenn Sie mit dem Auto oder mit dem Zug fahren, sind Sie viele Stunden unterwegs und insofern, wenn ich rein wirtschaftlich eine Entscheidung treffen würde, hätte ich den Innsbruck und auch Klagenfurt oder Graz-Flug wahrscheinlich schon nicht mehr im Portfolio, aber wir sehen uns hier natürlich auch in der Standortverantwortung. Das ist auch immer wieder Thema in den politischen Gesprächen. Und das ist eigentlich der Grund, warum wir diese Flüge nach wie vor haben, für die Standortqualität und weniger, weil wir glauben, dass wir das unbedingt in unserem Netz brauchen.
4: Michael O'Leary hat, der Ryanair-Chef hat bei einer Pressekonferenz deutlich gemacht, dass Linz ihm nicht am Herzen liegt. Also wenn sich da bei den Gebühren für Flughäfen nichts tut, dann wird Linz mal rausfallen. Machen Sie als Auer nicht derartigen Druck?
5: Also ich bin auf der einen Seite mit Michael O'Leary einig, dass der Luftfahrtstandort Wien und oder Österreich generell deutlich zu teuer ist. Wenn man das alles zusammenrechnet, dann ist es der zweitteuerste Standort in Europa und an dem müssen wir definitiv arbeiten. Was uns aber massiv unterscheidet ist, die Ryanair hat halt ganz viele Basen über ganz Europa und naja, die richtet sich halt, wie sie es braucht. Ne? Und wir sind eine Netzwerk-Airline hier in Wien und mit einer Standortverantwortung, einfach schon auch uns aus unserer Historie heraus. Aber auch, wie kann so ein Hub langfristig, und es ist ja kein, wenn man das international vergleicht, kein besonders großer Hub, dann wird es nur funktionieren langfristig wirtschaftlich, wenn alle Parteien zusammenhelfen und das gemeinsame Ziel haben, das strategisch zu erhalten. Und ich bin der Meinung, dass sowas nur geht, wenn man grundsätzlich konstruktive Beziehungen pflegt und sich zusammensetzt und sich nicht gegenseitig bedroht und beschimpft, sondern sich zusammensetzt und sich überlegt, jetzt sind wir im Jahr 2026, was brauchen wir eigentlich, dass es im Jahr 2035, 40, 45 funktioniert? Weil das sind die Zeiträume, wo wir uns überlegen, wie wir Flugzeuge positionieren, wie wir Flotten entwickeln, wo wir hinfliegen. Und da finden sehr gute und konstruktive Gespräche statt. Wie gesagt, gar
4: mit hohem,
5: nicht immer.
4: Hohem politischen Druck.
5: Mit, ja, auch hohem politischen Druck. Aber wie gesagt, an der grundsätzlichen Einsicht, dass es wichtig ist, den Standort zu attraktivieren, ich glaube, da gibt es keine Zweifel mehr.
4: Für viele Passagiere ist ein attraktiver Preis eine attraktive Sache. In der Lufthansa-Gruppe hat es geheißen, es gibt Mehrkosten für Kerosin durch die Preissteigerungen von 1,7 Milliarden Euro 2026. Da liegt auf der Hand, dass der Preis steigt. Er ist ja auch schon gestiegen bei den Tickets. Können wir da ein bisschen Licht ins Dunkel bringen? Um wie viel sind die Ticketpreise bisher gestiegen im Schnitt und um wie viel werden sie womöglich noch steigen?
5: Das weiß ich leider auch immer erst im Nachhinein, wie viel tatsächlich die Preise gestiegen sind. Warum? Man muss sich das so vorstellen, wir haben zu jedem Zeitpunkt ungefähr 2 Millionen Preise im Markt. Und was der Kunde tatsächlich kauft und wie das dann am Ende des Monats ausschaut, wie viel dann tatsächlich wir mehr in der Kasse haben als vielleicht im Vorjahresmonat. Wie gesagt, das ist immer eine Ex-Post-Betrachtung. Und Preise bilden sich ja durch ganz klassisch Angebot und Nachfrage. Und wenn, ne, Sie haben die Zahl gerade genannt, 1,7 Milliarden zusätzliche Kosten, trotz allem Hedgings. Wenn man jetzt weiß, dass wir knapp 10% Kapazität der gesamten Gruppe sind, dann ist es auch bei uns deutlich dreistellig. Das erklärt, warum Preise steigen müssen, wie viel Prozent auf welcher Strecke. Das wird auch super unterschiedlich sein, weil faktisch der Preis immer durch auch Nachfrage bestimmt ist.
4: Aber sind das 10 Euro oder sind das 30 Euro oder 50, 60 Euro?
5: Das, was bei uns hängen bleibt, ja, wenn der Passagier heute ein Ticket kauft, lassen wir sagen, für 200 Euro kaufen Sie ein Ticket, ja, dann bleibt ja nur ein absoluter Bruchteil bei uns hängen, weil da ja erstmal ganz viel für Gebühren und Steuern weggeht, was bei uns nur durchläuft. Ja, das kommt nie bei uns in der Kasse an.
4: Genau, und wie viel wird jetzt dieses 200-Euro-Ticket teurer?
5: Wie gesagt, das kann auf einer Strecke mal 30 Euro sein, auf einer anderen Strecke sind es vielleicht nur 5 Euro, aber es ist nicht im Schnitt, also ich weiß es noch nicht. Ich hätte gerne wahrscheinlich irgendwas im Bereich pro Ticket, das, was bei uns faktisch in der Kasse ankommt, 10% mehr, dann geht es sich wahrscheinlich irgendwie aus mit dem gestiegenen Kerosinpreis. Aber ob das wirklich bei uns ankommt, ob wir diese Preise im Markt realisieren können, ja, wissen wir nicht. Vor allem das eine ist ja immer, zahlt der Einzelne, aber wie viel weniger sitzen dann am Ende bei uns im Flieger? Und wenn die Flieger halb leer sind und der Einzelne viel bezahlt hat, bringt es auch nichts. Das heißt, es ist immer eine ganz dünne Linie, wie man das optimiert. Und das ist ganz viel Statistik, das ist ganz viel übrigens künstliche Intelligenz. Und auch wir wissen es immer erst Ende des Monats.
4: Aber Sie wissen, dass es Preissteigerungen gegeben hat und geben wird.
5: Wir gehen davon aus, dass selbst wenn die Straße von Hormuz sich wieder öffnet, dass es mindestens ein Jahr dauert, bis sich die Energiemärkte wieder komplett normalisieren. Einfach weil sich die Lager leeren und dann ja auch teilweise Anlagen beschädigt wurden im Mittleren Osten. Und insofern gehe ich davon aus, dass die Preise zumindest mal für die nächsten 12 Monate höher sein werden, als sie das vielleicht vor einem Jahr waren. Ja.
4: Die Auer steht innerhalb von Krisen, agiert innerhalb von Krisen, muss gleichzeitig aber auch Ergebnisse liefern. Das Quartalsergebnis war aber wieder deutlich negativ im Vergleich zur Prognose oder zum gewünschten Ergebnis. Kann die Auer überhaupt als Auer weiterhin bestehen, langfristig?
5: Ich bin momentan quasi von Meeting zu Meeting, von Gespräch zu Gespräch in zwei verschiedenen Modi unterwegs. Das eine ist ein kurzfristiger Modus, wo wir versuchen, die nächsten 12 Monate mit der Krise, die wir gerade sehen, Iran, Kerosinpreise, Knappheit, so gut wie möglich quasi durchzuorganisieren. Das andere, mein zweiter Modus ist der mittellangfristige. Wenn man jetzt einmal davon ausgeht, und das hoffen wir alle, dass der Iran-Krieg irgendwann vorbei ist, dass sich die Energiemärkte wieder beruhigen, dann geht es ja darum, wie muss man eine Auer aufstellen und welche Bedingungen braucht es hier, dass man hier langfristig eine gute Zukunft hat. Wir gehen ja alle davon aus, dass diese Krise, die eben nicht schön ist, aber auch nicht jetzt existenziell ist, wie zum Beispiel eine Corona-Krise, dass wir die überstehen. Und deswegen versuchen wir eben zu sagen, kurzfristig Preise zu steigern, sehr intensiv natürlich auch intern Kosten zu sparen, aber nichts abzudrehen, was wichtig ist, um jetzt in die Zukunft der Auer zu investieren. Das sind zum einen die neuen Flugzeuge, die kommen, aber eben auch die Gespräche, die wir führen, Verhandlungen mit dem Flughafen, Verhandlungen mit der Politik. Was muss sich an diesem Standort ändern? Weil ja, ich glaube, die Auer hat in diesem Zusammenspiel am Standort tatsächlich eine gute Zukunft. Wir haben es gerechnet, wir wissen, was wir tun müssen. Wir haben es mit Politik und Flughafen geteilt, was wir tun müssen. Und das schaut jetzt nicht unrealistisch aus.
4: Aber es ist auch nicht in Stein gemeißelt, dass die Auer in den nächsten 5, 6, 7 Jahren noch geben wird.
5: Nichts ist jemals in Stein gemeißelt, glaube ich, in der Luftfahrt. Dafür ist sie viel zu volatil. Aber ich bin momentan absolut im Positivszenario unterwegs. Das heißt, wir sprechen darüber, dass wir unsere Langstrecke, darum geht es vor allem, die ja momentan auf 12 Flugzeuge geplant ist, dass wir die nochmal erweitern, dass wir auch über neue Destinationen sprechen. Ich glaube, das macht immer mehr Spaß für alle Beteiligten, egal ob jetzt intern für die Mitarbeiter oder eben auch für Politik und Flughafen, wenn man aufzeigt, was alles möglich ist, anstatt zu sagen, was alles passiert, wenn es vielleicht nicht so gut läuft.
4: Die Auer wird im kommenden Jahr 70 im Herbst. Ja. Sie sind 5 Jahre hier. Mhm. Persönlich gesehen, sind Sie mit Ihrer Leistung zufrieden?
5: Absolut. Ich glaube, es ist uns sehr gut und sehr schnell gelungen, aus der Corona-Krise rauszukommen, die Staatshilfe sehr schnell zurückzuzahlen, sehr schnell operativ wieder stabil zu werden und wieder alles quasi ins Normal zu bringen. Die letzten 2, 3 Jahre waren sehr davon geprägt, große Investitionen einzuloggen. Die 10 Jahre davor hat die Auer ja dafür gekämpft, die Flotte zu erneuern. Es sind zum jetzigen Zeitpunkt alle Entscheidungen getroffen, die dafür sorgen, dass wir zu 2030 50% neue Flugzeuge in der Flotte haben. Ich habe vorher gerade die neuen Lounges angesprochen. Also es ist wahnsinnig viel auf dem Weg, auf das ich auch wirklich stolz bin, dass uns das gelungen ist. Und wenn es uns jetzt noch gelingt, den Standort nochmal zu attraktivieren, die Standortkosten in Summe zu senken, weiteres Wachstum zu ermöglichen, ich glaube, dann kann ich auch wirklich zufrieden mit der Bilanz sein.
4: Frau Mann, danke für das Interview.
5: Sehr gerne.
1: Auer-Chefin Annette Mann war das im Journal zu Gast. Paul Sihorsch hat die Fragen gestellt. 12:30 ist es gerade. Wir gehen weiter nach Ungarn, wo es heute offiziell zum Machtwechsel kommt. Nach 16 Jahren Viktor Orban soll heute Péter Matyá im Parlament zum Regierungschef gewählt werden. Live in Budapest im Parlament begrüße ich jetzt Paul Griesay, Korrespondentin Ungarn. Guten Tag.
6: Guten Tag.
1: Seit gut 2 Stunden läuft die erste Plenarsitzung in der neuen Zusammensetzung nach der Wahl. Wie ist sie denn bisher verlaufen?
6: Ich würde sagen, in feierlicher Stimmung, vor allem natürlich aus der Sicht der neuen Regierungspartei TISA. Péter Matyá hat die insgesamt 140 Abgeordneten seiner Partei über einen roten Teppich ins prunkvolle Parlamentsgebäude geleitet. Das Medieninteresse ist enorm. Es sind auch sehr viele neue Gesichter im Parlament vertreten. Die TISA-Partei wird künftig ja eine klare Zweidrittelmehrheit innehaben. Die Abgeordneten der abgewählten Fidesz-Partei hingegen, das sind ja nur noch 52, die Wir konnten dann nur wenige vor die Kamera bekommen und Viktor Orban selbst ist heute überhaupt nicht anwesend. Er hat ja schon vor einigen Wochen angekündigt, dass er sein Abgeordnetenmandat abgibt. Um 15 Uhr herum findet dann die Abstimmung über das Amt des Ministerpräsidenten statt und danach wird Peter Madja im Amt vereidigt. Es wird ein großes Fest vor dem Parlament samt Konzert.
1: Ich entschuldige mich für die kurzen Tonaussetzer. Wir probieren es dennoch weiter. Was hat Madja denn inhaltlich vor? Was werden denn seine ersten Schritte sein?
6: Die ersten Schritte sind relativ technisch. Konkret werden da heute etliche Dekrete der Vorgängerregierung in Gesetze umgewandelt. Da geht es zum Beispiel um Orbans Dekret über einen Preisdeckel auf Benzin und Diesel. Dazu muss man sagen, Viktor Orban hat in den vergangenen Jahren gerne und oft per Dekret regiert. Das konnte er auch, weil er seit fast sechs Jahren, beinahe durchgehend, einen Notstand in Ungarn ausgerufen hat. Dieser Notstand endet allerdings nächste Woche und damit würden auch die damit verbundenen Verordnungen ihre Wirkung verlieren. Es geht also jetzt offenbar darum, die Verordnungen zuerst in Gesetze umzuwandeln, um sie dann einzeln abändern oder abschaffen zu können. Insgesamt aber hat ein anderes Thema höchste Priorität, nämlich die Rückholung der EU-Gelder, die für Ungarn vorgesehen sind. Mehr als 17 Milliarden Euro sind da aktuell eingefroren. Bis Ende August möchte Brüssel Reformen sehen, damit eine erste Tranche dieser Gelder freigegeben wird.
1: Die ganze EU hat sehr genau darauf geschaut, was in Ungarn passiert bei dieser Wahl. Jetzt der Machtwechsel. Wie möchte Madja das Land in Europa positionieren?
6: Er möchte Ungarn wieder zu einem verlässlichen Partner in der EU machen. Das hat er schon im Wahlkampf angekündigt. Eine erste Reise als Ministerpräsident dürfte laut Medienberichten schon übernächste Woche nach Warschau und dann nach Wien führen. Polen, weil Madja vom dortigen Regierungschef Donald Tusk wohl einiges lernen kann über die Herausforderungen von Reformen der Rechtsstaatlichkeit und eines öffentlich-rechtlichen Rundfunks. Österreich, weil Madja die Beziehungen und die wirtschaftliche Zusammenarbeit zwischen den Nachbarländern weiter verstärken will.
1: Mit dem heutigen Tag geht also die Ära Orban zu Ende. Was bleibt denn davon?
6: Ich glaube, gerade in den vergangenen Jahren hat man gesehen, dass vor allem eine schwächelnde Wirtschaft bleibt. Das war sicher auch ein wesentlicher Grund, warum Orban diese Wahl verloren hat. Er hinterlässt ein Budgetdefizit in Rekordhöhe, etliche ungeklärte Korruptionsfälle, ein marodes Gesundheitssystem und eine enorme Spaltung in der Gesellschaft. Das hat man schon im Wahlkampf sehr stark gesehen. Und es wird jetzt sicher an Peter Madja liegen, als Ministerpräsident auch die mitzunehmen, die ihn nicht gewählt haben. Das sind ja immerhin fast 50% der Abstimmenden, die das nicht getan haben. Also sicher große Herausforderungen, große Aufgaben und sehr, sehr große Hoffnungen, die Peter Madja da in den kommenden 4 Jahren erfüllen wird müssen.
1: Paul Grieser war das aus Budapest. Und Ungarn wartet ja bisher weiter auf EU-Hilfen, die wegen Verstößen blockiert sind. Wir haben es gerade gehört. Darunter ist auch Geld aus dem Corona-Aufbaufonds. Für Österreich ist hier diese Woche weiteres Geld genehmigt worden von der Kommission. 325 Millionen Euro konkret. Gedacht ist das Geld zum Beispiel für Photovoltaikanlagen auf Wohnhäusern oder für Laptops in Schulen. Peter Daser berichtet.
7: Der Aufbauplan der Europäischen Union läuft schon seit mehreren Jahren. Grundsätzliches Ziel ist laut Kommission, Europa nachhaltiger, digitaler und krisenfester zu machen. Österreich hat aus diesem Programm schon mehrfach Geld bekommen. Nun soll eine neue Tranche ausgeschüttet werden.
8: Es geht um 325 Millionen Euro. Den Zahlungsantrag Österreichs dafür hat die EU-Kommission vor wenigen Tagen positiv bewertet. Nach dieser Freigabe muss zwar noch der Wirtschafts- und Finanzausschuss eine Stellungnahme abgeben, aber der Ausschuss folgt normalerweise der Empfehlung der Kommission. Und dann kann das Geld nach Österreich fließen.
7: Es sollen damit Reformen und Investitionen unterstützt werden, in erneuerbare Energien zum Beispiel, in nachhaltigen Verkehr und in Bildung und Innovation. Konkret heißt das, es wird Subventionen geben in Österreich fürs Installieren von fast 18.000 Photovoltaikanlagen auf Wohnhäusern, dann für den Kauf von fast 3.000 Bussen und rund 170 Lastwagen, die emissionsfrei betrieben werden, also mit Elektro- oder Wasserstoffantrieb fahren.
8: Weiters gibt es Geld für Universitäten und auch für über 13.000 Unternehmen in Österreich für sogenannte grüne Investitionen. Und es gibt Förderungen für den Kauf von 240.000 Laptops und Tablets für Schulkinder.
7: Österreich hat schon bisher Geld aus dem Aufbauplan bekommen, etwa für den Bahnausbau, fürs Klimaticket oder für schnelleres Internet. Zuletzt gab es einige Kritik des Europäischen Rechnungshofes an den Zahlungen aus dem Aufbauplan, der für die gesamte Union und über mehrere Jahre gerechnet an die 600 Milliarden Euro umfasst. Auf Österreich entfallen dabei rund 4 Milliarden. Für den Rechnungshof ist europaweit zu wenig klar, was mit dem Geld letztlich geschieht, wobei hier Österreich im Vergleich zu anderen Mitgliedsländern gut abschneidet.
1: Österreichs Energieversorgung beschäftigt uns jetzt. Um weniger abhängig zu sein aus dem Ausland, wollte die Regierung die Biogasproduktion in Österreich ankurbeln. Also die Produktion von Gas aus tierischen Abfällen oder aus Lebensmittelresten. Weniger als 1% des heimischen Gasverbrauchs wird derzeit so erzeugt. Aber die Versprechen für einen Ausbau werden derzeit nicht eingehalten. Und damit dürfte auch das angepeilte Ziel nicht halten, befürchtet die Branche. Berichten Julian Kern und Johannes Schmergelunder.
9: Österreich bezieht fast sein gesamtes Gas aus dem Ausland. Pipeline-Gas aus Norwegen, Flüssiggas aus den USA oder auch Algerien. Nur weniger als 1% wird in Form von Biogas im Land erzeugt. Das sind aber nur 0,2% des heimischen Verbrauchs. Lorenz Stremitzer, Leiter der Servicestelle Erneuerbare Gase der Energieagentur, sagt ganz klar, das ist zu wenig.
10: Ja, klar ist, dass wir uns diversifizieren müssen. Wir dürfen nicht von einem oder wenigen Lieferländern abhängig sein und alles, was wir inländisch produzieren können, ist da ein Gewinn.
9: 6,5 Terawattstunden bis 2030 hat sich die Regierung bei erneuerbaren Gasen vorgenommen. Das wären immerhin 10% des heimischen Gasverbrauchs. Ein Ziel, das laut dem Branchenvertreter Bernhard Stürmer in weite Ferne gerückt ist. Bereits 2017 sei vereinbart worden, dass Biogasanlagen verstärkt ins Gasnetz einspeisen sollen.
11: Es wurde ein 5-Terawatt-Ziel fixiert, das mit der Ukraine-Krise auf über 10 Terawattstunden angehoben worden ist. Aktuell sollten 6,5 Terawattstunden sind vorgesehen, wobei wir die realistisch gesehen aufgrund der vergangenen Zeit nicht mehr erreichen können bis 2030.
9: Der aktuelle Entwurf, den die Regierung derzeit intern abstimmt, umfasst dem Vernehmen nach nur noch eine Terawattstunde bis 2030. Und anders als im gescheiterten Vorhaben der Vorgängerregierung soll der Ausbau nicht mehr von der Gasbranche bezahlt werden, sondern, ähnlich wie bei Wind und Photovoltaik, von den Stromkundinnen und Kunden. Bestätigen will das die zuständige Staatssekretärin Elisabeth Zehner von der ÖVP nicht. Sie verweist auf laufende Verhandlungen. Verhandlungen, in denen es, wie auch schon beim letzten Mal, vor allem um die Kostenfrage gehen dürfte, denn Biogas ist in der Erzeugung teurer als Erdgas. Doch angesichts der aktuellen geopolitischen Spannungen, Stichwort Blockade der Straße von Hormuz, sei es beim Biogasausbau wichtig, mehr als nur die Kosten im Blick zu haben, sagt Stremitzer von der Energieagentur. Wichtig sei,
10: dass das Geld, was man quasi in diesen Sektor pumpt, einerseits nicht nur für die Landwirtschaft aufgebracht wird, da profitieren einige davon, also von Bauwirtschaft, Hochbau, Tiefbau, Dienstleistungssektor, Logistik etc. Und es ist wertschöpfend und schafft Beschäftigung in Österreich im Gegensatz zum fossilen Erdgas.
9: Für das erneuerbare Gasgesetz braucht die Regierung eine der beiden Oppositionsparteien. Die Branche hofft auf eine rasche Einigung. Andernfalls könnten auch bestehende Anlagen zum Stillstand kommen.
1: Und wir schauen jetzt weiter nach Wien, wo kommende Woche die drei großen Fernsehshows des Eurovision Song Contest am Dienstag, Donnerstag und am Samstag auf dem Programm stehen. Hinter diesen Shows steht ein großer Aufwand, damit alles reibungslos abläuft. Christian Hoffmann mit einem Blick hinter die Kulissen der TV-Shows.
12: Light ready, sound ready, reality ready.
13: Doppelt hält besser, beziehungsweise braucht es oft einen Plan B, meistens auch einen Plan C. Das gilt vor allem beim Song Contest. Backup-Mikrofone, Ersatzkameras, eine zweite Tonspur, zwei Übertragungswagen, zwei separate Stromversorgungssysteme.
14: Der nächste Schnitt ist in 5, 4, 3, 2, 1.
13: Denn wenn etwas passiert und weltweit Millionen Zuschauer live vor den TV- oder Streaminggeräten sitzen, the show must go on. Falls dennoch alles zusammenbricht und technisch gar nichts mehr geht, läuft die Show, die beiden Halbfinali bzw. das Finale Samstagabend trotzdem im Fernsehen. Der ORF und die 52 übrigen Fernsehsender in aller Welt zeigen dann eine bereits aufgezeichnete, fixfertige Produktion aus der Stadthalle, erklärt Claudia Bortoli, technischer Leiter des Song Contests.
15: Es wird immer beim zweiten Dressrehearsal ein Mitschnitt gemacht und dieser wird verwendet als Backup-Tape. Es ist bei den Rehearsals und bei der Live-Show ja exakt dasselbe Inhalt, auch vom Timing her. Und somit kann man dieses Band recht gut für Backup-Zwecke verwenden.
13: Vor der Wiener Stadthalle stehen insgesamt 4 Übertragungswagen des ORF. 2 für den Ton, 2 für das Fernsehbild. Die riesigen Fahrzeuge fungieren als mobile Regie bei der Live-Übertragung. ORF-Regisseur Michael Kögler bedient einen dieser Ü-Wagen.
16: Wir haben hier das ganze System mehrfach abgesichert und haben da beide Ü-Wagen komplett gleich ausgestattet. Das heißt, wenn einer der beiden Ü-Wagen ausfällt, dann spielen wir nur mehr aus einem Ü-Wagen. Und dann sollte das problemlos auch weitergehen. Und wir hoffen, dass nichts passiert.
13: Die hochkomplexe technische Infrastruktur im Hintergrund bleibt für das Millionenpublikum unsichtbar. Hinter den Kulissen herrscht aber auch höchste Alarmbereitschaft. Die wohl größte Gefahr kommt in der Regel von außen. Besonders im Fokus stehen mögliche Cyberangriffe. Im Security Operations Center sitzen die Experten vor virtuellen, netzgestützten Weltkarten, um sich rund um die Uhr und in Echtzeit vor möglichen Hackerattacken schützen zu können. Jörg Scheibelhofer, der Leiter der IT-Sicherheit im ORF.
17: Der Cyberraum ist sehr groß, das kann von der ganzen Welt aus erfolgen, diese Angriffe. Und meistens ist es auch so, dass die geografischen Quellen sozusagen verschleiert werden. Und sobald eine Anomalie auftritt, dann können wir entsprechend die Maßnahmen ableiten, die zu setzen sind.
13: Für den Bereich Cybersicherheit arbeiten die österreichischen Behörden übrigens auch mit dem FBI zusammen. In New York ist eine eigene ESC-Taskforce eingerichtet worden.
1: Ein großer Sprung von Wien jetzt nach Südamerika. In Brasilien wird eine neue Universität gegründet mit speziellem Fokus auf die indigene Bevölkerung. Das hat der brasilianische Senat vergangene Woche beschlossen. Lange haben die Indigenen für diesen Fortschritt gekämpft. Was er für die Studierenden im Amazonas-Regenwald bedeutet, berichtet Marin Häusermann.
18: Mitten im brasilianischen Regenwald liegt die Aldeia Piaraçu. Ein kleines Dorf mit einfachen Holzhütten. Sie säumen einen weiten Platz aus festgestampfter Erde. In der Mitte liegt ein überdachter Gemeinschaftsbereich, der als Treffpunkt dient. Oder um Besuch zu empfangen. Angelina Jolie zum Beispiel. Sie war vor rund einem Jahr hier, um Cacique Raoni zu treffen. Der bekannte Anführer der Kayapo ist schon über 90 Jahre alt. Durch seinen politischen Kampf für die Rechte seines Volkes hat er viel erreicht. Nun liegt es an den Jungen, etwas daraus zu machen. Einer von ihnen ist Monire Metuktire. Er studiert Lehramt und Finanzen, um seine Leute auf die Beziehungen mit der Welt außerhalb der Aldeia vorzubereiten.
19: Viele geben ihr Geld sofort aus für Kleidung und solche Dinge. Wir Lehrer bringen den Menschen in unseren Dörfern bei, mit Geld umzugehen und darauf zu achten, dass sie nicht bestohlen werden.
18: Monire hat schlechte Erfahrungen gemacht. Ein Bankangestellter wollte seine Frau prellen.
19: Der Filialleiter hat ihr 5.300 gegeben, aber auf dem Beleg stand 6.300. Ich habe ihn gebeten, den Differenzbetrag zu ergänzen. Wenn ich nicht dabei gewesen wäre, hätte er sie sicher bestohlen.
18: Laut Monire war der Bankangestellte überrascht und habe sich bei ihm mit den Worten entschuldigt: Ich wusste nicht, dass du studierst. Studieren ist für die indigene Bevölkerung in Brasilien bisher mit Hürden verbunden. 2 Tage muss Monire reisen, um zu einer staatlichen Universität zu kommen. Dann bleibt er gleich für 1,5 Monate. Denn das Lehrpersonal hat für seine indigenen Studierenden nur während der Semesterferienzeit. In Kleingruppen versuchen sie dann, die Lehrinhalte aus dem Portugiesischen auf ihre jeweiligen Sprachen zu übersetzen und auf Alltagssituationen in ihren Dörfern zu übertragen. Doch die Lehrpläne aus Brasilia passen nicht zum Leben im Regenwald. Das soll sich bald ändern.
20: Aprovação. Que cria a primeira universidade indígena.
18: Brasiliens Ministerin für indigene Völker, Sonia Guajajara, begrüßt die geplante Eröffnung der ersten indigenen Universität. Ab dem kommenden Jahr werden rund 2.800 Studierende in 10 Studiengängen ausgebildet werden. In Bereichen wie Umwelt- und Territorialmanagement, der Förderung indigener Sprachen, Gesundheit und Lehramt. Auch Monire zeigt sich darüber erfreut. Er sendet eine Sprachnachricht aus dem Amazonas-Regenwald.
19: Beim letzten Lehrertreffen hat eine Kollegin angekündigt, dass auch unser Dorf einen Campus bekommen wird.
18: Nun muss noch Präsident Lula da Silva zustimmen.
1: Und in die USA schauen wir noch. Dort hat die US-Regierung, also Präsident Donald Trump und sein Kriegsminister Pete Hegseth, haben ungewöhnliche Regierungsakten veröffentlicht. Akten zu unbekannten Flugobjekten, also UFOs. Damit solle der amerikanischen Bevölkerung eine beispiellose Transparenz geboten werden, heißt es aus dem Pentagon. Kritiker sprechen von einem reinen Ablenkungsmanöver. Die veröffentlichten Akten reichen weit zurück und sie enthalten auch Gespräche zwischen Astronauten und der NASA.
0: Astronaut Frank Borman, Kommandant der Gemini 7 Mission des Jahres 1965, das war das zweite bemannte Raumfahrtprogramm der Vereinigten Staaten, spricht mit der NASA in Houston. Am 5. Dezember 1965 meldet er die Sichtung eines Bogie. Houston fragt nach.
21: This is Houston. Say again, seven.
0: Der Astronaut wiederholt, ein Bogie. So bezeichnet er ein unbekanntes Flugobjekt.
21: Roger.
0: Sehr, again, sehr seven. Viele, präzisiert der Astronaut, die er nicht näher einordnen kann. Das ist ein Beispiel der Aufnahmen, Akten und Dokumente, die das Pentagon veröffentlicht hat, auf ausdrücklichen Wunsch des US-Präsidenten. Während frühere Regierungen es versäumt haben, in dieser Angelegenheit Transparenz zu schaffen, schreibt Donald Trump in seinem Online-Dienst Truth Social, können sich die Menschen nun selbst ein Bild davon machen, was zum Teufel hier los ist. Die Dokumente, die er meint, reichen bis in die 1940er Jahre zurück. Es sind verschwommene Objekte am Himmel zu sehen, fliegende Untertassen, gezackte Lichtpunkte oder Lichtblitze. Wer auf Spuren von Außerirdischen oder andere Sensationen gehofft hat, wird enttäuscht. In den Akten findet sich dazu nichts. Auch eine Einordnung der Bilder fehlt. Im Internet machen sich deswegen schon viele Kritiker lustig und veröffentlichen eigene, KI-generierte Bilder mit tanzenden Außerirdischen oder einem Donald Trump, der auf einer fliegenden Untertasse sitzt. Ernsthaftere Andersdenker werfen Trump vor, mit den angeblichen Sichtungen von heiklen Themen ablenken zu wollen, etwa dem unpopulären Irankrieg oder dem Skandal um den Sexualstraftäter Jeffrey Epstein. Trotzdem oder vielleicht deswegen kündigt das Pentagon schon an, auf einer eigens eingerichteten Website laufend weitere Dokumente veröffentlichen zu wollen.
21: Roger.
0: Wird mit dem enormen Interesse der Öffentlichkeit begründet.
1: Veronika Filitz hat berichtet. Und wir schauen jetzt noch ins Wiener Burgtheater, wo heute Abend eine hochkarätige Premiere bevorsteht. Der österreichische Dramatiker Ewald Palmetshofer hat mit St. Falstaff Shakespeares Königsdrama Heinrich V. in die Gegenwart geholt. Ein brisantes Politikdrama, das die Figur des abgehalfterten alkoholkranken Ritters Falstaff ins Zentrum rückt. Gespielt wird er von Birgit Minichmeier.
22: Was auf die eine oder andere Art sich zugetragen hat, was sich begeben hat mit diesem Findelkind. Wir geben es euch, als wäre es ein Königsdrama von Shakespeare, neu gedichtet für die Gegenwart.
23: Mit der Shakespeare-Geschichte, die dem Stück zugrunde liegt, wird das Publikum im Schnellabriss bekannt gemacht. König Heinrich IV. Hat Richard II. Vom Thron geputscht. Inmitten von Krisen, Aufständen und Katastrophen versucht er, seine Macht zu festigen und sich gleichzeitig nach einem Thronfolger umzuschauen.
24: Als Heinrichs Regentschaft an einer Zukunftsfrage krankt.
23: Während die Nachfolgefrage bei Shakespeare im Vordergrund stand, hinterfragt Palmetshofer das politische System per se.
25: Was ist denn, wenn dieses System ein höchst problematisches ist, nämlich wie in dem Fall jetzt hier in meinem Stück eine illiberale Demokratie, die schon wirklich autoritäre Züge angenommen hat.
23: An der Spitze der antidemokratischen Regierung steht Maria Happel als Quasi-König Heinz, dem ein böses Hirn und ein loses Mundwerk als Berater zur Seite stehen. In Heinz bündeln sich alle Autokraten der Gegenwart.
22: Wo schwammig das Gesetz, fluide das Geschlecht, verkommt das Land, verkommt das Recht.
23: Als sein Nachfolger steht der smarte Karriere-Youngster Percy, gespielt von Bibiana Beglau, bereit. Aber auch sein eigener, missratener Sohn Harry, den man später als König Heinrich V. kennenlernen wird.
25: Auch das kennt man ja mittlerweile, dass innerhalb demokratischer Strukturen plötzlich Familien, Clans sich die Posten teilen.
23: In seine bissig aktuelle Polizsatire webt Palmetshofer eine zarte Liebesgeschichte, die sich über Klassen- und Altersunterschiede hinwegsetzt. Jene zwischen Harry und John Falstaff, gespielt von Birgit Minichmeier.
22: Die Leute tragen im
2: ausgesprochen feine Nasen, die man halt dann natürlich rümpft, wenn einer angeschissen kommt wie ich.
23: Verdi hat Falstaff, dieser den Exzessen zugeneigten Randfigur, eine Oper gewidmet. Und Shakespeare lässt ihn in mehreren Stücken vorkommen, im Heinrich V. aber in einem Halbsatz sterben.
25: Und das hat mich eigentlich wahnsinnig gestört, dass dieser ohnmächtige, schwule Mann, der irgendwie viel zu raumgreifend und zu groß und zu ungelenk für all das ist, dass der wie so doppelt vom Autor und der Erzählung beiseite geräumt wird.
23: Regisseurin Karin Henkel verortet das Geschehen in einem riesigen Skelettbrustkorb und spielt mit stimmigen Crossgender- und Doppelbesetzungen. Damit John Falstaff zum Heiligen werden kann, muss er ein trauriges Ende nehmen. Und trotzdem bleibt's hoffnungsvoll.
25: Im Gegensatz zu Shakespeare wird es der Macht in meinem Stück nicht gelingen, sich in die Zukunft fortzupflanzen.
23: St. Falstaff sei Dank, Premiere ist heute Abend im Burgtheater.
3: Und hier geht es weiter im Nachrichtenstudio mit Markus Langer.
4: Unter massiven Sicherheitsvorkehrungen hat auf dem Roten Platz in Moskau die Militärparade zum Tag des Sieges der Sowjetunion über Nazi-Deutschland stattgefunden. Der russische Präsident Putin hat die Parade diesmal ohne Panzerraketen und Militärtechnik abgenommen, aus Sorge vor ukrainischen Störaktionen, wie es im Vorfeld hieß. In der Nacht war eine dreitägige Waffenruhe zwischen der Ukraine und Russland in Kraft getreten. In Budapest ist das neu gewählte Parlament zu seiner konstituierenden Sitzung zusammengetreten. Dabei soll Wahlsieger Peter Modjar von der bürgerlichen Tisza-Partei am Nachmittag zum neuen Ministerpräsidenten Ungarns gewählt werden. Die neuen Abgeordneten legten bereits am Vormittag ihren Amtseid ab. Die EU-Kommission hat 325 Millionen Euro Förderungen für Österreich im Rahmen des europäischen Aufbauplans genehmigt. Die Gelder sollen langfristige wirtschaftliche Auswirkungen der Corona-Pandemie beheben. Vorgesehen sind die Mittel für Investitionen in Zukunftsbereiche wie Photovoltaikanlagen auf Wohnhäusern oder Laptops für Schulkinder. Auer-Chefin Mann geht auch bei einer möglichen Entspannung im Iran-Konflikt von anhaltend hohen Ticketpreisen aus. Im Ö1-Journal zu Gast meinte Mann, es dürfte mindestens ein Jahr dauern, bis sich die Energiemärkte wieder komplett normalisieren. Eine Streichung kurzer Inlandsflüge lehnt die Auer-Chefin mit dem Hinweis auf die Standortqualität ab. Österreich dürfte seine Ziele zum Ausbau des Biogasanteils in der Energieerzeugung vorerst nicht erreichen. Statt einem Ausbau von 6,5 Terawattstunden jährlich ist in einem internen Papier nur mehr von einer Terawattstunde die Rede. Unklar ist unter anderem die Finanzierung des Ausbaus. In Brasilien soll nächstes Jahr die erste indigene Universität öffnen. Das hat der Senat kürzlich entschieden. Gut 2800 Studenten sollen aus 10 Studiengängen wählen können.
3: Und jetzt noch der Blick aufs Wetter mit Gunda Schuller. Für heute Nachmittag sind auch ein paar Schauer und Gewitter zu erwarten. Wo denn genau?
5: In erster Linie kann es im Bergland und im Süden regnen und Vorsicht, manche Schau- und Gewitterzelle kann auch Starkregen, Hagel und heftige Windböen bringen. Und zwar in erster Linie in der Steiermark, aber auch gebietsweise in Salzburg und in den niederösterreichischen Voralpen und später dann auch in Kärnten. Ein paar gewittrige Schauer sind auch im Mühl- und Waldviertel dabei. Am Abend wird es dann besonders im Süden noch streckenweise regnen. Meist aber werden der Abend und die Nacht trocken verlaufen.
3: Morgen ist Muttertag und es wird auch viel gelaufen beim Wings for Life Run. Zu welchen Bedingungen?
5: Fürs Laufen wird es fast zu warm und es wird vor allem auch recht windig. Vorübergehend baut sich nämlich eine föhnige Strömung aus Südost bis Süd auf und die Windspitzen liegen am Nachmittag zwischen 30 und 60 Kilometer pro Stunde. Sonst aber gibt es ganz passables Ausflugswetter. Die meisten Regionen kommen auf einige Sonnenstunden. Von der Schweiz und von Italien her kommen auch Wolkenfelder herein. In den Alpen sind auch einzelne Schau- oder Gewitter möglich. Die Höchstwerte morgen 19 bis 27 Grad.
3: Und noch ein kurzer Blick auf nächste Woche.
5: Am Montag wird es nahezu in ganz Österreich zeitweise nass und gewitterig. In der Nacht zum Dienstag bringt dann eine Front nochmals einen Schub an Regen. Und der Dienstag wird dann schon deutlich kälter sein und auch stürmisch. Am Mittwoch nur einzelne Schauer, am Donnerstag beginnt es aber dann im Westen und im Süden wieder vermehrt zu regnen.
3: Vielen Dank, Gunda Schuller. Das war das Mittagsjournal am 9. Mai. Veronika Filitz, Regie, Eckhard Braun, Technik und Julia Schmuck am Mikrofon waren ihr Team im Studio. Gleich ist es 12 Uhr und 56 Minuten.
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7: Der New Yorker Klarinettist David Krakauer antwortet mit seinem frechen Album Mazeltov Cocktail Party auf die Wurskstanzeln der neuen Advenger-Platte. Gleich anschließend.
8: Ich brauche für morgen wen, der auf den Buben schaut. Kann ich's Mittag vorbeibringen?
9: Ja, das geht nicht. Ich bin morgen den ganzen Tag im Obstgarten. Da ist mir der Bub im Weg. Der ist alt genug, der braucht keinen Babysitter mehr.
8: Kann die Mama nicht auf einmal aufpassen? Wo ist sie überhaupt?
9: Die Mama ist krank, die braucht Ruhe. Heute hat sie sich fünfmal übergeben. Und dabei haben wir zum Mittag gedacht, die Krankheit wäre vorbei.
8: Die Krankheit, was ist denn das für eine Krankheit?
7: Vom Land, von Dominik Bartha, über die Bäuerin Theresa, die plötzlich nicht mehr kann. 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Ein Porträt zum 50. Todestag des stets unterschätzten Rudolf Kempe. Ursprünglich Solo-Oboist, dann Generalmusikdirektor in Dresden, in München und in London, Chefdirigent des Tonhalle-Orchesters Zürich und vieles mehr. Aber immer ein Meister ohne Lobby. Christina Tengel sichtet Kempes Aufnahmevermächtnis in Apropos Klassik um 15.05 Uhr. Diagonal, 25 Jahre Stadtforschung des Vereins Derive in Wien. Die langen Schatten, die Israels Politik auf Kunst und Kultur des Landes werfen und der Direktor des Donaufestivals Krems, Thomas Edlinger, über das aktuelle Festivalthema Mad Hope.
10: Mad Hope ist ja ein zumindest doppeldeutiges Motto. Zum einen ist es ja vielleicht wirklich ein wenig verrückt, jetzt auf das Prinzip Hoffnung zu setzen, um da jetzt einen berühmten Text von Ernst Bloch zu zitieren. Zum anderen kann aber auch Kunst, und das, glaube ich, wurde am ersten Wochenende schon auch deutlich gemacht, tatsächlich auch so etwas wie so Wirklichkeiten verrückbedeutiges Motto. Zum einen ist es ja vielleicht wirklich ein wenig verrückt, jetzt auf das Prinzip Hoffnung zu setzen, um da jetzt einen berühmten Text von Ernst Bloch zu zitieren. Zum anderen kann aber auch Kunst, und das, glaube ich, wurde am ersten Wochenende schon auch deutlich gemacht, tatsächlich auch so etwas wie so Wirklichkeiten verrücken. Also das Verrückte.

0: bin, was ich kann, was ich nicht kann, was ich möchte, was ich nicht möchte. Das genieße ich alles sehr. Eine Sache, die auch cool und neu ist, seit ich über 30 bin, ist, ich habe jetzt ein mysteriöses Rückenleiden. Vielen Dank.
1: Illegale Straßentherapie heißt das sechste Soloprogramm von Jan Philipp Zimny. Es ist kurzweilig, unterhaltsam und trotzdem tiefgründig. 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
1: Was man dieser Tage hierzulande politisch feiern könnte oder sollte, werden wir gleich wissen lassen. Und es ist ja auch kein Geheimnis, ganz im Gegenteil.
2: Vorerst aber laden wir deswegen einfach zum Tanz. Wenn auch zu einem immer wieder irgendwie verqueren Tanz.
1: Das oberösterreichische Wunderduo Attwenger wird sich, wie auch gestern in den Spielräumen, mit aktuellen Songs einstellen. Vorerst treten aber deren heutige Le Weekend Sparring-Partner auf, die New Yorker rund um den Klarinettisten David Krakauer.
2: Mazeltov Cocktail Party heißt eines der letzten Alben dieses Musikers. Man feiert musikalisch einen North Country Square Dance, eine Rainbow Polka oder, jetzt gleich zu Beginn, very outspoken, the Happy Hour Crew Theme Song.
1: Eine ausgelassene Rhythmusgruppe, coole Samples, die Stimme von Sarah M. Kay, die aus Südafrika stammende Konzeptionistin und Pianistin Kathleen Tagg, von ihr und dem New Yorker Klezmer-Klarinettisten Wizard David Krakauer stammt die Komposition.
2: Let's dance.
3: You're on the air. Let's go.

0: necessary to say get happy?
1: Get happy
2: lautet die schöne Aufforderung ihrer Ö1 Happy Hour Crew Elke und Christian jeden Samstag in Löwigend.
1: David Krakauer versammelt ganz in diesem Löwigendschen Sinne eine bunte Truppe im Zeichen der Freude um sich. Die südafrikanische Pianistin, Komponistin und Produzentin Kathleen Tagg, den iranischen Perkussionisten Martin Shamanpour, den Jazzbassisten Jerome Harris, den Gitarren- und Oud-Meister Yoshi Fruchter und die Soul- und Rap-Stimme der Kanadierin Sarah M.K.
2: Der heuer 70-jährige New Yorker Klarinettist David Krakauer strotzt immer noch vor Energie und Witz und seine Band ist gerade erst so richtig in Schwung gekommen. Ein bisschen aufwärmen wird man sich zum Mittag ja noch dürfen, von nobler Zurückhaltung keine Spur.
1: Vielleicht ist es jetzt Zeit, der zwar peitschend antreibenden, aber musikalisch trotzdem irgendwie noblen Klarinette des David Krakauer ein extra Ohr zu leihen. Vor allem, wenn er demnächst beginnt, seine kurzen, repetitiven Melodiephrasen mit immer demselben hohen Ton einzuleiten.
2: Die Rap-Stimme der Sarah M.K., die Klarinette des David Krakauer, North Country Square Dance.
1: Und wie ein eigentlich biederer, ländlicher, englisch-amerikanischer Square Dance ins New Yorker jüdisch-urbane Feuerwerk des David Krakauer gelangt, das muss uns bei Gelegenheit auch noch irgendwann mal jemand erklären.

0: David Krakauer nennt diese Platte Mazeltov Cocktail Party. Es ist sein immer noch aktuellstes Album. Vor 4 Jahren ist es als provokative Antwort auf die weltweite gesellschaftliche Starre entstanden. Es ist eine Musik des Widerstands durch Tanzbarkeit.
1: Wenn Krakauer Mazeltov ruft, dann ist das kein folkloristischer Gruß, sondern ein anarchisches Aufbegehren gegen die Angst. In Tracks wie North Country Square Dance verschmelzen Jazz, Klezmer und Hip-Hop zu einer Feier der Unbeugsamkeit.
0: Das korrespondiert auf wundersame Weise mit Attwängers Gstanzl-Anarchie. Wo Krakauer aus den Trümmern der Tradition ein neues Fest bastelt, zertrümmern Hans-Peter Falkners elektrifizierte Ziehharmonika sowie Schlagzeuger und Textdichter Markus Binder von Attwänger die Klänge des Ländlichen und die Worthülsen des Alltags.
1: Und wenn auf der aktuellen Platte von Attwänger die 3 Buchstaben MUV als Stücktitel stehen, also Move, dann ist klar, dass ein weiteres Mal in der Attwänger-Geschichte das Englische mit dem Oberösterreichischen verquickt wird.
0: Move, das meint auf Oberösterreichisch
1: beweg die, tu was, rier die, trau die was, mach was.
0: Durchaus gesellschaftspolitisch gemeint.
1: Wie sonst?
0: Move.

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0: Eben, mach einmal einen Move, einen Neichen. Und das Feine an dieser Nummer von Attwenger ist, dass sie selbst nach circa 2 Minuten einen Move macht, in ein anderes Rhythmusmuster wechselt.
1: Move könnte inhaltlich gesprochen der albumtitelgebende Song dieser neuen 10. Platte von Attwenger sein. Er ist es aber nicht.
0: Das Album heißt nämlich Was. Und wieder auf gut Oberösterreichisch, was hast es schon?
1: Weil die Harmonika von Hans-Peter Falkner klingt immer noch so psychedelisch wie zu Jimi Hendrix Zeiten. Die Texte von Markus Binder schrammen immer noch am Dada-Gestus vorbei, wie schon immer, ohne Dada zu sein.
0: Die albumtitelgebende Nummer heißt schlicht Was. Was ist los? Ist was los? Was ist da? Es ist immer was. Was auch immer los ist, ist was los? Und so weiter.
1: Und dann gibt's ja da noch Irgendwas oder Nimmer was.
0: Jetzt Attwengers aktuelles Album Was.
1: Und?
0: Was ist los?
1: Denkt man sich dann vielleicht gleich nach dieser Nummer, wenn David Krakauer und Konsorten mit einem Instrumentalstück namens Drum and Hornpipe antworten.
0: Was jetzt?

0: Es ist das Jahr 2026 und zwei Größen der musikalischen, quasi ethnologischen Grenzüberschreitungen treten heute in Löwigend in ein Gespräch.
1: Ein Dialog der Instrumente. Hier Akkordeon, dort Klarinette. Ein Dialog der Dringlichkeit und des Atmens.
0: Attwenger sind zurück mit ihrem 10. Album, wiederum einsilbig benannt, diesmal schlicht Was betitelt. Es ist wieder eine radikale Reduktion des Dialekts auf sein Skelett und zugleich ein instrumentaler Ausblick der oberösterreichischen Gstanzl-Volksmusik auf ihr Potenzial von Zukünftigkeit.
1: Wir ließen David Krakauer auf die attwängerschen Was-Gstanzeln jetzt antworten mit seinem frechen 2022er Album Mazel Tov Cocktail Party. Das war die instrumentale Nummer Drum and Hornpipe aus genau dieser LP.
0: Krakauer führt die Klarinette aus der jüdischen Tradition in eine hybride, elektronisch aufgeladene Zukunft.
1: Die Hans-Peter Falknersche, Zitat,
0: Ziehharmonika, die wie eine Industriemaschine keucht,
1: trifft auf, Zitat,
0: das Holzblatt, das schreit, lacht und die Welt anklagt.
1: Auf die 6-minütige krakauerische Regenbogen-Polka folgt dann die nicht einmal 1-minütige Anti-Regen-Ode von Attwenger.

0: Und dann hat's da nicht geregnet.
1: In Linz an der Donau.
0: Neblig war's aber sicher.
1: Aber was weiß man schon?
0: Sei heißt die nächste Nummer. Und in erprobter Attfänger-Tradition kann das natürlich auch heißen, kann das sei oder nicht sei.
1: Darf das sein? Die bindische Textvorlage gerät in Höchstform. Der vorhin schon erwähnte Dadaismus schaut wieder um die Ecke.
0: Kann das sein?
1: Oder das Haar in der Suppe.
0: 1, 2, 3, 4, 5, 6, 7, 8.
1: Solo, Ziehharmonika.

0: Klarinettist und Bandleader David Krakauer spielte eine Nummer mit dem vorerst etwas rätselhaften Titel Jammin' with So-Called.
1: Letzteres ist allerdings der Künstlername eines kanadischen Elektronik- und Sampling-Spezialisten. So-Called nennt der sich also. David Krakauer, mit Freunden und mit Gast so genannt, war jetzt zu hören.
0: Atwänger hingegen haben vorher darüber resoniert, wo denn eigentlich die Grenzen unserer Welt oder unseres Weltverständnisses seien.
1: Auf Atwängerisch, wo ist jetzt vom Land der Rand?
0: Die beiden Oberösterreicher können aber auch expliziter argumentieren. Der nächste Songtitel ist ganz und gar nicht einsilbig, sondern erstaunlicherweise fünfsilbig. Entnazifiziert heißt die folgende zweiminütige Atwängernummer aus dem letzten, dem neuen Album.
1: An dieser Stelle muss es angemerkt sein, am 8. Mai, also gestern, begeht man seit einigen Jahren hierzulande und in anderen Ländern den Tag der Befreiung, also das Ende der Nazi-Diktatur.
0: In der Sowjetunion fiel dieser Feiertag übrigens wegen mitternächtlicher Verhandlungsergebnisse und der Zeitverschiebung auf den 9. Mai, also auf heute.
1: Kriegsende 1945, das zu feiern fiel vielen nicht leicht. Die CDU-CSU versuchte in der BRD noch in den 1970er Jahren diese Feiern der Niederlage des Nazi-Regimes zu verhindern. Niederlagen feiert man nicht, hieß es, und Schande und Schuld verdienen keine Würdigung.
0: Dass die Überwindung des Nazi-Denkens ganz und gar nicht so richtig vonstatten ging, davon erzählen nur noch Atwänger.
1: Immerhin nochmals Jahrzehnte später, im Jahr 2026. Es hat niemand interessiert.

Ich hole mir doch, das ist schon alles entnazifiziert, aber sowieso schon diese, das bis heute nicht passiert. Irgendwann hat das Kassenes wieder entnazifiziert, aber offensichtlich hat das überhaupt nicht funktioniert. Es hat nicht funktioniert, es hat nicht funktioniert, hat nicht funktioniert, hat nicht funktioniert, hat nicht funktioniert, hat nicht funktioniert, hat nicht funktioniert, es hat nicht funktioniert. Es hat immer Kassenes wieder entnazifiziert, aber mir kommt vor, dass da nie was das wird. Sie haben schon vor Jahrzehnten es wieder entnazifiziert, aber irgendwie hat das die Leute nicht wirklich interessiert. Sie hoffen interessiert.

0: Eine knochentrockene Analyse von Attwenger, entnazifiziert.
1: Derzeit ist Attwenger mit dem neuen Album auf ausgiebiger Tour. Heute Abend beispielsweise gastiert das Duo in Salzburg, in der Arge Kultur.
0: Und auch David Krakauer ist bald in Österreich zu Gast. Und zwar bei der dritten Ausgabe der Jewish Weekends in der wunderschön renovierten ehemaligen Synagoge in St. Pölten.
1: Am Freitag, den 29. Mai, eröffnet der Klarinetten-Weltstar aus New York das Festival und trifft auf eine Bande von wunderbaren österreichischen Musikern rund um Moritz Weiß und die Styrian Klezmer Pocket Band.
0: Und tags darauf, also genau heute in 3 Wochen, am Samstag, dem 30. Mai, spielt David Krakauer ein Duo-Konzert mit der Pianistin und Komponistin Kathleen Tagg, die wir in diesem Lübeck-End mit der energetischen Mazel Tov Cocktail Party schon ausführlich kennenlernen konnten und die seit vielen Jahren mit David Krakauer intensiv zusammenarbeitet.
1: Und so fein klingen sie im Duo, wenn sie eine Nummer des New Yorker Kollegen John Soren in den Klangräumen ihrer Instrumente erkunden.

0: Kathleen Tack und David Krakauer und ihr Arrangement einer Komposition von John Zorn, ein Ausschnitt aus ihrem Duo-Album Breath and Hammer aus 2020. Und Ende Mai sind die beiden zu Gast beim Festival Jewish Weekends in St. Pölten.
1: Das war ein Le Weekend zwischen Linz und Brooklyn mit Attwinger Ziehharmonika und Klezmer Klarinette. Am Ende versammelt sich jetzt noch ein letztes Mal die krakauersche Happy Hour Crew im Zeichen der Mazeltov Cocktail Party. Ein Projekt, dessen Namen wir einem Lapsus, einem simplen Versprecher zu verdanken haben.
0: Ein TV-Kommentator sprach statt vom Molotow-Cocktail vom Mazeltov-Cocktail. Und die Musiker fanden die Vorstellung einfach nur schön, dass so ein Mazeltov-Cocktail die Welt mit Hoffnung und Freude erhält, anstatt eine Waffe der Zerstörung zu sein.
1: Einmal noch tanzten wir auf dem Vulkan und feiern eine Hochzeit am Zyklon. Wedding on the Cyclone.

0: die Stirn glänzt. Eine Strähne bleibt an der Haut kleben. Sie handelt sich am Holz entlang nach draußen. Alles liegt im Dunkeln. Theresa überquert den matschigen Hof. Den Rücken gekrümmt, presst sie die Hände gegen die Brust. Ehe sie die Waschküche erreicht, erbricht sie sich auf einem Wacholderstrauch. Ihr Körper faltet sich immer weiter zusammen. Theresa greift nach der Türschnalle, öffnet die Tür und sackt auf den Sessel.
1: Was ist mit dir?
0: Ihr Mann betritt den Raum.
1: Hast du dich wieder übergeben?
0: Er macht sich nicht die Mühe, die Gummistiefel auszuziehen.
2: Ja.
3: Ach Gott, so kann das nicht weitergehen.
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0: Das Dorf liegt in einem Tal, das die Pielitz in Millionen von Jahren durch die Hügel gefräst hat. Am Südhang gedeihen Äpfel, Birnen, Nüsse und Zwetschgen. Am Nordhang steht Wald. Kleine Bächlein speisen Teiche und Fischzuchten. Weizen, Gerste und Mais werden beiderseits des Tals auf überschaubaren Flächen angebaut. Wo die erste steinerne Brücke über die Pielitz führt, gibt es eine Kirche und ein Gemeindeamt. Lange Zeit gab es auch einen Bäcker, bis vor wenigen Jahren ein Supermarkt eröffnete. Biegt man an der alten Mühle neben dem Heimatmuseum links ab, führt eine tadellos asphaltierte Straße den Hügel hinauf. Kurz durchquert man ein Waldstück. Die Straße macht eine Kehre, läuft geradeaus und steigt ein weiteres Stück steil an. Auf der rechten Straßenseite öffnet sich ein großer Obstgarten. Über dem Obstgarten liegt in weißer Farbe der Hof von Erwin und Theresa Weichselbaum.
2: Mama?
3: Sehr leise.
2: Ist die Mama noch immer nicht gesund? Ich brauche für morgen, wenn der auf den Buben schaut. Kann ich's Mittag vorbeibringen?
3: Ja, das geht nicht. Ich bin morgen den ganzen Tag im Obstgarten. Da ist mir der Bub im Weg. Der ist alt genug, der braucht keinen Babysitter mehr.
2: Kann die Mama nicht auf einmal aufpassen? Wo ist sie überhaupt?
3: Die Mama ist krank, die braucht Ruhe. Heute hat sie sich 5-mal übergeben. Und dabei haben wir zu Mittag gedacht, die Krankheit wäre vorbei.
2: Die Krankheit, was ist denn das für eine Krankheit?
0: Mitten in der Nacht wacht Theresa auf. Sie fährt sich mit beiden Handflächen über die Stirn, dreht vorsichtig den Körper, bettet sich zum Fenster hin.
3: Du bist wach? Wie geht's dir?
5: Ich hab keine Kraft.
3: Morgen gehen wir zum Doktor, damit du das weißt. Ich muss was geschehen. Ich möchte, dass du gesund wirst. Ich brauch dich doch.
6: Bitte, Theresa, komm einer. Was kann ich für dich tun? Erkältet bist du nicht, oder? Mit Fieber?
5: Nein, ich habe kein Fieber. Essen kann ich nichts. Mir ist schlecht. Das ist das Problem. Und ich bin schwach, wie selten.
6: Der Blutdruck ist ein bisschen niedrig. Seit wann nimmst du keine feste Nahrung mehr zu dir?
5: Seit 3 Tagen.
6: Durchfall?
5: Nein, habe ich nicht. Aber alles, was ich isst, möchte ich schon wieder auffahren.
6: Ich nehme dir mal Blut ab.
0: Theresas Augen glitzern.
6: Seit wann geht's dir denn so schlecht?
0: Sonnenstrahlen beleuchten den Holzboden der Ordination.
5: Seit 2-3 Tagen.
0: Über dem Parkett tanzen winzige Staubpartikel.
5: Vielleicht bin ich wetterfühlig.
0: Plötzlich fürchtet sie zu weinen.

0: Der Winter war so lang.
1: Sie fährt sich mit den Fingern unter die Augen. Sie sind trocken geblieben.
2: Theresa, ich melde mich, wenn die Ergebnisse vom Bluttest da sind, ja? Und dann sehen wir weiter.
1: Theresa duckt sich und winkt ab. Beim Hinausgehen wagt sie nicht, den Doktor anzusehen.

0: Mama? Bist du noch immer nicht gesund? Es tut mir leid, ich weiß wirklich nicht, wo ich den Buben hinbringen soll. Der Fridolin ist arbeiten, wie immer. Na, leid will ich ihn auch nicht lassen. Dafür ist aber noch zu klar. Ich muss dringend nach Linz und ich hole ihn am Abend wieder.
1: Theresa nimmt ihre Tochter regungslos zur Kenntnis.
0: Gute Besserung, Mama. Tschüss.
1: Sie liegt noch immer am Rücken.
2: Ich gehe aus, okay, Oma? Okay?
1: Daniel rennt los. In den Wald. Er lässt sich treiben und schlägt einen unbekannten Weg ein, den er noch nie gegangen ist. Am verlockendsten ist die Dunkelheit. Das Waldinnere. Er hört brechende Zweige. Bleibt stehen. Sucht den Schutz eines Baumes und späht in Richtung des knackenden Unterholzes. In einiger Entfernung steht eine Gestalt. Daniel duckt sich, schleicht von Baum zu Baum, pirscht sich an den Fremden heran. Er trägt eine dicke Kapuzenjacke in Militärfarben, ist gut einen Kopf größer als Daniel und zieht von Zeit zu Zeit Nägel aus den Seitentaschen seiner schwarzen Hose. Am Boden liegen kleine Holzstücke, die er an den Baumstamm hämmert. Daniel hält den Atem an. Direkt über ihm landet ein schöner Specht. Er beginnt, gegen das weiche Rindenholz zu hämmern. Der Fremde sieht sich um. Daniel wird unruhig. Der Fremde lüftet seine Kapuze und blickt in Daniels Richtung. Daniel springt auf und rennt blindlings auf die Helligkeit der Waldgrenze zu. Dann wirft ihn ein Schlag zu Boden.
3: Was willst du?
1: Der Fremde tritt Daniel in den Rücken.
3: Sag schon, was willst du? Was willst du?
2: Nix, lass mich gehen.
1: Er hat gelbe Augen und ein dunkles Gesicht.
3: Wieso hast du mich beobachtet?
1: Über den Lippen wächst ihm ein feiner Schnurrbart.
2: Ich wollte sehen, was du hast, sonst nix.
1: Eine lange Narbe ziert seine linke Wange.
3: Wie heißt du? Wie alt bist du?
2: Ich heiße Daniel. Ich bin 14. Und du?
3: Ich heiße Toti. Ich bin 16.
0: Wo ist der Daniel? Mama, was ist denn bitte los mit dir? In 30 Jahren habe ich dich nicht mit dem kleinsten Wehwehchen gesehen. Und jetzt hat es dich so arg erwischt, dass du nicht einmal mehr den Mund aufmachen kannst? Oder bist du einfach nur zu faul zum Reden?
1: Rosalie beugt sich über ihre Mutter, greift ihr an die Schultern und schüttelt sie.
0: Sag was, Mama!
1: Theresa starrt auf ihre Tochter.
0: Sag mal wenigstens, wo der Daniel ist.
1: Der Zorn steht ihr bis unter die Augen.
0: Okay. Ich mein, hört vorn. Es ist schon spät.
1: Doch im selben Moment schämt sie sich.
0: In einer Stunde kommt der Fridolin ins Haus und ich muss ihm was kochen.
1: Und sie fürchtet, ihre Abneigung nach außen getragen zu haben.
0: Was ist mit deinem Gesicht passiert?
2: Nichts ist passiert.
0: Ist gestürzt?
2: Papa!
0: Hast du schon oben gegessen?
4: Ja.
0: Isst du jetzt jeden Tag auswärts?
4: Weißt du, wie die Kunden sind, die zwingen an. Und es ist gut fürs Geschäft.
0: Ich mach mir Sorgen um Mama.
4: Ich weiß nicht, was du hast. Entweder man ist krank oder nicht, dazwischen gibt's nichts.
1: Rosalie beginnt ihre Gedankenkette von vorne zu knüpfen.
4: Gute Nacht.
1: Da schläft Fridolin bereits. Er hat von 8 Uhr morgens bis 6 Uhr abends auf einem Dach in St. Marien gestanden und über 1000 Nägel eingeschlagen. Rosalie packt die Wut. Sie dreht sich zur Seite und liest in einer Illustrierten. Erst lange nach Mitternacht knipst sie die Lampe aus. Sie starrt zur Decke. Tränen rollen über ihr Gesicht. Nach vielen Jahren Übung hat sie gelernt, lautlos zu weinen.
5: Hast du die Nägel?
2: Ja.
5: Ja, komm herauf.
2: Da, nimm. Mein Papa ist ein Zimmermann. Von dem können wir voll viel nehmen für unser Baumhaus.
5: Ja, super.
2: Was hast du denn da eigentlich für eine lange Narbe im Gesicht?
5: Das ist eine lange Geschichte.
2: Ich hab Zeit.
5: Du weißt, ich komme aus Syrien.
2: Ja.
5: Die Stadt, aus der ich komme, heißt Daraa. Vor vielen Jahren ist dort ein Krieg ausgebrochen. Wegen ein paar Burschen. Sie haben Assad soll sterben auf die Mauer einer Garage geschrieben. Und dann werden sie sofort eingesperrt. Mein großer Bruder Karim war mit ihnen befreundet. Sie gingen in dieselbe Klasse. Er wurde beobachtet von der Polizei. Ja, bald darauf sind dann überall Kämpfe und Bomben und alles, was man nicht vorstellen will. Soldaten haben mit Panzern auf unser Wohnhaus geschossen. Als wir nach unten gelaufen sind, da war meine Mutter. Sie hat einen Balken auf den Kopf. Sie war sofort tot. Ja, aber mich hat nur ein herabstürzender Kasten gestreift. Nicht so schlimm. Schau, mir ist nur diese Narbe geblieben. Nicht schlecht, oder? Wir müssen unser Baumhaus so gut tarnen, dass es selbst der beste Jäger des Waldes nicht bemerkt.
1: In beinahe 40 Jahren Ehe hat Erwin seine Frau kaum einmal krank erlebt.
4: Sie ist stark. Und zart, zart, ja.
1: Umso beunruhigender ist nun Theresas Regungslosigkeit.
4: Wie kann die tagelang neben dem Kamin liegen? Wie ein Todesviech.
1: In der Nacht blickt sie mit offenen Augen aufs Feld hinaus. Erwin hat sie dabei beobachtet. Theresas Schweigen ist unerträglich.
4: Auf die Dauer können wir den Hof nicht allein bewirtschaften. Warum haben wir uns unsere Buben allein lassen? Warum sind die fortgegangen?
1: Erwins Rücken schmerzt.
4: Was ist denn so schlecht am Bauernstand?
1: Er braucht Theresa, um so leben zu können, wie er will. Sie sind eine Symbiose eingegangen. Man kann den einen nicht mehr vom anderen trennen, ohne beide zu zerstören. Die Augen meiner Mutter stehen offen, weshalb es schwer ist, ihre Stille zu verstehen. Wie geht's da? Sie sieht mich an. Ihr Mund verzieht sich kurz. Dann verliert sich die flüchtige Bewegung ihrer Lippen. Mama, wie geht's da? Sie wendet ihre Augen nicht ab. Mit ihrer Aufmerksamkeit scheint alles in Ordnung. Doch sie bleibt stumm.
6: Die schaut nicht aus, als hätte sie ein hohes Fieber.
0: Sie hat überhaupt kein Fieber. Das ist keine normale Krankheit, wie der Papa das die ganze Zeit mahnt. Oder was soll das für eine Darmgrippe sein, bei der man den Spruch verliert?
7: Was soll denn das? Ha? Wie kannst du denn hinterm Rücken von eurer Mutter so Blätter herrennen? Sie ist schwach, sie hat seit Dienstag nichts gegessen. Wir müssen schauen, dass sie wieder isst. Wir waren schon beim Doktor. Vielleicht gehen wir auch zum Heiler. Es renkt sich alles wieder ein.
6: So Blödsinn, das glaubst du selber nicht.
7: So eine undankbare Bagage wie hier ist mir noch nicht untergekommen. Mit euch ist man gestraft.
6: Der Dr. Bayerleitner ist ein schwuler Trottel ohne einen Funken Verstand.
1: Mein Bruder Max ist stellvertretender Geschäftsführer eines metallverarbeitenden Betriebes in Everding.
6: Die Flüchtlinge behandelt er gratis, während wir ordentlich zahlen dürfen? Drecksau ist das.
1: In seinen Augen sind alle Menschen simpel, verwöhnt und faul. Er fährt einen BMW und ist verheiratet. Mit einem unscheinbaren Geschöpf, dem wir erst einmal begegnet sind.
6: Die allergrößte Schwuchtel ist aber der Pater Heinrich.
1: Wir haben einander über ein Jahr nicht gesehen.
6: Der hat dem Bestien das schöne alte Wirtshaus zur Verfügung gestellt.
1: Ich wollte die Verhältnisse, die ich mir selbst niemals ausgesucht und die mich ein Leben lang gequält hatten, hinter mir lassen und war nach Wien gezogen.
6: Wer wär's ist das?
1: Wo ich als Lehrer arbeite. Mein Bruder ist in St. Marien geblieben.
6: Der christliche Priester Mohammedaner einquartiert. Nur dazu da bei uns.
1: Ich kann das nicht mehr hören und gehe ins Haus zurück. Trete nochmal an das Bett meiner Mutter. Ich will mich verabschieden. Ihr stummer Blick wird mir in Erinnerung bleiben. Zum ersten Mal erhasche ich eine Ahnung von dem, was mir in kindlicher Blindheit verborgen geblieben ist oder was ich in bequemer Ignoranz jahrelang verdrängt habe. Auch meine Mutter leidet unter den Umständen. Auch sie hat eine Seele, so wie ich und alle anderen Menschen. Sie sehnt sich nach diesem und jenem und sie empfindet, fühlt und verzweifelt bisweilen, wie wir alle. Doch weil mir mein eigenes Leid näher ist, lasse ich sie liegen und fahre davon.
7: Wieso sagst du mir nicht endlich, was los ist? Was hast du?
8: Mir fällt nichts.
7: Wenn da nichts fällt, dann gehst du wieder in den Stall. Die Arbeit nimmt kein Ende.
1: Fridolin parkt seinen Wagen für alle Nachbarn gut sichtbar in der extra breiten Einfahrt vor dem Haus. Er hat am spektakulären Dachstuhl des Anwesens mitgearbeitet. Nun war ein nicht allzu großer Birkenast auf der Westseite des Hauses aufs Dach gebrochen. Doris Reiner zeigt Fridolin den Sturmschaden. Die Inspektion bedarf weniger Augenblicke. Daran anschließend führt sie Fridolin in die Küche. Er erkundigt sich nach Doris Mann. Er sei vor einer Stunde mit Severin ins Kino nach Linz gefahren. Severin und Daniel gehen in dieselbe Klasse des Gymnasiums.
9: Grüß euch.
1: Doris muss damit rechnen,
9: ein Bier bitte,
1: dass Fridolins Besuch registriert wird.
9: Wisst ihr, was ich gerade gemacht habe?
1: Der schwere Pickup in der Hauseinfahrt signalisiert dies jedem Dorfbewohner deutlich.
9: Ich hab die Doris Reiner am Küchentisch gefickt.
7: Hast du was gekocht?
8: Nein, ich hab den Koffer gepackt. Ich fahr zeitlang weg. Zu meiner Schwester am Attersee.
1: Drei Nächte hat Max Weichselbaum ohne Unterbrechung gearbeitet. Seine Frau ist nicht da. Offenbar ist sie zu ihren Eltern nach Linz gefahren. Max greift sich in den Schritt. Sein Blick fällt prüfend aus dem Fenster.
7: Das gibt's ja nicht.
1: Er sieht zum dritten oder vierten Mal dieselbe arabische Visage.
10: Du Hurenkind! Verzupf dich von meiner Gartentüre, es setzt was!
1: Toti nickt nur. Er entfernt sich unaufgeregt. Erst am Ende des Dorfes beginnt er zu laufen. Er läuft in den Wald, stolpert über Wurzeln und Büsche. Er schreit und weint. Und plötzlich vermisst er seine Mutter so stark, dass er sich auf den weichen Waldboden legt.
0: Ich hasse dieses Land.
2: Warum schläft Mama im Wohnzimmer?
1: Für Daniel beginnt eine schwierige Zeit.
2: Warum liegt Oma seit einer Woche neben dem Kamin?
1: Sein bester Freund Severin Rainer hat ihn Hurenkind genannt.
2: Warum nennt mir der Severin ein Hurenkind?
1: Während des Unterrichts hängt er düsteren Gedanken nach.
2: Warum tun sie der Papa und der Onkel Max die ganze Zeit streiten?
1: Daniel kann sich nicht erklären, was rings um ihn geschieht.
4: Willst du wissen, was mir richtig nervt?
1: Im Vereinshaus der Sportschützen hält die Bewegung jeden Donnerstag einen informellen Stammtisch ab.
4: Die Ordensbrüder lassen sich aus Steuergeldern Flüchtlingshilfe auszahlen. Das wissen wir.
1: Max Weichselbaum und Sebastian Rainer genießen einen distinguierten Status. Sie gelten als großzügige Spender der Partei.
4: Es gibt wirklich nur eine Sache, die mir nur mehr gegen den Strich geht. Der verfluchte Schwager.
11: Wieso? Was ist passiert?
4: Er fickt meine Frau, das ist passiert.
11: Woher weißt du das? Hast du ihnen zugeschaut oder was?
4: Er selber erzählt es überall rum. Dem ganzen Gasthaus hat er es zugeschrien.
11: Das trifft sich gut. Du weißt eh, dass ich mich nicht mit ihm verstehe. Der glaubt, er ist was Besseres, weil er Hagler ist und ich roden würde. Ich will es ihm schon lange handzahlen.
0: Endlich, da bist du ja. Der Direktor hat angerufen. Du hast den Severin geschlagen.
2: Der Severin hat mich Hurenkind genannt. Er hat gesagt, ich bin genauso ein Arschloch wie der Papa.
0: Ich weiß. Daniel, mir geht's nicht gut. Dein Vater soll dir das erklären, warum.
1: Daniel dreht sich um und greift nach seiner Mutter.
0: Ich werde dafür ein paar Tage verlassen.
1: Sein Leben stürzt zusammen.
0: Ich fahre auch zu Tante Josefa an Attersee und ich rufe dich jeden Tag auf, versprochen.
1: In der Schule ist die Katastrophe ausgebrochen.
0: Ich liebe dich, Daniel. Ich liebe dich. Ich lasse dich niemals allein.
1: Alle Freunde machen sich über ihn lustig.
0: Aber jetzt gerade geht's mir sehr schlecht.
1: Nun fährt die Mutter davon.

0: Fridolin sieht Daniel an. Die Arme verschrammt, die Augen verweint.
1: Als erstes möchte ich, dass du weißt, dass ich stolz bin auf dich. Ja?
2: Wieso ist die Mama weggefahren? Habt ihr es gestritten oder was? Liebt es euch nicht mehr oder was?
1: Aber sicher liebe ich die Mama. Und ich bin mir sicher, die Mama liebt mich auch. Ich habe mich der Mama gegenüber deppert verhalten, musst wissen.
2: Ich schlafe heute Nacht beim Opa, du brauchst dir keine Sorgen machen.
0: Erwin sitzt in der Küche. Die Einsamkeit erdrückt ihn. Ohne Theresa verliert alles an Wert.
3: Opa?
0: Erwin legt seinen Enkel in Rosalies Zimmer, wo ein überzogenes Bett für Gäste bereitsteht. Bevor er die Lampe löscht, streicht er Daniel über den Kopf. Er schleicht davon und verbirgt seine Bewegtheit.
3: Toti?
4: Was machst du denn da? Hast du im Wald geschlafen?
5: Mich hat einer Hurenkind genannt. Ich werde mich rächen.
4: Mich hat auch noch Hurenkind genannt. Mein bester Freund, der Severin.
5: Dann werden wir uns auch an ihm rächen.
4: Nein, nicht am Severin. An seinem Vater.
5: Ich hoffe nur, das Arschloch hat keinen Doppermann. Ich habe Angst vor Hunden.
0: Max Weichselbaum intensiviert den Rhythmus. Der Porno vor dem Einschlafen ist ihm zur guten Tradition geworden. Plötzlich schnalzt es. Einmal. Zweimal. Dreimal. Viermal. Max wirft den Laptop von sich.
1: Scheiße.
0: Er zieht sich eine Hose an, dann stürzt er die Siedlungsstraße einmal auf und ab.
1: Scheiße.
0: Niemand ist zu sehen. In der Einfahrt bemerkt er, dass alle vier Reifen seines BMWs aufgeschlitzt sind.
6: Das war der absolute Wahnsinn, wie du die Reifen aufgeschlitzt hast. Ich hätte so gern das Gesicht von meinem Onkel gesehen. Nur bei den Reiners, du Trotteldotti, du hast einfach von rechts nach links auf der Hauswand geschrieben.
5: Mann, ich war so nervös. Ich dachte, mir rutscht die Spraydose auf der Hand.
6: warte mal.
7: Warst du im Wald die ganze Nacht?
3: Hallo, Opa.
7: Na, dein Vater hat sich Sorgen gemacht. Ich habe ihm angelogen und ihm gesagt, dass du bei mir bist.
3: Opa, ihr braucht euch keine Sorgen machen. Wir haben ein Baumhaus gebaut. Es sind ja eh Ferien. Die Mama ist auf Urlaub gefahren. Es war so geil, draußen zu schlafen. Was soll denn passieren?
7: Ja, ist ja gut. Wie viel seid ihr denn da draußen?
3: Wir sind zwei. Aber bitte, du darfst niemandem davon erzählen. Wir machen nichts Verbotenes. Mein Freund kommt aus Arabien, musst wissen. Der spricht Arabisch.
7: Was? Ist er ein Flüchtling? Aus dem alten Wirtshaus?
3: Ja.
7: Passt nur auf, dass euch die Jäger nicht erwischen. Die mögen das nicht, wenn man sich im Wald herumtreibt.
3: Ja, mach mal. Aber heute am Nachmittag helfen wir sowieso dir.
8: Es passiert nicht zum ersten, sondern zum hundertsten Mal. Er kann nicht treu sein. Haben nicht die Männer etwas andere Biologie? Sind die nicht quasi genetisch untreu oder so?
9: Mir würde aber schon interessieren, ob du das selber tun darfst. Ob du dich mit demselben biologischen Blödsinn rechtfertigen kannst.
0: Theresa verfolgt das Gespräch zwischen ihrer Schwester und ihrer Tochter stumm.
9: Was ist, wenn du da eine Affäre gönnst?
0: Ihr Blick wandert zwischen den Frauen.
9: Wenn du ein oder zwei andere Männer neben ihm hast?
0: Hin und her.
8: Aber das ist eben das Schlimmste an allem, Tante Josefa. Ich hab gar kein Bedürfnis nach einem anderen Mann.
0: Sie ist die Älteste und vollständig ergraut.
8: Mama, Du sagst ja gar nichts.
0: Woran denkt diese Frau?
8: Der Papa lässt der schöne Kreis ausrichten.
0: Was geht in ihr vor?
8: Es geht ihm nicht gut.
0: Was ist geschehen?
8: Telefonierst du manchmal mit ihm? Mama, telefonierst du manchmal mit ihm?
10: Am Mittwoch haben wir kurz telefoniert.
0: Theresa blickt ins Leere.
8: Mama, hat das alles mit dem Papa zum Tor? Habt ihr euch gestritten? Ist was passiert zwischen euch? Ist er auch fremd gegangen? Hat er da was an da?
10: Ja, das ist ganz
8: egal. Mama, ich verstehe, dass du nicht reden willst, weil es unangenehm ist. Aber das bringt nichts. Du musst endlich sagen, was los ist, sonst wird alles nur noch schlimmer.
10: Ja, für euch ist das ganz einfach, das mit dem Reden. Aber mir fällt das schwer, sehr schwer. Mein Erwin hat das nichts zu tun. Und gleichzeitig hat aber alles mit ihm zu tun. Mein ganzes Leben. Er hat keine Schuld. Aber trotzdem hat er die größte Schuld an allem. Du weißt das eh, dass mein Vater mich mit ihm verheiratet hat. Dass mich keiner gefragt hat. Ich weiß es nicht, was los ist. Ich kann es nicht sagen. Das ist es, was mich krank macht. Am allermeisten brauche ich Zeit.
0: Erwin ist aufgeregt.
7: Der Araber hat zupackt, der Daniel auch.
0: Junge Menschen müssen arbeiten, daran zweifelt er nicht.
7: Es gibt auf der Welt nichts Schöneres, als auf getane Arbeit zurückzuschauen. Wenn mir der Toti öfter helfen würde, dann ging es dem Hof besser.
0: Von der Schönheit dieses unvermuteten Auswegs durchdrungen, bekommt Erwin Lust, in den Wald zu gehen. Beim Gewehrkasten gerät er ins Stocken. Es mag ein Irrtum oder ein Versehen sein, aber ihm fehlt eine Flinte. Max Weichselbaum fährt nach Everding und kauft 4 neue Reifen samt Felgen. Dann erfüllt er sich einen lang gehegten Wunsch. In den Donauauen neben der Stadt liegt das größte Tierheim des Bezirks. An einem der viel zu kleinen Hundezwinger ist es schnell um ihn geschehen.

0: Na Max, hast du jetzt einen Hund? Fühlst du dich alleine nicht mehr sicher?
1: Wir müssen mit dir reden. Eine Kleinigkeit. Sollen wir kurz ins Haus gehen?
0: Ich bin dreckig, komm von der Arbeit. Richtige Arbeit. Wir reden da oder gar nicht.
2: Du, es geht um Folgendes. Wie man so hört, hast du ein Techtelmechtel mit meiner Frau gehabt. Sie ist nicht ganz gesund. Ich hoffe, du hast ein Kondom dabei gehabt.
3: Das fehlende Gewehr lässt Erwin keine Ruhe. Er fährt nach St. Marien. Max ist in einem sehr nervösen Zustand.
4: Was ist denn los?
3: Er hält sich einen Eisbeutel gegen die rechte Schädelhälfte.
4: Was ist denn mit deinem Gesicht?
3: Sein linker Arm zeigt Kratzer und Schrammen.
4: Und warum hast du einen Hund besorgt? Gehst du wieder jagen?
5: Jagd wird im Herbst, Vater. Ich habe einen Hund besorgt, um mich vor den Asylanten zu schützen. Die haben mir die Reifen aufgestochen. Außerdem wollte ich schon immer an, seit meiner Kindheit. Aber du hast mir ja nie einen erlaubt.
4: Und du hast die Schlägerei angefangen? Ja?
5: Ja, Vater. Ich bin gestern ins alte Wirtshaus und ich habe ihnen einmal gesagt, was Sache ist.
4: Bist du sicher, dass das Flüchtling waren?
5: Was glaubst du denn? Dass mir meine Nachbarn die Reifen aufschlitzen? Natürlich waren es die Asylanten. Einer dieser Burschen, der ist ja tagelang ums Haus geschlichen. Ich habe ihn verjagt, er hat sich gerecht. Hinterlistige Bestien sind das, sonst nichts.
4: Nein, sind nicht alle so, wie du glaubst. Es gibt auch gute unter ihnen. Der Daniel ist mit einem von ihnen befreundet. Die helfen mir am Hof.
5: Was? Wer ist der Freund?
4: Totti heißt der. Ich wollte dich eigentlich fragen, ob du ein Gewehr von mir genommen hast. Mir fehlt ein Frenchie, Kaliber 12.
5: Warum sollte ich das tun? Ich habe meine eigenen Flinten.
4: Morgen kommt übrigens die Mama vom Attersee zurück. Wo ist eigentlich deine Frau?
5: In Linz. Du Papa, ich habe jetzt zu telefonieren, das ist wichtig.
3: Zwischen den Wacholdersträuchern und dem Brunnen lehnt die fehlende Flinte. Erwin ist erleichtert. Er stellt sie in den Gewehrkasten zurück, versperrt ihn, zieht den Schlüssel ab und versteckt ihn im hintersten Winkel des Schlafzimmers. Im Übermut haben Daniel und Toti es wohl zu weit getrieben. Sein Sohn, Max Weichselbaum, berät sich in der Zwischenzeit mit dem Landesparteivorsitzenden. Der verweist ihn an den Chef des Bundesamts für Fremdenwesen und Terrorismusbekämpfung, ein Parteifreund der Bewegung. Man koordiniert sich mit der Landespolizeidirektion in Linz. Nach 2 intensiven Stunden steht die Vorgehensweise fest. Pünktlich um 8 Uhr am Palmsonntag springen 6 Polizisten aus dem schwarzen Kleinbus. Sie stürmen das alte Wirtshaus mit schweren Stiefeln, kugelsicheren Westen, Schlagstöcken, Munition und Langwaffen. Nachdem sie maximalen Wirbel erzeugt haben, stellt sich heraus, dass die Verdächtigen nicht da sind. Max Weichselbaum lotst sie daraufhin zum Hof seines Vaters. Im Schutz der getönten Scheiben beobachtet er das Geschehen.
6: Wir brauchen Verstärkung. Sie sind im Wald. Ohne Hubschrauber finden wir die nie.
5: Versuchen wir so.
3: Max Weichselbaum kennt die Gegend.
5: Ich bin da aufgewachsen. Ich hab den Hund dabei.
3: Genau wie Daniel hat er im Wald seine Kindheit verbracht. Er hat sein Sehnen in Stämme geritzt. Und auf versteckten Lichtungen, tief verborgen im Schutz des Unterholzes, hat er sich dann und wann erlaubt zu weinen. Mit ihm ist der Vater strenger gewesen als mit seinen Geschwistern. Erwin hat ihn nicht geprügelt, aber missmutig war er bei jeder Gelegenheit. Jede Form von Ungeschicklichkeit oder Faulheit verachtete er. Ohrfeigen verteilte er mit Leidenschaft. Man musste arbeiten oder es hagelte Ärger. Max wird den Verdacht nicht los, dass sein Vater den Kommandanten hereingelegt hat. Die beiden Araber sitzen am Hof. Vielleicht liegen sie in seinem ehemaligen Bett. Wahrscheinlich halten sie sich den Bauch vor Lachen. Dass sein eigener Vater die islamische Kultur unterstützt, kommt ihm wie blanker Huhn vor. Verrät sein Vater seine stolze Herkunft einzig, um ihn zu demütigen? Er muss stehen bleiben, um den Gedanken auszuhalten. Was er schon immer gespürt hat, zeigt sich so deutlich wie nie zuvor.

0: Hast du Angst?
1: Ja. Aber ich bin froh, dass mein Opa uns gewarnt hat. Unser Baumhaus sind wir sicher.
0: Ich habe Angst um meinen Vater. Wenn ich zur Polizei oder ins Gefängnis muss, dann wird mein Vater sehr krank werden. Er ist wegen der Angst schon einmal fast gestorben.
2: Dotti, Dotti, was ist denn mit dir? Sag was, was ist denn mit dir?
3: Wir sind von der Polizei, kommt's rüber.
2: Jetzt gibt's den Hund weg. Wir kommen nicht rüber, wenn der Hund da ist.
3: Herr Wechselbaum. Herr Wechselbaum, nehmen Sie den Hund an die Leine.
2: Du bist es, du Arschloch. Mein Vater wird dich umbringen. Er hasst dich eh schon seit seiner Kindheit.
3: Wer ist das Kind?
4: Das ist mein Neffe.
2: Wir kommen nicht rüber. Wir haben nichts da.
3: Ihr kommt jetzt rüber. Oder wir kommen rauf. Schwere Sachbeschädigung ist kein Kinderstreich. Noch dazu bei einem Asylanten. Ober mit euch!
2: Das stimmt überhaupt nicht, wir haben nichts da. Gott, es kann da nichts passieren, die Hunde kommen da auf keinen Fall auf.

0: Wer hat geschossen? Ich frag noch einmal, wer hat geschossen?
1: Ich hab geschossen. Tut mir leid. Aber ich muss Sie bitten, Herr Kommandant. Sehen Sie nicht, dass der Bub da panische Angst vor Hund hat? Der ist halb tot vor Angst. Geht man so mit Kindern um?
0: Wo kommen Sie plötzlich her? Seid Sie verrückt? Sie können doch nicht auf meine Einsatztruppen schießen. Der Araber steht im dringenden Verdacht, ein Terrorist zu sein.
1: Es ist der Totti, der lernt bei mir am Hof. Der ist kein Terrorist. Vielleicht übernimmt er sogar einmal meinen Betrieb. So, und jetzt sage ich noch was. Mein Name ist Erwin Weichselbaum. Meine Familie lebt seit 400 Jahren in dem Tal. Wir haben dieses Land bewirtschaftet. Wir haben Oberösterreich zu dem gemacht, was es heute ist. Eine der reichsten Regionen Europas. Mein Schwager ist Richter. Mein Bruder ist Abgeordneter zum Oberösterreichischen Landtag. Sie werden die Stunde noch verfluchen, in der Sie sich zu diesem stümperhaften Einsatz da entschieden haben.
2: Max Weichselbaum setzt sich auf den Waldboden, winkelt die Beine an und starrt ins Leere. Während ihm die Tränen über die Wangen rollen, streichelt er dem toten Tier über den Kopf.

0: Ah, da bist du ja endlich.
1: Ja, da bin ich. Die Rosalie kommt auch gleich. Die holt nur den Daniel.
0: War viel Verkehr? Ja, jetzt am Nachmittag hat es ordentlich geschüttet.
1: Nein.
0: Der Bub liegt oben. Sein Vater möchte nicht, dass er ins Quartier zurückgeht. Wie geht's dir?
1: Es geht schon.
2: Die ersten Tage verlaufen erstaunlich reibungslos. Erwin findet Halt in den ewig gleichen Abläufen. Auch Theresa fügt sich blitzschnell in die seit ihrer Kindheit eingeübten Tätigkeiten.
1: Ich werde mich um die Wäsche kümmern.
2: Die Kraft der landwirtschaftlichen Routine treibt beide voran. Toti sitzt am Frühstücks- und Mittagstisch. Anfangs begegnen sich alle etwas hölzern, aber auch seine Anwesenheit wird vom alltäglichen Lauf der Dinge weichgeschliffen. Erwin nimmt ihn mit in den Stall. Sie gehen in den Obstgarten, sitzen gemeinsam am Traktor und fahren aufs Feld. Abends füttern sie die Tiere. Die Beschäftigung lässt Toti aufblühen. Viel zu lange hatte er untätig die Stunden totgeschlagen. Er gehorcht Erwin in allen Dingen. Erwin wiederum scheint im Umgang mit Toti wie ausgewechselt. Die Strenge ist verschwunden. Die herbe Art, unter der wir Kinder gelitten haben, kommt nicht zum Vorschein. Er zeigt Nachsicht, Gelassenheit und sogar Humor.
0: Theresa, wir haben noch nicht drüber geredet. Willst du was sagen? Schau, ich bin ja nicht blöd. Ich weiß schon, dass du kein Magen-Darm-Virus gehabt hast. Dir ist es in der Seele nicht gut gegangen. Willst du drüber reden?
1: Ich hab mir keinen Ausweg mehr gewusst. Ich bin mit vielem echt unzufrieden. Ich habe einfach nicht mehr gewusst, wie ich weitermachen soll.
0: Ja, aber mit was weitermachen? Willst nicht mehr Bayerin sein? Das ist kein Problem.
1: Es ist nicht nur das. Ich möchte weg von da. Ich halte es in Bilitz nicht mehr aus.
0: Ja, was soll denn das heißen? Wie kann ich das verstehen? Du möchtest weg. Wo möchtest du hin?
1: Ich möchte weg von dem Hof. Aus dem Tal. Ich möchte weg von dir.
0: Kann das nicht sein, dass du, wie soll ich sagen, ja, psychisch krank bist? Ich habe mich informiert. Es gibt so Depressionen, Burnout. Das sind Krankheiten, die kommen oft vor. Ja. Wir haben ein Leben lang gearbeitet, das lag dann aus. Ja. Aber das kann man behandeln.
1: Ich habe keine psychische Krankheit. Ich habe ein viel schlimmeres Problem, Erwin. Ich liebe dich nicht.
3: Komm einer.
4: Hör zu, was ich dir jetzt sag. Das darfst du wirklich kaum erzählen, verstanden?
5: Ja, verstanden.
4: Ich hab Angst, dass ich mich bei der Doris Rainer mit AIDS angesteckt hab.
2: Rosalie hat sich viele Dinge vorgenommen. Nichts davon wird wahr. Kaum hat sie das Haus betreten, übt Fridolin eine stille Macht über sie aus. Seine Augen blicken reuevoll. In all den Jahren ist ihr das kaum begegnet. Es imponiert ihr. Im Bett stellt er sich seltsam an. An seiner Erregtheit besteht kein Zweifel, dennoch zögert er. Rosalie straft ihn mit verächtlichen Blicken. Plötzlich lächelt er wie ein junger Bub. Er stürzt sich förmlich auf sie. Rosalie sinkt beglückt ins Kissen. Fridolin nimmt sie zu sich und kurze Zeit später schläft sie an seiner Schulter ein.
4: Jo?
3: Fridolin, der Test ist negativ.
2: Am 1. Mai streckt sich Erwin um 6:30, sieht sich um und geht ins Badezimmer. Er hat unruhig geschlafen und geträumt. Er geht die Treppe hinab. Seine Hand umklammert das Geländer.
0: Teresa?
2: In der Küche ist niemand zu sehen. Nichts rührt sich. Er setzt sich an den Tisch, um zu frühstücken. In der Kanne ist kein Kaffee. Gegen 10 Uhr nimmt die Verunsicherung zu. Zwar hat sich alles irgendwie eingependelt. Erwin hat seiner Frau 2-mal gut zugeredet. In 40 Jahren Ehe haben sie nicht so intensive Gespräche geführt. Therese hat versprochen, zum Psychiater zu gehen. Erwin setzt darauf große Hoffnungen. Eine heimliche Furcht vor Theresas Unberechenbarkeit ist aber geblieben.
0: Ist die Mama bei dir?
3: Na, wieso? Was ist denn los?
0: Sie ist nicht da, ich weiß nicht, wo sie ist. Ich habe ein ganz schlechtes Gefühl.

0: Papa.
1: Im Garten führt er quer. Sie hat sich was angetan.
2: Sie gehen in den Wald. Der Boden ist feucht und hoch über ihnen wiegt das nasse Blätterdach. Sie verlassen den Weg und wenden sich die Böschung hinab. Aus dem abschüssigen Boden treibt eine Quelle. Das Wasser verschlammt den gesamten Abhang. Unten vereinigen sich die Rinnsale zu einem dunklen Tümpel. Neben dem Tümpel stehen große, bemooste Granitblöcke. Hier lädt ein Bänkchen zum Verweilen ein. Ein Waldweg von St. Marie nach Bad Hiemsbach führt an dieser Stelle vorbei. Theresa liegt neben dem Bänkchen auf dem Boden. Sie hat sich direkt ins Herz geschossen. Bis zum Begräbnis scheint unser Vater erstaunlich gefasst. Kaum ist der Leichnam eingesegnet, verlassen ihn die Kräfte. Jetzt liegt er den ganzen Tag neben dem Kamin. Er isst nicht und sieht verstört in die Luft. Er weint stundenlang, wobei ihm die Tränen lautlos über die Wangen laufen. Einmal erhebt er sich, um mit beiden Fäusten den Gewehrkasten von der Wand zu schlagen. Er schreit und schneidet sich an dem zersplitterten Glas die Finger auf. Wir Geschwister organisieren unser Leben um ihn herum. Jemand muss in den Stall gehen. Jemand muss die polizeilichen Angelegenheiten regeln. Jemand muss kochen. Die Trauer legt einen zivilen Sicherheitsmantel über unsere Differenzen. Eine Woche nach dem Begräbnis richtet sich unser Vater auf und beschließt, Toti anzurufen. Eine Stunde später steht er am Hof.
3: Hallo.
1: Komm, schau mal, was die Gersten macht.
2: Damals hatte ich nicht lange nachgedacht. Nach Rosalies Anruf stieg ich sofort in Wien ins Auto. Gegen 7 Uhr erreichte ich das Haus am Attersee. Am nächsten Tag ging ich mit unserer Mutter spazieren. Über ihre sogenannte Krankheit wollte sie nicht sprechen, das schien mir verständlich. Sie wirkte viel frischer als eine Woche zuvor am Hof, wo ich sie in ihrem Leiden einfach liegen gelassen hatte. Ich wollte das Schweigen meiner Mutter durch mein eigenes Sprechen kompensieren. Ich erzählte ihr alles, wie es mir ging als schwules Kind, wie perfekt ich lernte, alles zu verbergen, wie schwierig es dadurch wurde, mein Begehren später hervorzugraben, es anzuerkennen, geschweige denn auszuleben. Die Frühlingssonne fiel auf ihre weiße Jacke und das braune, faltige Gesicht. Sie atmete tief durch und lächelte mich an. Mit ihren warmen Händen fasste sie nach den meinen.
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1: Im Studio Markus Langer. In Ungarn ist Wahlsieger Peter Modja vor wenigen Minuten zum neuen Ministerpräsidenten gewählt worden. Paul Krisay aus Budapest.
2: Der Peter Modja ist nun offiziell Ministerpräsident von Ungarn. Damit sind 16 Jahre unter Viktor Orbán beendet. Modja und seine konservative Tisza-Regierung erben einen Staat mit leeren Kassen, mit einem rekordhohen Budgetdefizit. Viele, viele Herausforderungen also, die auf den 45-Jährigen warten, der nicht weniger versprochen hat als einen Systemwechsel. Er will Korruption bekämpfen, das Gesundheitssystem verbessern, das Bildungswesen ebenfalls und vor allem die Wirtschaft wieder auf Vordermann bringen.
1: Unter massiven Sicherheitsvorkehrungen hat auf dem Roten Platz in Moskau die Militärparade zum Tag des Sieges der Sowjetunion über Nazi-Deutschland stattgefunden. Der russische Präsident Putin hat die Parade diesmal ohne Panzerraketen und Militärtechnik abgenommen, aus Sorge vor ukrainischen Störaktionen, wie es im Vorfeld hieß. In der Nacht war eine dreitägige Waffenruhe zwischen der Ukraine und Russland in Kraft getreten. Unterschiedliche Reaktionen gibt es auf den Vorschlag von Arbeits- und Sozialministerin Schumann von der SPÖ, einen gesetzlich verankerten Anspruch auf Stundenerhöhung bei Teilzeitkräften einzuführen. Unterstützung kommt von der Arbeiterkammer und den Grünen. Kritik gibt es von Wirtschaftskammer und Industriellen Vereinigung. Peter Daser.
3: Schon im Vorjahr hat Sozialministerin Corinna Schumann von der SPÖ vorgeschlagen, dass Teilzeitbeschäftigte, die regelmäßig mehr arbeiten, ein Recht auf Aufstockung ihrer Stundenzahl bekommen. Schumann hat ihren Vorschlag nun erneut gebracht. Die Arbeiterkammer sieht damit eigene Forderungen bestätigt und die Grünen zeigen sich heute erfreut. Kritik kommt von Arbeitgeberseite. Die Wirtschaftskammer nennt einen Rechtsanspruch auf mehr Stunden eine wörtlich Zwangsmaßnahme für Unternehmen. Laut Industriellen Vereinigung trage ein Rechtsanspruch nicht zu mehr Vollbeschäftigung bei. Und laut ÖVP-Wirtschaftsbund sei Schumanns Vorschlag weder Teil der Regierungsverhandlungen noch vereinbarter Entlastungsschritte für die Wirtschaft. Laut den Freiheitlichen würden sich viele kleine und mittlere Betriebe gar nicht leisten können, nur Vollzeitkräfte zu beschäftigen.
1: Auer-Chefin Mann geht auch bei einer möglichen Entspannung im Iran-Konflikt von anhaltend hohen Ticketpreisen aus. Im Ö1-Journal zu Gast meinte Mann, es dürfte mindestens ein Jahr dauern, bis sich die Energiemärkte wieder komplett normalisieren. Eine Streichung kurzer Inlandsflüge lehnt die Auer-Chefin mit dem Hinweis auf die Standortqualität ab. Der Eurovision Song Contest in Wien sorgt für eine gute Auslastung, vor allem bei günstigen Hotels. 2- und 3-Sterne-Betriebe melden besonders viele Buchungen, während Luxushotels sogar Rückgänge verzeichnen. Grund dafür sei das eher junge Eventpublikum, heißt es von der Wiener Wirtschaftskammer. Alpha Faber.
4: Insgesamt liegt die Hotelauslastung in Wien laut Branche bei rund 70%. Das wird bei der Interessensvertretung und beim Tourismusverband als durchaus erfreulich gewertet. Gut gebucht sind vor allem günstigere Unterkünfte, denn der Eurovision Song Contest zieht eher ein jüngeres Publikum an. 4- oder 5-Sterne-Häuser, die an einem verlängerten Wochenende normalerweise gut ausgelastet wären, verzeichnen hingegen sogar Rückgänge. Laut Felix Neutatz, Fachgruppenobmann der Hotellerie, würde der Rummel in der Stadt potenzielle Gäste auch abschrecken. Für die ESC-Tage könnten Hotels der höheren Kategorien daher noch kurzfristig versuchen, mit Angeboten Last-Minute-Gäste anzulocken. Mit über 42.000 Zimmern in 450 Hotels gäbe es jedenfalls auch kurzfristig noch genügend freie Zimmer.
1: In Neapel ist es innerhalb weniger Tage zu einem zweiten sogenannten Blutwunder gekommen. Bei einem Besuch von Papst Leo verflüssigte sich das Blut des Stadtpatrons San Gennaro. In der Kathedrale brach daraufhin Jubel unter den Besuchern aus. Traditionell verflüssigt sich das Blut des Stadtheiligen dreimal im Jahr, am Vortag des ersten Maisonntags am 19. September sowie am 16. Dezember. Bleibt die Verflüssigung aus, gilt das vielen Neapolitanern als schlechtes Omen. Und nun zum Wetter.
5: Einmal sonnig, dann wieder bewölkt in den nächsten Stunden und auch streckenweise Schau und Gewitter. Und die können besonders in der Steiermark und in Kärnten heftig ausfallen, also mit Starkregen, Hagel und auch stürmischen Böen. In Flatnitz sind binnen kurzer Zeit fast 20 Liter Regen auf den Quadratmeter gefallen. Und 25 Grad hat es momentan in Feldkirchen und in Ferlach. Morgen Sonntag eine warme, föhnige Strömung aus Südost bis Süd und im Großteil Österreichs einige Stunden lang

0: Sonne. Soweit das Wetter mit Gunda Schuller.
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Christina Tengel begrüßt Sie sehr herzlich zu einem Apropos Klassik mit einigen ausgewählten Aufnahmen unter der Leitung von Rudolf Kempe 1910 bis 76. Einen Meister ohne Lobby habe ich Kempe im Vorfeld der Sendung bezeichnet und dies bestätigt sich jetzt zum 50. Todestag. Die Münchner Philharmoniker, eines seiner früheren Orchester, hat für Kempe ein kleines, feines Album mit noch unbekannten Richard Strauss Live-Aufnahmen aus dem Archiv herausgegeben, aber überregional regt sich nichts, womöglich in Richtung Komplettedition. Dabei gehörte Kempe als wesentlicher Mitspieler zum deutschen und zum internationalen Opern- und Konzertleben zwischen den 1950er und 70er Jahren. Ich habe ihn nicht mehr selbst erleben können, aber Heiko Bockstiegel in einer seiner unschätzbaren Bände mit Übertitel »Meine Herren, kennen Sie das Stück?« hat Impressionen von Rudolf Kempe zusammengetragen. Kempes Dirigiertechnik befreite sich zu Beginn der 50er Jahre von allen starren Formen der Schablone. Er dirigierte mit dem ganzen Körper außerordentlich präzise und exakt und verfügte dabei über jene leichte Hand, die sparsamste Zeichengebung gestattete. Dietrich Fischer-Dieskau gewann bei seinem grazil-virtuosen Dirigieren den Eindruck schwereloser Vereinigung mit Werk, Orchester und Publikum. Kempe war am Pult eine große, schlanke Erscheinung, die mit scharfem Gehör kleinste Schwankungen erkannte, der Klangfarbe besonders nachspürte und delikat zu musizieren verstand. Er verschlug sich niemals, auf ihn war Verlass, das geringste Detail wurde niemals übersehen, erinnert sich Bernd W. Wessling. Und das alles ist auch zu hören in Rudolf Kempes Aufnahmen. Mit dem Royal Philharmonic Orchestra London 1962 zum Beispiel. Eine vom Dirigenten zusammengestellte Instrumentalsuite aus der Oper Hänsel und Gretel von Engelbert Humperdinck. Wir bekommen in etwas erratischer Abfolge die Ouvertüre, den Hexenritt, also die Kinderzimmerversion des Wagnerschen Walkürenrittes, Humperdinck'sches Waldweben, das im Walde stehende Männlein, Tageserwachen, einen sehr elegant entrierten Knusperwalzer und unverzichtbar den Abendsegen. Notabene Royal Philharmonic Orchestra, das war über anderthalb Jahrzehnte verlängerter Arm von Sir Thomas Beecham. Der große Individualist aber hatte sich Kempe noch zu Lebzeiten an die Seite geholt. Kempe folgte dann Beecham regulär nach, blieb die ganzen 1960er Jahre hindurch und wurde 1970 vom Orchester zum Conductor for Life ernannt.

1962 mit dem Londoner Royal Philharmonic Orchestra, eine von Rudolf Kempe nicht nur dirigierte, sondern auch in die gespielte Form gebrachte Suite aus der Oper Hänsel und Gretel von Engelbert Humperdinck. Humperdincks künstlerischen Übervater Richard Wagner unter Kempes Leitung gab es übrigens diesen Donnerstag bereits in Ö1 in Stimmenhören. Warum der Name des Dirigenten Rudolf Kempe heute weniger klingt als der seiner zeitlich etwa parallel und mit vergleichbarer Mentalität tätigen Kollegen Raphael Kubelik oder Wolfgang Sawallisch, ist unerklärlich. Der als qualifizierter Instrumentalsolist aus dem Gewandhausorchester Leipzig rasch zum Dirigieren wechselnde Dresdner von Jahrgang 1910 schulterte ab 1949 die dortigen Opernagenden, wechselte dann an die Bayerische Staatsoper nach München, um anschließend mit dem Londoner Covent Garden Opernhaus als Basis auch an der New Yorker Met zu reüssieren. Danach schwenkte Rudolf Kempe aufs Konzertdirigieren um. An Klangkörper in London, Zürich und München war er fix gebunden. Kempe am Pult war ein optisch absolut präsentabler Vollprofi, ein souveräner Partiturendurchdringer, dessen Interpretationen gesanglichen Schwung und klangliche Trennschärfe, rhythmischen Biss und dramaturgischen Sog besaßen. So etwa festgehalten in der Vorzeigeeinspielung sämtlicher Richard Strauss-Tondichtungen mit der Staatskapelle Dresden. Was Rudolf Kempe offensichtlich gar nicht interessierte, war Publicity, das Windmachen um die eigene Person. Aber kann das wirklich ein Grund sein, sich an einen der Besten seiner Generation nicht zu erinnern? Der 50. Todestag gibt uns heute Anlass, dies und das aus Rudolf Kempes Aufnahmevermächtnis wieder hervorzuholen. Gleich apropos Richard Strauss und Dresden. Neben dem ziemlich komplett unter Kempes Leitung vorliegenden Komplex der reinen Orchesterwerke haben wir in dieser Interpretenkonstellation auch die Instrumentalkonzerte, die ja teils in Maskierung auftreten, ich sage nur Par Ergon zur Sinfonia Domestica oder Panathenäenzug, Richard Strauss' Beitrag zur Literatur für Klavier für die linke Hand und Orchester. Hier und heute fällt die Wahl auf ein klassizistisches Spätwerk von Richard Strauss, das Konzert für Oboe und kleines Orchester in D, 1945. Bukolisch, noch einmal in die lyrische Daphnes-Sphäre eintauchend, natürlich absolut meisterhaft im geistvollen Tonsatz, um Sympathien werbend, ungebrochen tonal. Manfred Clement und die Staatskapelle Dresden mit Rudolf Kempe am Dirigentenpult.

Das Konzert für Oboe und kleines Orchester in D-Dur von Richard Strauss. Er klang in der Aufnahme mit Manfred Clement und der Staatskapelle Dresden unter der Leitung von Rudolf Kempe. In den späten 1940er Jahren waren es auch die ersten Aufnahmen vom sich den 40 nähernden Rudolf Kempe mit der Staatskapelle Dresden, die ihn im Westen bekannt machten. Die gemeinsame Einspielung des Rosenkavalier 1949, also im Todesjahr des Komponisten, war die erste Komplettaufnahme des Werkes überhaupt. Der Vorhang war damals noch nicht komplett eisern. Wenig später begann Kempe an der Bayerischen Staatsoper ein zweites Mal von Grund auf, bahnte sich mit den Münchnern in London gastierend, aber zugleich den weiteren Weg seiner bald ins Internationale gehenden Karriere. Auffallend, dass er bei seinen ersten Konzerten in London und in Italien kein deutsches Repertoire dirigierte: Prokofjew, Debussy, Respighi, Roussel. Tatsächlich ist einer der Reize von Kempes Interpretationen etwa der Werke Beethovens, Bruckners, Wagners, dass irgendwelche germanischen Scheuklappen fehlen. Viel früher als Herbert von Karajan kam Rudolf Kempe zur Schallplattenstudio-Zusammenarbeit mit den Berliner Philharmonikern, sobald Wilhelm Furtwängler nicht mehr war. Zugleich rief Mitte der 1950er lautstark Rudolf Bing von der Metropolitan Opera New York. Ein enormer Sog setzte damit ein. Branchenintern galt Kempe als einer, auf den man setzen musste. In dieser Phase kam es auch zu einigen Projekten mit den Wiener Philharmonikern. Es sollte nicht

in Vergessenheit geraten. 1950, als in Wien an der Staatsoper die Wiedereröffnung des Hauses am Ring halbwegs ahnbar wurde, daher das Abtasten begann, welcher jüngere Musiker sich als Musikchef eignen könnte, also noch vor dem temporären Fußfassen Kempes in München, war Rudolf Kempe sehr oft im Theater an der Wien im Einsatz, machte auch Eindruck, musste aber im Endeffekt einsehen, dass im Grunde nur eine österreichische Lösung der Personalie erwünscht war. Wie erfrischend aufgestellt ist Kempes Konzertrepertoire. Wann bitte ist Ihnen zuletzt der effektvolle Kolo aus der Oper Er oder Schelm des österreichisch-ungarischen, kroatischen, zuletzt jugoslawischen Komponisten Jakov Gotovac begegnet? Bei uns mit den Wiener Philharmonikern und Kempe am Pult.

So wie auch in Rudolf Kempes epochaler deutschsprachiger Einspielung der verkauften Braut von Smetana. Das, was man Musikantentum nennt, aber präzise und modern gewürzt. Colo aus Er oder Schelm von Jakob Gottowatz mit den Wiener Philharmonikern. Rudolf Kempe war also jemand, der direkt vom Orchestermusizieren zum Dirigieren gekommen war. In jüngsten Jahren hatte er beim Gewandhausorchester Leipzig noch Richard Strauss, Wilhelm Furtwängler, Bruno Walter oder Otto Klemperer am Werk beobachten können. Keinem davon ist er unmittelbar nachgeraten. Am ehesten vielleicht Bruno Walter, durchgehende intellektuelle Präsenz, aber bei noch hellerem, die einzelnen Farben an ihrem Platz belassenden Klang. Ohne dass ich dieses Faktum irgendwo in der Literatur ausdrücklich angeführt, geschweige denn erklärt bekomme, in den frühen 1960er Jahren endete es mit Rudolf Kempe und der Oper. Die Bayreuther Ringe, die Wiener Lohengrin-Studioeinspielung noch, danach beschränkte er sich auf Konzertauftritte. Die Orchester, an die er sich nun fix band, waren keine Publicity-Klangkörper. Münchner Philharmoniker, Tonhalle-Orchester Zürich. Ein Passus noch aus den Beobachtungen von Heiko Bockstiegel. Zeit seines Lebens haben weder sein Erfolg noch die ihm in aller Welt entgegengebrachte Dankbarkeit und Bewunderung die Rudolf Kempe eigene Natürlichkeit seines Empfindens und die Bescheidenheit seines Auftretens beeinflussen können. Als Antityp des Pultstars gab er nur ungern Interviews und musste zu Empfängen und dergleichen von seiner Frau geradezu geschleppt werden. Er wusste eben als ehemaliger Orchestermusiker, dass man nicht viel reden muss. Hingebungsvolle, selbstlose Arbeit, sein Umgang mit Musikern und anderen Menschen und sein warmherziger Humor waren auch der Grund, weshalb er sich überall einer großen Zuneigung und Verehrung sicher sein konnte. Macht über Menschen zu gewinnen, die gefährlichste Versuchung des Dirigentenberufs, kannte er nicht. Dementsprechend Rudolf Kempes Beethoven-Lesart. Die Symphonien von Ludwig van Beethoven komplett mit den Münchner Philharmonikern, einer der versteckten, vergessenen Zyklen der Ära, neben dem von Raphael Kubelik mit verschiedenen Orchestern seines Lebens und dem von Antal Dorati mit Royal Philharmonic. Und die 7. Symphonie von Beethoven A-Dur Opus 92 als einzelnes, beiseite gedrückt durch die massiv vermarktete Version, die etwa parallel mit Carlos Kleiber entstand. Kempe ist entspannter, wandert mehr durch die Klanglandschaften, bietet kein Neurosenpanorama. Poco sostenuto, vivace, allegretto, presto, Allegro con Brio. Achten Sie vielleicht speziell dann auf den zweiten Satz, weit ab von Bekenntnisschwere.

Ein apropos Klassik zur Erinnerung an Rudolf Kempe. 1971 im Münchner Bürgerbräu aufgenommen die 7. Symphonie A-Dur, Opus 92 von Ludwig van Beethoven. Es spielten die Münchner Philharmoniker. Rudolf Kempe konnte alle Sträuße.

0: Zum absoluten Abschluss die Schnellpolka Leichtes Blut, Opus 319 von Johann Strauss Sohn. Die Wiener Philharmoniker dirigiert von Rudolf Kempe in einem Apropos Klassik mit Christina Tengel.
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3: Ich genieße es so sehr, über 30 zu sein. Ich liebe das, auch auf die Gefahr, mich zu wiederholen. Es ist das beste Jahrzehnt meines Lebens. Ich bin viel selbstbewusster als früher. Ich weiß viel besser, wer ich bin, wer ich nicht bin, was ich kann, was ich nicht kann, was ich möchte, was ich nicht möchte. Das genieße ich alles sehr. Eine Sache, die auch cool und neu ist, seit ich über 30 bin, ist, ich habe jetzt ein mysteriöses Rückenleiden. Vielen Dank.
2: Illegale Straßentherapie heißt das sechste Soloprogramm von Jan-Philipp Zimny. 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
2: Im Studio Markus Langer. Bundespräsident van der Bellen fordert, Europa müsse unabhängiger von der Willkür fremder Regierungen werden, etwa bei der Energieversorgung oder der Verteidigungsfähigkeit. In einer Fernsehansprache anlässlich des heutigen Europatages meint der Bundespräsident:
3: Wir müssen alles tun, um Europa auch von innen zu schützen. Wenn man Menschenrechte in Frage stellt, wenn man alles Neue und andere als fremd ablehnt, wenn man neue Mauern errichtet und alte Nationalismen wiederbelebt, löst man kein einziges Problem. Im Gegenteil, man schafft neue Probleme.
2: Die Ansprache wird heute Abend nach der Zeit im Bild 1 in ORF 2 ausgestrahlt. Die EU-Kommission hat 325 Millionen Euro Förderungen für Österreich im
3: Richtet und alte Nationalismen wiederbelebt, löst man kein einziges Problem. Im Gegenteil, man schafft neue Probleme.
2: Die Ansprache wird heute Abend nach der Zeit im Bild 1 in ORF 2 ausgestrahlt. Die EU-Kommission hat 325 Millionen Euro Förderungen für Österreich im Rahmen des Europäischen

0: Band. Bei den 325 Millionen Euro der neuen Tranche geht es jetzt konkret um Subventionen fürs Installieren von fast 18.000 Photovoltaikanlagen auf Wohnhäusern in Österreich. Dann für den Kauf von fast 3.000 Bussen und rund 170 Lastwagen, die emissionsfrei betrieben werden, also mit Elektro- oder Wasserstoffantrieb fahren. Weiters wird es Geld geben für die Universitäten und auch für über 13.000 Unternehmen in Österreich für sogenannte grüne Investitionen. Und es gibt Förderungen für den Kauf von 240.000 Laptops und Tablets für Schulkinder.
1: In Ungarn ist Wahlsieger Peter Modjau von der bürgerlichen Tisza-Partei am Nachmittag zum neuen Ministerpräsidenten gewählt worden. Bei der konstituierenden Sitzung des Parlaments in Budapest wurde außerdem die stellvertretende Tisza-Vorsitzende Forsthoffer zur neuen Parlamentspräsidentin gewählt. Im Krieg zwischen Russland und der Ukraine gilt eine dreitägige Waffenruhe. Eine entsprechende Ankündigung von US-Präsident Trump wurde sowohl von Kiew als auch Moskau bestätigt. Die traditionelle Militärparade am Roten Platz in Moskau zur Erinnerung an den Sieg über Nazi-Deutschland ist dennoch deutlich kleiner ausgefallen als gewohnt. Miriam Beller.
2: Pompös und mächtig soll die jährliche Militärparade am 9. Mai auf dem Roten Platz in Moskau wirken. In früheren Jahren wurde zu diesem Anlass ausgiebig die militärische Macht Russlands präsentiert, mit tausenden Soldaten und mit Panzern, Raketen und schweren Waffen. Heute werden statt der echten Gerätschaft nur Videos hergezeigt. In seiner achtminütigen Rede zeigt sich Wladimir Putin siegessicher, doch internationale Gäste kann er nur wenige begrüßen. Aus der EU ist nur der slowakische Premierminister Robert Fico in Moskau zu Besuch, an der Parade nimmt aber auch er nicht teil.
1: Auer-Chefin Mann geht auch bei einer möglichen Entspannung im Iran-Konflikt von anhaltend hohen Ticketpreisen aus. Im Ö1-Journal zu Gast meinte Mann:
3: Wir gehen davon aus, dass selbst wenn die Straße von Hormuz sich wieder öffnet, dass es mindestens ein Jahr dauert, bis sich die Energiemärkte wieder komplett normalisieren. Einfach weil sich die Lager leeren und dann ja auch teilweise Anlagen beschädigt wurden im Mittleren Osten. Und insofern gehe ich davon aus, dass die Preise zumindest mal für die nächsten 12 Monate höher sein werden, als sie das vielleicht vor einem Jahr waren. Ja.
1: Eine Streichung kurzer Inlandsflüge lehnt die Auer-Chefin mit dem Hinweis auf die Standortqualität ab. Österreich dürfte seine Ziele zum Ausbau des Biogasanteils in der Energieerzeugung vorerst nicht erreichen. Statt einem Ausbau von 6,5 Terawattstunden jährlich ist in einem internen Papier nur mehr von 1 Terawattstunde die Rede. Unklar ist unter anderem die Finanzierung des Ausbaus. Derzeit werden lediglich 0,2% des Gasverbrauchs aus tierischen Abfällen oder Lebensmittelresten erzeugt. Und nun zum Wetter.
4: Im Raum Graz jetzt kräftige Gewitter und es sind schon über 20 Liter Regen auf den Quadratmeter gefallen. Außerdem hat es auf 13 Grad abgekühlt. Am Abend kann es besonders im Süden noch stellenweise regnen, blitzen und donnern. Die Nacht wird dann in ganz Österreich trocken verlaufen. Morgen Sonntag eine warme, föhnige Strömung aus Südost bis Süd und im Großteil Österreichs immer wieder sonnig. Die höchsten Temperaturen 19 bis 27 Grad. Soweit das Wetter mit Gunda Schuller.

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1: Es gibt unendlich viel Hoffnung, aber nicht für uns. Hatte Franz Kafka mit dieser Bemerkung die Menschheit, die Internationale der Verzweifelten oder bloß sein eigenes Leben im Sinn, das er auch als stehendes Marschieren ohne Chance auf Entwicklung verstand? Heute erscheinen jedenfalls vielen die Verhältnisse als aussichtslos.
2: Das schreibt Thomas Edlinger, künstlerischer Leiter des Donaufestival Krems, das noch an diesem Wochenende läuft, vor kurzem im Standard. Musik, Performance, Kunst und Film beschäftigen sich in Krems mit dem Thema Mad Hope. Was dürfen wir in einer aus den Fugen geratenen Welt noch hoffen?

0: Mager ist überall, auch in Österreich. Das trübe und genau genommen hoffnungslose Versprechen dieser autoritären Wende an all jene, die sich in ihren Herrschaftsansprüchen amputiert wähnen, bündelt bewusst formulierte, wie auch unbewusste Wünsche. Darunter auch solche, die nach der Erschwerung oder Vernichtung von Leben streben. Abgewürgt wird dabei die Leidenschaft für das Neue. So beschreibt der Philosoph Byung-Chul Han den Geist der Hoffnung. Der Literaturwissenschaftler Terry Eagleton bezeichnet sie als ergebnisoffenen Riss in der Gegenwart. Paulus nannte sie einen Weg durch den Vorhang. Der damalige tschechische Dissident und spätere Ministerpräsident Václav Havel verstand sie 1985 als Gewissheit, dass etwas Sinn macht. Ganz gleich, wie es ausgeht.
1: Alles dreht sich in Krems also um das Thema Hoffnung, für die oder über die debattiert und zu der performt wird. Etwa mit diesen Beats vom britischen Ambient-Trance-Artisten Sam Barker. Reframing heißt diese Nummer durchaus programmatisch. Reframen wir also kurz mit ihm die Hoffnung und verwenden dafür den Reset-Knopf. Auch für den Rest der Sendung ist uns dieser Titel Anleitung. Die Flucht nach vorne wollen wir antreten, nur ja keinen eskapistischen Move machen. Hier sind wir wieder mit unserem radiophonen Bauchladen, in dem Aktuelles aus dem Kulturleben, der Musik, der Politik liegt.
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1: Schönen Nachmittag wünscht Peter Waldenberger.

Wir werden mit Thomas Edlinger ab ca. 6:45 zum heurigen Donaufestival Krems Thema Mad Hope sprechen. Er hat aktuelle Musik mitgebracht, die dort zu hören war und sein wird. Es geht aber auch um Kunst. Der 70. Eurovision Song Contest wird vom Streit um die Teilnahme Israels und dem Boykott von gleich 5 Ländern überschattet. Unpolitisch war der Wettbewerb aber eh nie. Wir haben unsererseits und in diesem Zusammenhang eine Reportage aus Israel anzubieten, in der es doch auch irgendwie um hoffnungsvolle Ideen geht. Erich Klein hat dafür mit MusikerInnen, aber auch mit dem Historiker Tom Segev gesprochen, über Canceling und oder über Dialog. Außerdem, und das in wenigen Minuten, das österreichische Stadtforschungsmagazin Deriv, dem ein gleichnamiger Verein zugrunde liegt. Man feiert 25-jähriges Bestehen. Wir StadtporträtmacherInnen waren über all die Jahre mit den Kolleginnen in gutem Kontakt. Die Gründungsfigur, Christoph Leimer, ist mit einem jüngeren Redaktionsmitglied, mit Christina Schrammel, bei uns zu Gast. Und ab 6:45 wird sie dann Klaus Nüchtern in Diagonals feinem Musiksalon erwarten. Mit dem Album Minnesota vom norwegischen Gitarristen Trond Kalleborg. Jetzt gleich aktuelle Musik, die wohl auch sehr gut zum Donaufestival gepasst hätte, obwohl der Hype darum ist mittlerweile so groß, dass da und dort nicht mal auf dem Schwarzmarkt Konzerttickets zu bekommen sind. Das Duo Angine de Poitrine, der Name auf Deutsch nicht ganz so schön, Angina Pectoris nämlich, bewegt sich zwischen elektronischer Avantgarde, Jazz, Rock und Noise und ist zudem auch noch witzig. Es stammt aus der kanadischen Provinz Quebec. Die beiden Musiker treten, auch bei Interviews, als grunzende Außerirdische maskiert, unter den Pseudonymen Kim de Poitrine, Gitarre, Bass und Looping, und Kleck de Poitrine, Schlagzeug auf. Ein aktuelles Album ist da, es heißt schlicht Volume 2 und das hier ist der treibende Track Sarnietz, was immer das heißt. 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

0: Angine de Poitrine aus Kanada. Nicht nur die Musik ist einnehmend und lässt einen nicht ruhig sitzen. Wenn Sie das nicht schon ohnehin längst mitbekommen oder gesehen haben, dann sollten Sie sich im Internet mal auf die Suche nach Auftrittsvideos machen. Die beiden Weirdos sind schon sehr lustig mit ihren Kostümen und Masken. Sie hören, Diagonal stellt vor, das Monatsmagazin. Die beiden Studiogäste, die eben Platz genommen haben, werden aber ab 18 Uhr im Architekturzentrum AZW in Wien sein müssen, denn es gibt etwas zu feiern. 25 Jahre der RIF, das ist ein Verein für Stadtforschung und es gibt auch ein Printmagazin mit demselben Namen. Willkommen Christoph Leimer und Christina Schrammel aus der Redaktion von der RIF.
1: Hallo. Danke.
0: Christoph Leimer habe ich zuerst genannt, weil er die Gründerfigur von der RIF ist. Frau Schrammel, Sie sind deutlich später dazugestoßen. Ich hoffe, Sie verzeihen mir das. Deswegen auch die erste Frage an Christoph Leimer. Obwohl, Christina Schrammel, wollen Sie vielleicht kurz erklären, was der RIF eigentlich heißt? Ich meine, ich hätte auch ein kurzes Zitat von aus der Website. Vielleicht gerne. Wollen Sie zwei, drei Sätze dazu sagen.
2: Ja, gerne. Also der RIF geht zurück auf Guy Debord und die Situationisten und ist eine Methode des Herumdriften in der Stadt. Und durch dieses also nicht zweckgebundene durch die Stadt gehen, entdeckt man auch neue Sichtweisen auf Stadt. Und das ist eigentlich sehr aufschlussreich, gerade für uns Stadtforscherinnen.
0: Ist das ein alter Begriff, Stadtforschung?
1: Stadtforschung ist eigentlich im deutschsprachigen Raum, glaube ich, nicht so ein alter Begriff und es gibt auch im deutschsprachigen Raum weniger Uni-Lehrgänge, Institute, die sich Stadtforschung tatsächlich nennen. Also bei uns waren immer Stadtplanung, Städtebau und ähnliche Disziplinen im Vorrang, aber das kommt aus dem, die Urban Studies im angloamerikanischen Raum sind sehr verbreitet und haben eine lange Tradition. Und ich glaube, wir haben uns damals den Begriff Stadtforschung eben deswegen genommen, weil er nicht so genau definiert ist und weil wir das Gefühl gehabt haben, wir können dann mehr damit machen und uns für uns selber definieren und müssen nicht irgendwas fixfertig Definiertes übernehmen.
0: Also mir hat ja auch gefallen an dieser Beschreibung, um der Langeweile zu entkommen, das gefällt mir eigentlich ganz gut. Womit beschäftigt sich ein Stadtforschungsverein, ein Magazin?
1: Für uns ist die Stadt ein Raum, der sehr viele Möglichkeiten eröffnet, der gesellschaftliche Entwicklungen frühzeitiger zeigt, ablesen lässt. Für uns ist der Blick immer ein gesellschaftspolitischer, ein kritischer Blick. Also wir sehen uns jetzt weniger aus einer bestimmten Disziplin heraus auf die Stadt blicken, sondern wir alle gemeinsam, die wir in der Redaktion auch unterschiedliche Hintergründe haben, sehen uns an Entwicklungen, die wir wahrnehmen, also sei das jetzt von Migration über Mobilität, über den öffentlichen Raum, über Klima. Also das können ganz unterschiedliche Themen sein. Also als wir die Stadtforschungszeitschrift gegründet haben und jetzt auch immer noch das Gefühl, dass in der Stadt sich Entwicklungen früher ablesen lassen. Und das ist für uns das Interessante daran.
0: Ja. Mhm. 25 Jahre gibt es jetzt der RIF bereits. Wir haben damals als Stadtporträtmacher bei Diagonal natürlich berichtet, erinnere mich noch sehr gut daran. Ich weiß als Leser, das war aus finanziellen und anderen Gründen nicht immer ganz so einfach über all die Jahre. Andere Fachmagazine, Periodika hatten da deutlich bessere oder haben da deutlich bessere Rahmenbedingungen, vor allem auch finanzielle. Deswegen wird eben ab heute gefeiert im AZW, 25 Jahre, das ist eine lange Zeit, ein Vierteljahrhundert. Es gibt auch eine Ausstellung dort im AZW und ein Fest natürlich. Was wird dort gezeigt? Wie feiert sich der RIF? Vielleicht die Frage an beide.
2: Ja, also es gibt natürlich Themen, die sozusagen immer wieder auftauchen, die auch in den Zeitschriften immer wieder auftauchen. Bei der Ausstellung wird es drei große Cluster geben. Das ist das große Thema des Wohnen in all seinen Facetten. Also da geht es um leistbaren Wohnraum, um den sozialen Wohnbau, auch um selbstorganisierte Wohnformen, um Wohnungslosigkeit und so weiter. Das zweite große Cluster ist der öffentliche Raum. Der ist uns natürlich auch ein großes Anliegen, also dass die Stadt für alle da ist. Gleichzeitig gleichzeitig beobachten wir als Stadtforscherinnen immer wieder Verdrängungsmechanismen, wo es zu Ausschluss kommt.
0: Mhm. Gentrifizierung, Stichwort, ein alter Begriff eigentlich und immer wieder ein Dauerbrenner sozusagen.
2: Genau, also da gibt es bestimmt Dauerbrenner-Themen wie Gentrifizierung oder zunehmende Kommerzialisierung, Privatisierung. Aber das große Thema oder das jetzt auch sehr wichtige Thema ist natürlich auch die zunehmende Verdrängung aus dem öffentlichen Raum durch Hitze, durch die Klimakrise.
0: Mhm. Vielleicht noch einmal kurz zurück zur Idee des Vereins, den Zielen des Vereins. Er versteht sich ja als internationale Stadtforschungsplattform, wie Sie selbst auf der Website schreiben. Christoph Leimer, was war denn am Beginn der Impuls als Nicht-Architekt, als Nicht-Urbanist, sondern als Politikwissenschaftler, so etwas zu machen, ein Stadtforschungsmagazin, einen Verein zu gründen, vor allem ein vierteljährlich erscheinendes Magazin herauszugeben?
1: Also es sind zwei unterschiedliche Sachen. Also was das Thematische anbelangt, war für mich die Auseinandersetzung mit Stadt damals deswegen interessant, weil es so in den Mitte 90er, Ende 90er, Anfang 2000er Jahre auch viele Initiativen gegeben hat, die mich sehr interessiert haben. Es hat zum Beispiel in Großbritannien die Reclaim the Streets Bewegung gegeben. Das war so Party, Protest, öffentlichen Raum besetzen. Das habe ich damals sehr toll gefunden. Es hat in Deutschland die Innenstadtaktionen gegeben, die darauf hingewiesen haben, dass die Innenstädte immer mehr kommerzialisiert werden, dass Einkaufsketten dominieren und dass die den Stadtraum eigentlich für sich in Beschlag nehmen.
0: Also Urbanismus ist ein schwer politisches Thema.
1: Ist es ein schwer politisches Thema und ich habe mich damals auch natürlich mit der Situationistischen Internationale, mit dem Begriff der RIF sehr beschäftigt. Und ein Autor, mit dem wir uns fast durchgehend immer beschäftigt haben, ist Henri Lefebvre und der war ja auch zumindest zeitweise mit den Situationisten in Verbindung. Also das waren so diese Gemengelage, die mich damals sehr interessiert hat. Und bei der Gründung waren wir Leute, die, wie gesagt, ich habe Politikwissenschaft studiert und der Erik Meinhardt zum Beispiel war dabei, der hat Landschaftsarchitektur studiert und mein Bruder Axel Leimer war auch dabei, der hat Architektur studiert. Also wir haben festgestellt, dass wir aus unterschiedlichen Disziplinen kommen und eigentlich ähnliche Interessen haben und das haben wir sehr spannend gefunden. Und die zweite Sache ist, dass alle von uns vorher schon bei anderen Magazinen dabei waren. Also okay. Zum Teil haben wir gemeinsam Magazine gemacht. Alle waren auf den Unis bei Magazinen engagiert. Also uns hat das Journalistische und das Magazin machen und dieser Punk-Spirit, dieses DIY-Fanzine-Kultur, das war auch irgendwas, was uns dazu angeregt hat, die Zeitschrift zu machen. Deswegen ist auch heute noch dieses Print-Magazin für uns wichtig.
0: Sie haben eine recht interessante Auflistung gemacht. Es sind, glaube ich, 1000 Autoren haben da geschrieben. Die Stammredaktion ist ja nicht ganz so groß. Das sind, glaube ich, 5, 6, 7 Leute in etwa. Ich habe hier vor mir einen Folder, der wird auch bei der Ausstellung natürlich, also ist sozusagen die Ausstellung in Kleinform. Da sind alle 103 oder sind es jetzt schon 104 mit der aktuellen Ausgabe Exemplare und Covers abgebildet. Ein sehr beeindruckendes Werk. Da geht es um Aufwertung, da geht es um Rekonstruktion und Dekonstruktion, um Demokratie, um Protest, Sampler, Strategien des Wandels, Kunst und Peripherie. Also solche Titel haben Sie immer gewählt. Aber wenn Sie jetzt was rauspicken würden aus dieser langen Geschichte oder aus dieser langen Erinnerung heraus, was ist denn die auffälligste Entwicklung in der Urbanismusdebatte, in der großen sozusagen jetzt mal?
1: Ja, also wenn es ein Thema gibt, von dem wir uns von der ersten Ausgabe an bis zur aktuellen Ausgabe gleich immer beschäftigt haben, ist es das Thema Wohnen gewesen. Also ich erinnere daran, dass, wie wir begonnen haben, in Wien gerade die große Diskussion war, die Öffnung der Gemeindebauten für nicht österreichische Staatsbürger und Staatsbürgerinnen. Der Gemeindebau ist damals gerade zu Ende gegangen, jetzt gibt es den Gemeindebau wieder und wir haben uns, glaube ich, in der zweiten Ausgabe mit dem Thema Gentrifizierung beschäftigt, ein Wort, das damals, glaube ich, noch niemand gekannt hat und jetzt mittlerweile alle kennen. Also da hat es ganz unterschiedliche Entwicklungen gegeben und jetzt ist das Thema Leistbarkeit, Wohnungskrise etc. ganz dominant und wird ganz breit diskutiert. Für uns sind immer diese Aspekte auch interessant, die mit Selbstverwaltung und Selbstorganisation zu tun haben. Das ist ja eine Perspektive, die wir immer wieder aufgreifen, und so zum Beispiel auch beim Wohnen. Das heißt, so selbstorganisierte Wohnprojekte sind für uns interessant und historisch auch zum Beispiel die Siedler- und Siedlerinnenbewegung, die ja dem Roten Wien eigentlich ein bisschen vorausgegangen ist und diesen Spirit eigentlich in die Stadt auch getragen hat, dann lange nicht existent war und dann in späteren Jahren dann immer wieder aufgetaucht ist. Also man könnte jetzt den Wandel des öffentlichen Raums zum Beispiel sprechen. Man könnte darauf hinweisen, dass die Städte sehr stark gewachsen sind in diesen 25 Jahren. Also man sieht das ja in Wien sehr gut und ja, also so
0: Ja. Das letzte Heft jetzt hier, Jänner, März 2026, hatte das Thema Spekulation. Sehr schönes Cover auch. April bis Juni 2026 liegt auch schon vor. Sampler, vielleicht kann man da kurz was sagen dazu.
2: Genau, also grundsätzlich ist es ja so, dass 4 Ausgaben im Jahr erscheinen und eine davon ist immer der sogenannte Sampler. Das ist eigentlich eine Mischung aus verschiedenen Beiträgen, während die anderen eine Schwerpunktausgabe sind.
0: Diagonal stellt vor das Magazin und mit den monothematischen Themen dazwischen.
2: Ja. Genau, das heißt, beim Sampler darf man sich immer freuen auf ganz viele Beiträge. Das ist auch immer trotzdem quasi sehr gezielt vorab überlegt, kuratiert. Das ist ja auch sozusagen das Wertvolle nach wie vor an Print, dass das kein Algorithmus ist, wo einem dann nur in der eigenen Bubble Themen zugespielt werden, sondern hier kann man ganz vielfältig dann über Themen lesen.
0: Da ist ein Gespräch zum Beispiel drinnen von auf Seite 4 bis 9, Klimawachstum, Infrastruktur, Wiens Stadtentwicklungsplan 2035, das Sie geführt haben, Christoph Leimer, mit dem André Kramer. Aus dem Verein der Zeitschrift der RIF sind, wie gesagt, jetzt mehr als 100 Ausgaben hervorgegangen sozusagen. Jährlich kam dann ab 2010, wenn ich da richtig liege, das Urbanize Festival dazu. Wie Sie gesagt haben, urbanistische Themen. Podcasts werden produziert, auch Radio wird produziert auf 94.0 bei Orange. Vielleicht die Frage an Christina Schrammel. Sie unterrichten an der Universität für angewandte Kunst in Wien Social Design. Mhm. Ihre Themen sind öffentlicher Raum, Kunst im öffentlichen Raum, Stadtgeschichte, Kulturwissenschaft, Stadtplanung, nachhaltige Stadtentwicklung, also Themen, die wir jetzt eh schon angesprochen haben. Was hat sich denn in Urbanismusfragen in den letzten 10, 15, 20 Jahren vielleicht deutlich im Diskurs über eben solche Fragen geändert aus Ihrer Sicht?
2: Also ich glaube, was ganz zentral ist, ist, dass sozusagen, das ist ja auch die Essenz sozusagen von kritischer Stadtforschung, dass es eigentlich darum geht, nicht nur zu beschreiben, sondern auch kritisch zu hinterfragen und dann eigentlich sozusagen ins Tun zu kommen, also anzusetzen.
0: Also durchaus aktivistisch.
2: Genau, auch durchaus aktivistisch. Das ist ja auch das, was uns sozusagen auch in der Redaktion eint. Jeder bringt einen anderen Blickwinkel von den verschiedenen Disziplinen mit ein. Aber im Grunde geht es immer darum, quasi, dass Stadt ja nichts Statisches ist, sondern etwas, was veränderbar ist und wir alle sozusagen Stadt gestalten oder mitgestalten. Und ich glaube, was ganz zentral ist, das sieht man eben auch an Studiengängen, neuen, die da entstanden sind in den letzten Jahren, wie zum Beispiel Social Design, dass man sozusagen auch in die Intervention stärker kommt, ins Tun, ins Handeln, ins Impulse setzen und da auch etwas verändern möchte.
0: Im Oktober dann von 13. bis 18. Oktober wird es wieder das Urbanize Festival geben, heuer. Thema Reclaim the Streets. Was wird da der Schwerpunkt sein? Vielleicht kann man da ein bisschen was erzählen dazu.
1: Also für uns ist natürlich das Thema Straße auch ein ganz zentrales Thema und Straße ist ein Raum, der für Städte sehr wichtig ist. Also und bei dem Festival im Herbst wird es unterschiedliche Perspektiven geben. Das eine ist halt tatsächlich diese Mobilitätsfrage, wo die Städte in einem großen Wandel sind. Man sieht das zum Beispiel in Paris, was sich da tut mit der Umgestaltung des Straßenraums. Gleichzeitig ist natürlich die Klimafrage eine, die immer ein Teil unseres Denkens über Stadt ist. Und Straße ist natürlich auch ein Protestraum, ein Ort der Versammlung, ein sehr politischer Ort.
0: In Ihrer Auflistung 25 Jahre der RIF tauchen da auch oft zitierte Autorinnen auf, schon alleine deshalb. Es sind viele Philosophen dabei, Soziologen, Mike Davis, Guy Debord, Hannah Arendt, Antonio Negri, Klaus Ronneberger, Saskia Sassen und viele, viele mehr, Theodor W. Adorno. Natürlich, da muss man schon auch Übersetzungsarbeit leisten.
2: Ja. Der RIF ist ja quasi ein ganzer Kosmos, könnte man sagen. Also es gibt zum einen die Zeitschrift, aber es gibt eben auch diese Formate, wo die Leserinnenschaft auch wirklich aufeinander trifft. Also gerade beim Urbanize Festival oder bei auch gibt es auch den Stammtisch, der regelmäßig veranstaltet wird, wo man über Stadtthemen spricht, sich austauscht. Also es geht schon darum, auch Leute aus der Theorie, aus der Praxis miteinander zu verbinden und da auszutauschen. Und Wissen über Stadt wird nicht rein akademisch quasi produziert, sondern quasi steckt auch in jedem Bewohner, Bewohnerin der Stadt.
0: Also ein Schwerpunkt liegt schon auf der Stadt Wien, obwohl in dieser Auflistung wieder, um die noch einmal anzusprechen, wo wird der RIF überall gelesen? Das sind 1,5 Seiten oder 2 Seiten, Fachhochschulen und Universitäten und so weiter. Also es gibt schon auch einen Austausch mit dem Ausland. Es gehen offensichtlich auch Abonnements nach wo? Namibia, Neuseeland und Japan, habe ich sehr interessant gefunden. Also da gibt es schon auch einen Austausch mit Kollegen und Kolleginnen im Ausland.
1: Ja, also die meisten Autoren und Autorinnen kommen natürlich aus dem deutschsprachigen Raum, aber eine unserer Thesen ist ja, oder das ist keine These, sondern lässt sich ja leicht nachweisen, dass bestimmte Themen ja in allen Städten vorkommen. Das Wohnungsthema kann man in Wien sehr schön zeigen, weil es da ganz so spezifische Entwicklung gibt, weil viele auf Wien blicken. An anderen Städten die Leistbarkeit ist genauso ein Thema und wir gehen von den Themen aus und weniger von den Städten aus, außer es ist jetzt so ein Stadtporträt, wie das bei Detroit der Fall gewesen ist. Sowas wie Overtourism ist ja jetzt auch ein Phänomen, dass es in Venedig gibt, dass es in Barcelona gibt, dass es in Wien ansatzweise gibt oder in Berlin gibt. Also das heißt, das ist schon so, die Städte dienen dann vielleicht als Beispiel, um das konkret zu zeigen, aber der Blick ist immer von den Themen aus.
0: Christina Schrammel, aus dem Blick der Social Design Welt, unter Anführungszeichen, Sie haben da schon noch einmal einen anderen Ansatz, andere Aspekte in diese Redaktion, nehme ich an, eingebracht.
2: Ja, also im Social Design geht es auch eben ganz stark wirklich um dieses Ins-Tun-Kommen und ich arbeite auch gerade an der nächsten Schwerpunktausgabe für der RIF gemeinsam mit Paul Rajakovic, wo es um Design gehen wird. Da geht es darum, wie sehr sich auch der Designbegriff gewandelt hat in den vergangenen Jahren, wo es stärker weggeht quasi von der Formgebung von Objekten hin zum Gestalten von Prozessen. Und das ist natürlich auch also ganz stark der Ansatz im Social Design und den wir da auch in der nächsten Ausgabe dann in der 104er Ausgabe mit Beiträgen von Hamburg bis Bozen zeigen.
0: Gut, dann sage ich danke bei Christoph Leimer und Christina Schrammel. Danke fürs Kommen. Lass Sie weiterziehen ins AZW zur Ausstellungseröffnung, Performance zum Derif-Fest. 25 Jahre, ich wünsche nochmal 25 Jahre. Die Ausstellung heißt übrigens Derif-Horizont. Danke fürs Kommen.
1: Dankeschön. Danke.
3: Architekturzentrum Wien. Die Ausstellung Methodische Erkundungen in 25 Jahren und 100 Ausgaben des Magazins Derive ist ab heute bis zum 21. Juni zu besuchen.
0: Dazu kommen noch eine Reihe von Offspace-Kunsträumen und ein Begleitprogramm. Das alles zu finden auf unserer Seite oe1orf.at/diagonal oder direkter auf derive.at, wobei Derive französisch geschrieben wird. Die Langfassung des Gesprächs finden Sie übrigens auf soundorf.at unter den Ö1-Podcasts, heißt unserer Diagonal gefragt. Und mit dem folgenden Musiker stimmen wir uns sehr wienerisch ein auf dieses Fest im Wiener Architekturzentrum heute Abend. Seit gestern dürfen wir die Nummer Dean und die anderen von Voodoo Jürgens im Radio auch spielen. Sie stammt vom neuen Album Gschnas.

Voodoo Jürgens auf seinem neuen Album Gschnas. Sie hören Diagonal stellt vor, das Monatsmagazin. Mit dem kurzen, auf dem neuen deutschen Label Radical Hope Records erschienenen Stück Ernst Friedrich Schumacher 1973 von Matthias Götz aka Le Millipede bewegen wir uns jetzt in eine völlig andere Richtung. Wir werden danach in Israel Halt machen. Es geht also in der Nummer um den Ökonomen Ernst Friedrich Schumacher und dessen Schlüsseljahr 1973. Er hat ein einflussreiches Buch geschrieben, Small is Beautiful, Economics as if People Mattered. Darin forderte er eine menschlichere, nachhaltigere Wirtschaftsweise ein. Das Stück ist Teil des Trackzyklus Radical Hope, dessen Songtitel nach Denkern benannt sind. Stücke zwischen Elektronika, Jazz und Sampling.

0: Le Millipede, Ernst Friedrich Schumacher, 1973. Von Ökonomie inspirierter Musik jetzt in die Geopolitik und Kunst in diesem Diagonal. Nicht jede Kritik an Israels Politik ist antisemitisch. Der Spruch «From the river to the sea» wird in Österreich von den Behörden oft als strafbar eingestuft, weil er als Unterstützung der Terroristen der Hamas oder als Leugnung des Existenzrechts Israels gewertet werden kann. Palästinensertücher waren vor geraumer Zeit kaum mehr als ein alternatives Accessoire. Wird heute über Israel und Palästinenser diskutiert, erfolgt das mit maximal hochgerüsteter Sprache. Genozid, Holocaust, Faschismus, Islamismus schwirren durch die Gegend. Und die Wörter werfen ihre langen Schatten auch auf die Kunst. Es soll Widerstand geleistet oder wenigstens symbolisiert werden. Gegen Israels Krieg vor einem Jahr bei der Eröffnung der Salzburger Festspiele oder pro-palästinensisch mit einem Feuerwerk in Paris bei einem Auftritt der Israel-Philharmonie. Das Orchester reagierte dort mit der israelischen Hymne Hetikva. Der israelische Dirigent Ilan Volkov wandte sich seinerseits nach einem Konzert in der Londoner Royal Albert Hall bei den BBC-Proms mit Israel-Kritik ans Publikum. Er meinte, was in Gaza passiere, sei abscheulich und unvorstellbar. Im Vorfeld der Kunstbiennale in Venedig haben Canceling und Boykottdrohungen Richtung israelischer Pavillon jüngst zu Turbulenzen geführt und der Eurovision Song Contest mit israelischer Teilnahme steht auch vor der Tür. Erich Klein ist im vergangenen Winter nach Israel gereist und hat am Rand eines Musikfestivals einige Stimmen zu den Fragen Boykott und Canceling aufgenommen. Und er hat den prominenten Journalisten und Historiker Tom Segev getroffen, der einiges ziemlich Kritisches zu seinem Land Israel zu sagen hatte. Segev ist in Österreich kein Unbekannter. 2024 hat er den Bruno Kreisky-Preis bekommen.
1: Dezember 2025. Israel Music Showcase Festival nennt sich eine mehrtägige Präsentation von einigen Dutzend israelischer Bands für ausländische Musikveranstalter. Israel will sich mit einem schönen Gesicht zeigen. Ich bin zufällig dahin geraten. Die ersten Gigs finden im ehemaligen Gebäude der Jerusalemer Kunstakademie statt. Im Hof eines herabgekommenen vierstöckigen Plattenbaus wird gerade eine Bühne aufgebaut. Tonproben, Security en masse, dichtes Gedränge junger Menschen durch Graswolken. Das erste Event in einem abgedunkelten Raum im fünften Stock ist schon in Gang. Coming Home. Augenzeugenberichte von israelischen Geiseln, die am 7. Oktober 2023 von der Hamas entführt wurden.

0: Michael Wagnin ist eine der Kuratorinnen dieser eindringlichen performativen Talmud-Lesson, wie sich das Stück mit realen Darstellern im Untertitel nennt.
1: Wir hatten das Gefühl, dass wir uns mit der Realität ganz genau beschäftigen müssen. In den ersten beiden Jahren nach dem 7. Oktober wollten wir uns unbedingt mit Themen und Projekten beschäftigen, die damit zu tun haben, was wir selbst erleben. Im Stück Coming Home ist das der Fall. Lea Atezili war selbst Geisel und kam nach etwa 50 Tagen frei. Wir hatten auch ein Projekt mit einem Künstler aus Gaza, der immer noch dort lebt. In einer anderen Arbeit ging es um den Einschlag einer Rakete, die 12 Kinder auf einem Fußballplatz im Norden getötet hat. Unsere Projekte hatten unmittelbar mit der Realität zu tun, mit Dingen, von denen wir wussten, dass wir sie erst einmal verdauen müssen.
0: Im Lauf des auf den Überfall der Hamas folgenden Krieges verlor Israel nicht zum ersten Mal Sympathie und Unterstützung im Rest der Welt. Kunstkuratorin Wagnin und ihre Kollegin Daphna Krohn wissen ein Lied davon zu singen. Sie, die kritischen jungen und international tätigen Israelis, bekamen es mit der Cancel Culture zu tun. Die Welt begann sich zurückzuziehen. Kunstkuratorin Daphna Krohn, die österreichische Vorfahren hat, ihren Urgroßeltern gelang noch vor dem Zweiten Weltkrieg die Flucht vor den Nazis nach Palästina. Daphna Krohn hat ein gewisses Verständnis für das im Westen abwechselnd laut und ganz laut propagierte Canceling israelischer Künstlerinnen und Künstler. Einfach ist die Situation trotzdem nicht.
2: There is many aspects, of course, of the cancellation and the BDS.
3: Es gibt natürlich viele Aspekte, die mit der Absage und Canceling zusammenhängen. Und natürlich glaube ich, dass die Menschen sowohl in Israel als auch im Ausland das Recht haben, Widerstand zu leisten. Wir glauben aber auch, dass Kunst Brücken schlagen kann und dass KünstlerInnen miteinander sprechen sollten. Künstler sollten die Realität, über die sie nachdenken, immer wieder neu überdenken. Wir sind ja auch nicht die einzige Gesellschaft, die derzeit unter einer gefährlichen Regierung lebt, die uns in eine Zukunft voll faschistischer und extremistischer Nationalisten führt. Nachzudenken ist eine Verpflichtung, wie Widerstand zu leisten ist, um auf einen anderen Weg hinzuarbeiten. Der Krieg ist natürlich schrecklich und verheerend. Andererseits müssen wir uns, meiner Meinung nach, als Künstler in der Gemeinschaft der Künstler gegenseitig unterstützen. Ich glaube, Dialog ist unbedingt notwendig.
2: And I think that a dialogue is necessary here. This is what we aim for and this is what we think.
0: Dialog statt Canceling, ein wohl frommer Wunsch in einer Zeit, in der Kunst und alle möglichen Kritikerinnen politische Entscheidungen darüber treffen, wer an der Kunstbiennale in Venedig oder am Europäischen Song Contest teilnimmt und wer nicht. Daphna Krohn fordert Dialog statt Ausschluss, und zwar internationalen Dialog.
2: A dialogue between artists. Not canceling one another.
3: Einen Dialog zwischen den Künstlern, anstatt gegenseitiges Canceling. Ich denke, Künstler, sowohl in Russland als auch in Israel, sowohl im Iran als auch in Gaza, sollten miteinander im Dialog stehen und darüber nachdenken, was sie gemeinsam tun können. Canceling bedeutet hingegen nichts anderes, als eine Mauer zu errichten. Das ist kein Weg. Wer soll denn diese Gesellschaft retten? Wer wird die israelische Gesellschaft retten?
2: Who will rescue the Israeli society?
4: The army.
2: The army.
3: Sicher nicht die Armee.
2: No army. The army of art might.
3: Die Armee der Künste wird sie retten. Wir selbst, die Bürger, wir sind die einzige Lösung.
2: Solution.

0: Szenenwechsel. Noch immer Jerusalem. In der Wohnung des 81-jährigen Historikers und Journalisten Tom Segev laufen gerade Nachrichten über einen Angriff der israelischen Armee im Libanon. Kaffee? An den Wänden Regale mit Segevs zahlreichen, in viele Sprachen übersetzten Büchern und viele Kunstbände. Noch aus dem Besitz von Segevs Mutter, einer einstigen Bauhausschülerin, die berühmte Zeitgenossen wie Martin Buber oder Hannah Arendt fotografierte. Wussten Sie, dass in Israel keine Straße und kein Platz Arendts Namen trägt? Sagt der altgediente politische Kolumnist der liberalen Zeitung Haaretz schnippisch. Unsere Frage ist aber die nach Canceling und Boykott. Die eine Zeit lang diskutierte Teilnahme von Israel am ESC ist zwar vom Tisch, dass anti-israelische Proteste aber noch folgen, ist so sicher wie das Amen im Gebet. Tom Segev:
1: Ich bin im Allgemeinen nicht dafür, dass man einen ganzen Staat oder einen ganzen Beruf boykottiert. Ich bin eigentlich nicht dafür, aber es ist auch noch nie so schlimm gewesen wie in den letzten 2 Jahren, die Situation der Palästinenser in Gaza. Irgendwie denke ich mir, vielleicht ist das eine angemessene Strafe. Ich kann verstehen, warum so viele Menschen an Boykott glauben, aber ich glaube nicht daran. Es ist auch so, dass man sehr oft genau die Leute boykottiert, die genau dasselbe denken, was die Boykottäre denken, nicht wahr, über Gaza. Das sind im Allgemeinen Liberale, Intellektuelle, und die haben selber nichts Böses getan, aber es hat eine gewisse Kraft. Es ist aber auch wichtig, wen man boykottiert. Wenn man Netanyahu vor Gericht gestellt hat und die Resultat ist, dass er weniger reisen kann, dann denke ich, das ist eigentlich eine angemessene Strafe für ihn oder israelische Minister, die man nicht will. Man muss genau nachsehen, was boykottiert man und was nicht. Aber nicht im Allgemeinen, nur weil es israelisch ist oder bestimmt nicht ein Lied in der Eurovision. Ich bin im Allgemeinen gegen allgemeinen Boykott von Kultur.
0: Tom Segev hat Bücher über die Gründung des Staates Israel und David Ben-Gurion geschrieben, über den Sechstagekrieg und über israelische Erinnerungspolitik. Wie ist der Krieg in Gaza aus der Sicht des Historikers zu beurteilen?
1: Auch dieser Krieg zeigt, wie unrational der ganze Konflikt ist. Denn denken Sie mal, die Hamas, die opfert, weiß ich, 100.000 Menschen, auch da die meisten von ihnen Zivilisten, vielleicht 15.000, 18.000 Kinder dabei, für eine Idee. Die Idee, dass sie einmal einen islamistischen Staat aufbauen statt Israel. Eine völlig wahnsinnige Idee, völlig unrational. Und Israel dasselbe. Israel kämpft einen Krieg, ohne irgendeine strategische Idee zu haben, wohin dieser Krieg eigentlich führen soll. Dabei töten wir, wie gesagt, zigtausend von Menschen und vertreiben 2 Millionen Menschen von ihren Häusern. Und das ist alles fürchterlich, völlig unerklärt. Ja, warum eigentlich? Also völlig unrational. Und in unserem Fall, wahrscheinlich in der Hamas auch, aber in unserem Fall sehr politisch bedingt. Also Netanyahu glaubt, dass dieser Krieg ihn im Amt lässt. Das ist überhaupt nicht ganz klar, ob das so ist. Denn dieser Krieg ist kein Krieg, den wir gewonnen haben.
0: Kein Krieg, den wir gewonnen haben. Pazifisten sind solche Sätze ein Graus. Doch die Weltgeschichte wird von Realisten gemacht. Angeblich. Tom Segev hat als einer der sogenannten neuen israelischen Historiker seinerzeit gehörig an Israels Selbstverständnis gekratzt und auch über das einstige Zusammenleben von Juden und Arabern vor der Staatsgründung Israels geschrieben. Der bezeichnende Buchtitel war damals One Palestine. Es war einmal ein Palästina. Die Nakba, die Vertreibung der arabischen Bevölkerung im Zuge des israelischen Unabhängigkeitskriegs, sah er schon immer kritisch.
1: Die zweite Nakba, die Palästinenser jetzt durchgemacht haben, die hat mehr Leben gekostet als die erste Nakba und alle Jahre seitdem und die 70 Jahre danach. In aller Nakba und 70 Jahre danach sind nicht so viele Palästinenser umgekommen wie jetzt in oder vertrieben und vertrieben und umgekommen, wie in der zweiten Nakba. 48 waren vielleicht 700.000 Palästinenser überhaupt, die ihre Heimat verloren haben. Jetzt sprechen wir von 2 bis 2,5 Millionen Menschen in Gaza, die vertrieben wurden aus ihren Häusern, und 60.000, 70.000 Tote. So viele waren es nicht im 48er Krieg bis zu uns.
0: Und wie steht es dann um die sogenannte Zwei-Staaten-Lösung?
1: Das Hauptproblem ist noch immer das palästinensische Problem. Und da werde ich leider immer pessimistischer. Und die Möglichkeit einer Lösung gibt es eigentlich gar nicht. Die verschiedenen Länder der Welt sprechen immer von der Zwei-Staaten-Lösung und sind jetzt sogar dabei, einen palästinensischen Staat anzuerkennen. Aber es gibt keinen solchen Staat und es kann auch meiner Meinung nach keinen solchen Staat geben. Ganz einfach deshalb, weil es sich um zwei nationale Identitäten handelt. Es handelt sich nicht um diese Grenze oder jene Grenze. Es handelt sich um zwei Völker, die ihre nationale Identität durch das Land definieren, und zwar das ganze Land. Und deshalb, jeder Kompromiss würde bedeuten, dass beide Seiten etwas aufgeben müssen von ihrer nationalen Identität. Und da sind wir offenkundig nicht fähig dazu. Nicht, dass es nicht Gespräche gab und Versuche gab, aber es ist immer so, dass die am mäßigsten Sprecher von beiden Seiten nicht genug anzubieten haben, was die gemäßigsten auf der anderen Seite akzeptieren können. Also die Kluft ist einfach sehr tief.
0: Geschichte ist für den Historiker Tom Segev nicht bloß Geschichte, nicht bloß Vergangenheit. Seinen Eltern gelang seinerzeit, fast im letzten Moment, die Flucht aus Nazi-Deutschland. Den Zionismus als Projekt sieht er heute eigentlich als gescheitert an.
1: Israel ist sehr, sehr weit nach rechts gerückt in den letzten Jahren, unter Netanyahu noch vor diesem Krieg. Das lag darin, dass Netanyahu es fertiggebracht hat, die Israelis davon zu überzeugen, dass das palästinensische Problem irgendwie unter Kontrolle ist. Hier und da mal ein Terroranschlag oder was, aber nicht viel anders als in anderen Ländern, und alles ist in Ordnung. Und dazu kam eine wirklich ungewöhnliche wirtschaftliche Zeit, die sehr, sehr gut war. Noch nie ist es so vielen Israelis so gut gegangen wie unter Netanyahu, muss man ihm schon lassen. Das war eine Illusion. Aber dadurch sind sehr viele Israelis nach rechts gerückt und haben beschlossen, dass es eigentlich keinen Frieden geben kann. Frieden ist unmöglich, und so leben wir eben.
0: Mittlerweile, so Tom Segev, beobachte er ein für das heutige Israel bezeichnendes Phänomen. Es gebe seit langer Zeit wieder ziemlich viele Israelis, die beschließen, Israel zu verlassen. Nicht zu Unrecht stelle man sich die Frage, ob es sich eigentlich noch lohne, hier zu bleiben. Dennoch.
1: Es gibt auch noch ziemlich viele Israelis, die anders denken. Aber das ist eine Elite, eine alte, liberale, aschkenasische Elite, die ihre letzten Schritte tut. Also wenn man hört, 100.000 Demonstranten in Tel Aviv, dann denkt man, wow, das ist die Kräfte der Demokratie. Aber 6,5 Millionen andere Israelis demonstrieren nicht. Also das ist wirklich, glaube ich, eine sehr, sehr tiefe Kluft und eine schwere Zeit, auch gesellschaftlich und historisch. Israel ändert sich. Das ist nicht mehr das Israel, was man früher auch in anderen Ländern geliebt hat, geschätzt hat.

0: Zurück zum Israel Music Showcase Festival, das mittlerweile aus Jerusalem nach Tel Aviv übersiedelt ist. Ein israelischer Hermes Fettberg hat sich unter Harfenbegleitung auf ein riesiges Bett hingeworfen. Ein Soldat, der in Gaza gedient hat, fordert das Publikum auf, mitzusingen. Viel Elektronik und noch mehr Elektronik ist da zu hören. Ein arabisch-jüdisches Ensemble, dessen Leiter bekannte, erst jetzt auf die Idee gekommen zu sein, Arabisch zu lernen. Klezmer aus der Westbank und der Superstar Avishai Cohen. Cohen, der Trompeter, nicht zu verwechseln mit dem gleichnamigen Bassisten. Abermals wurde eine aufgelassene Fabrik zum Veranstaltungsort umgebaut. Die Stimmung ist gut und überschwänglich. Und plötzlich der Gedanke. So ähnlich muss es wohl am Morgen des 7. Oktober 2023 gewesen sein, als plötzlich das Morden der Hamas begann. Frage an zwei der Kuratoren des Festivals, an die künstlerische Leiterin Hadass Vanunu und an Ido Tarragona. Wie geht man mit dieser Situation eigentlich um? Mit diesem Gemisch aus Horror, Ausgelassenheit und Überschwang?
1: Ich glaube, das ist die Art, wie wir Israelis damit fertig werden. Wir verdrängen. Wir schieben die Dinge in den Hintergrund und versuchen, fröhlich und glücklich zu sein und das Leben für die Menschen, die verletzt sind und leiden, am Laufen zu halten. Wir wollen ihnen zeigen, dass sie einen Ort haben, an den sie zurückkehren können.
2: Ich glaube, das ist der Überlebensinstinkt der Israelis. Mir fällt ein Satz vom Beginn des Krieges nach dem 7. Oktober ein, als jemand sagte, wir hier in Israel haben nicht das Privileg, depressiv zu sein. Wir haben nicht das Privileg, alles stehen und liegen zu lassen. Wir dürfen die Hoffnung nicht verlieren, allein schon wegen unserer Geschichte und unserer Gegenwart. Ob die Zukunft rosig sein wird, keine Ahnung. Aber das Glück in uns müssen wir bewahren.
0: But we need to keep, you know, the happiness inside. Das Glück müssen wir uns bewahren, sagt Hadass Vanunu. Wie schrieb Walter Benjamin einst, Glück bedeutet, ohne Erschrecken seiner selbst inne zu werden. Im Falle Israels hat der Anspruch auf Glück offenbar einen größeren Preis. Und jede Generation hat diesen Preis zu bezahlen. Die beiden Festivalkuratoren Hadass Vanunu und Ido Tarragona.
1: Jede Generation gibt der Nächsten etwas weiter. So ist das Leben für Juden auf der ganzen Welt. Es ist, als könne man dem nicht entkommen, egal wie links man ist. Auch nach diesem Krieg ist dieses Gefühl noch stärker, noch intensiver geworden. Und es ist ganz klar, man kann in dieser Welt. Jede Generation gibt der Nächsten etwas weiter. So ist das Leben für Juden auf der ganzen Welt. Es ist, als könne man dem nicht entkommen, egal wie links man ist. Auch nach diesem Krieg ist dieses Gefühl noch stärker, noch intensiver geworden. Und es ist ganz klar, man kann in dieser Welt nicht links sein. Da

0: always.
1: Every generation.
2: Ich glaube, es gab eine Zeit, in der diese tragischen Umstände nur noch eine Erinnerung waren. Jetzt hat auch die jüngere Generation eine riesige Tragödie erlebt. Wie soll ich sagen? Es gab Jahre mit Bombenanschlägen und mit Terror und alle wurden apathisch. Der tragische 7. Oktober hat uns wieder zusammengeschweißt. Und diese Generation hat jetzt auch gelernt, dass wir einander brauchen. Wir hatten ja schon Angst, dass die jüngere Generation passiver ist, nur mehr auf sich selbst bezogen, ganz in sich gekehrt. Und dann kam der 7. Oktober. Ido hat das schon gesagt. Plötzlich stehen alle auf und helfen einander. Es ist ziemlich erstaunlich. Natürlich ist es auch tragisch. Aber wenn man das Ganze aus Distanz betrachtet, so hat es die Nation gestärkt.
3: Get up and help each other. I think it's an amazing way to, well, it's tragic, but it's like looking, you know, for the long distance, it builds us again as a strong nation.
4: Yes.
5: Und wie verhält es sich mit den arabischen Künstlern Israels, die beim Israel Music Showcase Festival in verschwindender Minderzahl waren?
6: Es gibt einen tollen Podcast, den ich empfehlen kann. Er heißt The Third Narrative. Die Moderatoren sind zwei israelische Palästinenser, ein Mann und eine Frau. Der eine ist sehr links, der andere eher rechts. Es sind sehr interessante Gespräche, die da geführt werden. Sie haben Gäste von beiden Seiten der Grenze, leben in Jerusalem und sprechen viel über die Erfahrungen der arabischen Israelis.
7: The power of his words stretches like bandages over open wounds. Wounds that carry the weight of generations. Hip-hop taught him punchlines, storytelling and English.
8: Now he's flipping the script, changing the language, but the message remains the same. The same honesty, consciousness and grit. The grit that crowned him the godfather of Palestinian hip-hop. I'm your host, Amira.
7: And I'm your host, Ibrahim.
8: And this is UTTN, the podcast.
5: Postscriptum. Überlassen wir das vorläufige Schlusswort dem Historiker Tom Segev, der in Jerusalem nicht ohne Melancholie aus seinem Wohnzimmer blickt.
9: Sie gucken aus dem Fenster vom Westen in Osten und der östliche Teil von Jerusalem ist der historische und interessante Teil. Sie sehen von weit rechts, könnten Sie sehen, das Tote Meer. Und dann gehen wir nördlich und sehen sehr auffallend auf dem Zionsberg, wie der heißt auf Hebräisch, die Dormitionkirche, eigentlich zwei sehr imposante Gebäude, die heilige Stätte sind für die Katholiken. Dann gehen wir weiter und sehen die Altstadtmauer. Wir sehen nicht viel muslimische Gebäude von hier, aber weit oben sehen Sie einen sehr schönen Turm. Das ist ein russischer Turm. Also eigentlich sieht man, wenn man hier rausguckt, wie international Jerusalem ist für viele Religionen und viele Völker. Es gibt eine deutsche Kolonie, es gibt ein österreichisches Hospiz, es gibt eine amerikanische Kolonie, es gibt französische Gebäude, italienische Gebäude. Also alles sehr schön und bunt. Wenn man es so von Weitem ansieht, wenn man näher kommt, dann hassen sie sich alle. Nicht nur die Juden und die Araber, sondern auch die Christen und die Moslems und die Christen unter sich. Und diese Idee, dass Jerusalem eine Stadt des ewigen Friedens ist, ist auch leider nicht wahr, historisch.
10: Eine Reportage von Erich Klein, in der eben der Name des deutschen Philosophen Walter Benjamin gefallen ist. Und ein Satz dieses Walter Benjamin kann uns als Überleitung zu unserem nächsten Thema dienen. Nur um der Hoffnungslosen willen ist uns Hoffnung gegeben. Kein einfacher Gedanke. Thomas Edlinger, Chef des Donaufestival Krems, für das er heuer das Thema Mad Hope gewählt hat, wird nach dem nun folgenden Stück unser Studiogast sein. Mit Musik aus Niederösterreich machen wir uns thematisch auf den Weg nach Niederösterreich, also zum Donaufestival Krems. Sie stammt von Maximilian Mrak alias Orange Gone. Er macht seit einigen Jahren experimentellen Dream Pop, Ambient Folk und Lo-Fi mit

Sie hören Diagonal und das ist Orange Gone, If I Dream It Twice Tonight. 5 Tracks sind auf dem bereits vor einigen Wochen erschienenen Album des Weinviertler Musikers zu hören. Pink Noise at the Fire Pond.

0: Ein Kommen und ein Gehen heute im Studio. Ich freue mich jetzt über den Besuch von Thomas Edlinger, langjähriger Radiokollege, auch Diagonal, auch FM4 und auch oder vor allem seit Jahren Festivaldirektor in Krems an der Donau, vom jährlichen Donaufestival ist die Rede. Hallo Thomas, freue mich, dass du dir Zeit genommen hast.
1: Ich freue mich, vielen Dank für die Einladung.
0: Musik, Performance, Kunst, Film gibt es jährlich in Krems zu hören, zu sehen, zu entdecken auch immer wieder. Das Donaufestival findet ja immer an zwei aufeinanderfolgenden Wochenenden statt, diverse Events und Kunst und auch während der Woche, seit gestern ist in Krems wieder viel Bewegung. Wir sind also mittendrin und heute im Speziellen und gewissermaßen embedded, diagonal. Wir wollen über das heurige Thema reden, das, wie ich finde, ein Volltreffer ist, mitten in die Gegenwartsbeschreibung, wenn man so will. Es heißt Mad Hope. Thomas, nach dem ersten Wochenende, wie viele Herangehensweisen, Strategien, vielleicht auch Antworten auf unsere verrückte, verworrene, gewaltvolle, disruptive Gegenwart kann man denn in Krems finden, in der Kunst oder vielleicht auch in der Musik?
1: Ja, ich hoffe einige. Mad Hope ist ja ein doppeldeutiges, zumindest doppeldeutiges Motto. Zum einen ist es ja vielleicht wirklich ein wenig verrückt, jetzt auf das Prinzip Hoffnung zu setzen, um da jetzt einen berühmten Text von Ernst Bloch zu zitieren. Zum anderen kann aber Kunst, und das, glaube ich, wurde am ersten Wochenende schon auch deutlich gemacht, tatsächlich auch so etwas wie so Wirklichkeiten verrücken, also das Verrückte dran auch in diesem Sinn bewerkstelligen.
0: Das ganz, hat funktioniert,
1: ganz, ganz irre, ja, hat es, glaube ich, funktioniert bei Peaches. Also das war, glaube ich, wirklich ein phänomenales Konzert, wo quasi der Stadtsaal in Krems kurz mal zerlegt war in eine, ich weiß nicht, queere Utopie, die also wirklich einen anderen Raum hergestellt hat. Aber es hat auch in leiseren Formen, glaube ich, funktioniert. Also zum Beispiel im Rahmen der Ausstellung Hope for Hope, die ich wirklich für ziemlich gelungen halte, von Masterstudierenden der Angewandten. Ein kleines Beispiel, da war eine aus dem Iran stammende Künstlerin beteiligt, die dann auch eine Performance in einem der freien Slots gemacht hat, die nicht angekündigt war, 20 Minuten, über die Berge und Täler der Hoffnung für jemanden, der aus dem Iran stammt. Mhm. Und das hat sie auf eine gewitzte Weise, auf eine nicht sentimenttriefende Weise gestaltet, die aber trotzdem diese ganze Härte der Situation für jemanden sehr gut zur Darstellung gebracht hat. Die Künstlerin ist nämlich selbst auch verhaftet worden im Iran und ist auch jetzt im Winter wieder hingefahren, um ihre Eltern dort zu besuchen und wäre auch beinahe nicht mehr zurückgekommen. Also war sehr schwierig, dann auch wieder die Rückreise. Also das zeigt schon, wie wichtig das Prinzip, auf eine andere Wirklichkeit zu hoffen oder eine andere Wirklichkeit für möglich zu halten für Menschen ist, die tatsächlich in verzweifelten Situationen sind. Bungyul Han, der koreanischstämmige Philosoph, hat das eben mal in diese Formulierung umgemünzt, sinngemäß, je tiefer die Verzweiflung, desto intensiver die Hoffnung. Und das hat man zum Beispiel in solchen künstlerischen Ausdrucksweisen gesehen. Und jetzt an diesem Wochenende findet ja auch morgen nochmal zu sehen die, finde ich, sehr empfehlenswerte Performance von Anton Katz, der aus der Ukraine stammt, statt. Sie heißt After Hope und beschäftigt sich, plakativ gesagt, mit dem Versuch, eine Hoffnung zu finden nach dem Ende von Hoffnungen in einem verfahrenen Krieg zwischen der Ukraine und Russland, basierend auf einer realen Geschichte, nämlich in der damaligen Sowjetunion in Kharkov, also was jetzt ukrainisch ist, wurde 1974 ein Frachtschiff gebaut mit dem damals noch universalistischen sowjetisch-kommunistischen Titel Universal Hope. Und dieses Schiff gilt heute als verschollen. Keiner weiß, wo es ist. Keiner weiß, was aus dieser universellen Hoffnung geworden ist. Und aus dieser realen Geschichte baut Anton Katz seine spekulative Fiktion über den Versuch, ein nicht-faschistisches Leben darüber nachzudenken. Was könnte das heute sein in einem von Kriegen verheerten osteuropäischen Land.
0: Drängen sich die Themen für die Festivals, für das jährliche Festival eigentlich auch immer auf? Wann war klar, Mad Hope ist das heurige? Das ist vielleicht auch eine Frage, weil du hast auch Musik mitgebracht, die wir uns nachher anhören, also einige Festival-Artists und wir reden dann auch noch über andere künstlerische Positionen. Du hast auch im Standard einen Essay geschrieben, multiple Krisen überschrieben, die Welt im apokalyptischen Doom-Scrolling-Modus oder was dürfen wir noch hoffen? Also
1: ja, es ist eine Mischung aus Recherche und Zufall. Eine der Überlegungen von uns war, die teilweise sehr deprimierende, depressiv stimmende, apokalyptisch wirkende Nachrichtenlage, diesen Strom zu unterbrechen.
0: Derer
1: wir auch müde werden und wo auch der Wunsch nach Eskapismus größer wird, dass man sich aus dem raussetzt. Da eben einen dritten Weg zu gehen, also nicht die Augen zu verschließen, sondern die Augen offen zu halten, nicht realitätsblind zu werden, sondern eine Art von Möglichkeit in Erinnerung zu rufen, dass alles auch anders sein kann.
0: Möglichkeitsräume zu öffnen, nach vorne zu schauen.
1: Genau, das heißt nicht, dass das sicher ist oder wahrscheinlich ist. Und das heißt auch nicht, dass man in einem realitätsblinden Sinn optimistisch sein sollte, aber dass man die Möglichkeiten der Kontingenz, also des Andersseins der Wirklichkeit im Auge behält. Wenn man an das Beispiel der DDR denkt, Fall der Berliner Mauer, daran hat niemand geglaubt in dem Moment, als es passiert ist, dass ohne einen Gewehrschuss die DDR zusammenbrechen wird. Es war also naiv, aber diese Hoffnung war trotzdem berechtigt. Mhm. Und umgekehrt ist es nicht naiv gewesen, um zum Iran zurückzukommen, dass Menschen im Iran spätestens im letzten Jänner, aber auch schon davor in den revoltierenden Bewegungen daran geglaubt haben, dass dieses Mullah-Regime fallen könnte. Und es ist nicht gefallen. Die Hoffnung war nicht naiv und trotzdem wurde sie enttäuscht. Viele Hoffnungen, die meisten werden enttäuscht. Auch die Hoffnungen, die in den USA liegen, um jetzt den großen Gegner noch kurz anzusprechen, werden derzeit sehr oft enttäuscht. Aber es gibt auch so etwas wie Ungarn. Am Beispiel Ungarn kann man vielleicht auch sehen, dass nicht alles immer schon vorgezeichnet ist.
0: Wollen wir uns ein erstes Stück Musik anhören, die entweder am letzten Wochenende zu hören war oder die jetzt am Wochenende zu hören sein wird? Womit würdest du einsteigen?
1: Ja, ich würde vielleicht mit einem, wie ich finde, ganz fantastischen Stück von Ex-Easter Islandhead aus Liverpool beginnen. Ich finde eine großartige Band, die ich davor eben in Den Haag gesehen habe, die da ein fantastisches Konzert gespielt haben. Bei uns war es ein wenig anders, aber so ist das normal. Die Musiker sind eben auch lebende Menschen. Die bearbeiten ihre Gitarren quasi auf dem Seziertisch, bearbeiten sie perkussiv. Es entsteht aber daraus auch eine sehr auch melodische, swingende, hypnotische Musik gegen den Strich gelesene Ingenieurs- oder Bastler. Kunstmusik könnte man sagen, es spielen auch Vibrationsmotoren aus Handys eine Rolle und so weiter. Das Ganze schwebt und entschwebt dann in irgendetwas Ungeahntes. Ich würde meinen Lieblingstrack aus diesem Album, aus dem letzten spielen, der heißt Norther, Ex-Easter Islandhead.

0: Ja, das war jetzt Ex Easter Island Head aus Liverpool mit dem Track Norther.
1: Thomas Edlinger heute zu Gast in Diagonal, künstlerischer Leiter des Donaufestival in Krems. Wir reden über das heurige Thema dort, Mad Hope, nämlich Hoffnung heißt vielleicht auch nur Möglichkeitsräume zu schaffen, haben wir vorher besprochen. Eine Therapieform mit Krise umzugehen ist vielleicht, wenn ich das richtig verstanden habe, sie anzunehmen, zu akzeptieren. Auch darum geht's. Flucht nach vor. Merkt man das den Artists und auch den künstlerischen Positionen an in Krems?
0: Ja, ich glaube schon. Also jemand, der genau in diesem Sinne arbeitet, wie du das jetzt gerade vorher beschrieben hast, glaube ich, ist Chino Amobi, ein US-amerikanischer bildender Künstler und Musiker mit nigerianischen Wurzeln, der für mich eines der erstaunlichsten und tollsten Alben des letzten Jahres herausgebracht hat. Es heißt Eroica 2 Christian Nihilism. Ein sehr, wie soll man sagen, ins Volle greifender Titel, also Eroica einerseits, also ist auch ein großer Klassikhörer, interessanterweise.
1: Der auch die Kontinente verbindet.
0: Der die Kontinente sozusagen verbindet, also der auch sich für osteuropäische Sakralmusik interessiert, aber auch für Trap-Beats und sehr, wie soll man sagen, melancholische Rap-Sounds. Und er ist ein wirklich undurchschaubarer, rätselhafter Künstler, finde ich, der auch sehr in der amerikanischen Südstaatenmusik beheimatet ist, auch dort aufgewachsen ist und jetzt in der Nähe von Houston lebt und dort so auch die amerikanische Lehre in gewisser Weise ein wenig durchpflügt, auch mit
1: und
0: seiner Musik.
1: Das auch durchaus im symbolischen Sinn.
0: Das auch durchaus im symbolischen Sinn und so einen minimalistischen Sprechgesang hat, der aber gleichzeitig auch so von existenziellen Dingen erzählt. Er interessiert sich auch für Leonard Cohen und für eben Trap Beats und sagt von sich, dass er eben das Chaos unserer Welt annehmen will und durch dieses hindurchschreiten will und daraus Hoffnung für eine Welt ohne Hoffnung schöpfen will. Also er wäre vielleicht jemand, der diesen tollen rätselhaften Satz von Franz Kafka in Musik übersetzen könnte, der da lautet, es gibt unendlich viel Hoffnung, aber nicht für uns. Und dann würde ich vielleicht den thematisch zentralen Track aus diesem Album Eroica 2 Christian Nihilism von Chino Amobi spielen. Der Track heißt I Love Beauty, I'm a Nihilist, but I Love Beauty, Chino Amobi.

0: Das war jetzt eben Gino Amobi mit dem Track I Love Beauty, I'm a Nihilist, but I Love Beauty. Ein etwas auch sperriger Titel, aber passt zu diesem außergewöhnlichen Musiker in Krems beim Donaufestival zu Gast.
1: Aber wir haben das Festival ja jetzt ins Radio, ins Diagonal geholt. Wir reden über Mad Hope, das Thema des diesjährigen Festivals. Du hast, Thomas Edlinger, auch einen Essay geschrieben, in dem auch ein Zitat vorkommt von Václav Havel. Hoffnung ist nicht die Überzeugung, dass etwas gut ausgeht, sondern die Gewissheit, dass etwas Sinn hat, egal wie es ausgeht.
0: Das ist tatsächlich ein guter Punkt, der auch ein wenig anschließt an eine zentrale Idee von dem Kulturwissenschaftler Terry Eagleton, der ein Buch geschrieben hat, in dem es um Hoffnung ohne Optimismus geht. Also genau um diese Öffnung in eine andere Zukunft, von der nicht ausgemacht ist, wohin die Reise geht. Und was da vielleicht auch noch interessant ist an dem Ganzen, glaube ich, das ist ja bei Havel auch schon angedacht, dass diese Hoffnung jetzt nicht sich daraus speisen muss, dass man die Zukunft komplett neu aus dem Nichts erfindet, also so aus dem Hut zaubert, sondern dass viele Potenziale einer möglichen Veränderung zum Guten hin ja schon da sind, nur nicht angezapft, nur nicht ausgelöst. Also diese Vorstellung, dass die Zukunft schon in den Potenzialen einer nicht realisierten Vergangenheit eingespeist ist, eingeschrieben ist. Ja. Mhm. Weil man sonst immer die Zukunft so überlastet mit einer Vorstellung von alles neu erfinden, einen Punkt machen, so wie die Zukunft früher in ihrer Linearität gedacht hat. Also man macht einen avantgardistischen Bruch. Davor war nichts, jetzt mit uns die neue Zeit. Das ist, glaube ich, vorbei. Also so kann man Hoffnung nicht denken, sondern man muss sie, glaube ich, anbinden an Vorstellungen eines besseren Lebens, die schon existieren und aus denen etwas anderes destillieren.
1: Und es muss natürlich schon noch eine gewisse Lust am Neuen da sein.
0: Natürlich, ja. Und natürlich muss sich diese Lust an der Erneuerung oder dieser Wunsch nach einer Öffnung in die Zukunft, der muss sich auch in gewisser Weise kollektivieren lassen. Das ist auch wichtig, glaube ich, dass der anschlussfähig ist an andere. Also das geht nur als gemeinschaftliche Vorstellung.
1: Wie du in deinem Text auch schreibst, dieses universale Prinzip der Hoffnung, an das scheint eh niemand mehr zu glauben.
0: Ja, das ist halt die andere Schiene. Das ist so, wie zum Beispiel Slavoj Žižek das formuliert, der für einen Mut zur Hoffnungslosigkeit plädiert, aber aus dem heraus dann erst so eine Art Basis für eine Transformierbarkeit der Verhältnisse erwachsen soll. Nun ist natürlich die Ironie dieser, würde ich sagen, dieser Haltung die, dass auch der Mut zur Hoffnungslosigkeit auf etwas hofft. Es gibt ja eine lange Traditionslinie der Ablehnung der Hoffnung, nämlich als Kitsch, als Vertröstung, als eine Art Opium fürs Volk, so ähnlich wie die Religion immer Hoffnung im Jenseits oder anderswo oder für andere versprochen hat. Und dabei, so war ja also eine lange orthodoxe linke Kritik an dem Prinzip Hoffnung, und dabei immer mitformuliert hat, dass die Verhältnisse, so wie sie jetzt sind, bestätigt bleiben. Also die Welt, wie sie geordnet ist, soll so bleiben, so ungefähr. Das ist jetzt auch ein bisschen schematisch gesagt, weil auch in der Religion ist natürlich, es gibt ja auch Befreiungstheologie und ganz andere Zugänge und Black Jesus und so weiter. Also es gibt ganz andere Zugänge auf religiöse Hoffnungen, die sich sehr wohl auch mit der Wirklichkeit auseinandersetzen und auch auf die Verbesserung der diesseitigen Verhältnisse und nicht nur die Vertröstungen des Jenseits setzen.
1: Hören wir uns vielleicht Künstler an, wenn wir das mithaben, die vielleicht noch, wenn man es jetzt hört, Lust machen könnten, nach Krems zu fahren, heute, morgen.
0: Ja, dann würde ich gern ein Stück von Olga Anna Makowska spielen, eine nicht so bekannte polnische Musikerin, die auch oft die Zither verwendet. Also man sieht, das Donaufestival ist nicht nur knarzende Elektronik, sondern kann auch
1: ein bisschen glatt und verkehrt.
0: Kann auch andere Töne anschlagen. Von der habe ich ein sehr, sehr berührendes und intimes Konzert letztes Jahr gesehen, war ganz begeistert davon. Und so können dann halt Einladungen entstehen. Und ich glaube, dass sie morgen am Nachmittag in der Minoritenkirche in Stein ein sicherlich ganz bezauberndes Konzert geben wird. Dann würde ich vielleicht gern den Track Helix spielen von Olga Anna Markowska aus dem Album Iskra.

0: Ja, das war jetzt das Stück Helix von Olga Anna Makowska.
1: Sie kommt aus Polen.
0: Genau.
1: Vielleicht jetzt gegen Schluss unseres Gesprächs, Thomas Edlinger, beim Donaufestival, das ja noch bis morgen Abend, Nacht geht, möchtest du uns vielleicht noch einen Köder auswerfen für eine künstlerische Position, die dir besonders am Herzen liegt?
0: Ja, ich würde dann vielleicht zwei Positionen noch, gern erwähnen. Zum einen eine, finde ich, wirklich aufsehenerregende Performance von Jessica Teixeira, die auch preisgekrönt ist. Monga heißt sie.
1: Woher kommt sie?
0: Aus Brasilien, und sie beschäftigt sich mit der Geschichte einer Mexikanerin namens Julia Pastrana, die im 19. Jahrhundert als Affenfrau in Freakshows ausgebeutet wurde und dann als präparierter Leichnam zur Schau gestellt worden.
1: Oh mein
0: Gott. Also eine sehr trübe Geschichte, aber die Performance ist aber eben nicht trüb, sondern ist in vielerlei Hinsicht extrem transgressiv und ungezügelt, aber auch verletzlich und auch komisch und auch herausfordernd und zart und hart zugleich. Es ist eine sehr wilde Mischung. Sie beginnt mit einem Eröffnungssong, in dem gesagt wird, die Todesschwadronen der Ku Klux Klan und die Neonazis existieren gar nicht, denn das Reale rebelliert. Und das finde ich zum Beispiel auch einen ganz interessanten Satz im Bezug auf unser Thema Mad Hope. Einfach mal, also natürlich wird damit nicht gesagt, dass das nicht existiert, aber es wird sozusagen eine andere Perspektive gelegt, und daraus entsteht dann so eine ironische Wendung einer Freakshow, die keine Freakshow ist und die dann auch in eine Art Party ausufert, aber auch in eine Selbstreflexion des Publikums, das nämlich auch adressiert wird. Also das Publikum kommt dem Ganzen nicht aus, will dem Ganzen aber auch nicht auskommen. Also ich finde eine ganz tolle Performance, die morgen noch einmal zu sehen sein wird in Krems. Und als hoffentlich krönender Abschluss von morgen gibt es ein Konzert des lange Zeit aus vielen Gründen abwesenden Musikers John Maus. John Maus, der bekannt ist für wirklich vollkommen irre Live-Shows und der nach einer schweren Krise, die er auch zum Teil selbst verursacht hat, wie er mittlerweile einbekennt, jetzt wieder on Tour ist und ein, wie ich finde, sehr tolles neues Album herausgebracht hat, Later Than You Think. Und darauf sind viele Songs auch auf Latein, und er beschäftigt sich viel auch mit alter Musik und Post-Punk, das sind so ganz seltsame Kreuzungen, und Synthie-Pop auch. Und ich würde aber, weil es tatsächlich schon später ist, als wir denken, einen älteren Song von ihm spielen, der auch das ganze Frenetische und vielleicht Hoffnungsfrohe dieses Festivals vielleicht nochmal auf den Punkt bringt, beziehungsweise in Sound verwandelt, nämlich einen Song aus dem Jahr 2011, glaube ich. Und das Stück heißt Believer von John Maus.
1: Bevor wir uns das jetzt aber anhören, bedanke ich mich bei dir. Es freut mich, dass wir sowas wie eine halbe Stunde Festivalradio zusammenbekommen haben. Ja. Vielen Dank fürs Kommen, Thomas Edlinger.
0: Danke für die Einladung.

0: 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Hinweise zur Sendung und die Musikliste finden Sie im Internet unter oe1orf.at/diagonal. Die Langfassung des Gesprächs mit den Tarifmacherinnen auf soundorf.at unter Diagonal gefragt. Dort gibt es freilich auch noch ein paar andere interessante Unterhaltungen zu finden. Und Klaus Nüchtern meldet sich übrigens gleich anschließend aus Diagonals feinem Musiksalon. Studiotechnik Christian Gorz, Anna Kunzio, Ottmar Habeler-Bergsmann und Sabine Heiner. Stimmen Sandra Kreisler, Esther Holoschi, Karin Linordner, Michael Köppel, Alexander Czernek und Nina Strehlein. Autor der Israel-Reportage Erich Klein, Studioregie Ines Mitterer. Als Redakteur der Sendung verabschiedet sich Peter Waldenberger am Mikro. Nächste Woche in Diagonal. 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
2: Das norwegische Label Hubro steht für eine Stilrichtung, die man mit dem selbsterklärenden Begriff Avant-Folk versehen kann. Irgendwo in dieses Fach ließ es sich wohl auch das jüngste Album des Gitarristen Trond Kalleraug einsortieren. Wobei der Titel Minnesota allerdings auf die andere Seite des Atlantiks verweist. Eins haben der US-Bundesstaat im Mittleren Westen und das über 6000 Kilometer entfernte Norwegen allerdings gemeinsam. Die Einwohnerzahl von gut 5,5 Millionen Menschen ist annähernd gleich groß und vielleicht ist das ja der Grund für die zunächst etwas mysteriös anmutende Titelwahl. Auf den zweiten Blick lassen sich freilich noch weitere Bezüge zu den Vereinigten Staaten erkennen. Wie das Genre Amerikaner traditionelle Einflüsse von Roots Music aufgreift, so scheint auch das mittlerweile dritte Album von Trond Kalleraug mit der Folklore seines Landes verbunden, ja geradezu dessen Topografie zu evozieren. Die Kompositionen Kalleraugs sind fernab urbaner Hektik situiert und muten an wie ein akustisches Roadmovie, das in einer dünn besiedelten Gegend spielt. Analog zu Amerikaner könnte man vielleicht von Skandinavianer sprechen und bezeichnenderweise fallen, wenn man nach einem passenden Vergleich mit der Musik des 1988 in der südnorwegischen Küstenstadt Haugesund geborenen Gitarristen sucht, meist die Namen zweier Kollegen aus den Staaten, Ry Cooder und Bill Frisell.

So wie diese setzt auch Color Walk eher auf im Hotte-Hü-Tempo durchmessene Klanglandschaften statt auf temporeichen Groove, lässt seine Pedal-Steel seufzen und schluchzen, ohne dem Pathos zu verfallen. Zu diesem While My Guitar Gentle Weeps Sound gesellen sich äußerst harmonisch noch insgesamt weitere 8 Saiten, mit denen der Bass von Mats Eilertsen bzw. die Violine der 25-jährigen Tuva Halse bespannt sind. Schlagzeuger Gard Nielsen gerät hörbar nicht ins Schwitzen, wenn er mit seinen Besern Felle bebürstet und Becken beklopft oder seine Schlägel hin und wieder auch auf ein Vibraphon tropfen lässt. Wie gesagt, File Under Skandinavianer oder auch Wollgras Minimal Post-Rock Folk Jazz.

In Diagonals feinen Musiksalon hörten Sie heute Ausschnitte aus Trond Kallevågs Album Minnesota, erschienen bei Hubro.

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1: Am Mikrofon Eva Liebentritt. Nach dem Ausbruch des Hunter-Virus auf einem Kreuzfahrtschiff sollen die rund 150 Passagiere aus 23 Ländern morgen früh von Bord gebracht werden. Die Evakuierung erfolgt unter Aufsicht der Weltgesundheitsorganisation WHO, berichtet Nina Walli.
2: Das Kreuzfahrtschiff soll im Süden der kanarischen Insel Teneriffa zwischen 5 und 7 Uhr unserer Zeit vor dem Hafen von Granadilla ankern. Bei Tagesanbruch ist geplant, die ersten Passagiere nach Nationalitäten getrennt auf einem kleinen Schiff an Land und in Bussen direkt zum Flughafen Teneriffa Süd zu bringen. Von dort werden sie dann in die jeweiligen Heimatländer ausgeflogen. Deutschland, Frankreich, Belgien, Irland und die Niederlande haben dafür bereits Flugzeuge geschickt. Für die übrigen EU-Bürger hat Brüssel 2 weitere Maschinen entsandt. Alle Passagiere müssen nach ihrer Ankunft in der Heimat in Quarantäne. Das Gepäck und auch die Leiche der verstorbenen Deutschen bleiben an Bord. Das Schiff soll nach der Evakuierung der Passagiere mit einer Restbesatzung weiter in die Niederlande fahren.
1: Bei israelischen Angriffen im Süden des Libanons sind alleine heute mindestens 8 Menschen getötet worden. Israel meldet mehr als 85 Angriffe auf Hisbollah-Ziele. Trotz einer seit 3 Wochen geltenden Waffenruhe gehen die Kämpfe zwischen Israel und der Hisbollah weiter. Der Eurovision Song Contest sorgt in Wien vor allem bei günstigen Hotels für volle Betten. Besonders 2- und 3-Sterne-Betriebe melden viele Buchungen, während Luxushotels laut Wirtschaftskammer sogar Rückgänge verzeichnen. Grund dafür sei das eher junge Publikum des Events. Alpha Faber berichtet.
3: Insgesamt liegt die Hotelauslastung in Wien laut Branche bei rund 70%. Das wird bei der Interessensvertretung und beim Tourismusverband als durchaus erfreulich gewertet. Gut gebucht sind vor allem günstigere Unterkünfte, denn der Eurovision Song Contest zieht eher ein jüngeres Publikum an. 4- oder 5-Sterne-Häuser, die an einem verlängerten Wochenende normalerweise gut ausgelastet wären, verzeichnen hingegen sogar Rückgänge. Laut Felix Neutatz, Fachgruppenobmann der Hotellerie, wertet. Gut gebucht sind vor allem günstigere Unterkünfte, denn der Eurovision Song Contest zieht eher ein jüngeres Publikum an. 4- oder 5-Sterne-Häuser, die an einem verlängerten Wochenende normalerweise gut ausgelastet wären, verzeichnen hingegen sogar Rückgänge. Laut Felix Neutatz, Fachgruppenobmann der Hotellerie, würde der Rummel in der Stadt

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1: In der Kärntner Gemeinde Bleiburg ist am Nachmittag ein Waldstück in Brand geraten. Das Feuer breitete sich auf etwa einen Hektar aus. Mittlerweile ist der Brand unter Kontrolle. Ganz gelöscht dürfte das Feuer allerdings erst in den kommenden Tagen sein. Rund 180 Feuerwehrleute standen im Einsatz. Das waren die Nachrichten mit Eva Liebentritt. Zum Wetter.
2: Knapp 22 Grad hat es jetzt bei Sonnenschein noch in Bregenz, 13 Grad dagegen nach dem Regen in Graz. Schauer und Gewitter gibt es jetzt am Abend noch im Bergland und im Südosten Österreichs. Eine Gewitterzelle zieht jetzt auch durch das Mühlviertel. Die Nacht verläuft dann meist trocken. Morgen am Sonntag erwartet uns sehr warmes und recht sonniges Wetter. Teils kräftiger, föhniger Südwind frischt auf und die Temperaturen erreichen 20 bis 27 Grad. Von Südwesten her ziehen aber allmählich Wolken und einzelne Regenschauer auf. So viel zum Wetter von Georg Brack.
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7: Hallo Wien! Hurra, er weiß, wo er ist. Schön, dass ihr da seid. Herzlich willkommen. Wir sind heute Abend komplett ausverkauft. Vielen Dank dafür. Habt ihr gemacht. Danke. Ich habe so ein bisschen das Gefühl, dadurch, dass das mein einziger Österreich-Termin ist mit diesem Programm, ihr seid wahrscheinlich nicht alle aus Wien. Ist jemand von bis weiter angereist? Wer ist... Klatsch mal, wer ist länger als eine Stunde angereist? Danke sehr. Wer ist länger als 2 Stunden angereist? Wow. Und wer ist seit 3 Tagen mit einem Eselskarren unterwegs? Hervorragende Transferleistung an der Stelle. So schön, ich freue mich so sehr hier zu sein, ich freue mich so bei euch zu sein. Es ist eine der größten Shows, die ich jemals gemacht habe, tatsächlich. Also ich weiß gar nicht, was passiert ist. Irgendwie haben alle Leute kollektiv entschieden, ja, wir mögen das, wenn er über Autismus und ADHS redet.
8: Autismus und ADHS. Aus seinem Leben mit Neurodivergenz hat Jan-Philipp Zimny ein Programm gemacht. Guten Abend bei Contra. Gabriel Schaffler begrüßt Sie. Heute hören Sie Illegale Straßentherapie, das 6. Solo des deutschen Comedians. Im April spielte er im ausverkauften Wiener Stadtsaal. Zimny verspricht, ungewöhnlich und verrückt zu sein. Unterhaltsam und tiefgründig ist er allemal.
7: Ich freue mich so sehr, dass ihr hier seid. Ich habe auch das Gefühl, euch geht's ganz gut. Mir geht's auch ganz gut. A, einmal, weil ich in dieser schönen Stadt sein darf. Und B, seit ich über 30 bin, ist jedes Jahr besser als das davor, wenn ich ganz ehrlich sein soll. Meine 30er sind mit Abstand das beste Jahrzehnt meines Lebens. Das ist aber auch nicht schwierig. Nee, die ersten Jahrzehnte meines Lebens waren nicht so geil, wenn ich ehrlich sein soll. Das fing bei mir in der Grundschule an. Ich hatte in der Grundschule keine gute Zeit, weil meine Klassenlehrerin mich nicht leiden konnte. Wir haben uns oft gestritten. Wessen Schuld ist das? Wenn du Streit hast mit einem 6-Jährigen, wer trägt die Hauptverantwortung in dem Szenario? Eine Sache, über die meine Grundschullehrerin und ich uns ernsthaft gestritten haben, ist wirklich passiert, war die Aussprache von Konsonanten. Weil die wollte uns weismachen, dass es H und hm und hm ausgesprochen wird. Und ich hatte aber spitz gekriegt, dass die Erwachsenen alle L, M und N sagen, wie normale, vernünftige Menschen. Und dann habe ich halt gefragt, hey,

0: wieso lernen wir das anders, als wie die Erwachsenen das alle sagen? Und dann hat meine Grundschullehrerin gesagt, ja, damit du das nicht verwechselst beim Schreiben, damit du nicht EL anstatt nur NIL schreibst. Und dann habe ich gesagt, das mache ich ja gar nicht. Und dann meinte sie, ja, weil wir das so lernen als HIL und HM und HM. Und dann habe ich gesagt, das ist ein Zirkelschluss. Und und sie hat gesagt, wie bitte? Und ich meinte, Pokémon. Natürlich hatte ich damals nicht das Vokabular, um das so auszudrücken, aber mir kam es halt ineffizient vor. Schon als kleiner Junge habe ich mich gefragt, wieso wir das erst einmal falsch lernen und danach das Ganze nochmal lernen müssen, wie man die Buchstaben ausspricht, aber dann richtig oder zumindest so, wie wir es für den Rest unseres Lebens benutzen werden. Und dann habe ich halt gefragt und dann meinte meine Grundschullehrerin, Jan-Philipp, du bist frech und vorlaut, bitte bleib nach dem Unterricht noch kurz da. Und das ging dann 4 Jahre lang so. Weil ich mich nicht verbessert habe. Weil ich auch ums Verrecken nicht verstanden habe, was ich falsch gemacht haben soll. Ich dachte, ich stelle nur Fragen. Ich wollte nur verstehen. Ich wollte nur verstehen, warum wir die Dinge lernen, wie wir sie lernen. Das hätte mir geholfen. Dann hätte ich das besser reproduzieren können. Aber sie hat das irgendwie als Angriff auf sich wahrgenommen. Und weil ich mich nicht verbessert habe, weil ich nicht verstanden habe, was falsch gemacht habe, ist das einfach nur 4 Jahre lang hocheskaliert. Immer derselbe Streit, immer wieder von vorne, bis dann eines Tages meine Mutter angerufen wurde und in die Schule kommen musste. Und dann hat meine Grundschullehrerin zu meiner Mutter gesagt, der Jan-Philipp untergräbt meine Autorität. Wie weit kann es mit deiner Autorität her sein, wenn ein Grundschüler dazu in der Lage ist, die zu untergraben? Was hat die denn bitte gedacht, was ich mache? Dass ich morgens aufstehe und machiavellistische Pläne schmiede? Dass ich morgens aufwache so nach dem Motto, boah, heute wird ein stressiger Tag. Ich muss 4 Sachen machen. Ich muss in der Nase bohren, meine Lehrerin zu Fall bringen. Und ich muss Zahlen lernen. Das sind die 4 Sachen, die ich heute...
1: Wie soll das? Jan-Philipp Zimnis Spezialgebiet ist, wie er selbst sagt, das Absurde in der Realität. Und damit trifft er den Nagel auf den Kopf. Seine aus dem Leben gegriffenen Geschichten steuern meist auf komplett absurde Pointen zu. Ende 2024 trat der Nordrhein-Westfale das letzte Mal in Wien auf. Damals noch im Kabarett Niedermayer vor rund 100 Menschen mit seinem Solo Quantenheilung durch Stand-Up-Comedy. Heute hat er seine Zuschauerschaft vervierfacht. Was ist in der Zwischenzeit passiert?
2: Ich weiß nicht so ganz. Nach dem letzten Programm, wo es ja auch schon viel um Neurodivergenz und Autismus und ADHS ging, haben echt nochmal ein paar Leute entschieden, ja, nee, das finden wir gut, wenn der davon erzählt. Und seitdem steigen überall die Ticketverkäufe. Also ich glaube, ich habe jetzt nochmal irgendwie mehr meine Nische und mein Publikum gefunden und vor allem halt auch die Art und Weise, wie ich die erreichen kann, wie ich die ansprechen kann und denen sagen kann, hey, ich bin im Stadtsaal in Wien, komm vorbei.
0: Ich habe meine Diagnosen mit Autismus und ADHS relativ spät bekommen, weil ich zu sehr damit beschäftigt war, mich mit meiner Grundschullehrerin über Konsonanten zu streiten. Man könnte sagen, die Zeichen für diese Diagnosen waren damals schon da. Ja, aber es fehlte halt an den Leuten, diese Zeichen zu deuten. Deswegen habe ich meine Diagnosen relativ spät bekommen, mit 27 und mit 30. Und als ich diese Diagnosen bekommen habe, habe ich mich danach mit dem Versorgungsamt in Verbindung gesetzt und einen Antrag gestellt für einen Schwerbehindertenausweis. Und wenn dein Antrag durchgeht und du mindestens einen Grad der Behinderung von 50 hast, dann schicken die dir so einen Ausweis zu. Das ist so ein kleines grünes Kärtchen, da steht drauf Schwerbehindertenausweis, da stehen ein paar Informationen über dich und unter anderem steht da drauf dein Grad der Behinderung, dein GDB. Und das sind bei uns so 10er-Schritte von 1 bis 100. Und bei mir steht halt 50. 50 von 100, das heißt, ich bin halb behindert. Die haben mir nicht gesagt, welche Hälfte. Ich weiß jetzt gar nicht, ob oben oder unten. Ich vermute oben. Ich glaube, die obere Hälfte ist die behinderte Hälfte. Vielleicht habe ich das falsch verstanden. Vielleicht funktioniert das nicht am Körper mit der Behinderung bei mir. Vielleicht funktioniert das über Abstammung. Ich bin halb behindert, weil mein Vater war voll behindert, Mama nicht. Jetzt bin ich halb behindert, halb Spanier. Und Mama kommt aus Barcelona. Aber seit ich diesen Ausweis habe, nehme ich manchmal Angebote in Anspruch für Menschen mit Behinderung. Zum Beispiel gibt es in den deutschen ICEs Vorrangplätze. In den deutschen ICEs ist in der Kopfstütze von so einem Sitzplatz, da ist die Sitzplatzreservierungsanzeige, da steht, von welcher Stadt bis welche andere Stadt der Platz reserviert ist. Und bei manchen Plätzen steht dann in dieser Kopfstütze Vorrangplatz. Und häufig sind an der Wand zwei Piktogramme noch, in blau und weiß. Ein Strichmenschlein mit einem dicken Bauch und ein Strichmenschlein, das vom Stock geht. Das heißt, auch wenn du schwanger bist oder in deiner Mobilität eingeschränkt, da sind Plätze, wo du dich hinhauen kannst. Und speziell eben auch reserviert für Menschen mit Behinderung. Und Anfang 2025 saß ich auf so einem Platz und dachte nichts Böses bei mir, weil ich wollte das einfach mal ausprobieren, wie sich das für mich anfühlt, so ein Angebot in Anspruch zu nehmen. Und dann dauerte das gar nicht lange. Dann kam eine Schaffnerin des Weges, sah sich die Situation an und meinte dann zu mir, die Frau auf dem Bild, die ist nicht dick. Die ist schwanger. Sie müssen da aufstehen. Und nach außen habe ich ungefähr so reagiert. Ah. Und innen drin habe ich ungefähr so reagiert. Ah. Ich wusste nicht mal, dass man sowas sagen kann zu Leuten. Ich wusste nicht, dass es erlaubt ist, zu Leuten hinzugehen und Worte in der Reihenfolge zu sprechen. Das war mir nicht klar. Ich finde das nicht okay, was sie da gemacht hat. Ich finde das richtig doll nicht in Ordnung. Ich finde das auf mehreren Ebenen nicht in Ordnung, was die Frau da gemacht hat. Mir sind 5 Ebenen eingefallen. Wir werden sie alle durchexerzieren.
2: Okay. Ich glaube, gerade Eltern mit autistischen Kindern oder mit Kindern mit ADHS bekommen viel zu hören, stellen sich darauf ein, dass ihr Kind das nicht können wird, seien sie bereit, dass ihr Kind niemals das und das können wird, das wird problematisch, ne, die hören immer nur sowas und die Kids entsprechend halt auch. Und wenn dann mal jemand vorbeikommt und sagt, hey, aber wir können auch eine gute Zeit mit dem Thema haben und uns auch positiv und lustig damit auseinandersetzen und euer Leben muss nicht zwangsläufig scheiße sein und in den Abgrund führen, was ich ja dann auch so ein bisschen verkörpere, ne? Also in dem, wie befreit und lustig ich halt damit umgehe. Das ist halt echt einfach schön, das mal zu hören. Und das kriegen die erstaunlicherweise nicht so oft. Und dann müssen sie halt zu mir kommen. Ich finde, eigentlich sollte ich nicht der Erste sein, der den Leuten das sagt. Die müssten diese Botschaft schon lange, lange vorher von Fachpersonal zu hören bekommen. Das fände ich eigentlich besser.
1: Jan-Philipp Zimny ist mit viel Bühnenerfahrung und eigenwilligem Humor längst ein fixer Bestandteil der deutschsprachigen Unterhaltungsbranche. Seit über einem Jahrzehnt steht er auf der Bühne. Zunächst mit Poetry Slam, wo er 2-mal die deutschsprachige Meisterschaft gewann. 2016 wurde er mit dem Jurypreis des Prix Pantheon ausgezeichnet. Neben seinen Bühnenprogrammen schreibt er Bücher und hostet gemeinsam mit seiner Schwester Lea Zimny, zufällig verwandt, einen wöchentlichen Podcast. In seinem neuen Programm Illegale Straßentherapie erzählt er 3 für ihn prägende Geschichten.
0: Seid ihr bereit für die 2. von den 3 Geschichten, die ich euch gerne erzählen würde über den heutigen Abend? Cool. Also, ich hatte im April, Mai in der Ecke vergangenes Jahr, hatte ich so eine kleine Datingphase und mit einer Frau ist es dann auch ein bisschen ernster geworden und eines Abends lagen wir so nackt nach dem Sex nebeneinander im Bett. Schön, dass du dich daran erinnerst. Aber auf jeden Fall, was ich eigentlich sagen wollte, wir lagen so nackt nach dem Sex nebeneinander im Bett und ich nahm meinen Bauchnabel, das fängt jetzt schon nicht gut an. Ich nahm meinen Bauchnabel, guckte sie an und sagte, Bonjour. Ich nenne das Monsieur Bauchnabel. Und ich finde das Herz allerliebst. Klatsch zurecht. Da ist mir wieder meine Fähigkeit, Gesichtsausdrücke richtig zu deuten, ganz nützlich vorgekommen, weil an ihrem Gesichtsausdruck konnte ich erkennen, sie fand das nicht herzallerliebst. Sie hat das tatsächlich eher als unorthodox empfunden und guckte mich dann ganz komisch an, so ganz schräg und meinte, ob du behindert bist, habe ich gefragt. Und ich sagte, oui. Vielleicht kennt ihr das, das ist ja so ein Meme geworden, ob du behindert bist, habe ich gefragt. Das ist so ein Running Gag geworden. Es geht eigentlich auf den Song von der Band Beerdigung zurück. Und das sagte sie dann so in diesem Moment. Und ich sagte dann zu ihr, du, pass mal auf, bitte sag das nicht. Wir versuchen uns hier gerade kennenzulernen und wir sind am Daten und so. Das ist ganz, fühlt sich ganz komisch an, wenn du das sagst. Wir haben noch nie über das Thema gesprochen irgendwie. Bitte sag das nicht. Und aus ihrem Gesicht meine ich, erkannt zu haben, dass ihr das schon leid tat, was da passiert war. Aber was dann aus ihrem Mund rauskam, war, stell dich nicht so an, du weißt doch, was ich gemeint habe. Und da hört es dann bei mir so ein bisschen auf. Weil erstens, nein, ich weiß nicht, was du gemeint hast. Wir haben noch nie über das Thema gesprochen, wie gesagt. Ich kenne deine Haltung dazu gar nicht. Ich habe keinerlei Datenpunkte, an denen ich ableiten könnte, wie du das wohl gemeint hast. Und zweitens, wieso fällt das den Leuten immer so schwer zu sagen, was sie meinen? Die Leute reden immer irgendeinen Dreck daher und denken überhaupt nicht nach. Und wenn die merken, oh, das kam nicht gut an, dann schieben sie die gesamte Verantwortung für das Gesagte dem Rezipienten zu. Du weißt doch, was ich gemeint habe. Nee. Sei ein erwachsener Mensch. Übernimm Verantwortung für die Kacke, die du redest. Und mach dir vorher Gedanken. Was soll das denn? Und was ist das auch für eine Gedankenlese-Scheiße, ganz ehrlich? Du weißt doch, was ich gemeint habe. Ja, ich denke immer, ich liebe dich. Ich sag aber immer, halt dein Maul, du Hurensohn! Und dann musst du, Jan Philipp, jetzt durch Gedankenlesen herausfinden, was ich in Wahrheit damit gemeint habe. Ja, aber ich bin behindert von uns beiden, natürlich. Was soll das denn? Und dann habe ich sie nach Hause geschickt. Weil wenn ich mit meinen Gefühlen zu dir nicht kommen kann, weil du die nicht ernst nimmst und du meine Grenzen nicht respektierst, ja, stell dich doch nicht so an, dann fährst du nach Hause. Das ist so eine Klacksache. Da will ich doch nicht mit dir zusammen sein.
2: Das letzte Programm davor ist ja geendet mit dieser Selbstoffenbarung mit Autismus und ADHS und darüber zu sprechen. Und bei dem neuen Programm war eher so die Frage, wie gehen die anderen mit mir um? Wie werde ich wahrgenommen? Wie verhalten sich die Leute mir gegenüber? Und was macht das mit mir? Und was ist meine Haltung dazu? Und wie würde ich mir das eigentlich wünschen? Und dann ist da natürlich auch ein Stückchen, weil das natürlich ein sehr reziproker Prozess ist, ist dann auch wieder die Frage, wie gehe ich mit den Leuten um? Ich muss da vor allem an die zweite von den drei Stories denken. So, eigentlich ist die zweite von den drei Stories ein bisschen eine Anleitung für neurodivergente Menschen. Wie geht man damit um, wenn Leute Kacke zu dir sind? Ne? Also da kommt jemand und überschreitet deine Grenzen und ist doof zu dir. Und dann ist das Erste, was ich mache, ist zu sagen, hey, bitte mach das nicht. Ne? So ganz direkt, offen und gewaltfrei formuliert. Und wenn dann die Person sagt, ach, stell dich nicht so an, du weißt, wie ich das gemeint habe, so nach dem Motto, ist mir egal, leck mich am Arsch, ja, dann fängst du halt an, mehr drauf zu gehen und dann halt zu sagen, nee, bis hierhin und nicht weiter. Und am Ende ist dann halt so, ja gut, aber manchmal kannst du das nicht. Manchmal sind das halt keine Leute, mit denen du persönlichen Kontakt hast, sondern das Fremde, die blöd mit dir umgehen. So, warum dann nicht auch manchmal ein bisschen zurückblöd sein? Also die Moral dieses Programms läuft hinaus auf eine Sache, die eigentlich gar nicht so moralisch ist, nämlich traumatize them back schlussendlich.
1: Illegale Straßentherapie. Jan-Philipp Zimny lotet mit seinem neuen Programm eine Vielzahl an Themen aus. Ausgangspunkt ist seine eigene Neurodivergenz, die sich als roter Faden durch den Abend zieht. Von hier aus tastet er sich weiter zu gesellschaftlichen Fragen vor. Etwa Meinungsfreiheit, Politik oder Diskriminierung im öffentlichen Raum. Der Comedian schlägt dabei viele ernste Töne an, findet aber stets den richtigen Moment, um einen Haken zu schlagen, bevor er zu erklären oder gar zu predigen beginnt. Dann bricht er die Schwere wieder auf, mit Schmäh und absurden Geschichten, mit bewusst gesetzter Leichtigkeit.
0: Ich genieße es so sehr, über 30 zu sein. Ich liebe das, auch auf die Gefahren, mich zu wiederholen. Es ist das beste Jahrzehnt meines Lebens. Ich bin viel selbstbewusster als früher. Ich weiß viel besser, wer ich bin, wer ich nicht bin, was ich kann, was ich nicht kann, was ich möchte, was ich nicht möchte. Das genieße ich alles sehr. Eine Sache, die auch cool und neu ist, seit ich über 30 bin, ist, ich habe jetzt ein mysteriöses Rückenleiden. Ja, danke sehr. Vielen Dank. Das war albern. Mein Rückenleiden hat im vergangenen Sommer angefangen. Da hatte ich Schmerzen im unteren Rücken, die strahlten bis in beide Beine runter. Und dann bin ich zu meinem Hausarzt gegangen und habe so gefragt, hey, was ist los? Was können wir da machen? Und der meinte so, Bandscheibenvorfall. Das war nicht das, was er gesagt hat, das war das, was ich verstanden habe. Bandscheibenvorfall, MRT. So, der hat mich zum MRT überwiesen. Bis ich da einen Termin hatte, waren die Schmerzen weg. Das hat also geholfen. Allein die Androhung. Das Aber das war voll schwierig für mich, weil als ich da ankam, ich war total verunsichert. Ich wusste nicht, wie ich den Leuten beim MRT das beibringen soll, dass meine Beschwerden da weg sind. Ich habe dann versucht, das so, vielleicht muss man das denen gar nicht sagen, weil was nämlich passiert war, ich habe versucht, das denen so zu erklären, ja, das tut jetzt nicht mehr weh, und die waren so, mir egal, rein in die Röhre. Da hatten die gar keinen Vertrag mit. Das hat die überhaupt nicht interessiert. Die haben MRT gemacht von nix, schlussendlich. Und das ist dann auch das, was dabei rauskam. Ne? Der Befund ging ja dann an meinen Hausarzt zurück. Der hat sich das angeguckt und dann gesagt, ja, nix. Dann lassen wir das so. Und ich war wieder total perplex und total verunsichert. Ich sagte dann so, aber sind wir denn gar nicht neugierig? Wollen wir denn gar nicht wissen, was es war, wo es herkam und wo es dann so plötzlich hingegangen ist? Und mein Hausarzt meinte nur so, ja, haben Sie denn noch Beschwerden? Und ich so, ja, da jetzt nicht mehr. Aber wenn ich liege und niese, was sehr spezifisch ist, aber wenn ich liege und niese, dann tut's zwischen den Schulterblättern weh. Und wenn ich den Kopf zu schnell nach links drehe, dann tut's im Nacken weh. Und dann meinte mein Hausarzt zu mir, ja, dann stehen Sie auf, bevor Sie niesen müssen.
2: Es ist ja auch dieses Ding drin, wo ich sage, ich habe gar keine Lust, jeden einzelnen Moment meines Lebens durch die Diskriminierungsbrille zu betrachten. Und das ist ein ganz wichtiger Punkt in dem Programm, weil das halt auch der Versuch ist, den Leuten und auch mir zu zeigen, man hat auch eine Entscheidungsgewalt, inwieweit man sich damit auseinandersetzt. Du kannst ja nicht aussuchen, wann du damit konfrontiert wirst. Du kannst ja nicht aussuchen, wann du mit Diskriminierung und Beleidigung und was weiß ich alles konfrontiert wirst. Das entscheiden leider die anderen Leute. Aber du kannst selber entscheiden, inwieweit du dich gedanklich damit auseinandersetzt, wie viel Raum du dem gibst und wie du dich dazu verhalten möchtest. Und deswegen ist dieses Programm auch immer wieder unterbrochen von Momenten, wo man so durchatmen kann davon, wo es dann um ganz andere Sachen geht. Ne? Das ist halt diese Mittelaltermarktgeschichte am Ende der ersten Hälfte, das ist diese Drogengeschichte in der Mitte der zweiten Hälfte und schlussendlich ist am Ende sogar nur nochmal das Mittelalter-Ding. Also es ist fast schon eine Spiegelung von der ersten Hälfte, dann halt in Liedform, ja, aber schlussendlich ist das auch nur dieses so, wir setzen uns jetzt damit auseinander, so weit wie wir wollen, wie uns das voranbringt und gut tut. Und dann machen wir was anderes, was uns auch gut tut und was wir selber entscheiden können, womit wir uns auseinandersetzen wollen.
0: Eine Sache, die cool und neu ist, seit ich über 30 bin, ist, ich habe jetzt keine Angst mehr, nachts im Schlaf zu sterben. Nehme ich. Da werde ich mich nicht drüber beschweren, dass das aufgehört hat. Das hatte ich mein ganzes Leben lang. Ich hatte mein ganzes Leben lang immer Angst, dass ich nachts im Schlaf sterben könnte. Und ich dachte, das wäre normal, weil ich das halt mein ganzes Leben lang hatte. Das ist nicht normal. Das nennt man eine psychische Erkrankung. Und ich habe dann, als ich so Ende 20 war, habe ich meinem Therapeuten davon erzählt. Saß ich bei dem und habe gesagt, du, ich habe Angst, dass ich nachts im Schlaf sterbe. Ich kann oft nicht einschlafen, weil ich Angst habe, nachts im Schlaf zu sterben. Und da meinte mein Therapeut zu mir, ja, das kann passieren. Und ich dachte so, wer bist du denn, mein Hausarzt? Zwei von eurer Sorte kann ich wirklich nicht gebrauchen. Und worauf der Kerl hinaus wollte, ist natürlich radikale Akzeptanz. Es gibt ein paar Sachen, da kannst du nichts dran machen, die musst du akzeptieren. Und seit ich das akzeptieren kann, dass die Möglichkeit besteht, dass ich im Schlaf sterbe und das nicht mitbekomme, kann ich einschlafen. Das ist total paradox. Aber da, als ich da mit Ende 20 bei meinem Therapeuten saß, war ich überhaupt nicht in der Lage, das zu akzeptieren. Ich habe dann angefangen, mich mit dem zu streiten. Wessen Schuld ist das? Was erwarte ich, was dann am Ende? Ja, du hast recht, Jan Philipp. Dann lassen wir das so. Ich meinte dann zu meinem Therapeuten so, bist du nicht da, um mir zu helfen? Und der Typ meinte so, was soll ich denn machen? Soll ich abends zu dir nach Hause kommen und unter deinem Bett nach Mördern suchen oder was? Jan Philipp, ich bin nicht deine Mama. Und dann habe ich gesagt, einmal habe ich dich aus Versehen so genannt und noch immer hältst du mir das.
2: Diese ganze illegale Straßentherapie, dieses ganze Programm ist der Versuch, Gemeinschaft zu erzeugen und weniger alleine zu sein in einer Welt, die von neurotypischen Menschen für neurotypische Menschen gemacht wurde und wo man als neurodivergenter Mensch häufig ein bisschen untergeht und alleine ist. Und das muss nicht so sein.
1: Standing Ovations beenden den Abend im Wiener Stadtsaal. Eine lange Schlange an Fans formiert sich für ein Selfie mit dem Künstler, der in Österreich so bald nicht mehr auftreten wird. Infos zu Jan Philipp Zimnis Terminen gibt's unter zimni.tv. 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Und noch eine Ankündigung. Am 25. Mai lädt Gerald Fleischhacker zum 100. Mal zur Tafelrunde und feiert mit seinen Gästen um 20.15 Uhr auf ORF 3.
3: Die Tafelrunde ist der satirische Monatsrückblick in ORF 3, wo wir uns so einmal im Monat im Radiokulturhaus treffen und über die Dinge plaudern, die so passiert sind in den letzten Wochen. Und das dürfen wir jetzt zum 100. Mal machen. Und da freue ich mich sehr, weil zur 100. haben wir Alex Christan mit dabei, Viktor Gernot kommt, die Verena Scheitz und Chrissy Buchmasser. Also quasi generationenübergreifendes, fröhliches Zurückblicken.
1: Das war's für heute bei Contra. Es verabschieden sich Elisabeth Stratger von der Redaktion sowie Gabriel Schaffler Gestaltung und Präsentation. Leben und lachen Sie wohl!

Der Freischütz von Karl Maria von Weber, als erste bezwingende deutsche Oper, ja sogar als deutsche Nationaloper, hat man einst dieses Werk mit seinen vielen bekannten Melodien bezeichnet. Doch in den vergangenen Jahrzehnten ist es etwas stiller um diese Oper aus dem Jahr 1821 geworden. Sie wird nicht mehr mit jener Häufigkeit gespielt, wie es noch vor einigen Jahrzehnten der Fall war. Im Jahr, in dem sich der Todestag des Komponisten zum 200. Mal jährt, soll aber auch wieder an dieses Werk erinnert werden. Im Ö1 Opernabend bringen wir heute den Mitschnitt einer konzertanten Aufführung des Werkes, aufgezeichnet in der Berliner Philharmonie am 5. Mai des Jahres 2025. Antonello Manacorda hat die Kammerakademie Potsdam geleitet und als Solistinnen und Solisten waren Golda Schulz als Agathe, Nicola Hillebrand als Ännchen, Charles Castronovo als Max und Kyle Kittelsen als Kasper aufgeboten und in der Rolle des teuflischen Samiels die bekannte Schauspielerin Johanna Wokalek. Die Dialoge waren gestrichen, stattdessen hat Samiel nach einem Text von Steffen Kopetzky über die Problematik des Freischütz aus der Sicht des schwarzen Jägers reflektiert. Heute steht der Mitschnitt von Deutschlandradio Kultur auf dem Programm des Opernabends von Österreich 1. Michael Blees begrüßt Sie zu Karl Maria von Webers dreiaktiger Oper »Der Freischütz«. Der Komponist hat die Handlung seines Erfolgswerks einmal selbst zusammengefasst. In Webers eigener Beschreibung heißt es: Ein alter fürstlicher Förster will seinem braven Jägerburschen Max seine Tochter und Dienst geben. Der Fürst ist damit zufrieden, nur besteht ein altes Gesetz, dass jeder einen schweren Probeschuss ausführen muss. Ein anderer boshafter, liederlicher Jägerbursche, Kaspar, hat auch ein Auge auf das Mädel, ist aber dem Teufel halb und halb ergeben. Max, sonst ein trefflicher Schütze, fehlt in der letzten Zeit vor dem Probeschusse alles. Er ist in Verzweiflung darüber und wird dadurch von Kaspar verführt, sogenannte Freikugeln zu gießen. Sechse davon treffen unfehlbar, die siebente Kugel gehört aber dem Teufel. Diese soll das arme Mädchen treffen, dadurch Max zu Verzweiflung und Selbstmord geleitet werden. Der Himmel beschließt es aber anders. Beim Probeschuss fällt zwar Agathe, aber auch Kaspar, und zwar wirklich als Opfer des Satans, erstere nur aus Schrecken. Warum ist im Stück entwickelt? Das Ganze schließt freudig. Der Freischütz, mit diesen Worten ganz kurz selbst vom Komponisten zusammengefasst. Oft heißt es ja in der Literatur, dass der Hauptdarsteller dieser Oper nicht unter dem singenden Personal zu finden ist, sondern dass es sich dabei um den Wald handelt. In dessen mystischer Atmosphäre gedeiht das fröhliche Treiben des Jagdlebens ebenso wie das finstere Walten dämonischer Mächte. Zwar war die deutsche Romantik auf dem Gebiet der Oper auch schon vor dem Freischütz in Erscheinung getreten, neuartig war aber in Webers Werk, dass der romantische Charakter nicht bloß in einzelnen Zügen, sondern durch das Festhalten an einem einheitlichen Grundton zum ersten Mal durchgehend gewahrt erschien. Hatte die Oper bisher den Hauptakzent auf die Darstellung von Gefühlen und Leidenschaften gelegt, spielt im Freischütz dagegen das Stimmungshafte die Hauptrolle. Die Natur ist der Hauptdarsteller dieser Oper.
Als erste bezwingende deutsche Oper hat Weber-Biograf Hans Hoffmann den Freischütz bezeichnet, als ein Werk, das seiner Zeit voraus war. Erinnert sei in diesem Zusammenhang daran, dass es nicht erst Richard Wagner war, der vom Gesamtkunstwerk Oper gesprochen hat. Schon Weber betrachtete die Oper als ein in sich abgeschlossenes Kunstwerk, wo alle Teile und Beiträge der verwandten und benutzten Künste ineinander verschmelzend verschwinden und auf gewisse Weise untergehend eine neue Welt bilden. Und jetzt die Handlung nochmals etwas ausführlicher. Die Oper spielt kurz nach Ende des Dreißigjährigen Krieges. Max, ein Jägerbursche, liebt Agathe, Tochter und einziges Kind des Erbförsters Kuno. Mit Zustimmung des Fürsten Ottokar würde Max mit Agathes Hand auch das Anrecht auf die Erbförsterei erwerben. Zuvor muss jedoch ein alter Brauch erfüllt werden. Max soll vor dem Fürsten einen erfolgreichen Probeschuss ablegen. Seit Wochen ist er allerdings vom Jägerpech verfolgt. Beim Preisschießen gewinnt sogar der Bauer Kilian gegen ihn. In seiner Verzweiflung erliegt der unglückliche Max den Einflüsterungen des zweiten Jägerburschen Kaspar, der ihn durch den Abschuss eines sehr hochfliegenden Raubvogels von der unfehlbaren Treffsicherheit einer Freikugel überzeugt. Da Kaspar keine von diesen Kugeln mehr besitzt, andererseits Max für den bevorstehenden Probeschuss eine solche aber unbedingt haben möchte, verabreden sich beide für Mitternacht in der Wolfsschlucht. Der zweite Akt führt uns aber zuerst einmal in das Jagdschloss des Erbförsters. Etwa zur gleichen Zeit, als Max den wundersamen Schuss mit der Freikugel vollzogen hat, ist ein Bild eines Urahnen von der Wand gefallen und hat Agathe verletzt. Ännchen, eine junge Verwandte, versucht, die trübsinnige Braut zu erheitern, und endlich kommt auch Max zurück, allerdings um sich gleich wieder zu verabschieden. Vor Agathe behauptet er, er müsse noch in der Abenddämmerung in der Nähe der Wolfsschlucht einen erlegten Hirsch hereinschaffen. Alle angsterfüllten Bitten von Agathe, Max möge in der Nacht diesen verrufenen Ort meiden, bleiben unerhört. Der Freischütz von Karl Maria von Weber, Konzertant in der Berliner Philharmonie, aufgenommen im Mai des Vorjahres. Die Besetzung: Ottokar, Levente, Pahl, Kuno und ein Eremit, Jongmin Pak, Agathe, Golda Schulz, Ännchen, Nicola Hillebrand, Kaspar, Kyle Kittelsen, Max, Charles Castronovo, Kilian, Miljan Siljanov und Samiel, nicht nur in der Wolfsschlucht, sondern auch zwischen den Musiknummern, Johanna Wokalek. Der Rias Kammerchor und die Kammerakademie Potsdam, sie alle unter der musikalischen Leitung von Antonello Manacorda. Karl Maria von Weber, der Freischütz, erster Aufzug und der erste Teil des zweiten Aufzugs.

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Das war der erste bis in den zweiten Akt hineinreichende Teil von Karl Maria von Webers Oper Der Freischütz in einer konzertanten Aufführung in der Philharmonie in Berlin, aufgezeichnet am 5. Mai 2025. Unter der Leitung von Antonello Manacorda hörten Sie im gerade verklungenen Terzett Golda Schulz als Agathe, Nicola Hillebrand als Ännchen und Charles Castronovo als Max. Bereits im Jahr 1810, also rund 11 Jahre vor der Uraufführung seiner Oper, hat Weber bei einem Freund das damals gerade neu erschienene Gespensterbuch von August Apel und Friedrich Laun in die Hand bekommen. Nach dessen erster Erzählung, Der Freischütz, hat er ein Opernszenarium entworfen. Dabei ist es aber zuerst einmal geblieben, erst Jahre später wurde die Idee wieder aufgegriffen. Weber hatte inzwischen den theaterfreudigen Hofrat Johann Friedrich Kind kennengelernt, der ihm nun das Libretto zum Freischütz schrieb. Im März 1817 war es fertiggestellt und dabei wesentlich gegenüber der Vorlage geändert. Das tragische Finale der Erzählung war in ein positiv endendes Opernfinale umgewandelt worden. Ehemals war das unschuldige Mädchen, Agathe eben, wirklich von der letzten Freikugel getötet worden. Die Eltern sterben darüber aus Leid und Trübsinn und der Schütze selbst, Max, folgt im Irrenhaus der Geliebten in den Tod. Mit einer solchen Vielzahl an Leichen wollte aber offensichtlich weder der Komponist noch der Librettist das Werk enden lassen, und außerdem dürfte ihnen eine sittlich-religiöse Idee in der Vorlage gefehlt haben. In der Oper ist sie nun vorhanden, nämlich der Schutz der Unschuld im Kampf gegen die Schlingen der Hölle durch die Macht des Himmels und Triumph des Guten über das Böse. Dabei hat Weber durchaus nicht das ganze Libretto vertont. Zwei Szenen zu Beginn hat er weggelassen. Diese waren quasi als Exposition gedacht und hätten den erst im dritten Akt in Erscheinung tretenden Eremiten schon zu Beginn auftreten lassen, um Agathe die geweihten weißen Rosen zu überreichen. Manche Inszenierungen haben auf diese Szene zurückgegriffen und sie der Handlung vorangestellt. Übrigens wurde der Titel der Oper während der Entstehungszeit von 1816 bis 1820 gleich mehrfach geändert. Erst hätte das Werk Der Probeschuss heißen sollen, dann Die Jägersbraut, bis man schließlich auf den originalen Titel der Vorlage Der Freischütz zurückgegriffen hat. Am 18. Juni 1821 fand die Uraufführung des Freischütz im Königlichen Schauspielhaus von Berlin unter der persönlichen Leitung des Komponisten statt und wurde mit enthusiastischem Erfolg aufgenommen. Ein Zitat: Wenn Sie vom Hallischen nach dem Oranienburger Tore und vom Brandenburger nach dem Königstore, ja selbst wenn Sie vom Unterbaum nach dem Köpenicker Tore gehen, hören Sie jetzt immer und ewig dieselbe Melodie, das Lied aller Lieder, den Jungfernkranz. Zitat Ende. So hat der Dichter Heinrich Heine die enorme Popularität, die Karl Maria von Weber mit seinem Freischütz ausgelöst hatte, beschrieben. Schon zu Webers Lebzeiten sprach man von der ersten deutschen Nationaloper. Garanten des Erfolgs waren einerseits Melodien volksliedhafter Prägung, andererseits das Sujet mit Zauberspuk in einer Zeit, als gerade dieser Aspekt in der romantischen Geistesrichtung zu Ende des 18. und zu Beginn des 19. Jahrhunderts neue Bedeutung gewonnen hatte.
Dennoch war und ist der Freischütz aber mehr als eine Gespensteroper, mehr als ein volkstümliches Werk. So ist die Wolfsschluchtszene mit ihrem unsichtbaren Geisterchor nicht nur realistische Schilderung einer stürmischen Gewitternacht, sondern ebenso Ausdruck der äußerst erregten und ängstlichen Fantasien der Jägerburschen. Auf zeitlose Aspekte der menschlichen Existenz zielt vieles im Freischütz ab, auf die Wechselwirkung zwischen Geschöpf und Natur, zwischen Fantasie und Realität, zwischen Unterbewusstsein und Bewusstsein. Und genau diese Szene in der Wolfsschlucht erklingt jetzt zu Beginn des zweiten Teils der konzertanten Aufführung des Werkes aus Berlin aus dem Vorjahr. Pünktlich zur Mitternachtsstunde ruft Kaspar Samiel herbei und verspricht dem schwarzen Jäger, 3 Opfer zuzuführen: seinen Jagdkameraden, der Freikugeln begehrt, sowie dessen Braut und deren Vater. Samiel ist einverstanden. Max erscheint und muss erst sein Zögern, in die Schlucht hinabzusteigen, überwinden. Endlich kann aber das Gießen der Freikugeln beginnen, begleitet von allen möglichen gruseligen und unheimlichen Erscheinungen. Das Höllenspektakel steigert sich immer mehr, bis ein aus der Ferne vernehmbarer Glockenschlag dem Teufelsspuk abrupt ein Ende bereitet. Im dritten und letzten Akt deutet Agathe ihre bösen Träume der letzten Nacht als schlechte Vorzeichen. Ännchen versucht sie wieder einmal mit einer scherzhaften Gruselgeschichte aufzumuntern. Als sich jedoch vor den versammelten Brautjungfern herausstellt, dass statt eines Brautkranzes eine Totenkrone geliefert wurde, wächst Agathes Angst. Kurzerhand windet man aus den weißen Rosen, die Agathe von einem Eremiten bekommen hat, eine Brautkrone. Wechsel des Schauplatzes, nun zur Jagdgesellschaft im Wald. Max soll hier seinen Probeschuss vorführen, genau in dem Moment, in dem Agathe erscheint. Ohnmächtig sinkt sie nieder und das Volk glaubt bereits, sie sei tot. Die Kugel hat jedoch nicht Agathe, sondern Kaspar getroffen, der mit einem Fluch gegen den Himmel und gegen Samiel stirbt. Max gesteht sein Vergehen, Fürst Ottokar will ihn daraufhin für immer des Landes verbannen. Da erscheint ein ehrwürdiger alter Eremit, dessen Urteilsspruch sich auch der Fürst beugt. Der Probeschuss soll in Zukunft unterbleiben und Max nach einem Jahr guter Bewährung die Hand von Agathe erhalten. Der Freischütz von Karl Maria von Weber, konzertant in der Berliner Philharmonie, aufgenommen im Mai des Vorjahres, in folgender Besetzung: Ottokar, Levente Pahl, Kuno und ein Eremit, Jongmin Pak, Agathe, Golda Schulz, Ännchen, Nicola Hillebrand, Kaspar, Kyle Kittelsen, Max, Charles Castronovo, Kilian, Milan Siljanov und Samiel, nicht nur in der Wolfsschlucht, sondern zwischen den Musiknummern, Johanna Wokalek. Der Rias Kammerchor und die Kammerakademie Potsdam, es dirigiert Antonello Manacorda.

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Der Fürst befiehlt. Der Fürst ist euer Knecht. Denn gäb er nicht Befehl, er wäre blind, wie ich. Und wär sein Wille nicht Gesetz, ihr würdet euch mit seinem Mord ein anderes geben. Der Fürst befiehlt, ihr jagt, ich jage zwischen euch. Ihr treibt das Wild mir zu aus eurer Mitte, das Wild, das meinen bösen Tand von Anfang an in seinem Herzen trägt. Ich kam aus strömendem Gewitter. Ich trat heraus, mein Leib war tot, das Fleisch floss glühend von ihm ab und meine dunkle Seele war Skelett. Der Berg des Nordens, von dem ich kam, ragt düstern auf und immer schon in euch. Wer diesen Berg besteigt, besteigt die Nacht, dringt tiefer in das Dunkel ein, auf dem ich in die Höhe ritt, die keine Höhe ist, das Gegenteil. Nadir. Ihr werdet nie mich wiederkommen sehen, denn eure Dunkelheit umgibt mich schier wie ein Gewand jetzt, das ein Fremder schnitt. 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

Der Probeschuss soll in Zukunft unterbleiben und Max nach einem Jahr guter Bewährung die Hand von Agathe erhalten. Das Böse ist besiegt. So endet die Oper Der Freischütz von Karl Maria von Weber. Sie hörten das Werk in einer konzertanten Aufführung in der Berliner Philharmonie, aufgezeichnet vom Deutschlandfunk Kultur am 5. Mai 2025. Hier nochmals die komplette Besetzung: Ottokar, Levente, Pahl, Kuno und ein Eremit, Yongmin Pak, Agathe Golda Schulz, Ännchen Nicola Hillebrand, Kaspar Kyle Kietelsen, Max Charles Castronovo, Kilian Milan Siljanov und Samiel Johanna Vokalek. Der Rias Kammerchor und die Kammerakademie Potsdam, sie alle unter der musikalischen Leitung von Antonello Manacorda. In der kommenden Woche sind wir zu Gast in der Metropolitan Opera und bringen Vincenzo Bellinis Oper La Sonnambula, die Nachtwandlerin, in einer Aufzeichnung vom vergangenen Oktober. Nadine Sierra ist als Amina zu hören, Xavier Anduaga als Elvino und Alexander Vinogradov als Rodolfo.

0: La Sonnambula aus der Met am kommenden Samstag um 19.30 Uhr in Ö1. Mit diesem Hinweis verabschiedet sich Michael Blees, Ihr Begleiter durch den heutigen Opernabend.
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2: Am Mikrofon Eva Liebentritz. Guten Abend. Peter Mortja ist offiziell neuer Regierungschef Ungarns. Der Vorsitzende der bürgerlichen Tisza-Partei wurde heute im Parlament zum Nachfolger von Viktor Orbán gewählt. Aus Budapest berichtet Paul Griesheim.
3: Mit dem heutigen Tag endet in Ungarn eine Ära und eine neue beginnt. Nach 16 Jahren unter Viktor Orbán übernimmt der konservative Pro-Europäer Peter Madja als Ministerpräsident. Der 45-Jährige hat nicht weniger versprochen als einen Systemwechsel. Er möchte das beschädigte Verhältnis zur Europäischen Union wieder reparieren, die Korruption bekämpfen und vor allem die eingefrorenen EU-Gelder wieder nach Ungarn zurückholen. Die EU-Kommission hat wegen Verstößen gegen die Rechtsstaatlichkeit mehr als 17 Milliarden Euro, die für Ungarn vorgesehen waren, eingefroren. Eine erste symbolische Maßnahme als Regierungschef hat Peter Madja bereits heute gesetzt. Er lässt die EU-Fahne wieder auf dem Parlament in Budapest hissen.
2: Anlässlich des heutigen Europatags hat Bundespräsident Alexander Van der Bellen ein Plädoyer für den Schutz der europäischen Grundidee gehalten. In einer Fernsehansprache warnt er zugleich vor den aktuellen Gefahren, mit denen die Europäische Union konfrontiert ist.
4: Wir müssen alles tun, um Europa auch von innen zu schützen. Wenn man Menschenrechte in Frage stellt, wenn man alles Neue und andere als fremd ablehnt, wenn man neue Mauern errichtet und alte Nationalismen wiederbelebt, löst man kein einziges Problem. Im Gegenteil, man schafft neue Probleme,
2: sagt Bundespräsident Van der Bellen. In der KZ-Gedenkstätte Mauthausen wird morgen Vormittag der Befreiung des Konzentrationslagers vor 81 Jahren gedacht. Tausende Besucherinnen und Besucher aus aller Welt werden zur Gedenkfeier erwartet. Im Mittelpunkt der diesjährigen Feier steht das Thema Täter und Täterinnen im Nationalsozialismus. Nach internationalen Ermittlungen ist in Wien ein Menschenhandelsnetzwerk aufgedeckt worden. Zahlreiche junge Frauen aus Rumänien sollen zur Prostitution gezwungen worden sein. In Rumänien gab es dazu 5 Festnahmen. Die betroffenen Frauen in Wien wurden bei einer Hausdurchsuchung in Sicherheit gebracht, berichtet Hubert Kickinger.
5: In 2 Studios an der Triester Straße werden die Frauen zur Sexarbeit gezwungen. Bei der Hausdurchsuchung zeigt sich dann ein abscheuliches Bild, sagt Gerald Tatzkan vom Bundeskriminalamt.
6: Erstens einmal die hygienischen Zustände dort waren unglaublich schlecht. Die Frauen wurden wahnsinnig schlecht behandelt, wurden teilweise auch festgehalten, eingesperrt.
5: Bei der Tätergruppe soll es sich um einen Familienclan handeln. Wie viele Frauen sie in Wien zur Prostitution gezwungen haben, steht noch nicht fest.
6: 6 Opfer des Menschenhandels sind eindeutig identifiziert. In etwa noch 14 bis 16 sind derzeit bei der Befragung.
5: Allerdings wurden bei der Hausdurchsuchung noch viele Ausweise gefunden, die auf weitere Opfer schließen lassen.
2: Und jetzt noch zum Sport. Christoph Ott fasst das Wichtigste des Tages zusammen.
7: In der Fußball-Bundesliga fixieren der WRC Altach und die WSG Tirol eine Runde vor Schluss den Klassenerhalt. Der WRC gewinnt mit 1:0 bei Ried. Der WSG Tirol reicht dazu ein 1:1 Unentschieden gegen Blau-Weiß Linz, auch weil Altach gegen den GAK mit 2:2 endet. Die Entscheidung, welches Team absteigt, fällt kommende Woche zwischen dem GAK und Blau-Weiß Linz. In der Frauen-Bundesliga gewinnt die Austria in der Meistergruppe mit 3:1 gegen Sturm Graz und St. Pölten schlägt Salzburg mit 3:0. Beim Tennis ATP Masters in Rom muss sich Österreichs Nummer 1 Sebastian Ofen in der 2. Runde Superstar Jannik Sinner mit 3:6 und 4:6 geschlagen geben. Für den Südtiroler ist es bereits der 29. Sieg in Folge auf Masters-Ebene. Im Radsport beendet die Wienerin Valentina Cavala die finale Königsetappe der Vuelta als 6. und beendet die Spanien-Rundfahrt als Gesamt-12. Der Gesamtsieg geht an die Spanierin Paula Blasi. Und die 2. Etappe des Giro d'Italia Ofen in der 2. Runde Superstar Jannik Sinner mit 3:6 und 4:6 geschlagen geben. Für den Südtiroler ist es bereits der 29. Sieg in Folge auf Masters-Ebene. Im Radsport beendet die Wienerin Valentina Cavala die finale Königsetappe der Vuelta als 6. und beendet die Spanien-Rundfahrt als Gesamt-12. Der Gesamtsieg geht an die Spanierin Paula Blasi. Und die 2. Etappe des Giro d'Italia gewinnt mit Guillermo

Ein warmer und überwiegend sonniger Sonntag steht uns bevor. Im Großteil Österreichs werden es einige Sonnenstunden. Von Italien und der Schweiz her ziehen allerdings nach und nach Wolken auf und die bringen einzelne Regenschauer, am ehesten im Bergland. Meist bleibt es aber trocken. Der Wind kommt aus Südost bis Süd und frischt lebhaft, teils sogar kräftig auf. Die Temperaturen steigen auf 19 bis knapp 27 Grad. Selbst in 2000 Meter Höhe werden es 7 bis 12 Grad mit den höchsten Werten im Gebiet um den Dachstein. So viel zum Wetter von Georg Brack.

0: 12 points, 12 points, 12 Punkte. Worte, die in genau einer Woche wieder zu hören sein werden. Vor rund 160 Millionen Menschen an den Bildschirmen und auch in der Wiener Stadthalle. Der Eurovision Song Contest feiert seine 70. Ausgabe und bleibt dabei ein musikalisches Ritual zwischen Wettbewerb und Inszenierung. Lukas Meißl begrüßt Sie zur Ö1 Jazznacht, die heute ganz im Zeichen des internationalen Wettsingens steht. Ich möchte den ESC heute aus der jazzmusikalischen Brille genauer beleuchten. Und so drehen wir gleich am Beginn das Rad der Zeit zurück und schauen ins Jahr 1957 zum allerersten Beitrag Österreichs.
1: Nun folgt der Beitrag Österreichs. Er heißt »Wohin, kleines Pony?« Der Text ist von Kurt Swaab und Hans Werner, die Musik von Kurt Swaab. Es dirigiert als Gast Karl de Groot. Es singt Bob Martin.

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mit bürgerlichem Namen Leo Heppe, geboren 1922 in Sibirien, steht damit am Beginn einer österreichischen ESC-Geschichte, die eng mit einer frühen Fernseh- und Rundfunkkultur verbunden ist, die sich gerade erst zu formieren begann und in Form der Sendung Chansons aus Österreich erstmals große Musikunterhaltung live im Fernsehen erprobte. Diese Produktion war nicht nur Vorentscheidung, sondern auch ein technisches und kulturelles Experiment im Wiener Stadttheater, moderiert von Max Lustig, mit 10 Beiträgen aus der damaligen Schlagerszene und einem Abstimmungssystem, das Juryvoten, telefonische Zuschaltungen und erstmals auch technische Publikumsmesstechnik miteinander kombinierte. Es wurde also der Applaus des Publikums detektiert. Entscheidend geprägt wurde der musikalische Rahmen vom österreichischen Rundfunk-Tanzorchester unter der Leitung von Karl de Groof, einem der prägenden Kapellmeister der Nachkriegszeit. Ursprünglich als Karl Groof in Wien geboren, gründete er 1953 das Symphonische Tanzorchester der RAWAG, aus dem später das Rundfunk-Tanzorchester hervorging. De Groof verband in seiner Arbeit die Klangwelt des klassischen Unterhaltungsorchesters mit Einflüssen aus Jazz und Filmmusik und war später auch als Filmkomponist und musikalischer Begleiter von Heinz Konrads prägend für die österreichische Radiokultur, bevor er sich in den 1970er Jahren aus gesundheitlichen Gründen nach Spanien zurückzog. Jazziges aus dem Song Contest-Umfeld der letzten gut 70 Jahre habe ich in der Stunde von 0 bis 1 für Sie vorbereitet. Es warten etwa Udo Jürgens oder Karel Gott auf Sie. Dazu auch einige Kuriositäten und Absurditäten zum Bewerb. Das Ö1 Jazznacht-Interview steht auch im Zeichen des ESC. Zu Gast ist Stella Jones. Sie selbst hat Österreich 1995 beim Song Contest vertreten und sie war 1996 im Background-Chor und als Tänzerin beim österreichischen Beitrag dabei. Stella Jones ist mittlerweile als Gospel-, Soul- und Funk-Sängerin in ganz Österreich und darüber hinaus unterwegs. Die Musik wurde ihr in die Wiege gelegt. Ihr Vater war der Bebop-Trompeter Carmel Jones, ihre Mutter die Blues-Sängerin Christine Jones. Darüber werden wir heute ab 23 Uhr sprechen. Und zuvor, wie gewohnt, unser Jazznacht-Magazin mit Neuigkeiten und Neuerscheinungen. Stichwort Neuigkeiten. Die norwegische Sängerin Rebecca Backen präsentiert kommende Woche ihr neues Album Nord. Und zwar in Weiz.

Der allererste Beitrag Österreichs beim Eurovision Song Contest aus dem Jahr 1957. Wohin, kleines Pony? Gesungen von Bob Martin. Der Song erreichte übrigens den letzten Platz. Bob Martin

Rebecca Backen und ihr neues Album Nord, auf dem sie hauptsächlich Songs aus ihrem Heimatland Norwegen verarbeitet. Sie wird am 17.05., also kommenden Sonntag, im oststeirischen Weiz zu Gast sein, im Rahmen der Jazz Days, ein Veranstaltungsreigen, der gestern Freitag mit einer Big Bands Night begonnen hat. Zur Stunde konzertiert im Weizer Kunsthaus die Formation Kennedy Administration und auch die schwedische Multi-Instrumentalistin Gunhild Karling wird zu Gast sein. Daneben gibt es weitere Konzerte lokaler Jazzmusikerinnen und Musiker, die Jazz Days in Weiz. Hohen Besuch gibt es kommende Woche auch in Graz und Wien. Claudine François wird zu Gast sein. Die französische Pianistin musizierte einst mit dem Saxophonisten Jim Pepper. Mittlerweile 78 Jahre jung wird sie am 12. Mai in der Grazer Eschenlaube zu hören sein, am 13. und 14. Mai im Jazzland in Wien. Mit ihr spielen Tobias Pustelnik am Saxophon, Angelko Stupar am Schlagzeug und Klaus Mielem am Bass. Wir hören jetzt den Titel Enlightenment aus dem Album Camargue, das Claudine François gemeinsam mit dem erwähnten Jim Pepper aufgenommen hat.

John Batch am Schlagzeug, Ed Schuller am Bass, Jim Pepper am Saxophon sowie Claudine François am Klavier. Claudine François wird nächste Woche in Graz und Wien zu erleben sein. Und damit schauen wir nach Kärnten und nach Wien. Das Jelena Poprischan Quartett ist am 14. Mai in Bleiburg, am 15. Mai in Klagenfurt und am 16. Mai in Wien zu hören. Das Quartett wird geleitet von Jelena Poprischan. Sie stammt aus der Vojvodina, ist Sängerin und Komponistin und spielt Quinton, also eine fünfseitige Viola. Mit Christoph Pepe Auer Klarinette und Altsaxophon sowie Clemens Seinitzer am Violoncello und Lina Neuner am Kontrabass entsteht ein kammermusikalisch offenes Jazzquartett, das neue Instrumentalkompositionen mit literarischen Bezügen verbindet. Im Zentrum stehen Gedichte der polnisch-wienerischen Autorin Tamar Radziner, deren Texte Poprischan zu einem Liederzyklus verarbeitet.

das Jelena Pobreschan Quartett mit dem Titel Have an Apple. Zu hören nächste Woche am 14. Mai in Bleiburg, am 15. Mai in Klagenfurt und am 16. Mai im Veranstaltungszentrum Dorf in der oberen Viaduktgasse in Wien. Und damit wieder in die Steiermark. Seit vielen Jahrzehnten ist der Vibraphonist Bernd Lueff eine tragende Säule des Jazzlebens in Graz. 1993 gründete er das Jazz-Tet Forum Graz. Mit der Formation ist er am 15. Mai in der Blue Garage Frauenthal zu hören, sowie am 16. Mai im Wist in Graz. Bernd Lueff ist zudem auch der künstlerische Leiter der Veranstaltungslocation Wist in der Moserhofgasse. Zur Ankündigung dieses Konzertes hat er mir exklusiv für die Jazznacht die Komposition Folder

Bernd Luew und das Jazztat Forum Graz. Nächste Woche unter anderem in der Blue Garage in Frauenthal zu hören. Dort, wo zur Stunde das Cradle Collective sein neues Album präsentiert, das darf ich Ihnen nun auch ans Herz legen. Gegründet wurde das Cradle Collective vor 10 Jahren von Florian Trummer, Gitarre und Gesang, Egon Marbler am Bass und Klaus Konrad, Schlagzeug. Der Name Cradle steht für Ursprung, ein Hinweis auf die gemeinsamen Wurzeln im Blues, Rock und Pop. Das Cradle Collective steht für ehrliche, handgemachte Musik, direkt, dynamisch und ohne Umwege. Die neue Platte, und damit meine ich wirklich Platte, nennt sich City of Blues. Dieser Platte entnommen ist auch der nächste Track, Countryside Blues.

Ein weiteres neues Album darf ich Ihnen nun ans Herz legen. Es stammt vom Trio rund um den französischen Trompeter Jean-Baptiste Rousseau. Rousseau hat Jazz-Trompete an der Kunst-Uni Graz, unter anderem bei Jim Rotondi, studiert. Gemeinsam mit seinen ehemaligen Studienkollegen Konrad Waldert aus Österreich und Giambattista Di Genio aus Italien hat er sein Trio formiert. Ein Zusammenspiel aus Trompete, Kontrabass und Schlagzeug. Caverio Corridor nennt sich die Produktion, erschienen auf Gleam Records. Auf dem Album befindet sich auch der Titel Origin. Für dieses Arrangement des Sonny Rollins Klassikers erhielt Jean-Baptiste Rousseau den Downbeat Student Music Award.

Die nächste Woche steht nicht nur voll und ganz im Zeichen des Eurovision Song Contest in Wien. Der morgige Tag ist ganz den Müttern gewidmet. Der Muttertag. Stellvertretend möchte ich mich nun bei allen Müttern bedanken. Und ich tue dies mit einem Song einer Frau, die heuer, sofern sie das tut, zum allerersten Mal Muttertag feiert. Cyrille Aimée. Die aus Frankreich stammende Jazzsängerin wurde voriges Jahr Mutter und schildert regelmäßig auf den sozialen Medien, wie es ihr als Sängerin, Künstlerin und Mutter so geht. Persönlich durfte ich Cyrille Aimée 2024 beim Jazzfestival in Leibniz kennenlernen, wo sie nach einer fulminanten Show backstage einen sehr ausgelaugten Eindruck gemacht hat. Kurze Zeit später hat sie sämtliche Termine abgesagt, bis sie sich abermals auf Social Media gemeldet hat. Sie sei schwanger und sie sei nun bereit für ein Kind. Deshalb also anlässlich des morgigen Muttertags ein Lied für alle Mütter, interpretiert von Cyrille Aimée. Three Little Words. 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

0: Danny Danor on the drums. 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
1: Three Little Words, interpretiert von Cyril Aimé. Und diese Three Little Words sollen allen Müttern dieser Welt gewidmet sein. Auch sie ist Mutter zweier Kinder, Stella Jones. Sie wird in Kürze mein Gast in der Ö1 Jazznacht sein. Stella Jones war 1995 und 1996 für Österreich beim Eurovision Song Contest. Als Einstimmung auf den nun folgenden Song Contest Schwerpunkt habe ich nun auch zwei Stücke für Sie vorbereitet. Zwei Stücke, die immer mit Österreich und dem ESC in Verbindung gebracht werden. Beginnen wir mit dem Song, der 2014 Österreich den zweiten Sieg beim Contest bescheren sollte. Hier eine Vokalinterpretation des Salzburger Vokalensembles Picanto.

0: Ein Song, der vor 60 Jahren österreichische Musikgeschichte schreiben sollte. Merci, Cherie. Udo Jürgens hat damals zum allerersten Mal den Song Contest für sich und für Österreich entschieden. Und das bei seinem dritten Antreten in Folge. 1964 war er mit Warum nur warum Sechster. 1965 wird er Vierter mit Sag ihr, ich lass sie grüßen. Merci Cherie, hier in einer Interpretation der Old Sturmriegler Dixieland Band. Eine Formation aus der Steiermark, die heuer auch ein Jubiläum feiert. Seit 50 Jahren musizieren die Herren miteinander. Ein Jubiläum feiert der ESC heuer auch. Zum 70. Mal geht das Wettsingern über die Bühne. Heuer bekanntlich in Wien. Darüber werde ich nun gleich mit Stella Jones sprechen. Die Funk-, Soul- und Gospelsängerin war 1995 und 1996 für Österreich beim Song Contest dabei. Zudem wurden ihr der Jazz und die Musik im Allgemeinen in die Wiege gelegt. Und heute schreibt sie jazzige Kindermusicals. Aber dazu später mehr, nach den Nachrichten. Auf ein Wiederhören in wenigen Minuten, sagt Lukas Meißl.
1: 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Am Mikrofon Eva Liebentritt. Russlands Präsident Putin hat sich zu einem möglichen Ende des Ukraine-Kriegs geäußert. Putin sagt vor kurzem, er denke, der Krieg komme bald zu einem Ende, aber es sei nach wie vor eine ernste Angelegenheit.
2: Для России дело идет к завершению, но все-таки это серьезная вещь.
1: Als möglichen Vermittler bringt Putin den früheren deutschen Kanzler Gerhard Schröder ins Gespräch. Nach einem umstrittenen Facebook-Beitrag der Polizei Neusiedl am See über Roma und Sinti hat sich jetzt das Innenministerium eingeschaltet. Der inzwischen gelöschte Beitrag war als Information zur Betrugsbekämpfung gedacht, enthielt laut Ministerium aber diskriminierende Formulierungen. Eine interne Untersuchung wurde eingeleitet. In Brasilien soll nächstes Jahr die erste indigene Universität öffnen. Das hat der Senat entschieden. Rund 2800 Studierende sollen aus 10 Studiengängen wählen können. Präsident Lula da Silva löst damit ein Wahlversprechen ein. Maren Häusermann berichtet.
3: Brasiliens Ministerin für indigene Völker freut sich. Ab nächstes Jahr wird es eine Hochschule geben, an der endlich auch indigene Studierende das finden, was sie brauchen. Die Studiengänge in den Bereichen Umwelt- und Territorialmanagement, indigene Gesundheit, Technik und Kultur werden mit und für sie entwickelt. Nicht nur inhaltlich, auch geografisch. Der junge Lehramtsstudent Munire Meduktire muss bisher 2 Tage reisen, um an seine Universität zu kommen. Per Sprachnachricht meldet er sich aus dem brasilianischen Regenwald.
4: Beim letzten Lehrertreffen hat eine Kollegin angekündigt, dass auch unser Dorf einen Campus bekommen wird.
3: Nun muss noch Präsident Lula da Silva zustimmen, der damit ein Wahlversprechen erfüllt.
1: Beim Tennis ATP Masters Turnier in Rom muss sich Österreichs Nummer 1 Sebastian Ofner, Superstar und Lokalmatador Jannik Sinner in 2 Sätzen geschlagen geben. Christoph Ott.
5: Der Steirer muss sich dem Südtiroler in der 2. Runde mit 3:6 und 4:6 geschlagen geben, zeigt sich nach der Partie dennoch durchaus zufrieden.
6: Vorhin haben wir schon gedacht, okay, es wird richtig schwer, dass ich da mithalte oder mitspiele, weil das ist doch noch mehr eine andere Liga. Aber dann mit der ersten Satz habe ich gemerkt, okay, ich kann die Rallye immer wieder mitgehen. Spielt teilweise echt ganz gut, also fühl mich gut. Deswegen glaube ich, war das schon eine gute Leistung.
5: Für Sinner war es beim Heimturnier nach dem Freilos in Runde 1 ein Auftakt nach Maß und der 29. Sieg in Folge auf Masters-Ebene. Nach dem Match zollt der Weltranglisten-Erste auch offener Respekt.
7: Ja, ich glaube, Sebastian ist ein sehr guter Spieler. Er hat gut aufgeschlagen, auch in die wichtigen Punkte. Aber ich kann sehr zufrieden sein.
5: Für Sebastian Ofner geht es nun nach einer kurzen Pause weiter nach Genf und anschließend zu den French Open. Und morgen bestreitet dann noch Anastasia Potapova ihr Drittrundenmatch in Rom gegen Ludmila Samsonova.
1: Und das waren die Nachrichten mit Eva Liebentritt. Zum Wetter.
8: Durch die Nacht geht es überwiegend klar. Die Temperaturen liegen aktuell zwischen 6 und 18 Grad und sinken bis zum Sonnenaufgang auf 13 bis 1 Grad. Speziell im Südosten des Landes und in manchen Tälern kann außerdem Nebel oder Hochnebel einfallen. Der morgige Muttertag bringt im Großteil Österreichs einige Sonnenstunden, teils föhnigen, lebhaften bis kräftigen Südwind und 19 bis knapp 27 Grad. Von Italien und der Schweiz her ziehen allerdings mehr und mehr Wolken und einzelne Regenschauer auf. So viel zum Wetter von Georg Brack.

0: Herzlich willkommen zurück zur Ö1 Jazznacht, sagt Lukas Meißl. Eine Jazznacht, die ganz im Zeichen des Eurovision Song Contest steht. Morgen Sonntag wird der Startschuss zum Event in Wien gegeben werden. Es folgt ein Halbfinale am 12. und am 14. Mai und das Finale am 16. Mai. Dies nehmen wir zum Anlass, auch heute im Jazznacht-Interview unter anderem über den größten Musikbewerb der Welt zu sprechen. Und das tue ich mit Österreichs Teilnehmerin beim Song Contest aus dem Jahr 1995, Stella Jones. Herzlich willkommen.
1: Vielen herzlichen Dank für die Einladung.
0: Stella Jones ist ja nicht nur Song Contest Teilnehmerin, sondern auch Jazz, Blues, Soul, Funk und Gospel über den größten Musikbewerb der Welt zu sprechen. Und das tue ich mit Österreichs Teilnehmerin beim Song Contest aus dem Jahr 1995, Stella Jones. Herzlich willkommen.
1: Vielen herzlichen Dank für die Einladung.
0: Stella Jones ist ja nicht nur Song Contest Teilnehmerin, sondern auch Jazz, Blues, Soul, Funk und Gospel-Sängerin und sie ist in

0: Ja, ich werde natürlich wieder Daumen halten, mitfiebern. Ich bin selber eingeladen bei einer schönen Song Contest Feier und freue mich da mit dabei zu sein und hoffe natürlich das Beste.
1: Hören wir also gleich hinein in Ihren Beitrag für Österreich aus dem Jahr 1995. Die Welt dreht sich verkehrt.

0: Die Welt dreht sich verkehrt. Österreichs Beitrag zum Eurovision Song Contest des Jahres 1995, gesungen von Stella Jones in Dublin. Stella Jones, wie oft haben Sie denn diesen Song schon gehört?
1: Ja, mittlerweile sehr, sehr oft, weil ich ihn ja auch auf diversen Festivitäten immer spielen durfte. Und ich bin natürlich froh und stolz, dass ich diesen Song von Mischa Kraus, der hat den Song nämlich geschrieben, präsentieren darf und durfte. Und es war natürlich für mich eine ganz, ganz tolle Geschichte, da mitfahren zu dürfen als Vertreterin für Österreich.
0: Was sind denn Ihre Erinnerungen? Ich habe gelesen, Sie waren ja noch relativ jung.
1: Ja, ich war da noch sehr jung. Ich habe da noch studiert nebenbei und habe da eben frei bekommen, sozusagen mitzufahren. Es war so eine Gaudi. Wir haben natürlich ganz tolle Leute gehabt. Meine ganze Family ist mitgefahren. Und es war ganz toll, weil ich war eine der wenigen, die noch mit einem riesen Orchester auftreten durfte. Nämlich mit dem Orchester von Richard Oesterreicher. Und das war natürlich ganz, ganz großes Kino. Ich selber hatte noch mit in der Band den Gary Lux an den Keyboards, den Thomas Lang an den Drums. Also alles selber auch Superstars. Und Gerlinde Spazierer am Saxophon, dann die Jacqueline Patrizio an den Backings und die Lisa auch an den Backings, also ganz tolle, tolle Leute, die selber auch alle Karriere gemacht haben. Wir wurden dort behandelt wie Könige und Fürsten, überall hingefahren. Wir haben so viel mitbekommen von der Geschichte, auch von Dublin und eben den Leuten dort. Es war einfach ein großartiges Get-Together. Und ich habe natürlich Freundschaften bis zum heutigen Tag geschlossen. Und deswegen war das einfach für mich wirklich eine ganz außergewöhnliche, großartige Geschichte.
0: Sie haben auch den Gary Lux angesprochen mit seinen

0: Songtags-Teilnahmen ist er ja der aktivste Song Contest-Teilnehmer für Österreich. Aber Sie, Stella Jones, sind dem Song Contest ja auch weiterhin verbunden geblieben. Es ist nicht bei diesem einen Mal geblieben.
1: Ja, also ich wurde im darauffolgenden Jahr einfach gefragt, ob ich nicht wieder Lust hätte, den George Nussbaumer zu unterstützen, und zwar in einem Gospelchor. Und nachdem ich ja Gospel schon sehr, sehr lange mache, habe ich sofort zugesagt. Und der George und der Mischa haben eben den Song Walsch der Gurtgott, also auf Vorarlbergisch, geschrieben, weil der George Nussbaumer ist aus Vorarlberg. Und das Lustige dran ist, das Walsch der Gurtgott heißt eben auf Deutsch, weil's dir gut geht. Und nachdem wir diesen Song gebracht haben, ich habe ja damals noch studiert in Wien, hatte ich ganz, ganz viele liebe Freunde und Bekannte, die dann nach dem Song Contest gemeint hatten, du Stella, der Song war ja toll und die ganze Choreo und dieser Gospelchor, also das war wirklich ganz großes Kino. Aber sag einmal, warum habt ihr eigentlich gesungen Weiße Gurkerl? Weil die haben nämlich nicht vorarlbergerisch verstanden. Und seitdem heißt der Song bei uns jetzt intern Weiße Gurkerl. Aber natürlich das Original ist Walsch der Gurtgott. Aber das war auch ganz toll. Da waren wir in Oslo eben eine Woche, gerade zu der Zeit, wo es ein halbes Jahr Tag war. Ja, es gibt ja immer ein halbes Jahr Tag und ein halbes Jahr Nacht. Und ich kann mich erinnern, also um 2 in der Früh war die Sonne immer noch nicht untergegangen und es war sehr schwierig. Also man konnte nicht schlafen gehen, wenn man nicht die Gardinen zugemacht hat oder für sich selber so ein Augenpatch hatte, weil es war immer hell. Eine Woche hell. Das war auch toll. War ein tolles Erlebnis. Ja.
0: Dann hören wir hinein in diesen Song, nun mit ganz anderen Ohren, weil es dir gut geht, beziehungsweise auf Vorarlbergerisch, weil es dir gut geht.

0: George Nussbaumer und sein Beitrag für Österreich beim Eurovision Song Contest 1996 im Chor mit dabei Stella Jones. Wie viel Entscheidungsgewalt hat man denn als Sängerin, Sänger bei einem derartigen Song Contest-Titel? Kann man da mitbestimmen? War es beim George Nussbaumer so, dass da wirklich auf ihn eingegangen wurde? War es bei Ihnen auch so, dass man Ihre Stärken als Gospel-Soul-Sängerin da mit einbezogen hat?
1: Ja, also bei mir war es tatsächlich so, dass ich vorab bei Mischa im Studio war, bei Mischa Kraus, und er mich noch gefragt hat, ob ich diesen Song, den er eben geschrieben hat, auf Deutsch und auf Englisch für ihn einsingen könnte, weil ich eben mit meiner Stimmfärbung da ein bisschen was Jazziges mit reinbringe. Und der Song hat auch Jazzklänge mit eingebunden, was ja auch nicht so gang und gäbe ist für einen Song Contest-Song. Und er hat mich eben auch gefragt, ob ich damit einverstanden wäre, dass er diesen Song eben einreicht beim ORF. Und ich habe sofort Ja gesagt, ohne zu wissen, worauf ich mich da eigentlich einlasse. Und der Mischa ging also auf mich als Sängerin komplett ein. Das heißt, von der Tonlage, von der Aussprache, auch manchmal von der Melodieführung. Und das ist, glaube ich, vielleicht noch so etwas, was in der, wenn ich das so unter Anführungszeichen sagen darf, die alte Zeit liegt. Denn ich weiß von vielen Song Contest Teilnehmern nach mir, dass da also nicht mehr so eingegangen wurde auf die Stimmen, ja, sondern dass sich sozusagen die Songs und die Stimmen zusammengefügt haben. Das heißt, die Songs wurden nebenbei produziert und dann wurde die richtige Stimme dazu gesucht, ja, oder umgekehrt. Also, dass man zum Beispiel eine Stimme hatte und sich dann überlegt hat, welcher Song würde zu dieser Stimme passen. Und dann gab es eben Songwriter, Arrangements und so weiter, die sich dann darüber Gedanken gemacht haben und Songs präsentiert haben. Und die Sänger haben bis zum gewissen Grad da noch natürlich Mitspracherecht, aber das gilt auch nicht für alle, muss ich auch sagen.
0: Sie haben die jazzige Stimmfarbe angesprochen und das führt mich jetzt auch gleich zu einem weiteren Thema. Die jazzige Stimmfarbe ist Ihnen in die Wiege gelegt. Sie haben ganz, ganz berühmte, mehr als nur jazzaffine Eltern, wenn man das einmal so sagen darf. War der Jazz, war der Blues, der Gospel, war der immer da bei Ihnen als Kind?
1: Ja, also Jazz auf alle Fälle. Also ich kam gar nicht aus. Ich bin sozusagen, wenn ich das so sagen darf, mit der Muttermilch, mit dem Jazz groß geworden. Jazz und Blues. Gospel kam erst viel, viel später in mein Leben. Tatsächlich erst nach der Schule. Da wurde ich dann das erste Mal gefragt, ob ich nicht Lust hätte, auch Gospel zu singen. Und eben über meine ganzen Vorbilder wie Aretha Franklin, Whitney Houston, also die ganzen großen Kapazitäten, auch natürlich Stevie Wonder, bin ich dann erst zum Gospel gekommen. Davor war ich eher auf der Seite vom Jazz. Jazz und Gospel haben sich zu der Zeit, als ich eben noch jung war, insofern unterschieden. Jazz war die weltliche Linie und Gospel war sozusagen die spirituelle, geistliche Linie, ja, oder geistige Linie. Und es gab dann eigentlich erst so in den, sagen wir, späten 70ern, Anfang 80ern wirklich dieses Mash-up, also diese Geschichte, dass sich eben Gospelsänger mit Popsängern, mit Jazzsängern, mit Bluessängern auch zusammengesetzt haben und daraus eben neue Musikstile entwickelten. Das gab's ja vorher nicht in dem Sinne. Da war es ganz streng getrennt. Und Aretha Franklin ist ja zum Beispiel auch ein Beispiel dafür. Die hat immer schon Gospel gesungen, wurde aber nie als Gospelsängerin anerkannt von der Gospel-Community, weil sie eben weltliche Musik gemacht hat, nämlich Jazz, Pop, Funk and Soul. Und erst später dann hat man eigentlich erst gesehen, wo ihre Roots auch lagen. Das Gleiche war auch bei Whitney Houston und bei vielen, vielen Sängern, die dann später eben in der Popmusik große Superstars wurden. Es haben viele im Gospel begonnen. Und bei mir war es so, ich bin einfach mit Jazz groß geworden. Also bei uns waren die ganze Künstlerszene immer ja vor Ort und mit dabei. Und ich bin ja da reingeboren. Das heißt also, ich durfte da die ganzen großen Superstars, die damals mit meinem Vater gespielt haben, der erster Trompeter vom SFB Tanzorchester unter der Leitung von Paul Kuhn war, sozusagen ja aufwachsen und mitmachen. Und die ersten Jazzklänge, an die ich mich erinnern kann, waren eben der Jazz meines Vaters. Der war großer Bebop-Trumpet-Player. Und meine Mutter war Blues-Sängerin. Die hat sich einfach mit einer Gitarre überall hingestellt und hat Blues gesungen. und hatte eine ganz tief schwarze Stimme, obwohl sie eben aus dem Salzburger Land kam und sie war sozusagen der helle Part. Und da habe ich natürlich ganz, ganz viel mitbekommen und natürlich war sie auch ein ganz großes Vorbild für mich.
0: Bevor wir uns näher mit ihren Eltern beschäftigen, mit Carmel Jones, ihrem Vater, und auch mit Christine Jones, ihrer Mutter, möchten wir kurz hineinhören, wie denn dieses Mashup aus Jazz, Gospel, Soul und Funk bei Ihnen klingt.

0: Jazzy, ein Titel von Stella Jones aus dem Album Dream Space Earth. Stella Jones, wir haben bereits über ihre Eltern ganz kurz gesprochen, über Carmel Jones und über Christine Jones. Ich möchte beginnen mit Carmel Jones. Sie haben schon erwähnt, er war Mitglied im Tanzorchester vom Sender Freies Berlin unter Paul Kuhn. Und er war Trompeter, hat beispielsweise mit Harold Land gespielt, Buddy Collette, Quincy Jones, Dan Canton, Sarah Vaughan und. Was sind denn Ihre Erinnerungen an Ihren Vater?
1: Also ich war ja damals noch sehr klein, also ich bin reingeboren sozusagen in diese SFB-Tanzorchester-Geschichte und ich habe die Erinnerungen noch an Paul Kuhn, ich habe Paulchen geliebt, der war ja wie ein Onkel zu mir und total lieb und ein ganz enger Freund auch der Familie. Als er gegangen ist, habe ich sehr weinen müssen, weil der war natürlich ein ganz, ganz großer Kapazunder, hat mit so vielen Superstars gespielt und war einfach menschlich. Ganz toll, down to earth, liebenswürdig, freundlich, überall mit dabei und einfach ein Lebemensch, der immer ein Lächeln im Gesicht hatte. Und mein Daddy damals hatte ein kleines Studio, meine Mutter hatte ein Batikstudio am Kudamm, neben dem kleinen Theater, das es dort noch gibt. Und sie haben dort eben nebenbei noch Dinge produziert, also meine Mutter hat die ganzen Jazz-Kappeln, die auch Joe Zawinul Null zum Beispiel getragen hat und so weiter. Miles Davis hatte noch das Jazzcappy meiner Mutter auf, die hat die selber gehäkelt, immer in der Nacht, nachdem sie aufgetreten ist, entweder im Folkpub oder ja in anderen Jazzclubs, auch gemeinsam mit meinem Daddy. Und hat natürlich jedem Jazzer diese Jazz-Beanies geschenkt und jeder hat heutzutage diese Jazz-Beanies auf. Also da war meine Mutter Wegbereiterin und daran erinnere ich mich. Dann hatte sie natürlich immer so ganz tolle Daishikis an, die hat sie alle selber gebatikt und hat natürlich jedem Jazzer auch so ein Daishiki geschenkt. Auch heute tragen noch viele Jazzer diese afrikanische Tracht, ja, das ist ein Daishiki in allen Farben. Und mein Daddy eben auch. Ich erinnere mich vor allem auch an die ganzen großen Superstars, mit denen mein Daddy aufgetreten ist und wo ich noch die Ehre hatte, diese kennenzulernen als Kind. Meine Mutter und mein Daddy haben ja gewohnt bei Evelyn Künicke in der Giesebrechtstraße in Berlin und hatten dort ein Zimmer, ein kleines Zimmer, das haben sie sich geteilt. Und dort bin ich sozusagen auch gezeugt worden. Und da war immer Remi Demi. Es war da immer die gesamte Künstlerclique, also nicht nur die Band von Paul Kuhn, sondern eben auch Schauspieler, Schriftsteller, Tänzer. Das war damals auch die Zeit, wo einfach die Kunstszene sich getroffen hat und einfach, ja, die haben sich einfach getroffen zum Essen, haben darüber geredet, über neue Projekte. Also da kam einfach die Welt zusammen bei Evchen Künicke im Wohnzimmer und das Wohnzimmer war groß. Die hatte eine Wohnung, das war über 200 Quadratmeter und in jedem Zimmer war ein anderer Jazzer zu Hause. Selbst in der Badewanne hat noch jemand gelegen, also ich kann mich dran erinnern, da war immer was los. Und es war immer also eine riesen Family, ja, also ganz, ganz toll und daraus haben sich dann natürlich auch für mich zukünftig ganz tolle Projekte, auch musikalisch gebildet. Und in der Rückschau war das natürlich auch für mich schön, weil mein Vater ist gestorben, nachdem ich den Song Contest gemacht habe, also 98, habe ich dann das letzte Mal eben gehört von ihm. Und ich kann mich eben daran erinnern, dass ich bis zum heutigen Tage einfach Leute treffe, die auch mit ihm gearbeitet haben in der Zeit, wo ich noch ganz klein war, weil Paul Kuhn zum Beispiel, die Marianne Ment habe ich jetzt vor 2 Wochen getroffen, da hatten wir eine Einladung beim Bundespräsidenten, beim Herrn Alexander Van der Bellen und natürlich sind wir dem Ruf gefolgt und da kam die Marianne gleich zu mir und hat gesagt, Mensch du Stella, ich muss dir jetzt noch unbedingt was erzählen, dein Vater war der schönste Mann beim SFB-Tanzorchester und ich habe so gern mit ihm gespielt, weil die hat nämlich auch in Berlin mit Paul Kuhn gearbeitet und die waren zur gleichen Zeit dort, also die kennen sich alle untereinander und es ist natürlich für mich dann als nächste Generation, als Tochter, nicht nur eine Riesenfreude, sondern ich habe Gänsehaut. Für mich ist das einfach eine Riesenehre, weil natürlich auch die Marianne Ment für mich so ein Kapazunder ist, eine tolle Frau, Wahnsinnskünstlerin, die so viele Sachen macht und also für mich einfach großartig, Grand Dame, ne? Und das ist einfach für mich so schön, dass da einfach diese Verbindungen bis zum heutigen Tag einfach da sind. Und auch was meine Mutter anbelangt, die ja Fluxus-Künstlerin war, die ja nicht nur im Jazz mit den ganzen Größen auch gearbeitet hat, sondern vor allem auch in der bildenden Kunst eine Wegbereiterin war und mit, also ich weiß gar nicht, wo ich anfangen soll, Buddy Friedberg, Nietzsche, Attersee, ja, also die ganzen großen Kapazunder aus der bildenden Kunst, die da eben zusammen Happenings gemacht haben und Dinge auf die Bühne gebracht haben. Und es war immer für mich als Kind und dann auch als Jugendliche und jetzt auch als Erwachsene, also ein Riesenglück, erstens mal in so eine Familie hineingeboren geworden zu sein. Und zweitens, ich habe einfach so viele unterschiedliche Farben auch der Kunst mitbekommen. Also nicht nur in der Musik, sondern vor allem auch in der bildenden Kunst, in der Malerei, der Bildhauerei. Und das ist ja das, was auch mein Antrieb darstellt, dass das einfach auch fächerübergreifend nicht nur die Musik betrifft, die sowieso eine internationale Sprache ist und unser aller Herzen berührt, sondern eben auch über die bildende Kunst, über das Visuelle, über das Haptische, das, was man angreifen kann, dass man da eben auch andere Sinne anspricht. Und für mich ist das einfach ganz toll. Und ich bin natürlich meinen Eltern unendlich dankbar, dass ich das einfach von klein auf so miterleben durfte.
0: Unglaublich spannende Erzählungen von Stella Jones. Und ich hätte gesagt, wir hören jetzt hinein in die Musik ihrer Eltern. Zunächst ein Stück, wo Carmel Jones Trompete spielt. Ein ganz, ganz berühmtes Album vom Horace Silver Quintett aus dem Jahr 1965. Wir hören den Song Song for My Father aus dem gleichnamigen Album.

0: Roger Humphries am Schlagzeug, Teddy Smith am Bass, Joe Henderson Tenorsaxophon, Horace Silver Piano und Carmel Jones an der Trompete. Carmel Jones, der Vater von Stella Jones, die heute bei uns in der Ö1 Jazznacht zu Gast ist. Stella Jones, Sie haben ja auch schon über Ihre Mutter Christine Jones gesprochen. Ich möchte nun auch ein Stück von ihr spielen mit dem Titel Ode to Cannonball. Ist vermutlich Cannonball Adderley gemeint. Haben sich die auch gekannt?
1: Ja, also meine Mutter hat ja mit den ganzen großen Jazzern dann vor allem auch in Wien gearbeitet. Also erstmal, sie war Sudetendeutsche, sie kam von Tschechien nach Österreich, musste flüchten und ist dann in Salzburg groß geworden. Und mit 18 hat sie dann gesagt, ja, sie möchte raus aus dem gutbürgerlichen Familienkonstrukt und sie geht jetzt raus in die weite Welt. Und die weite Welt war damals Wien. Und sie kam nach Wien und wurde dort sofort von Fatty George unter Vertrag genommen. Da gibt's jetzt noch das Theater am Petersplatz. Und bei Fatty George, der hat ja auch eine eigene Sendung und so weiter, haben ja die ganzen großen Jazzer gespielt. Und meine Mutter hat dort eben bei Fatty ist sie jeden Abend dort aufgetreten, hat sich ihr Studium finanziert und hat damals eben auch die ganzen Größen kennengelernt, also bis hin zu Count Basie, von dem sie übrigens ein Empfehlungsschreiben noch bekommen hatte, weil er war einfach so beeindruckt, erstens von ihrer Stimme, weil sie so eine ganz, eigentlich, wenn ich das jetzt so österreichisch sagen darf, tief schwarze Stimme hatte, also eine richtige Blues-Stimme. Und dann sah sie natürlich Bombe aus. Sie war, also, sie hatte blondes Haar, gar blonde Christel wurde sie immer genannt, Christine Jones, vom Land. Und sie war damals ganz dick mit dem Christian Attersee befreundet. Und die haben damals schon zusammen eben Musik gemacht. Und auch der Christian wurde auch Christel genannt, weil der war damals einer der schönsten Männer in Österreich. Und hat auch Musik gemacht, er hat super ausgeschaut, er schaut immer noch super aus. Und da war eben Christel und Christel waren dann unterwegs, gell. Und also meine Mutter hat eben damals mit den ganzen großen Jazzern zusammengearbeitet, bei Fatty George unter anderem. Mhm.
0: Und im August kommt ja auch ein Film über ihre Mutter heraus.
1: Mhm, genau. Es gibt in Österreich eine ganz tolle Filmemacherin. Ihr Name ist Sina Moser und sie ist in Salzburg beheimatet, in der Stadt. Und sie hat sich gedacht, sie möchte aufgrund der Tatsache, dass meine Mutter eben so eine ganz tolle Jazzmusikerin war und bildende Künstlerin war, im Bereich Fluxus, also moderne Kunst, würde sie einfach gerne einen Film machen. Und dann hat sie sich eben sozusagen in Verbindung gesetzt, auch unter anderem mit mir und der gesamten Family und der Band und den ganzen bildenden Künstlern und alle Leute, die eben meine Mutter gekannt haben, und hat alle Leute interviewt und hat daraus eine Collage gestaltet, die so wunderschön ist und die einfach das Leben meiner Mutter wunderschön mit einfängt. Und ja, am 8.8., einen Tag vor meinem Geburtstag, ist es soweit, da wird der Film präsentiert im Porgy und Bess. Und ich werde als Einstieg zu dem Film mit dem Original Jonesmobile, mit der Band meiner Mutter, auftreten und ein paar Songs meiner Mutter auch spielen. Und darauf freue ich mich ganz besonders, weil das wird ein ganz toller Abend.
0: Und wir freuen uns jetzt auf eine Hörprobe von der blonden Christel, war das richtig?
1: Ja, genau. Damals gar blond, später war sie ja dann schon etwas beleibter und da hatte sie dann rote Haare, aber damals war sie noch die gar blonde Christel mit der Gitarre.
0: Auf alle Fälle jetzt ein Stück von Christine Jones, Ode to Cannonball.

0: Musik von Christine Jones, der Mutter von Stella Jones. Stella Jones, Sie sind mittlerweile auch zweifache Mutter und haben mir erzählt, Sie sind gerade im Matura-Stress. Sie nicht, aber Ihre Tochter.
1: Ja, und das ist wunderbar, weil ja, meine große Tochter hat ja jetzt schon einige Ehrenrunden gedreht und jetzt bei der letzten Ehrenrunde sieht es gut aus und ich denke, sie wird mit Bravour die Matura machen und darüber freut sich die gesamte Family.
0: Sie sind nicht nur Mutter, sondern auch Komponistin von Kindermusicals, von jazzigen Kindermusicals. Was haben Sie da bislang schon erdacht?
1: Ich habe damals, wie ich mit meiner ersten Tochter schwanger war, mir gedacht, ich möchte meiner ersten Tochter ein großes Geschenk machen und habe mir gedacht, ja, also es muss mindestens ein Musikstück sein, wenn nicht ein, ja, vielleicht sogar Kindermusical. Und ich habe mich während der Schwangerschaft einfach darauf konzentriert, nebenbei dieses Kindermusical zu schreiben. Und das heißt Steluna, Sternenmond. Und als dann meine zweite Tochter im Anmarsch war, kam dann das zweite Kindermusical. Und mittlerweile sind jetzt 7 Kindermusicals entstanden. 4 davon habe ich schon aufgeführt, immer in Jazzclubs, vor allem in Wien, im Porgy und Bess, beim Christoph Huber, weil ich einfach diese Tradition beibehalten wollte. Ich fand das einfach eine gute Idee, so wie ich das schon gesehen habe als Kleinkind. Meine Mutter und mein Daddy haben mich schon immer mitgenommen in den Jazzclub, als ich ganz klein war. Und ich habe mir gedacht, heutzutage wäre das doch toll, wenn einfach die Mütter und Väter mit ihren Kindern in den Jazzclub kommen am Nachmittag, dort Kaffee und Kuchen bekommen und sich hinten zusammensetzen und vorne sitzen die Kinder und machen dann mit beim Kindermusical. Und dieser Tradition bin ich treu geblieben und nachdem ich ja von Jim Henson auch beeinflusst bin, ich liebe alles, was Jim Henson gemacht hat, von der Muppet Show über die Fraggles, über tolle Filme wie Der dunkle Kristall, The Dark Crystal. Ja, habe ich mir gedacht, ich möchte unbedingt auch lebensgroße Muppets mit einbauen. Und das ist mein Steckenpferd, mein ganz geheimes Projekt, das ich dann immer bei den Kindermusicals auf die Bühne bringe. Das sind nämlich lebensgroße Puppets, die ich selber mache.
0: Wow.
1: Und die sind gemacht aus Karton, also aus all den Dingen, die man normalerweise wegwirft, Styropor, Karton, da ist alles mit drin, alte Stoffe, alte T-Shirts, die man nicht mehr braucht, weil die Kinder schon rausgewachsen sind, wird alles verarbeitet, neu zusammengenäht und das ist immer ganz schön, weil die Kinder freuen sich dann immer, wenn sie natürlich auch diese Puppets anfassen können und diese Puppets bewundern dürfen und das freut mich dann immer ganz besonders.
0: Dann hören wir hinein in einen Song aus dem Kindermusical Steluna Sternenmond. Leuchte, kleiner Stern.

0: Leuchte, kleiner Stern. Ein Stück aus dem selbst komponierten Kindermusical Stelluna, Sternenmond von Stella Jones. Stella Jones, eine Künstlerin, die nicht nur beim ESC war, die nicht nur Jazz, Blues, Funk, Soul und Gospel singt. Stella Jones, sie sind ja auch ein integraler Bestandteil der heimischen Pop- und Austropop-Szene von Wolfgang Ambros bis Andreas Gabalier. Also sie kennen keine Berührungsängste.
1: Nein, auf gar keinen Fall. Es ist einfach so schön. Ich fühle mich da wirklich immer auch geehrt. Und für mich, ich halte es noch in dieser alten, wenn ich das so sagen darf, auch vielleicht ein bisschen amerikanischen Tradition, dass man einfach mal schaut, was machen denn die anderen und wie kommt man zusammen auf der Bühne? Und ich habe da einfach diese ganzen Vorbilder eben auch über meine Eltern von Carmel Jones, Christine Jones und vor allem auch Paul Kuhn diese Tradition beibehalten, dass ich, bevor ich mir ein Urteil bilde oder eine Meinung mache, mir erst einmal anhöre und anschaue und die Leute auch selber kennenlerne und dann erst entscheide, ob ich dann da reinpasse oder nicht. Und deswegen ist es für mich immer ganz toll, weil ich einfach so viele unterschiedliche Projekte als Anfragen hereinbekomme. Und das ist wirklich großartig, wenn man auf der einen Seite Jazz machen darf, auf der anderen Seite Musical. Ich habe auch einige Hauptrollen spielen dürfen in internationalen Musicals. Oder dann eben mit dem Volksrock'n'Roller Number One auf der Bühne zu stehen bei den größten Events der Welt. Und die Austropop-Szene ist natürlich für mich Number One. Also ich lebe in Österreich, ich liebe Österreich. Wir haben so tolle Künstler und ich finde es einfach großartig, wie wir auch kulturell aufgestellt sind. Und da können wir wirklich stolz sein.
0: Aber dennoch gibt es da manchmal auch Kritik aus der Szene, dass man sagt, naja, jetzt spielt die beim Gabalier.
1: Das habe ich selber persönlich noch nicht gehört, sondern ganz im Gegenteil. Also mich fragen ja die Leute, ob es Tickets gibt, ob sie mal kommen können zur Show. Und wenn man mal die Show gesehen hat, dann wird einem einiges klar. Denn es ist einer der größten und tollsten und international renommiertesten Acts, bei denen ich auch mitmachen darf. Aber das gilt natürlich auch für Reinhard Fendrich, für Wolfgang Ambros. Ich habe ja früher auch mit dem Wilfried viel gemacht, mit Falco war ich unterwegs. Also das sind alles Top-Acts. Also ich bin einfach dankbar und froh, dass ich mit diesen Leuten auch zusammenarbeiten darf und durfte.
0: Sie hören, geschätzte Zuhörerinnen und Zuhörer, wir könnten noch Stunden füllen mit Erzählungen von Stella Jones. Ich möchte aber schon in Richtung Zielgerade einbiegen und noch ein Stück von Ihnen auf den Plattenteller legen. Mystic Ancient Yearning Astronaut, so heißt das Album, woraus das folgende Stück stammt, ABC. Erzählen Sie uns noch kurz drüber. Es gibt ja da auch einen Link zu einem Ihrer Number One Hits aus dem Jahr 1992, soweit ich weiß.
1: Dieser Song freut mich ganz besonders, dass Sie den ausgesucht haben, denn da ist ein ganz lieber Freund von mir, den Sie auch kennen, nämlich der Armin Doppelbauer, mit am Start. Und er wird sozusagen in diesem Song ABC gefeatured. Und auch ein anderer ganz lieber Freund von mir, mit dem ich eben beim Number One Hit mit der Gruppe Powerpack am Start war, nämlich der Retschko. Und die Gruppe Powerpack, ja, da hatten wir einen Number One Hit, nämlich das Na na na, oh yeah, yeah, happy birthday, na na na, oh yeah, yeah, happy birthday. Dieser Song ist geschrieben von Erwin Kienast und Norman Weichselbaum. Und diese beiden haben die Gruppe Powerpack ins Leben gerufen und da war unter anderem auch ich mit dabei. Und wir sind nach diesem Number One Hit, der ja wochenlang im Radio auf- und abgespielt wurde, ein Jahr lang getourt durch jede Disco in Österreich. Also ich kenne alle Discos in Österreich und wir hatten eine Mordsgaudi. Es war so lustig und ja, also es war ein ganz, ganz tolles Programm. Und ich freue mich ganz besonders, dass Sie diesen Titel ausgewählt haben, weil der natürlich diese wunderschönen Erinnerungen wieder ins Gedächtnis ruft.

0: ABC von Stella Jones. Stella Jones war 1995 für Österreich beim Eurovision Song Contest dabei. Und am Ende unserer Sendung möchte ich noch einmal den Bogen spannen zum großen Event, das ja morgen ganz offiziell in Wien eröffnet wird. Stella Jones, gibt es von Ihrer Seite an unseren Teilnehmer an Cosmo Empfehlungen oder Tipps? Wie gelingt ein Auftritt beim Song Contest?
1: Von meiner Seite, er macht das so wunderbar. Er ist so ein wunderbarer junger Künstler und erfrischend, wie er diesen Song auch präsentiert. Es erinnert mich so ein bisschen an Macarena. Also er hat da mit seinem Tanzstil schon das Feuer entfacht und wir alle sind schon ganz fleißig am Proben, damit wir da mittanzen können. Aber egal, ob das jetzt Leute sind, die eben privat sich das anschauen oder eben in den großen Hallen. Er macht das einfach ganz, ganz toll. Also ich hätte an ihn überhaupt keine Tipps. Das Einzige, was ich mir immer denke bei allen Teilnehmern ist, möglichst, dass man sich selber präsentiert, dass man sich selber treu bleibt, gell? Und dass man nicht versucht, irgendjemand zu sein, der man nicht ist. Dann wird man immer punkten damit. Und das ist der einzige Tipp, den ich immer in der Vergangenheit hatte. Bei Cosmo, der ist wunderbar. Also ich wünsche ihm, dass er ganz viel Spaß hat. Ich habe ja ein bisschen schon gesehen, so im Backstage, also es sind ja ganz viele Musiker und Künstler untereinander schon befreundet, schon lang bevor der Song Contest losgeht. Und das ist ja das Schöne, dass Menschen zusammenkommen, unterschiedliche Künstler zusammenkommen. Und da werden sicherlich noch ganz, ganz viele tolle Projekte mit diesem tollen jungen Künstler Cosmo entstehen.
0: Ja, dann sage ich vielen herzlichen Dank an Stella Jones, dass Sie heute unser Interviewgast in der Ö1 Jazznacht waren.
1: Ich bedanke mich ganz herzlich. Es war ein wunderschönes Gespräch. Vielen herzlichen Dank und ich wünsche allen Hörern noch viel Spaß mit der Ö1 Jazznacht,
0: die auch weiterhin ganz im Zeichen des Eurovision Song Contest steht.
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3: 10. Mai im Nachrichtenstudio Eva Liebentritt. Nach dem Ausbruch des Hunter-Virus auf einem Kreuzfahrtschiff sollen die rund 150 Passagiere in wenigen Stunden von Bord gebracht werden. Die Evakuierung erfolgt unter Aufsicht der Weltgesundheitsorganisation, berichtet Nina Walli.
4: Das Kreuzfahrtschiff soll im Süden der kanarischen Insel Teneriffa zwischen 5 und 7 Uhr vor dem Hafen von Granadilla ankern. Bei Tagesanbruch ist geplant, die ersten Passagiere nach Nationalitäten getrennt an Land und direkt zum Flughafen Teneriffa Süd zu bringen, wo sie in die Heimatländer ausgeflogen werden. Deutschland, Frankreich, Belgien, Irland und die Niederlande haben bereits Flugzeuge geschickt. Für die übrigen EU-Bürger hat Brüssel 2 weitere Maschinen entsandt. Alle Passagiere müssen nach ihrer Ankunft in der Heimat in Quarantäne.
3: Russlands Präsident Putin sieht den Ukraine-Krieg nach eigenen Worten vor dem Ende. Er sei zu direkten Gesprächen mit dem ukrainischen Präsidenten Selenskyj bereit, allerdings nur in Moskau. Als möglichen Vermittler bringt Putin erneut den deutschen Ex-Kanzler Gerhard Schröder ins Spiel. Unabhängige Medien und freie Berichterstattung geraten weltweit zunehmend unter Druck. Darüber wird auch dieses Wochenende beim Journalismusfestival in Innsbruck diskutiert. Journalistinnen und Journalisten aus 23 Ländern nehmen daran teil. Von dort berichtet Wolfgang Böhmer.
5: In 70 Veranstaltungen wird darüber gesprochen, was Informationsfreiheit heißt, was Trump für die Meinungsfreiheit bedeutet. Und kommen Berichterstatter aus Gaza oder dem Mittleren und Nahen Osten zu Wort, wird aber auch darüber diskutiert, wie unabhängiger Journalismus in Österreich gestärkt werden kann. Ein Thema, das die Besucherinnen und Besucher schon gestern bei der Eröffnung hier im Treibhaus besonders interessiert hat.
6: Durch möglichst gute Aus- und Weiterbildung von Journalistinnen.
7: Dass der wirkliche unabhängige und qualitative Journalismus gefördert wird und nicht Medien, die kaum Journalismus machen.
8: Mehr Zeitungen lesen, mehr Zeitungen unterstützen, die freie Presse unterstützen, das müssen wir tun.
5: 170 Journalistinnen und Journalisten aus aller Welt sind mit dabei, darunter Menschenrechtler und Friedensnobelpreisträger Ales Bjajaski aus Belarus oder der lang eingesperrte, bedrohte türkische Journalist Can Dündar. Der Eintritt zu den meisten der 70 Veranstaltungen ist frei. Das Festival geht noch bis morgen Abend.
3: Heute ist Muttertag und davon profitiert auch der Handel. Laut einer aktuellen Umfrage der Wiener Wirtschaftskammer planen knapp 2/3 der Wienerinnen und Wiener jemanden zu beschenken. Insgesamt soll das rund 65 Millionen Euro Umsatz bringen. Daniel Ammerhauser berichtet am Beispiel Wien.
9: Gerechnet wird mit 64 Euro pro Kopf, die heuer im Schnitt für Muttertagsgeschenke ausgegeben werden. Das ist etwas mehr als im Vorjahr. Besonders gerne werden laut Kammerumfrage Blumen und Pflanzen gekauft, gefolgt von Süßwaren und Restaurantbesuchen. Auch gemeinsame Aktivitäten würden zunehmend an Bedeutung gewinnen. Nicht selten werden auch Geschenke für Partnerinnen und Schwiegermütter gekauft. Und wer bis jetzt noch kein Muttertagsgeschenk gekauft hat, ist laut Umfrage nicht alleine. Rund 80% der Befragten gaben an, dass sie ihre Geschenke erst kurz vor oder am Muttertag selbst kaufen. Die Wiener Wirtschaftskammer appelliert, wie auch zu anderen Anlässen, Geschenke im stationären Handel zu erwerben und nicht online bei ausländischen Versandriesen.
3: Das waren die Nachrichten mit Eva Liebentritz. Und jetzt zum Wetter.
10: Vor uns liegt ein überwiegend sonniger und warmer Sonntag. Lebhafter, mitunter kräftiger Südwind frischt auf. Damit wird es speziell an der alten Nordseite föhnig und die Temperaturen erreichen 19 bis knapp 27 Grad mit den höchsten Werten in Oberösterreich und dem Mostviertel. Dazu kommen vor allem von Salzburg bis ins Burgenland einige Sonnenstunden zusammen. Von Südwesten her tauchen im Lauf des Tages allmählich aber dichtere Wolken auf und die bringen einzelne Regenschauer am ehesten im Bergland. So viel zum Wetter von Georg Brack.

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0: Enkel aus den letzten 70 Jahren des Wetzingens. Und ich möchte die Jazz-Affinität von so manchem Teilnehmer und mancher Teilnehmerin genauer beleuchten. Am Beginn dieser Stunde stehen Interpretationen zweier Jazz-Standards. Ich lade Sie ein, genau hinzuhören und zu raten, welcher nicht ganz unbedeutende Song Contest-Teilnehmer hinter diesen Aufnahmen steckt.
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There Will Never Be Another You und zuvor On the Sunny Side of the Street. Zwei Jazz-Standards interpretiert von, haben Sie es erraten? Udo Jürgens. On the Sunny Side of the Street war eine Aufnahme des Jahres 1968, also zwei Jahre nach seinem Song Contest-Gewinn mit dem Titel Merci Chérie. Und die zweite Aufnahme stammt aus dem Film Der Mann mit dem Fagott, basierend auf Udo Jürgens Autobiografie. Der Film und das Buch zeichnen das Leben dreier Generationen nach. Udo Jürgens Großvater, Vater und eben Udo Jürgens selbst. Das Recording der Nummer There Will Never Be Another You stammt aus dem Jahr 1955. Beide Aufnahmen unterstreichen die Jazz-Affinität von Udo Jürgens, die ich am Ende dieser Stunde nochmals hervorkehren möchte. Dann anhand einer Live-Aufnahme eines sehr, sehr bekannten Hits von Udo Jürgens. Vom ersten österreichischen ESC-Gewinner nun zum zweiten oder zur zweiten, Conchita Wurst. 2014 konnte sie den Schaas für Österreich gewinnen. Zitat Andi Knoll. Mittlerweile hat sich Tom Neuwirth von seiner Kunstfigur emanzipiert und versucht sich in vielen Genres, vom Schauspiel über Musical bis hin zum Wienerlied. In der nun folgenden Aufnahme musiziert er gemeinsam mit einer weiteren österreichischen Song Contest-Teilnehmerin, mit Marianne Mendt.

I Wish You Love, entnommen der gleichnamigen CD aus dem Jahr 2025 zu Ehren von Marianne Menz 80. Geburtstag. Ein Album, auf dem die Mutter des Austropop mit einer illustren Gästeschar und 60-köpfigem Orchester Jazzballaden aufgenommen hat. Hier zu hören eben mit Tom Neuwirth, der als Conchita-Wurst 2014 für Österreich den Eurovision Song Contest gewonnen hat. Ein Duett zweier ESC-Teilnehmer, zumal Marianne Ment 1971 für Österreich an den Start gegangen ist. Können Sie sich zufällig noch an das Lied erinnern? Es war nicht die Glocken, wie viele vermuten würden, sondern der Titel Musik. Vom Jahr 1971 bzw. 2014 nun ins Jahr 2017 und zu einem weiteren ESC-Sieger. Wir verlassen nun Österreich und gehen nach Portugal und zu Salvador Sobral. Ich habe mich in der Vorbereitung durch sämtliche Siegertitel der letzten Jahre gehört und bin sofort auf den Titel von Salvador Sobral gestoßen, zumal er sehr offensichtliche Jazzparallelen aufweist. Geboren in eine portugiesische Adelsfamilie und Musikerfamilie, fand Sobral zunächst über ein Psychologiestudium zur Musik, das er bald zugunsten von Jazzstudien in Barcelona aufgab. Beim Eurovision Song Contest 2017 gewann er mit Amar Belus Dois, geschrieben von seiner Schwester Luisa Sobral. Kurz darauf musste Sobral seine Karriere aus gesundheitlichen Gründen unterbrechen. Eine Herztransplantation folgte und erst langsam kehrte er auf die Bühne zurück. Wir hören nun zunächst seinen Siegertitel, der auf Deutsch ungefähr so viel heißt wie Liebe für zwei. Und danach habe ich eine Aufnahme mit seiner Jazz-Combo gefunden. To Mi Delirio. Salvador Sobral.

Salvador Sobral mit dem Titel To Me Delirio, frei übersetzt Du bringst mich um den Verstand, entnommen dem Album Alma Nuestra. Salvador Sobral mit seinem Jazzquartett. Das Klaviersolo kam von Victor Zamora. Und zuvor der Siegertitel vom ESC 2017, Amar Pelos Dois, vom portugiesischen Jazzsänger Salvador Sobral. Wenn man unter den ESC-Siegerinnen und Siegern der letzten Jahre nach jazzigen Anleihen sucht, dann sind sie tatsächlich nur in Nuancen vorhanden. Wenn man allerdings weit zurück in die Geschichte des Bewerbes schaut, dann werden die Parallelen zum Jazz schon offensichtlicher. Der Siegertitel des Jahres 1959 etwa. Er kommt aus den Niederlanden und nennt sich Nbetje. Damals hieß der Song Contest noch Grand Prix Eurovision de la Chanson und er wurde in diesem Jahr in Cannes in Frankreich abgehalten. Gesungen wurde der Song von Teddy Scorton. Der Song handelt von einer jungen Frau, die über ihre Liebe spricht, welche zwar nicht überwältigend, aber dennoch ein bisschen, also ein Betje, vorhanden ist. Im Übrigen hat sich Teddy Scorton an diesem Abend unter anderem gegen die deutschen Kessler-Zwillinge durchgesetzt. Hören wir nun also ein Betje.

ein Beetje. Teddy Scolton, der Siegertitel des Grand Prix Eurovision de la Chanson aus dem Jahr 1959. Ein Lied, in dem es wieder mal um die Liebe geht. Stichwort Liebe. Sowohl in den österreichischen Beiträgen seit 1957 als auch in den Siegertiteln steht die Liebe an erster Stelle. Love, bei uns ergänzt durch Liebe als durchgehendes Motiv über Jahrzehnte. Dahinter aber driften die Wortwelten auseinander. Österreich setzt häufig in den Beiträgen auf Begriffe wie Welt oder Leben, die international kaum Gewicht haben, während globale Trends hierzulande weniger stark durchschlagen. Auffällig sind auch eigenwillige Ausreißer, wie zum Beispiel Woki oder Popo, die es in der heimischen Statistik weit nach vorne geschafft haben. Im aktuellen Jahrgang zeigt sich ein neuer Trend. Viele Beiträge werden wieder in den jeweiligen Landessprachen gesungen, während die Liebe vergleichsweise in den Hintergrund tritt. Ein Wettbewerb also, der sich auch über seine Sprache verändert und über das, was gerade gesagt wird. Eine interessante Statistik, die ich dem Standard entnommen habe. Bleiben wir bei unserem nächsten Stück noch einmal in den Niederlanden. Gretje Kaufeld trat 1961 für die Niederlande an mit dem Titel Wat den Dag. Viel spannender ist aber ein weiterer Connex. Gretje Kaufeld arbeitete auch mit Paul Kuhn zusammen. Kuhn wiederum war Leiter des SFB-Tanzorchesters, eine deutsche Big Band vom Sender Freies Berlin. Paul Kuhn dirigierte etwa den deutschen Beitrag des Jahres 1972, arbeitete mit Marianne Ment zusammen, aber auch mit Carmel Jones, dem Vater von Stella Jones. Er war erster Trompeter bei Paul Kuhn. Stella Jones wiederum ist 1995 für Österreich beim ESC angetreten, etc. etc. Sie sehen, die Verbindungen zwischen ESC und Jazz sind weit verzweigt. Ausgangspunkt war allerdings Gretje Kaufeld, die ein wunderbares Album mit dem Paul Kuhn Trio aufgenommen hat. My Shining Hour nennt sich das Album und daraus hören wir It's Only a Paper Moon.

It's Only a Paper Moon von Harold Arlen, interpretiert von Gretje Kaufeld und vom Paul Kuhn Trio. Paul Kuhn, der unter anderem den deutschen ESC-Beitrag rund um die Sängerin Mary Rose des Jahres 1972 dirigierte, jenes Jahr, in dem auch die Milestones mit dem Titel Falter im Wind für Österreich angetreten sind. Erich Kleinschuster hat das Orchester dirigiert. Gewonnen hat 1972 allerdings Luxemburg.

Apretor, interpretiert von Vicky Leandros. Die in Griechenland geborene Sängerin mit deutscher Staatsbürgerschaft hat 1972 für Luxemburg auf Französisch gesungen und den ESC gewonnen. Wenige Jahre zuvor, 1967, wurde dieser Song zum Siegersong gekürt.

string. Puppets on a string, gesungen von Sandy Shaw, der Siegertitel 1967. Damals in Wien, der Eurovision Song Contest zu Gast in der Hofburg und ein Auftritt, der in Erinnerung bleibt. Sandy Shaw gewinnt für das Vereinigte Königreich mit Puppet on a String und sorgt dabei nicht nur musikalisch für Aufmerksamkeit, sondern auch mit einem Detail: barfuß auf der Bühne des ehemaligen Kaiserschlosses. Ein kleiner Skandal damals, ein großer Erfolg danach. Der Song wird europaweit ein Hit, erreicht Platz 1 der britischen Charts und hält sich auch im deutschsprachigen Raum außergewöhnlich lange an der Spitze. Und wenn Sie OneNote Samba bei diversen Streaming-Plattformen im Internet eingeben und den Namen Sandy Shaw, dann sehen Sie auch, wie fabelhaft sie Jazz- und Bossa Nova-Songs interpretiert. Internationale Bekanntheit erreichte auch der folgende Song, und das, obwohl er 1958 nur den dritten Platz beim Song Contest belegt hat. Oh.

Volare o cantare. Oh, der korrekte Titel des Songs ist allerdings Nel Blu dipinto di blu, gesungen von Domenico Modugno. Domenico Modugno, eine Schlüsselfigur nicht nur des Eurovision Song Contest, sondern auch der italienischen Musik insgesamt. Modugno gilt als einer der ersten großen Cantautori, also jener italienischen Liedermacher, die ihre Songs nicht nur singen, sondern auch selbst schreiben und ihnen damit eine persönlichere, oft literarischere Handschrift geben, lange bevor dieses Prinzip im Pop selbstverständlich wurde. Seine Karriere ist eng mit dem Sanremo Music Festival verbunden, dem wichtigsten Wettbewerb der italienischen Unterhaltungsmusik und zugleich Sprungbrett für den ESC. Viermal gewann Modugno dort und 1958 schickte ihn Sanremo mit Nel Blu dipinto di blu, also Volare, zum Song Contest, wo er den dritten Platz belegte, international aber einen Welterfolg landete. Auch seine weiteren ESC-Teilnahmen 1959 und 1966 zeigen dieses Spannungsverhältnis zwischen Wettbewerb und Wirkung. Platzierungen im Mittelfeld oder sogar ohne Punkte und dennoch ein nachhaltiger Einfluss auf die europäische Popmusik. Und natürlich hört man auch klar die Jazz-Verbindung in diesem Song. Kommen wir wieder nach Österreich, bleiben aber bei jazz-affinen Beiträgen bzw. Interpretinnen. 2000 beim Song Contest für Österreich angetreten sind die Rounder Girls, Tini Keinrad, Kim Cooper und Lynn Kieran. Ihr Song damals All to You. Die Rounder Girls haben sich allerdings vor allem im Gospel einen Namen gemacht. Hören wir nun das Vokalensemble gemeinsam mit Gary Schuller am Klavier. Oh, When the Saints, aufgenommen 1996 in der Dorotheerkirche in Wien.

die Rounder Girls mit Oh, When the Saints Go Marching In. Gehen wir nun zurück in die frühen Song-Contest-Jahre und widmen wir uns dem Chanson bzw. dem Schlager. 1968 trat für Österreich beim Song-Contest folgender Künstler mit folgendem Lied an. Vielleicht erraten Sie ja, erstens, wer hier singt und zweitens, wer den Song komponiert hat. No.

Österreichs Beitrag 1968 beim ESC. Haben Sie den Sänger erkannt? Er wurde quasi für eine Nacht in Österreich eingebürgert. Karel Gott, die goldene Stimme aus Prag, wie er immer genannt wurde. Er wurde bekannt mit Titeln wie »Fang das Licht« oder »Die Biene Maya«. »Tausend Fenster« nannte sich das Lied für den Song Contest und komponiert wurde es von Udo Jürgens, womit ich den Bogen zum Beginn dieser Stunde spannen möchte. Udo Jürgens ist ja dreimal für Österreich selbst beim Eurovision Song Contest angetreten und konnte 1966 gewinnen. Über seine Jazz-Affinität haben wir am Beginn schon gesprochen. Besonders frühe Aufnahmen aus den 50er und 60er Jahren zeigen, wie gerne Udo Jürgens auch Jazz-Standards interpretiert hat. Im nun folgenden Hit wird diese Liebe zum Jazz nochmal offenkundig. Sie kennen vermutlich alle »Ich war noch niemals in New York«. Hat Udo Jürgens diese Nummer live performt, hat sie eine epische Breite angenommen. Beinahe 13 Minuten dauert die nun folgende Aufnahme aus dem Jahr 2009. Hier vermengt Udo Jürgens seinen Hit mit jazzigen New York-Bezügen. Es spielt das Orchester.

Ich war noch niemals in New York. Eine Aufnahme aus dem Jahr 2009 von Udo Jürgens und dem Orchester Pepe Lienhardt. Udo Jürgens, Österreichs erster Sieger beim Grand Prix Eurovision de la Chanson. Udo Jürgens, ein Chansonnier, ein Schlagersänger mit Jazz-Vergangenheit. Das war unsere Ö1 Jazznacht-Spezialausgabe zum Thema Song Contest. Es gäbe natürlich noch sehr, sehr viel mehr zum Themenkomplex Jazz und Song Contest zu erzählen. Ich bedanke mich abschließend auch bei meinem lieben Freund und Kollegen Markus Weberhofer, der gerade zu Rundfunk-Tanzorchestern forscht und mir einige Tipps für diese Sendung gegeben hat. Wenn Sie dahingehend noch Ideen, Anmerkungen und Einfälle haben, schreiben Sie mir gerne unter lukas.meißel@orf.at. Der nächste Song Contest kommt bestimmt. Vielen Dank fürs Zuhören, sagt Lukas Meißel, der noch schöne Stunden mit dem Programm von Ö1 wünscht.

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1: Es ist 1 Uhr, am Mikrofon Christian Huber. Die Regierung streicht das Homeoffice-Pauschale. Das soll 70 Millionen Euro sparen, berichtet Felix Nowak.
2: Mit dem Homeoffice-Pauschale sollen jene Kosten abgedeckt werden, die bei der Arbeit zu Hause anfallen, etwa für Internet. Pro Jahr kann der Arbeitgeber maximal 300 Euro steuerfrei auszahlen, wenn beide Seiten eine entsprechende Vereinbarung abgeschlossen haben. Andernfalls bekommen Arbeitnehmer die Summe zumindest als Freibetrag beim Steuerausgleich. Das dürfte in Zukunft nicht mehr möglich sein. Bei den Zahlungen der Arbeitgeber kommt es auf die jeweilige Vereinbarung an. Falls die Summe überhaupt weiter ausbezahlt wird, zählt sie künftig wohl zum regulären Einkommen. Insofern können für Arbeitnehmer und Arbeitgeber Steuern bzw. Abgaben fällig werden. Kritik kommt von der Gewerkschaft. Gegenüber den Salzburger Nachrichten spricht man beim ÖGB von Belastungen der Arbeitnehmer, die man nicht nachvollziehen könne.
1: Nach dem Hunter-Virus-Ausbruch soll das betroffene Kreuzfahrtschiff heute vor Teneriffa evakuiert werden. Nina Walli.
3: Das Kreuzfahrtschiff soll im Süden der kanarischen Insel Teneriffa zwischen 5 und 7 Uhr vor dem Hafen von Granadilla ankern. Bei Tagesanbruch ist geplant, die ersten Passagiere nach Nationalitäten getrennt an Land und direkt zum Flughafen Teneriffa Süd zu bringen, wo sie in die Heimatländer ausgeflogen werden. Deutschland, Frankreich, Belgien, Irland und die Niederlande haben bereits Flugzeuge geschickt. Für die übrigen EU-Bürger hat Brüssel 2 weitere Maschinen entsandt. Alle Passagiere müssen nach ihrer Ankunft in der Heimat in Quarantäne.
1: Und Eröffnungsfeier heute für die Song Contest Woche am Rathausplatz in Wien. Details hat Evelyn Kania.
4: Über einen türkisen Teppich ziehen die Song Contest Delegationen heute Nachmittag vom Burgtheater zum Rathaus. Dort werden sie dann offiziell begrüßt. Übertragen wird diese Zeremonie ab 16.55 Uhr live in ORF 1. Das Eurovision Village, also das Fan-Party-Dorf auf dem Rathausplatz, öffnet schon ab 14 Uhr. Der Eintritt ist frei. Es gilt heute aber, wie auch am Finaltag, eine strenge Keine-Taschen-Policy. Mitnehmen darf man nur kleine persönliche Gegenstände wie Geldtasche und Handy und transparente Behältnisse, die maximal A6 groß sind. Das Eurovision Village ist nun täglich ab spätestens 14 Uhr geöffnet, bis Mitternacht oder bis zum Ende der Fernseh-Live-Shows. Diese werden auch auf dem Rathausplatz übertragen.
1: Jetzt zum Wetter mit Nathalie Auer.
5: Wer heute vorhat, den Muttertag draußen zu verbringen, kann das auf jeden Fall machen. Die meiste Zeit habt ihr es trocken und es wird auch warm. Die Temperaturen legen bis zum Nachmittag ordentlich zu und klettern auf frühsommerliche 19 bis 27 Grad. Dazu gibt's von Salzburg bis ins Burgenland überwiegend sonniges Wetter. Von Italien her ziehen dagegen einige Wolken durch. Außerdem spürt ihr heute zeitweise auch den Wind. Er bläst ab Mittag mit Spitzen bis zu 40 km pro Stunde. Morgen wird es dann unbeständig mit einigen Schauern und Gewittern.

Herzlich willkommen zu den Jazz-Nachtstunden aus dem Archiv, zusammengestellt von Lukas Meißel. Kunst hat die Aufgabe, das Leben zu verlangsamen. Dieser Überzeugung ist Marwan Abado. Als Kind palästinensischer Flüchtlinge wurde Abado 1967 in Beirut geboren. Zu seinem 18. Geburtstag schickten ihn seine Eltern nach Wien, aus Sicherheitsgründen. Heute ist er integraler Bestandteil der österreichischen Musikszene als Komponist und Virtuose an der Oud, der arabischen Laute. Die kommenden 2 Stunden sind der Musik Marwan Abados gewidmet. Im Zentrum steht dabei ein Konzert des Jahres 2003 beim Festival Glatt und Verkehrt in Krems an der Donau. Außerdem habe ich gegen Ende der Sendung noch Aufnahmen 2er Alben von Marwan Abado für Sie im Gepäck. Marrakeb und Kabila, so die Namen der beiden Alben. Widmen wir uns aber in den ersten 1,5 Stunden dem Konzertmitschnitt vom 31. Juli 2003. Abado präsentierte sein Programm Amber auf Saiten. Eine Woche vor diesem Konzert wollte er das Projekt bereits in Israel präsentieren. Dort wurde er allerdings festgehalten und durfte nicht weiterreisen. So wurde der multikulturelle Musikreigen erstmals bei den Winzern Krems aufgeführt. Die Lieder handeln vom Wegfahren und vom Heimkehren. Die Musiker stammen aus dem Libanon, dem Irak und Österreich. Es ist ein Zusammenwirken von 3 Oud-Instrumenten, also 3 arabischen Lauten, einem Trompeter und einem Schlagzeuger. Wir hören im Laufe des Konzertes Zahar Taha, Jarbel Ruhana und Marwan Abado, sowie 2 österreichische Musiker, laut Selbstbeschreibung die Haverer vor die Araber, Peter Rosmanit und Franz Hautzinger. Die Kompositionen und Arrangements stammen von allen Musikern, die Texte enthalten traditionelle arabische Elemente, wurden zum Teil auch von Marwan Abado und seinen Freunden geschrieben. Den Beginn macht Abado mit Rosmanit und Hautzinger. Wir hören die Titel Marrakeb, Sohn des Südens, und Litschau.

Den Beginn macht Abado mit Rosmanit und Hautzinger. Wir hören die Titel Marrakeb, Sohn des Südens und Litschau.

Mesa al-Khair, einen schönen guten Abend. Unser Anfang ist ein Fischerlied, der geht so: Gott möge alle Reisenden heil nach Hause zurückbringen. Ein Lied nicht nur aus gegebenen Anlass, wegen meiner Verhaftung und Zurückschicken nach Österreich. Seien Sie willkommen zu Hause.

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Eine Komposition von Peter Rosmanit, die heißt Liebesgrüße aus Litschau. Diese Komposition spiele ich ganz gerne, weil die Grenzen zwischen Schnee und Sand sind nur eine Illusion.

0: Marwan Abado, Oud, Peter Rosmanit, Perkussion und Franz Hautzinger, Trompete. Liebesgrüße aus Litschau, ein Song von Peter Rosmanit. Nun wird zum Trio ein weiterer Virtuose an der Oud hinzustoßen. Charbel Ruchana. 1965 nördlich von Beirut geboren, studierte Ruchana an der Heilig-Geist-Universität in Kaslik, wo er bereits in den 1980er Jahren seinen Abschluss und später auch einen Master in Musikwissenschaft erwarb. Er begann, eine eigene Methodik für das Oud-Spiel zu entwickeln, die heute am libanesischen Musikkonservatorium gelehrt wird. Auch als Komponist ist Ruchana vielseitig tätig. Er schrieb Musik für Tanzproduktionen und wurde mehrfach ausgezeichnet, etwa als Musiker des Jahres im Libanon. Charbel Ruchana mit Marwan Abado an der Oud, Peter Rosmanit Perkussion und Franz Hautzinger an der Trompete im Jahr 2003 beim Festival Glatt und Verkehrt bei den Winzern Krems.
1: Begrüßen Sie mit mir den besten Oud-Spieler des Landes namens Libanons, Charbel Ruchana.

Der Scharbel ist viel beschäftigt und wir haben uns vor 2 Wochen in Beirut getroffen, ein bisschen geprobt. Ich habe ein Stück geschrieben, also ein klassisches arabisches Stück mit einem alten irakischen Modus. Und er fühlt sich jetzt ganz wohl in Österreich und er ist irgendwie so, er hat einen Kollaps, er vergisst alles. Somit hat er jetzt seine Noten vergessen. Seine Noten. Also das sind meine Noten eigentlich, aber das Blatt hat er vergessen. Ich glaube, der wird es jetzt gleich bringen. Tatsächlich, er hat es bei sich. Libanon is very stressy, no?

Das Stück heißt Der Habara vom Araber, eine Komposition von Franz Hautsinger.

0: Dankeschön.
1: Die Haverer vom Araber. Eine Komposition von Franz Hautzinger. Ihn hören wir im Verlauf dieses Konzertes an der Trompete, Marwan Abado an der Oud, Peter Rosmanit Perkussion und Charbel Ruchana ebenfalls Oud. Ein Projekt, das Marwan Abado extra für das Festival glatt und verkehrt initiiert hat und Musiker und Musikerinnen aus dem Libanon, dem Irak und Österreich zusammenbringt. Die Herkunftsstädte der Musiker sind bzw. waren allesamt kulturelle Zentren. Bagdad und Beirut. Zwei Städte, die wie kaum andere für die kulturelle Strahlkraft der arabischen Welt stehen. Bagdad gilt seit jeher als eine der Hochburgen der klassischen arabischen Musik. Wer diese Kunstform von Grund auf erlernen will, kommt an dieser Stadt kaum vorbei. Sie ist ein Zentrum musikalischer Tradition und Ausbildung. Beirut wiederum wurde nach dem Zweiten Weltkrieg oft als das Paris des Orients bezeichnet. Ein Ort der Offenheit, der Kunst und des intellektuellen Austauschs. Der Bürgerkrieg hat diese Blütezeit jäh unterbrochen. Doch seit den 1990er Jahren erlebt die Stadt eine kulturelle Wiederbelebung, die bis heute anhält. Aus dem Irak stammt Sahar Daha. Sie wird nach dem nächsten Stück zum Ensemble dazustoßen. Die irakische Oud-Spielerin und Sängerin ist 2018 verstorben. Zuvor hören wir allerdings den Titel Laukan.

Dankeschön. Unser nächster Gast, eine Stimme des Iraks, eine Stimme der musikalischen Traditionen des Irakes, die im Libanon und überall auf der Welt weitergepflegt und weitergetragen werden. Es freut mich, bei diesem Abend unter uns Sahar Taha begrüßen zu dürfen.